Priester Kompass ist der Leitung inne und weiß, was geht. Kompass ist wichtig für das allgemeine Priestertum. Die Wiedergeburt schenkt den Kompass zur Leitung. Priester Kompass ist wichtig zur Leitung. Punkt. Ende aus. Ja, Gott ist gut.

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Wollen wir noch eins? Oh, nam, nam. Vater, Herr, du bist ein guter Gott. Und du hast uns von eh und je geliebt, Herr. Halleluja. Du hast uns zu dir gezogen aus lauter Güte, Herr. Halleluja. Und heute Morgen, Amen. Oh, Vater, ich danke dir, Herr, dass du uns einen Frühstückstisch. Ist noch sehr früh, aber egal. Du hast uns einen Frühstückstisch gedeckt. Halleluja. Und nur gieß uns überfließend ein, Herr. Halleluja. Wir dürfen trinken von deiner Gnade heute Morgen ganz frisch, ganz neu, Herr. Und du hast uns morgens sogar schon Wein angeschenkt, Herr. Halleluja. Nam, nam. Hui.

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Ist eine Kunst, die Kunst des Wartens, die Kunst des Wartens bringt Verlängerung hinein in die Ewigkeit. Ja, Warten ist die Kunst, das Warten auf freudige Ereignisse, das Warten auf Leben, das Warten auf Freude. Ja, das Warten gehört zum Leben dazu. Gott bringt uns in das Warten hinein und am Tod braucht man nicht mehr warten, dann ist man in der Ewigkeit. Das Warten ist die Schritt hinein in die Ewigkeit. Ja, Warten gehört zum Leben und Warten bringt die Ewigkeit am Ende. Wenn man tot ist, ja, wir können warten und warten im Warten, so dass Freude entsteht, die Freude entsteht, ja, im Warten, ja, im Wagen entsteht die Freude, ja, das Warten ist immer da, ja, es stimmt.

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Priester Kompass ist der Leitung inne und weiß, was geht. Kompass ist wichtig für das allgemeine Priestertum. 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Punkt. Ende aus. Ja, Gott ist gut.

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Tja, eigentlich habe ich gar keine Lust, eine Radiosendung zu machen, liebe Hörer, weil ich kann mich selber nicht mehr reden hören und es ist ja irgendwie alles so deprimierend, für mich jedenfalls. Es geht auf Mitte November 2024 zu. Draußen sind die meisten Blätter schon gefallen. Es ist ein grauer Novembertag. Ich schaue raus hier in den Garten und auf die Nachbarhäuser. Ein bisschen Wind, die Zweige der Büsche bewegen sich. Ja, in Berlin ist die Regierung auseinandergebrochen, was schon lange zu erwarten war. Die FDP, die Stinkstiefel der FDP haben Bundeskanzler Scholz hat sie vor die Tür gesetzt. Und ich probiere jetzt gerade hier was zu erzählen. Ich weiß nicht, ob mir das gelingt, ob ich wirklich was zu sagen habe, ob ich was sagen soll, Heiliger Geist. Ja, komm über mich, in mir bist du ja schon. Ja, und hilf mir dabei, mir ein bisschen was von der Seele zu reden. Vielleicht hilft das auch anderen Leuten, die aktuellen Geschehnisse ein bisschen zu verarbeiten. USA, Trump ist wiedergewählt worden. Auch das ist für mich deprimierend. Ich dachte, dieses Kapitel wäre gegessen. Der Mann hat immerhin zum Sturm auf das Kapitol aufgerufen. Das Traurige dabei ist, dass da drei Polizisten ihr Leben verloren haben. Die sind nämlich fast von diesen Angreifern zu Tode geprügelt worden. Haben es dann noch überlebt, sind dann aber mit Zeitverzögerung 14 Tage, drei Wochen später an Suizid gestorben. Ne? Das nennt man dieses posttraumatische Belastungssyndrom. Das haben viele Soldaten, die aus Kriegen wiederkehren und die dort harte Kämpfe erlebt haben. Man gibt da wohl scheinbar alle Lebensenergien oder Seelenenergie rein in diese Kämpfe und man ist dann erschöpft und viele erholen sich dann nicht. So einen ähnlichen Zustand, den empfinde ich auch gerade, dass man seine seelische Kraft verbraucht hat und dann leidet der ganze Körper und man kriegt so eine Schwermut. Vielleicht wird man auch von Geistern des Todes angegriffen in solchen Kämpfen, das ist ja im Krieg. Im Krieg wird getötet, da geht es auch um Tod. Ne? Der Tod. Nun will ich sagen, dass die US-amerikanischen Soldaten meistens die Guten sind, da wo sie kämpfen. Sie kämpfen für das Gute. Sie haben natürlich auch Fehler gemacht in der Vergangenheit. Das liegt aber nicht an den einzelnen Soldaten, sondern dann an der Regierung. Das war zum Beispiel George W. Bush, der da diesen den Irakkrieg begonnen hat. Das war sicherlich nicht richtig. Aber die Soldaten, ja, werden dann vom Geist, fallen dann vom Tod angegriffen und ich glaube, es stirbt jeden Tag in den USA ein Veteran an Selbstmord, ne, oder an Selbsttötung. Wenn du jemanden gewaltsam das Leben nimmst, ist das Mord, aber wenn du das selber tust, dann kann man ja nicht von Mord reden. Und ich glaube auch nicht, dass mal so nebenbei, dass Selbstmörder oder Menschen, die sich selbst getötet haben, automatisch in der Hölle landen. Das ist Unfug. Martin Luther sagte dazu in diesem einen Film, den die Amerikaner gemacht haben, Martin Luther, so jemand, der sich selbst tötet, der ist doch wie einer, der von Räubern überfallen wird und getötet wird. Und diese Räuber sind in dem Fall Dämonen. Ja, also ich dachte, das Thema Trump hat sich erledigt, dass der nicht mehr ein Schrecken für uns alle werden wird. Falls ihr euch damit nicht beschäftigt habt, es gibt da eine Agenda hinter Trump. Der ist ja nicht alleine, sondern da gibt es eine ganze Menge konservativer Politiker auch, die Pläne haben. Das nennt sich irgendwie Projekt 25. Da geht es dann also um das nächste Jahr, 2025. Er wird ja erst am 6. Januar dann bestätigt als Präsident. Da geht es dann um diese Wahlmänner. Das war ja das, wo vor 4 Jahren oder 2021 dann der Sturm auf das Kapitol, das ist ja das Regierungsgebäude, geschah. In dem Kapitol ist das Parlament und der Senat, das sind so zwei Kammern wie bei uns so ähnlich, auch das Parlament, der Bundestag und der Bundesrat. Und am 20. Januar gibt es dann diese Vereidigung, die Amtseinführung da vor dem Kapitol. Dann wird da einmal diese Balkone umgebaut und dann gibt es so eine lange grüne Rasenfläche direkt davor, wo dann viele Menschen stehen. Also da gibt es eine Agenda, da gibt es Pläne, die USA in einen christlichen Gottesstaat umzubauen.
Ja, das magst du als Christ vielleicht schön finden. Also ich finde das nicht schön. Sowas hat es gegeben zum Beispiel in Genf unter dem Reformator, Zeitgenosse von Luther, dem Herrn Calvin. Und der hat also da die ganze Stadt Genf hat er eingeteilt in Hauskreise und am Ende war das ein Überwachungssystem schlimmer als die Stasi und also Tanzen wurde verboten, Singen wurde verboten und alle mussten andauernd ihre Sünden beichten und es wurde immer von unten nach oben berichtet und die Hauskreisleiter wurden von Calvin selbst nachgeschult und am Ende gab es sogar Todesurteile gegenüber Irrlehrern, ja, was immer dann auch im Einzelnen Irrlehrer sind. Ich denke, Herr Calvin selbst war ein Irrlehrer und deswegen habe das mal erwähnt, ich hatte Kontakt zu zu reformierten Theologen und das ist wirklich blutleer und ja, das ist wirklich blutleer, kann man sagen, ganz anders als Luther und das Lutheranische. So, einführende Worte heute hier zu meiner Radiosendung. Ich will mir was von der Seele reden. Ich warte auf das Reich Gottes, das kommt und ja, gleich mehr.

Ich bin ein politisch interessierter Mensch und deswegen habe ich mich im Vorfeld, habe ich mir viele Sendungen im Fernsehen angeschaut und unserem öffentlich-rechtlichen Fernsehen, eben über Trump. Wisst ihr eigentlich, wie das öffentlich-rechtliche Fernsehen entstanden ist? Das will ich euch kurz erklären und dafür auch noch eine Lanze brechen für dieses öffentlich-rechtliche Fernsehen. Das öffentlich-rechtliche Fernsehen besteht in Deutschland seit 1948, glaube ich. Also seit der Zeit, wo die Bundesrepublik gegründet wurde. Damals hatten die Alliierten, also das waren die Siegermächte, die westlichen, also die USA, Großbritannien und Frankreich, wohl besonders die Amerikaner hatten das dringende Bedürfnis, die Deutschen zu bilden. Sie sagten, wir müssen die Deutschen bilden. Die Deutschen sind durch diese 13 Jahre Nazi-Herrschaft unter Hitler, sind sie so verblödet, so gehirngewaschen. Wir müssen den Deutschen was von der Welt zeigen. Wir müssen den Deutschen zeigen, wie wir sind, die Amerikaner. Wir müssen den Deutschen zeigen, wie die Briten sind und wir müssen ihnen die Welt zeigen, Afrika, China und so weiter. So, und deswegen wurden diese öffentlich-rechtlichen Rundfunksender gegründet. Ging los mit dem Nordwestdeutschen Rundfunk, der kam aus Hamburg. Der hat sich dann später aufgeteilt in den Norddeutschen und den Westdeutschen Rundfunk. Westdeutschen eben dann nach Köln rüber. Das war ja auch amerikanische und englische Besatzungszone. Also das ist der Hintergrund und so wurde also, das war die Absicht. Absicht war Bildung, Bildung der Deutschen. Und wenn ich sage, ich habe mir also jetzt in der letzten Zeit, bis diese Wahlen in den USA jetzt geschehen waren, viele solcher Sendungen angeschaut über Trump, also so, das ist Bildungsfernsehen und das macht mir Spaß. Ich bin gern zur Schule gegangen, weil ich gerne gelernt habe. Das war für mich schön, dort zu sitzen und mir von den Lehrern was erzählen zu lassen. Dann auch meine Jahre an der Universität in Hannover war dasselbe. Und ja, ich bin nicht in die Schule gegangen wegen der Klassenkameraden oder Freunde oder Mädchen, sondern ich bin zur Schule gegangen, ja, ich bin ein Streber gewesen. Ich bin gerne zur Schule gegangen, um was zu lernen. Für mich waren diese Pausen eigentlich immer relativ anstrengend. Da musste ich Fußball spielen mit irgendwelchen Freunden, die mich da, ich habe das gar nicht so gerne gemacht oder auch diese Pausengespräche, das war immer musste man immer witzig sein und das hatte ich nicht so. Ich bin wohl sehr ernsthaft und diese, ja, sowas, vielleicht bin ich auch ein bisschen so ein Nerd, vielleicht bin ich auch ein bisschen autistisch, dass ich eben da so im Interaktionen in den Sozialen nicht so richtig Bock drauf habe. Eigentlich habe ich mein ganzes Leben seit der Pubertät dann besonders unter Einsamkeit gelitten und suche eigentlich immer noch das Gegenüber, ne, das Gott für den Mann geschaffen hat. Denn Gott sagte ja, es ist nicht gut, dass der Mann alleine sei und deswegen schuf er für Adam Eva. Ja, und meine Eva ist mir abhandengekommen, weil mein Pastor mich aus der Gemeinde geschmissen hat und ihr kennt das ja vielleicht auch in den Gemeinden, ihr wisst ja, wie das da so aussieht und es ist nicht so einfach in den Gemeinden jemanden zu finden, der eine Frau zu finden, die passt, ne? Und dann ist bei mir noch so, dass ich eben so andere Ansichten habe als der Mainstream in den Gemeinden. Ich glaube eben nicht daran, dass die Menschen ohne Jesus in die Hölle kommen, sondern dass wir alle nach unseren Werken gerichtet werden und dann ist das offene Reden und auch eben das offene Reden mit den Geschwistern gar nicht so einfach und hat mich eben eigentlich von Anfang an, ich bin 1992 gläubig geworden, zu einem Außenseiter gemacht. Ich habe ziemlich bald lernen müssen, nicht mehr offen zu reden, die meisten meiner Meinungen für mich zu behalten und dann kam es eben irgendwie zu einem Clash. Der Teufel sah wohl das Licht, das in mir leuchtet und hat mich dann total isoliert. Das hat auch mal eine Prophetin zu mir gesagt. Die ist immer noch unterwegs, wohl heute nicht mehr so richtig auf richtigen Wegen. Sharon Stone aus Großbritannien, inzwischen wohl auch Doktor. Und die sagte mir, die rief mir von der Bühne mit dem Mikrofon zu, ich war ganz hinten am anderen Ende des Saals. Der Teufel hat versucht, dich total zu isolieren und dich zu zerstören. So, ja, das ging also dann auch in der Zeit, das ging 20 Jahre lang, dass ich, oder länger, 25 Jahre lang, dass ich gar keine Gemeinde hatte. Und ich habe dann auch 20 Jahre lang wirklich freiwillig keine Gemeinde mehr besucht, weil ich es nicht mehr ertragen habe. Und bis Gott mich dann also so weit in Erkenntnisse der Wahrheit hineingeführt hat, dass ich jetzt
hier vorm Mikrofon sitze und Radio mache, predige und B, wieder in einer Gemeinde bin und mich dort wiederum still einbringe. So, ja, wie kam ich denn dahin? Weiß ich gar nicht.

Ja, das eine Ding ist die Einsamkeit, dass also es ist nicht gut, dass weder Mann noch Frau alleine leben. Das ist nicht schön, das soll so nicht sein, das ist nicht gut. Gott sagt das und deswegen sehne ich mich danach, dass Gott diesen Zustand in meinem Leben beendet. Das andere ist natürlich, man sucht natürlich eben dann auch, weil da eben so ein Gegenüber fehlt, sucht man eben auch nach Aufgaben und nach Interessensbereichen. Und da mir Gott 2002 gesagt hat, dass ich ein Prediger bin, deswegen predige ich hier und um das zu tun, informiere ich mich. Und ich informiere mich nicht nur in unseren freikirchlichen Kreisen, und ich informiere mich nicht nur durch Gebet oder durch das prophetische Reden von Glaubensgeschwistern oder eben auch bekannten Propheten, die man im Internet finden kann oder auch eben diese Sharon Stone oder wer da alles so unterwegs ist. Vielleicht hast du auch unseren Lieblingspropheten, auf den du hörst und auf den du schwörst und sagst, ja, also dem kann ich folgen, der ist richtig, weiß ich nicht. Ich finde es sehr klug, dass man eben auch, dass man über den Tellerrand hinausschaut, den Tellerrand unserer Gemeinden hinausschaut, dass man eben sich, dass man eben auch seinen Verstand benutzt und sich nicht allein auf das verlässt, auf den Glauben verlässt, auf das, was in den Gemeinden so gepredigt wird, schon nicht auf das.

die Zeit zu beschäftigen, weil du sagst, oh, da komme ich unter den Einfluss des Teufels. Das glaube ich nicht. Ist in uns nicht der Geist Gottes, steht nicht in der Bibel geschrieben, dass der Geist Gottes alle Dinge bewertet? Wenn dieser Geist Gottes in uns ist, dann können wir, dann kann ich alle Dinge bewerten. Wir müssen keine Angst haben, dass wir irgendwo unter den Einfluss des Teufels geraten. Wenn du von oben geboren bist, dann hast du ein gesundes Gespür dafür, was du meiden sollst, ja, und aber jetzt nicht die öffentlich-rechtlichen Medien. Das haben dir deine Pastoren, das hat dir vielleicht Martin Baron eingeredet, der große Prophet und Prediger aus, wo ist er weg? Aus Fulda, ne? Fulda, ja, genau. Nee, ja, Fulda. Fulda ist die Stadt Fulda, ne? Da im Nordhessischen. Da halte ich gar nichts, von dem halte ich gar nichts. Das ist, wenn ein Mensch gegen diesen deutschen Staat hetzt, dann ist er kein richtiger Lehrer und auch ein falscher Prophet. Denn in der Bibel steht, im Römerbrief und im Titusbrief, seid der Obrigkeit untertan. Ne? Das heißt natürlich nicht, dass du Juden vergasen sollst oder Menschen über den Haufen fährst, wenn du mit deinem Auto unterwegs bist. Das heißt auch, was heißt, dass du eben, wir haben hier einen guten Staat und dieser Staat, wenn der zahlt deine Steuern, angemessen, was da also von dir gefordert wird, halte dich an die Regeln, rebelliere nicht, ja. Der Christian Lindner, kommen wir mal zu dem, der hat gegen Scholz rebelliert. Der hat also da in der letzten Sitzung, wo er dann gekündigt wurde, da hat er gesagt, also hier ist ein Plan, den lege ich euch vor, so machen wir das jetzt. Oder aber ich lasse die Koalition platzen. Das hat er so gesagt. Ja. Olaf Scholz ist der Bundeskanzler. Der Bundeskanzler, das ist eine Art gewählter König auf Zeit. Ja, wir haben hier einen, das ist unsere Obrigkeit. Das ist der Höchste, er ist nicht ganz der Höchste. Der Höchste ist ja der Walter Steinmeier mit dem Amt des Bundespräsidenten. Und dann kommt noch der Scholz eigentlich erst der dritte Mann im Staat. Aber der Bundeskanzler ist doch eine ganz hohe Persönlichkeit, oder? Siehst du das anders? Also für mich ist das eine ganz hohe und auch eine ganz hohe Persönlichkeit, die Respekt, die Würde hat und Respekt verdient. Und da kann man nicht kommen. Ich kann nicht zu meinem Chef kommen als Mitarbeiter, denn der Finanzminister ist also der Finanzminister, er hat also so ein bestimmtes Ressort. Also für ihn ist Scholz der Chef. Und ich kann meinem Chef nicht sagen, was er tun soll. Hätte ich das in der letzten Firma, wo ich war, Werbeflächenbau Koch, hätte ich meinem Chef gesagt, wie er den Laden führen soll, dann hätte er gesagt, der hätte mich in meine Schranken verwiesen. Ja, und wenn das ein paar Mal passiert, wenn ich gesagt hätte, entweder du machst das jetzt so und so oder ich gehe, ja, dann hätte er gesagt, du brauchst nicht gehen, du bist schon gekündigt. Der hätte mich auch rausgeworfen. Das geht nicht, ne? Also das ist Rebellion, das ist Respektlosigkeit, das ist nicht in der Ordnung Gottes, so ein Verhalten. Und deswegen bin ich vollkommen einverstanden, ich bin begeistert, wie sich Olaf Scholz da eben in einem Statement, also in einer, er hat das dann eben erklärt, warum er den Finanzminister Christian Lindner von der FDP entlassen hat und auch die Konsequenzen erklärt und wie es dann jetzt eben zu diesem Misstrauensvotum und dann zu den Neuwahlen kommen wird. Das hat er alles erklärt. Und das ist in Ausschnitten ja in den Nachrichten gezeigt worden, vielleicht auch im Radio, hast du es vielleicht gehört irgendwo. Aber es ist wirklich gut, dann auch mal sich diese ganze Rede anzuhören. Die ist nämlich fast 25 Minuten lang. Die findest du bei YouTube, kannst du eingeben, Olaf Scholz, die ganze Rede. Und dann wirst du das finden. Da gibt es mehrere Möglichkeiten, sich das anzusehen. Und dann kannst du dir das in Ton und Bild dir nochmal zu Gemüte führen. Und ich bin begeistert. Mit welcher Klarheit dieser Mann, der wirklich, der wahrscheinlich sehr, sehr geduldig war, all diese 3 Jahre, weil er es musste, weil er die Schwierigkeit gesehen hat, da waren eben diese 3 Parteien, SPD, dann war die größte mit, ich glaube, 26% bei den Wahlen, dann kamen die Grünen mit 15 oder 17% bei den Wahlen und dann kam die FDP mit 5, 6, 7% bei den letzten Wahlen. Und die mussten sich da eben zusammenfinden und das war recht schwierig. Und da hat der Olaf Scholz immer sehr kleine Brötchen gebacken. Er war sehr geduldig, sehr demütig, eben in seiner sehr, sehr ja, sachlichen und mit dieser Art, die man ihm ja auch vorwirft, dieser Scholzomat, dass er irgendwie versucht, keine Fehler zu machen, immer leise zu sein. Und
Der hat das also, jetzt hat er seinen ganzen Frust rausgelassen.

Und hat ganz deutlich gesagt, was er von diesem Christian Lindner hält. Er hat von zu oft hat er mich enttäuscht, zu oft hat er Dinge eben sachfremd blockiert und er hat eben zu oft mein Vertrauen enttäuscht oder missbraucht. Ne? Und ich finde das wunderbar. Ich bin begeistert. Ich bin begeistert von dem Olaf Scholz. Was für ein kluger und wie nennt man denn das? Was ist das für ein Wort, was ich suche? Kleinen Moment mal. Besonnen, das ist das Wort. Was für ein besonnener Mann. Er besinnt sich wirklich immer vorher, er überlegt, er will nichts kaputt machen. Aber jetzt war wohl der Punkt erreicht, dass er es nicht mehr ertragen konnte auch. Und wollte. Der Lindner hat eine Forderung gestellt. Er hat also ganz klar Forderungen gestellt und wollte eben nicht auf das, was der Chef vorgeschlagen hat, nämlich diese Schuldenbremse da jetzt, das hatte man vorher vereinbart wegen dieses russischen Angriffskrieges auf die Ukraine, dass man darüber nochmal reden will, dass man da also eine Ausnahmeregelung des Grundgesetzes in Anspruch nimmt. Ist anspruchsvoll, was ich hier rede. Ja, aber hör dir es ruhig an und setz dich mit auseinander, weil du lebst noch in dieser Welt. Und du sollst ein mündiger Christ sein. Ne? Das ist deine Verantwortung vor Gott. Kann dir keiner abnehmen. Man hatte also da so eine Sonder, man wollte eben die Schuldenbremse, die Kammern, da gibt es Ausnahmeregelungen und dieser Krieg. Der Krieg, den uns da, das ist uns gar nicht bewusst. Ich glaube, wir leben irgendwie noch viel zu sehr in einer trügerischen Normalität in Deutschland. Uns geht es schon zu lange zu gut. Ja? Und das tut uns nicht gut. Und das geht, glaube ich, zu Ende. Und deswegen hat es auch Vorteile, dass diese Regierung jetzt vielleicht zu Ende, dass diese Regierung jetzt auf die geht zu Ende. Scholz hat wohl kaum, vielleicht hat er noch eine Chance, wieder gewählt zu werden, aber das glaube ich kaum. Friedrich Merz mit der CDU sind jetzt schon bei 34-35% in den Umfragen und die werden nicht so viel verlieren, dass da, und die SPD kriegt ja keine neuen Koalitionspartner, sodass der Olaf Scholz weiter regieren könnte. Ne? Aber wir leben, ich denke, das ist ja gar nicht weit weg. Die sagen ja immer die Kilometerzahl, wie weit die ukrainische Grenze von uns, von Deutschland hier weg ist. Also von Berlin aus, da kommt ja nicht mehr, da ist ja nicht mehr viel. Dann ist dann Frankfurt an der Oder, da beginnt die polnische Grenze. Und hinter Polen, da ist irgendwo dann da ist auch die Ukraine bald. Hinter der Slowakei, meine ich, da vorne ist die Tschechien, hinten ist die Slowakei. Die haben auch eine Grenze mit der Ukraine. Und da sterben jeden Tag Menschen. Jeden Tag fliegen Raketen aus Russland herein und zerstören die Ukraine. Und wir leben hier in einem Zustand. Wir langweilen uns. Wir haben nichts anderes im Kopf als dass die Löhne weiterhin gut steigen. Wer zu viel will, hat am Ende gar nichts. Das sage ich schon seit Jahren. Jetzt ist VW in der Predulie. Die Zulieferer, ne, für die ganzen Autoteile, die haben, ich meine, VW hatte eine 28-Stunden-Woche bei vollem Lohnausgleich. So gut sind VWs auch nicht, dass man dann so viel Geld dafür bezahlt und dann kauft man halt die Autos nicht mehr. Ich fahre ein japanisches Auto, damit bin ich sehr viel zufriedener als mit den VWs, die ich vorher hatte. Ne? So, und wir leben also, ich denke, uns, wir sind irgendwie wie in Watte gepackt. Wir Deutschen, wir schnallen das nicht. Wir schnallen nicht, was in der Welt vorgeht. Dass die Ukraine, dass da Menschen sterben, da ist richtig Krieg. Da ist richtig Krieg und wir begreifen es nicht. Und vielleicht wird der Merz jetzt doch dann mehr mutiger sein. Der Selenskyj ist ja mit der ukrainischen Armee auf russisches Gebiet vorgedrungen, da in diese Region Kursk. Er wollte damit und hat gesagt, seht mal her, ich stehe mit meinen Truppen, mit ukrainischen Truppen in Russland. Das ist eigentlich nach der Verfassung Russlands ein Grund dafür, Atomwaffen einzusetzen gegen den Aggressor. Das passiert aber nicht. Und Selenskyj will uns eigentlich damit sagen, guckt mal, der Putin macht doch nur dicke Backen, der blufft doch nur. Ihr lasst euch Angst machen von dem. Ich stehe auf russischem Gebiet, jetzt habe ich da nordkoreanische Truppen als Gegner, aber der Russe setzt keine Atomwaffen ein. Na, gib mir doch bitte die Erlaubnis, dass ich die militärischen Anlagen und Rüstungsbetriebe der Russlands angreifen, zerstören kann, um diesen Krieg abzuwehren, um diesen Angriffskrieg von Putin abzuwehren.
Und mal gucken, wie Merz das machen wird. Also wir leben wirklich in einer, wir sind irgendwie, ist das, wir gehen Eis essen, wir gehen spazieren, wir gucken uns unsere Rosamunde Pilcher-Filme an und die Leute leben so ihr normales Leben, ungeachtet dessen, zum Beispiel dieses Krieges oder aber auch, dass da irgendwie mit dem Klimawandel und wir ignorieren irgendwie alles. Das ist, wir sind irgendwie ignorant. Ignorant, dickfällig, aber auch, ignorant heißt ja nicht, das ist nicht gut, ne? Ignorant ist eigentlich dumm. Dinge zu ignorieren ist eigentlich dumm. Es wäre besser, auf die Dinge zu achten und darauf, vielleicht ist das jetzt die Zeit dafür. Gott lässt irgendwie auch die Dinge zusammenbrechen, dass er uns aus dieser in Watte gepackten, viel zu lange, dass es uns viel zu lange gut ging, das erholt uns daraus.

Tja, also ich lebe so circa, ich bin selbstständig, ich lebe von Vermietungen, aus Einnahmen aus Vermietungen und lebe so ungefähr, ich habe nicht viel mehr als ein Hartz-IV-Empfänger. Ja, ich muss mich selber krankenversichern und ja, wenn ich dann so sehe, dass immer wieder da gestreikt wird, ne, wir stehen in Konkurrenz eben mit Billiglohnländern, wie auch China, die kennen keine Menschenrechte, die kennen keine Arbeitnehmerrechte und die produzieren natürlich die haben Hunderttausende, wenn nicht Millionen Sklaven, ja, das sind auch diese muslimische Minderheit, die da in Gefängnissen sitzt, das sind Städte, das sind ganze Städte als Gefängnisse und dort sind Fabriken drin und da lässt das wohl auch VW bauen, ne, für den chinesischen Markt. Es sind ja 1000, die haben wohl an die 1500 Millionen Menschen, wir sind 80. Und da haben die Millionen Menschen, die in solchen Arbeitslagern sind und die müssen dort kostenfrei arbeiten. Also kostenlos müssen die dort, sind eingesperrt und ja, haben eine Gefängniszelle, ein Bett und kriegen Essen in einer großen Mensa. Werden dann am Leben erhalten, dass sie dann dort arbeiten müssen. Nicht nur eben diese muslimische Minderheit, sondern auch Christen und Regierungsgegner, Kritiker, alles sowas. Und mit denen zu konkurrieren ist natürlich schwierig, ne? Da kannst du, ich finde es dann nicht weise, andauernd hier in Deutschland zu streiken für mehr Lohn, sondern man muss eben da gucken, dass man konkurrenzfähig bleibt und dass die Arbeit nicht, dass die Firmen nicht dicht machen oder die Arbeit eben abwandert, ne? Dann verlegen auch deutsche Firmen, die machen das dann auch, ja gut, dann verlegen wir halt, hier ist zu teuer. Wir müssen entweder dicht machen, wir gehen pleite, wir können unsere Produkte nicht verkaufen mehr am Weltmarkt, das ist zu teuer. Dann verlegen wir unsere Produktion halt nach China, da in das Gefängnis, ne? Und das passiert dann, wenn man für Schaeffler und Continental und ZF, ne, die Zahnradfabrik aus Friedrichshafen am Bodensee, hat sie wohl mal ihren Ursprung gehabt, hießen wohl anfangs mal ZF, das hat was mit Zeppelin. Das war Zeppelin-Werke Friedrichshafen. Daraus, ich weiß nicht, ob das ist, irgendwie ist das, heute heißt das Zahnradfabrik Friedrichshafen. Ein weltweiter Konzern, und die so auch Autoteile, ne, Zulieferer für Autos. Und es wird eben für Verbrenner-Autos werden mehr Teile gebraucht als für elektrische Autos. Und von daher werden nicht mehr so viele auch nicht mehr so viele Menschen gebraucht, die da also Teile produzieren. Ja, so, das ist Deutschland. Und also an dem Tag, als ich bin morgens aufgewacht und es war wirklich ein Schock. Ich dachte, das kann nicht wahr sein, das ist ein böser Traum. Der Trump hat die Wahl gewonnen, ne? Am Mittwochmorgen war das. Eigentlich ging ich davon aus, das wird noch lange, lange dauern, weil das gab da, die hatten da wieder Sachen gemacht, ganz kurz vor der Wahl, die wurden in einzelnen Staaten die Regeln per Gerichtsbeschluss geändert, so dass das da, dass die Auszählung nicht so geschehen konnte, wie die Leute geschult sind. Ich habe 4 oder 5 Mal habe ich als Wahlhelfer hier bei Bundestags- und Landtagswahlen mitgemacht. Ich war das letzte Mal war ich sogar war der Wahlvorstand. Das heißt, wenn du in dein Wahllokal gehst, da sitzen ja immer 3 Leute. Das ist immer einer aus dem Wahlvorstand und 2 Beisitzer. Ne? Und der eine nimmt deine Karte an, der nächste guckt in der Liste nach, streicht dich dann, macht ein Häkchen hinter und der dritte gibt dir deinen Wahlzettel, den du dann ankreuzen kannst. Und dann kommst du wieder und dann wirfst es da von den 3 in diese große Plastikbox rein. Das nennt man die Wahlurne. Und die ersten Male war ich da also so ein Beisitzer. Ich habe dann die Karte angenommen oder in der Liste geguckt. Und das dritte Mal war ich dann der Wahlvorstand. Also ich habe dann da die Aufsicht gehabt und ich weiß, wie das funktioniert. Und das ist in Deutschland ganz einfach. Insgesamt sind das 6 Leute pro Wahllokal. In der Regel 3 in der Frühschicht, 3 in der Spätschicht. Alle treffen sich dann abends nach 18 Uhr, um 18 Uhr. Und dann wird dann die Kiste ausgeleert. Alle Zettel werden auseinandergefaltet und dann durchgezählt. Dann trägt man das Ergebnis in so Listen ein. Und ich als Wahlvorstand habe das dann am Telefon durchgegeben zum Rathaus und habe dann die ganzen Sachen dann noch verpackt und versiegelt und die dann anschließend ins Rathaus gebracht. Die werden dann da eingelagert. Die kommen dann da in den Keller, ne? So, und deswegen weiß ich, wie so eine Wahl funktioniert. Und da wirst du halt vorher geschult, ne? Du kriegst eine Belehrung. Man kann sich da zur Verfügung stellen. Meistens machen diese Dinge ja
Wie sieht das hier aus? Ein bisschen mehr Gas geben vielleicht so. Meistens machen diese Wahlhelfer, das sind Mitarbeiter des Rathauses, das sind also Angestellte im öffentlichen Dienst, Mitarbeiter des Oberbürgermeisters. Aber bei uns hing hier mal eine Liste aus bei der einen Wahl. Da konnte man sich als Wahlhelfer, wenn man das machen möchte, eintragen. Das habe ich gemacht und da wurde ich dann angeschrieben, eingeladen und dann kriegte ich so eine Belehrung, wo man dann eben so die Grundlagen erklärt bekommt, was man da machen muss und was man nicht machen darf und eben auch über das Wahlgeheimnis und was man Leute rausschmeißen muss, die da versuchen, noch Werbung zu machen und sowas, ne? Und in den USA ist das auch nicht unbedingt anders. Aber in Georgia hatten die Republikaner geklagt und irgendwie das vom Gericht durchsetzen können, dass diese Bestimmungen zur Wahl, die wurden geändert, auch die Bestimmungen zur Auszählung. Und das war aber erst eine Woche vor der Wahl. Nun waren aber die ganzen Wahlhelfer schon geschult. Das macht man dann ja so im Vorfeld, einen Monat vorher. Das macht man ja alles nicht immer auf dem letzten Drücker, sondern eben rechtzeitig. Nun waren die also auf eine Art und Weise geschult, die nicht mehr galt, weil jetzt da durch das eine Gericht irgendwie eine Änderung stattgegeben wurde. Und deswegen hatte ich eigentlich vermutet, das wird Ewigkeiten dauern und wieder angeklagt werden. Man hatte gesagt, dass vielleicht bis Weihnachten das Ergebnis in den USA gar nicht feststeht und vielleicht sowas in der Richtung. Das war ein Schock. Also ich dachte, das kann nicht wahr sein. Der Trump hat die Wahl gewonnen. Nun ja, das müssen die Amerikaner mit klarkommen. Das ist ja erstmal ihr Präsident und nicht unser hier in Deutschland. Und sie werden sehen, was sie davon haben. Trump ist ein schlechter Mensch. Gott hat ihn mir gezeigt als einen Antichristen, durch ihn wirkt die große Hure Babylon. Er wird gelenkt. Er ist ein Großmaul, er weiß gar, oft wundert er sich, was aus seinem Mund rauskommt und sagt, hey, ich bin doch echt genial, was habe ich denn da wieder Tolles gesagt? Er ist ein unreiner Mensch. Und wie ich schon sagte, versuchen also da konservative Politiker und auch Christen versuchen in den USA einen Gottesstaat zu errichten. Das heißt eben so Verbot von Abtreibung, von Homosexualität, die dann in der Öffentlichkeit nicht mehr gesehen werden. Sie wollen die Sünde bekämpfen, ne? Viele Christen verstehen ja ihr Christsein eben als allererst darin, die Sünde zu bekämpfen. Das sieht man ja. Also auch in den USA, wie das mal so angeprangert wird, ne, das war ein großes Thema eben dann auch, diese Gender-Debatte, dass es mehr Geschlechter gibt als zwei. Biologisch gibt es das nicht, aber es gibt Menschen, die sind weder das eine noch das andere, die sind irgendwie beides. Ich habe solche Menschen auch kennengelernt, die standen vor mir und ich war verwirrt. Ne? Das sind Hermaphroditen, die haben eine andere DNA, ne? Die haben nicht dieses XX oder XY. Es gibt XXX, es gibt XXX, es gibt XXY, es gibt XYY, es gibt da also mehr. Das sind natürlich sehr wenige, aber die gibt es. Und wenn die vor dir stehen, die sind weder Frau noch Mann. Ne? Ich habe die angeguckt, das ist doch eine Frau. Im nächsten Augenblick, nee, das ist ein Mann. Nee, das ist eine Frau. Nee, das ist ein Mann. Ich konnte mich nicht entscheiden. Und die werden dann eben so, die wurden bislang bei der Geburt ziemlich schnell danach operiert. Dann hat man dann eben entschieden, das ein oder andere Geschlecht dann herzustellen, ne? Das andere zu entfernen. Es geht da immer um die Genitalien. Das ist dann auch bei den Genitalien. Was nicht passt, wird passend gemacht. So war das bislang. Und das hat diese Menschen eben nicht nur körperlich verletzt, sondern auch seelisch. Also sind sehr, sehr wenige. Und die Debatte nervt ja auch. Das ist, ne, dass die, wer zu viel will, der hat am Ende gar nichts. Das gilt auch da. Also Toleranz heißt ertragen können. Aber sie wollen nicht Toleranz, sondern sie wollen Respekt. Sie wollen einen normalen Platz. Und dann eben auch noch Leute, die, ja, alles Mögliche. Ihr kennt das. Ich will das jetzt gar nicht so durchkauen. Es gibt aber in den USA Bestrebungen für einen christlichen Gottesstaat. Und das ist dann so ähnlich wie der Iran. Das ist ein muslimischer Gottesstaat. Ja, und da gibt es dann eben hammerharte Regeln, da wirst du gesteinigt und hingerichtet in dem Iran und solche, auch in den USA gibt es ja die Todesstrafe. Das ist ja eins der westlichen Nationen, die Todesstrafe noch haben, beziehen sich darauf, dass in der Bibel steht, du sollst einen Mörder nicht am Leben lassen. Das ist richtig, nur
man kann eben auch Unschuldige verurteilen und die kannst du dann nicht mehr lebendig machen. Wenn die tot sind, sind sie tot. Ne? Sind so circa 20, habe ich nachgeschaut, die da pro Jahr in den USA hingerichtet werden, getötet werden vom Staat, weil sie Mörder sind. Ja, mit der ganzen Abtreibungsdebatte, das ist dann circa 600.000 Kinder werden in den USA jedes Jahr abgetrieben. Und deswegen sind ja dann die Frommen auch da dagegen. Und sie wollen sagen, ja, das ist auch Mord alles. Das kann man vielleicht so sehen vom Wort Gottes her. Wenn also Gott uns kannte, bevor wir im Mutterleib gebildet wurden, dann bist du vom ersten Augenblick an natürlich ein Mensch. Ne? Das ist dann so. Es werden aber auch eben Kinder totgeboren. Ne? Die kannte Gott auch. Es gibt Kinder, die sind im Mutterleib gebildet und die sind nicht lebensfähig, die sterben. Und es gibt eben diese Fehlgeburten und die kannte Gott auch alle. Ich will das jetzt gar nicht, ich kann das vollständig, kann ich auch gar nicht dieses ganze Thema Abtreibung jetzt hier durchsprechen. Es ist viel zu umfangreich und viel zu schwierig. Nur diejenigen, die da in den USA so vehement gegen Abtreibungen sind, kümmern sich in der Regel um, wenn die Kinder erstmal da sind, überhaupt nicht um die. Und einige von denen landen dann in der Todeszelle, weil sie dann verwahrlost sind. Die wachsen in den Ghettos auf, viele sind also der größere Teil derjenigen, die auch die hingerichtet werden, sind also Afroamerikaner, Schwarze. Und wenn du da in der Bronx oder irgendwo in so einem Ghetto aufwächst, du kommst sehr, sehr, schon als kleiner Junge kommst, also meistens sind es ja dann Jungs und Männer, du kommst da mit, die sind irgendwie dümmer. Ne? Männer sind dümmer als Frauen. Frauen sind, die jungen Mädchen sind klüger. Die lassen sich nicht so auf böse Sachen ein, aber Jungs finden ja immer alles böse cool und dann eben da klauen, Einbrüche machen und auch mit Drogen dealen. Ruckzuck bist du schon mal kriminell, schon als Jugendlicher und dann hast du so eine Karriere und kommst vielleicht in eine Schießerei rein, auch mit der Polizei und das war's dann. Dann hast du jemanden erschossen. Schusswaffen gibt's in den USA so an die 250 Millionen. Schusswaffen hat die USA. Ja. So zwischen 20.000 und 30.000 Tote durch Schusswaffen in den USA jedes Jahr. Also du kriegst da überall Schusswaffen irgendwie und ja, und es gibt sowieso, also die Konservativen, dazu gehören ja dann die Republikaner, und das ist jetzt die Trump-Partei, Konservative haben immer was gegen Abtreibung gehabt, auch deswegen, weil der Staat Soldaten braucht. Ne? Jedes Kind, das abgetrieben ist, ist nicht ein armer Schlucker, dann der irgendwie einen Job sucht und der sonst in die Armee geht. Das war immer so, auch in England. Ne? Diejenigen, die ungebildet sind und keine guten Chancen haben, die gehen zur Armee und dann kann man die da auch eben auch verheizen. Das ist um die kräht kein Hahn. Ne? Die Reichen, die Söhne der Reichen, Trump ist ja ein Sohn von einem Milliardär, die gehen ja nicht zur Armee, die werden doch nicht in den Marine, die gehen doch nicht irgendwo in den Einsatz in den Irak, Afghanistan, Syrien oder irgendwie sowas. Die arbeiten noch nicht aus einem Flugzeugträger oder in einem Kampfjet oder in einem Panzer, in einem Abrams-Panzer, sondern die werden ja immer rausgehalten. Ne? George W. Bush, der hat der Vater auch dafür gesorgt, dass der nicht zur Armee musste im Vietnamkrieg. Sondern der hat schön im Heimatschutz Dienst getan. Da hat Papa Bush schon für gesorgt. So, gleich geht's weiter.

Da bin ich wieder. Also Abtreibungsgegner, die sind in der Regel immer, die sind immer konservativ. Das heißt dann auch so politisch im rechten Lager angesiedelt. Und die wisst ihr, woher das kommt, dieses Rechts und Links? Das kommt bei uns aus dem ersten deutschen Parlament, das wir hatten. Das war, ich glaube, 1890, sagen wir mal so ungefähr. Da kriegte der deutsche Kaiser, es war ja dann, Entschuldigung, der deutsche Kaiser, Deutschland kriegte ja einen Kaiser, wurde ja vereint, ne? 1879, glaube ich, wurde Deutschland zum Kaiserreich. Vorher war das ja so zersplittert, da gab es das Königreich Preußen, Königreich Bayern und so alles mögliche, Herzogtümer, ne? War alles so, Fürstentümer, hatten hier, glaube ich, ein Fürstentum Schaumburg-Lippe. Wir hatten hier ein Königreich Hannover, da gehörte Hameln mal dazu. Vorher war das eine freie Stadt. Der hat sich dann der König von Hannover geholt, einfach wohl vielleicht auch noch erobert. Könige sind Schweine. Und dann kam der deutsche Kaiser 1879. Und dann kriegte aber Deutschland ein Parlament. Das war also eine demokratische Vertretung. Und dann war Deutschland eine sogenannte konstitutionelle Monarchie. Also der Kaiser konnte regieren. Kaiser heißt ja so ein bisschen so König der Könige, ne? Also das ist ein König über andere Könige. Das war auch schon vorher. Es gab ja dieses heilige römische Reich deutscher Nation. Und das war auch so ein Zusammenschluss aus Königen, Königtümern und Fürstentümern, und über alle die wählten sich einen Kaiser. Da war also Kaiser Karl der Große, der ist der bekannteste von denen, und der zog immer so rum. Der hatte seinen festen Wohnsitz, kann man sagen, in Aachen. Aber der war immer so unterwegs. Der hatte dann hatte eine ordentliche Kutsche, ne, eine schöne Kutsche. Und mit der und dann so ein Tross von Leuten, und von denen zog er dann von Pfalz zu Pfalz. Diese Pfalzen, P-F-A-L-Z, das waren also Burgen, die waren überall in den einzelnen anderen Königtümern oder Fürstentümern. Und er reiste immer von einer Pfalz zur anderen und blieb dort eine Weile, um dort dem König, der dort regierte, oder dem Fürsten zuzuhören. Und so gab es dann, das war dann, also war ein Bündnis, ne? Ein Verbund von Königtümern und Fürstentümern, und die hatten gemeinsam über sich einen gewählten deutschen Kaiser. Oh, wie komme ich denn da wieder hin?

So, ja, mir ist mir klar, wie ich da hinkam. Also, in dem ersten deutschen Parlament in Berlin, das war dem Kaiser beigesellt. Er musste sich mit denen auseinandersetzen, er konnte nicht mehr alleine regieren. Ja, und das ist eben ein großer Saal gewesen. Das ist der heutige, auch der heutige, dieser Reichstag. Das ist das Gebäude. Da war das 1890 auch schon drin. Und da gibt es natürlich ein Links und ein Rechts. Ne? Und wenn man also vorne guckt, wenn man also da von der Rednerposition, da wo dann eben auch der Kanzler sitzt, vom Rednerpult, sagen wir mal vom Rednerpult aus, wenn du dann in den Saal reinschaust, dann gibt es ein Links und ein Rechts. Links, da saßen die Kommunisten. Und rechts saßen die Konservativen, die Nationalen. Und in der Mitte saß dann eben so was wie, saß die Mitte, andere. Das Zentrum, die Zentrumspartei zum Beispiel, die war so ein bisschen, war eigentlich auch eher konservativ, aber naja, ist auch egal. Hast du das Prinzip verstanden? Ich glaube schon. Ne? Also daher kommt das war die Sitzverteilung. Und das ist auch heute noch so. Im Bundestag in Berlin sitzen heute die Linke, die Partei Die Linke, das sind ja Sozialisten, eine sozialistische Partei, die sitzt links. In der Mitte sitzt die SPD und die CDU und rechts sitzt die AfD. Das sind ja Rechtsradikale. Darf man ja so sagen. Höcke, der ist ja sogar ein, darf man als Faschisten bezeichnen. So hat das ein Gericht festgestellt. Ne? Das ist der Hintergrund, also diese Namensgebung. Es hat also einmal nur mit der Sitz, mit wo man gesessen hat, da im ersten Parlament. Das hat sich also so übertragen bis heute. Und die ist so schön, dieser, ich schaue mir diese Serie gerade nochmal an, Babylon Berlin, das sind 4 Staffeln, die 5. soll wohl nächstes Jahr rauskommen, das war so wunderbar gemacht, ist auf einem Roman, basiert auf einem Roman von Volker Kutscher oder Romanen, der hat also da, glaube ich, an die 10 Romane geschrieben, um diesen Polizisten, Kommissaren, Gerion Rath. Ich finde das wunderbar gemacht, ganz tolle Schauspieler, ich gucke das sehr gerne. Und da wird diese Zeit eben beleuchtet, diese 20er und 30er Jahre. Und wenn man verstehen will, warum es Abtreibungsrechte gibt, warum, ne, dann muss man sich dann zum Beispiel mal so eine Serie mal anschauen, dann sieht man die Not der damaligen Zeit, dass da Frauen waren, die eigentlich jedes Jahr ein Kind bekommen haben. Ne? Die Pille gab es nicht. Und die Frauen sind eben schwanger geworden, auch in der Ehe und und es gab wenig Unterstützung. Die Arbeit war schlecht bezahlt, die Männer gingen in Fabriken oder arbeiteten bei der Bahn oder im Bergbau und die brachten nicht viel Geld nach Hause. Und dann wohnst du da in Berlin in solchen Häusern, in Hinterhöfen und das war in anderen Städten auch nicht anders. In Dortmund, im Ruhrpott, ne, in Essen, da haben Männer unter Tage gearbeitet oder in der Stahlindustrie oder das war dann eben so. Es war ja nicht mehr, die Menschen lebten ja nicht mehr auf dem Lande. Ne? Und dann kann man nicht von Kindersegen reden. Auf dem Land kannst du dann, wenn auch da war es schwierig, wenn ein Bauer gutes Land hatte und er hatte Land, dann konnte er sich viele Kinder leisten. Ne? Kinder musste ernähren, die wollen essen, dann brauchen die Kleidung. Und dann wirst du auch vielleicht, damals gab es noch keine Schulpflicht so in dem Sinne, da hast du dann Einzelne zur Schule geschickt, du musstest aber beim Pastor dafür bezahlen. Ne? Und in den Städten, wenn da Kinder kamen, dann hast du mit denen und du musstest deine Wohnung, die hat dir nicht gehört, du musstest Miete zahlen und dann hast du da in einer winzig kleinen Wohnung gesessen und jedes Jahr kam ein Kind. 1, 2, 3, 4, 5, 6, 7, 8, 9, 10, 11, 12, 13, 14, 15, das gab's. Früher hatten Familien 15 Kinder. Deswegen ist die Bevölkerung auch gewachsen auf so einen Stand und heute schrumpfen wir, weil wir haben heute zum Teil nicht mehr ein Kind. Ne? Geschweige denn 2 oder 3. Wir bräuchten jedes Ehepaar bräuchte 3 Kinder, damit das so ein bisschen wächst, wenigstens 2, um den Bevölkerungsstand zu halten. Ist aber nicht. Und in dieser Not haben dann eben Menschen sich zusammengetan und das war dann eben besonders dann unter den Gedanken auch des Sozialismus, Kommunismus, nach Marx und Engels waren da die kommunistische Partei und da kommt dann in diesem Babylon Berlin so eine Frau auch vor, die da abtreibt und auch so eine Armenärztin, die den Kommunisten angehört und da kann man das schon verstehen, dass dann irgendwann Frauen sagen, das Recht haben wollen, sagen, nee, keine 15 Kinder. Nicht bei dem, was mein Mann verdient und in der kleinen Bude, in der wir hocken. Wir haben ein Zimmer. Wir leben in einem Zimmer mit Küche, da ist ein Herd drin und die Toilette ist der Abtritt, so hat man das früher genannt, der ist auf dem Flur. Das war dann ein Scheißhaus, ne? Auf dem Treppen, immer so für 3 Etagen. Ein Klo. Ja, das war, wenn du das hattest.
Vielleicht gab es noch ein Plumpsklo hinten im Hof. Ne? So. Und das muss man, glaube ich, verstehen, wenn es um Fragen der Abtreibung geht. Dann sind wir heute in anderen Zeiten und heute ist ja nicht mal mehr, wie viele Frauen, alleinerziehende Frauen gibt es, die werden schwanger durch eine Beziehung, durch eine Freundschaft mit einem Mann und die geben gar nicht an, wenn sie schwanger, dann verlässt er sie und sie geben gar nicht an, wer der Mann ist. Und dann ist die Allgemeinheit da, die dann eben da Bürgergeld bezahlt und eben auch für die Kinder. Und Frauen können nicht gezwungen werden, denke ich, so preiszugeben, wer der Vater des Kindes ist. Das müssen die nicht. Die werden gefragt, wer ist der Vater des Kindes, und die können aber die Aussage verweigern. Und dann muss der Staat einspringen. Ne? Die können also dann. Das war ja früher auch noch anders. Dann, eigentlich sind diejenigen, die Sex mit einer Frau haben und die Männer ein Kind zeugen, die sind eigentlich unterhaltspflichtig für das Kind. Aber da drücken sich eben ganz viele vor und die jungen Leute machen das auch dann eben sich einfach und sagen einfach, nö, ich sag nicht, wer der Vater ist. Staat muss ja bezahlen, ne? Und dann sind dann die Männer raus. Und ja, so ist das eben heute. Eine andere Zeit. Heute haben wir nicht mehr 15 Kinder oder auch nicht 12 und nicht 8 und nicht 5, sondern vielleicht gar keine oder 1 oder 2, manchmal noch 3, aber das war's. Wir sind in einer anderen Zeit, aber dass da eben noch um Abtreibung, Rechte gestritten wird, das muss man mal, also ich möchte das weiter betrachten, also in einem größeren Rahmen betrachten. In den USA gab es da noch das Recht, also wesentlich länger als über den dritten Monat hinaus abzutreiben. So ist es bei uns geregelt. Bis zum sechsten Monat habe ich gehört, andere sagten sogar bis zu einen Tag vor dem Ende der Schwangerschaft. Du weißt ja gar nicht genau, wann die Schwangerschaft endet. Das kann man ja nicht so genau sagen. Manchmal kommen Kinder früher und dann sind sie dann da, und es wurde auch nicht in Anspruch genommen. Ne? Keine Frau, die mit so einem dicken Bauch rumläuft, die sagt, ich will das Kind jetzt doch nicht. Ne? Das ist ja Blödsinn. Das ist trotzdem ist also ich will jetzt nichts abschließend, gar keine Meinung äußern. Ich würde nicht abtreiben und wir Christen müssen nicht abtreiben. Nur was ich eben auch sagen will und klarstellen will, ist, dass diejenigen, die die größten Abtreibungsgegner auch in den USA und auch bei uns oft sind, kümmern sich um das Leben, was da ist, überhaupt nicht. Ne? Dazu brauchst du nämlich Geld, du brauchst dann eben Sozialprogramme, du musst dann auch alleinerziehenden Frauen, Mütter, die dann von ihrem Partner, wo der Mann sich aus dem Staub macht, ne? Oh, du bist schwanger, ja dann tschüss, ne? So ernst war das jetzt doch nicht gemeint, ich habe keinen Bock auf, mit dir ein Kind zu haben. Dann sind die Männer weg und dann stehen die Frauen alleine da. Und da muss man dann eben Frauen, und dann sind aber ganz oft die Konservativen nicht daran interessiert, diesen Frauen unbedingt zu helfen. Das sind immer dann diese Linken, die Liberalen, die Sozialisten, die Kommunisten. Und das ist eben diese ganz klare, oft eine ganz klare Trennung. Oder bei uns vielleicht nicht so, aber in den USA. Und da ist auch viel Heuchelei dabei und Lüge, dass also so diese Linken immer die Abtreibung befürworten und die Rechten sagen, nee, das geht nicht, das ist gegen Gottes Gebot. Aber wirklich den Frauen zu helfen da und auch eben so Sozialprogramme zu haben und auch dann im Kindergärten, Schulen, dass man in den Schulen auch, dass man guten Unterricht macht. Das ist alles nicht da, und es ist auch noch ist mehr und mehr irgendwie so, dass auch die alle unsere Regierenden irgendwie, nicht nur hier in Deutschland, ich denke auch in den USA, dass sie das nicht bewältigt bekommen, weil wir haben einen Gegner, der heißt Teufel, und da sind Dämonen, da sind überall Dämonen, die alles, was wir stellen, dass sie das kaputt machen. Ne? Was wir aufbauen, das macht der Teufel kaputt, und deswegen ist es so ein Tohuwabohu auch an den Schulen. Und da brauchen wir Erweckung, da brauchen wir wirklich Wiedergeburt von oben. Wir brauchen, darüber rede ich gleich weiter.

Mit dem Ende einer Regierung geht immer auch eine bestimmte Ordnung verloren. Die wird dann durch zerstört. Das habe ich immer wieder erlebt und jetzt auch, also an dem Abend, das war dann der Mittwoch, ne? Letzter Mittwoch, als es klar war, Trump hat die Wahl gewonnen, da habe ich einen Kumpel nach Hause gefahren, der hat sein Auto hier bei mir vor die Tür gestellt, das will er verkaufen, braucht ja einen kleinen Toyota Yaris, der nicht richtig läuft, der geht ab und zu mal aus, sonst ein schöner Wagen. Und hat man mir hier abgestellt, wir haben die Kennzeichen abgebaut, dann musste ich ihn ja nach Hause fahren. Und als ich dann so durch Hameln fuhr und es war dieser Abend, ich hatte gar nicht mitbekommen, dass zu der Zeit wahrscheinlich schon die Regierung sich aufgelöst, also da ne, aufgelöst hatte, unsere hier, dass der Olaf Scholz den Christian Lindner vor die Tür gesetzt hat, ihn in Arschtritt gegeben hat, gekündigt hat, gefeuert hat. Ich fuhr so durch Hameln, ich hatte das Gefühl, oh, Finsternis. Die alte Ordnung ist aufgelöst, da kommt eine Welle der Finsternis, ne? Eve ist da, the evil wave, Eve, the evil wave, Englisch, ne? Die böse Welle. Wenn sowas zu Ende geht, wenn so eine Regierungszeit zu Ende geht, das habe ich auch bei jeder anderen Wahl, bei uns hier Bundestagswahl so empfunden gehabt, dann, ja, die alte Ordnung, die geht zu Ende, da kommt was anderes. Und wir, ja, schauen wir mal, was also in den USA passiert, das müssen also werden zuallererst die US-Amerikaner erleiden müssen und erleiden. Es geht mich nicht so viel an. Ich lebe ja hier in Deutschland und wir sind ja hier weit weg. Natürlich hat das auch Auswirkungen, so wirtschaftlich und so. Aber irgendwie hatten auch am Mittwochabend schon irgendwie alle die Hosen voll. Auch unsere Politiker, alle haben da diese ihre Beglückwünschungen für den Trump. Das klang alles irgendwie wie Arschkriecherei. Ja, man muss natürlich da auch respektvoll mit ihm umgehen und so, aber es klang arschkriecherisch. Und es hatten irgendwie alle die Hosen voll, oh, jetzt ist Trump, der wird sofort die Waffenlieferung für die Ukraine einstellen, jetzt stehen wir alleine da, geht aus der NATO vielleicht raus und Hose voll. Ich denke, so sollten wir nicht sein. Europa ist groß. Wir haben hier 500 Millionen Menschenleben hier. Europa ist wirtschaftlich stark. Und der Putin wird nicht mal mit dieser kleinen, schwächlichen Ukraine fertig. Wieso will er sich denn da mit den NATO-Teilen Europas anlegen? Ja, die Schweden und Finnland sind, glaube ich, gerade, die sind auch in die NATO eingetreten. Die sind so stark, die sind so gerüstet, die haben es bislang immer alleine, haben sie Russland die Stirn geboten. Also die sind wahrscheinlich, vielleicht könnte es Russland nicht mal mit denen aufnehmen. Und ja, wir sollten, ich bin wiedergeborener Christ. Jesus sagt, die Menschen sind das ganze Leben lang eigentlich durch die Angst vorm Tod geknechtet. Aber das bin ich nicht. Ich habe keine Angst vorm Tod. Ja? Und wenn du wieder von oben geboren bist, durch Jesus, dann bist du wirst ewig leben.

Atomwaffen, die haben Atomwaffen, Atomraketen und die reichen bis Moskau, das kannst du mal glauben. Und die reichen auch noch weiter. Egal, wo sich Putin dann in dem Bunker verstecken will. Ne? Der Kreml, der wird eingeäschert. Wenn er was einsetzt, dann, wenn Putin eine Atombombe nach Berlin schickt oder so, das ist nah, ne? Näher als Großbritannien oder Paris oder also London oder Paris. Aber die Franzosen, die haben Atomraketen und die kommen bis zum Kreml. Und wenn er einen tiefen Bunker hat, egal. Wir sollten uns da nicht bange machen lassen, darauf setzt er ja. Und der ist feige, das ist ein Feigling, ne? Das ist ein kleiner Feigling. Der ist nicht groß. Und der war immer ein Schläger und kleine Leute haben oft so ein, die fühlen sich irgendwie, weil sie nicht so groß, weil sie nicht so lang sind, haben die irgendwie so ein Minderwertigkeitsgefühl und das wollen sie kompensieren dann durch Aggressivität. Die schlagen zu, das hat er gemacht, schon als Teenager. Und damit hat er sich dann da im Block, wo er lebte, in St. Petersburg oder damals noch Leningrad, hat er sich so Respekt verschafft, ne? Brutal, brutaler Mensch und brutale Umgebung. Aber wenn sie sich dann müssen wir uns nicht drauf einlassen, ne, auf solche Dinge, sondern ihm als wiedergeborene Christen die Stirn bieten und sagen: Komm doch, ne, mach, ne? Dann macht das nämlich nicht. Ja, das so dazu. Also ich sah eine dunkle Welle und Die alte Ordnung, die geht zugrunde. Die alte Ordnung, die ist weg dann. Ne? Und in den USA ist jetzt die alte Ordnung, die durch Biden da entstanden war, also die ist weg. Und ob der Trump sich an die Regularien der Verfassung und so weiter und der Gesetze hält, das hat er, also er hat gesagt, er wird das alles nicht tun. Und er will massenhaft eben Ausländer will er deportieren, also Remigration. Und. Da werden also ganz viele Dinge vor. Das ist diese Agenda 25. Da sind auch viele Christen mit drin, die das wollen. Und das ist eben also die Aufhebung von der Trennung von Staat und Kirche. Und wie ich das schon sagte, ein christlicher Gottesstaat. Ein christlicher Gottesstaat. Aber wenn du einen christlichen Gottesstaat errichtest, da ist keine Gnade mehr, ne? Sondern da herrscht das Gesetz. Da wird das Christliche zum Gesetz und da wird das Christliche hat dann nicht mehr, hat dann eben die, hat das Ziel, die Bekämpfung der Sünde. Abtreibung, Homosexualität, Pornografie, Prostitution, was komischerweise für die Frommen und auch für die Konservativen, das ist Sünde. Sünde ist es für sie nicht, arme Menschen durch Arbeit auszubeuten. Auch eben, dass Banken Kredite vergeben und dann Menschen hinterher, wenn dann mal einmal nicht zahlen können, dann gleich finden und ihnen die Häuser wegnehmen. Ne? Vielleicht sogar ins Gefängnis werfen, wie das früher war, wenn du nicht zahlen konntest, ist ja in der Bibel so beschrieben. Unbarmherzigkeit, Ausbeutung, das ist dann für Christen irgendwie keine Sünde. Da hat es an der Tür geklingelt, da musste ich mal hin. Ja, was ist Sünde, ne? Also ich meine in der Bibel gelesen zu haben, Sünde ist das Unrecht, das du deinem Nächsten tust. Ja? Unrecht, das du deinem Nächsten tust. Dass man Menschen durch Arbeit ausbeutet, ihnen die USA haben zum Teil wohl in manchen Staaten einen Mindestlohn. Es gibt einen staatlichen Mindest, also einen bundesweiten Mindestlohn, also auf US-Ebene, nicht in den einzelnen Bundesstaaten, sondern es gibt da von der Bundesregierung, das wäre also Washington, gibt es einen festgesetzten Mindestlohn von 7,50 Euro. $7,50. $7,50. Der Dollar war auch mal so, $2 war eine Mark. Wir hatten auch einen, waren auch, es waren mal, nee, umgekehrt, ne? Es war mal eine Mark waren, 2 Mark waren $1, so. Und dann waren bei uns 2 Mark 1 Euro. Inzwischen ist das über 20 Jahre her, dass wir die D-Mark hatten. 2002 wurde der Euro eingeführt und du kannst bei 2,5% Inflation, das haben wir so durchschnittlich, kannst du nach 10 Jahren sagen, dass da 25% Kaufkraft weg sind. Nach 20 Jahren sind 50% Kaufkraft weg. Wenn also mal 2 Mark 1 Euro waren, dann sind heute 2 Mark 50 Cent. Also das heißt, der Euro, ja, könnt ihr mir folgen, die 2 Mark waren mal 1 Euro. Und dann ist also der Euro ist heute

nur noch 50 Cent wert. Das heißt, wir haben jetzt einen Gleichstand von D-Mark zu Euro. Ne? Also eine Mark, was mal eine Mark war, wenn du früher in den Supermarkt gegangen bist, das stimmt auch. Also ich kann mich noch erinnern, dass zu D-Mark-Zeiten hat das Pfund Kaffee, das ich gekauft habe, das waren so bei, war so bei zwischen 7 und 8 Mark. Und der ist jetzt bei 7 und 8 Euro. Ist gar nicht teurer geworden, sondern die Inflation hat das eben aufgefressen. Ne? Die Inflation hat das aufgefressen. So, das ist auch in den, wie kam ich dahin? Ich muss nachgucken.

Ja, ein Mindestlohn von 7,50 Dollar. Von 7,50 Euro kannst du bei uns schon nicht leben. Wir haben inzwischen einen Mindestlohn von 12 Euro irgendwas. Und, ne? Und das ist dann, da bist du dann schon nicht reich. Da bist du dann, wenn du dann am Monatsende das Gehalt, den Lohn überwiesen bekommst. Da wirst du kein Häuschen von bauen, und ob davon jedes Jahr einen Urlaub machen kannst, ist auch fraglich, denke ich. Aber von 7,50 Dollar, das ist nicht in allen, also es gibt in einzelnen Bundesländern dann, das hängt wahrscheinlich auch davon ab, ob die demokratisch oder republikanisch regiert werden. Wahrscheinlich hat Kalifornien, das ist immer so linksliberal, ne, fortschrittlich, da haben die einen höheren Mindestlohn. Da hast du dann auch diese ganzen großen Firmen, Google, Apple, Amazon und so. Hier Computer, wie heißt er? Das war Bill Gates. Und es ist alles da. Netflix, alles ist in Kalifornien. Die zahlen wesentlich höhere Mindestlöhne. Dann eben auch bei McDonald's zum Beispiel, wenn du da stehst und die Burger da zusammenbaust. So, also das sind die USA. Und ganz oft sind diejenigen, die für ganz vehement gegen Abtreibung sind, die kümmern sich hinterher um die Lebenden. Kümmern sie sich nicht. Es ist keinerlei Förderung für Familien, alleinerziehende Mütter, Kinder, Schulen, da ist kein Geld für da. Und gleichzeitig sind sie dann auch noch für die Todesstrafe und auch für den Waffenbesitz, damit eben 50.000 Tote im Jahr. Und keinerlei Barmherzigkeit für diejenigen, die dann kaum Schutz von ihren eigenen Eltern hatten und kriminell geworden sind und dann ab in die Gefängnisse. Die USA sind das Land in der Welt mit dem meisten im Gefängnis einsitzenden Menschen. Es gibt kein anderes Land in der Welt, das prozentual einen so großen Teil ihrer Bevölkerung in Gefängnissen sitzen haben. Ja? Das musst du dir mal klar machen. Das ist the land of the free, das Land der Freien. Ne? In keinem anderen Land der Welt sitzen prozentual auf die Bevölkerung gerechnet so viele Menschen im Gefängnis wie dort. Ja. Und ne, du hast Multimilliardäre, die den Reichen, es gibt so viele Superreiche in den USA. Es kotzt mich immer an, wenn ich so Dokumentationen dann sehe. Das war jetzt auch über Trump. Da war der Ingo Zamperoni, der hat also seine Frau ist US-Amerikanerin. Er selber hat ja da irgendwie so halbe italienische Wurzeln. Aber er besucht dann seine Schwiegereltern, und dann war er auch auf Reisen in den USA wegen Trump, ist also durch die einzelnen Bundesstaaten gereist, und dann geht er dann in Häuser rein von Leuten und auch bei seinen Schwiegereltern. Also die haben Sessel und Sofas. Seine Schwiegermutter saß in einem Sessel, da kannst du 4 draus machen. So ein Riesenteil. Das ist ja irgendwie, ich finde das unmoralisch. Ne? So ein Sessel, der beherrscht dich ja auch da. Das ist ja, kann man, hä? Da ist, die sind übereingerichtet. Das ist alles übergroß. Was für Küchen die haben. Da ist ein Luxus in den USA. Und dann auf der anderen Seite hast du da 600.000 Menschen, die auf der Straße leben, und einen Armut, und da in diesen Trailerparks. Das sind Menschen, die finden, aufgrund, weil sie keine Arbeit haben, finden die keine Wohnung mehr. Die leben dann in Wohnwagen. Ne? Das sind so Trailer, das sind Wohnwagenparks. Wohnmobile oder Mobile Homes, das sind so absetzbare Fertighäuser, die kommen auf so einen, ne, die kann man auch mal Räder drunter bauen, und dann kann man die woanders hinfahren. Ich finde das unmoralisch. Ich finde das unmoralisch. Diese überdimensionierten Autos, also riesige Pickups, ne, das sind Spritschlucker. Und das sind dann Leute, die sagen, die sind dann in der Regel dann gegen Abtreibung aber sie zahlen kaum Steuern in den USA. Du zahlst, es gibt ja, also du hast in den USA wesentlich mehr Netto vom Brutto, weil vom Brutto geht kaum was runter. Du Krankenversicherung bezahlst du selber, wenn es der Arbeitgeber nicht macht. Ne? Gibt keine Renteversicherung und Arbeitslosenversicherung, das gibt's alles nicht. Ne? Und dann noch wirklich wenig Steuern gezahlt. Und wenn auch die Reichen, Trump wird jetzt wieder die Steuersätze für die Superreichen, wird er nochmal wieder runtersetzen. Das heißt, da bleibt noch mehr über, die können sich noch größere Sessel kaufen.
Aber wenn du keine Steuern einnimmst, dann hast du eben auch nichts zu verteilen. Dann kannst du eben, du kannst einen Lehrer nicht bezahlen. Das ist da, haben sie auch gezeigt, so auf dem Land draußen in diesen, da in diesen ländlichen Regionen, nicht an den Küsten Ost und West, sondern da mittendrin. Die Lehrer und Lehrerinnen, die dort arbeiten, die werden so schlecht bezahlt, die können davon gar nicht leben. Die müssen sich einen zweiten Job suchen und den finden sie oft nicht in so kleineren Ortschaften. Ne? Ein Lehrer müsste doch von einem, man muss ja nicht reich werden mit dem, von dem, was man, muss nicht jeder sich ein Haus kaufen. Wenn es öffentlichen Personennahverkehr gäbe, müsste man auch nicht ein Auto haben. Da kann man Bus fahren und Bahn fahren. Aber das muss man dann regeln. Das sind öffentliche Aufgaben. Aber es sollte doch möglich sein, dass ein Lehrer von seiner, wenn er Kinder unterrichtet, davon leben kann. Aber das ist in den USA nicht unbedingt gesagt. Weil eben wenig Steuern gezahlt werden. Ne? Und die Superreichen, da war ein Ehepaar, die zeigten dann dem Ingo Zapparoni ihr Haus. Er ging dann da, alles übereingerichtet und eine Küche mit einer anschließend dann, und dann zeigten sie einen den Schlafraum. Masterpiece nennen sie dann. Das ist dann, wo der Master schläft. Master's Room, Masterpiece. Und sie schlafen hier. Nein, sagt sie, nein, wir schlafen draußen im Wohnmobil, das ist gemütlicher. Und dann gingen sie und draußen stand ein riesiges Wohnmobil. Das ist groß wie so ein LKW oder wie ein Bus. Ne? Und da haben die eigentlich drin gelebt. Das Haus brauchten die gar nicht. Das ist alles überdimensioniert, die sind zu reich, die haben zu viel. Da ist auch, und auf der anderen Seite hast du dann, das klafft auseinander. Ne? Die Bevölkerung da, arm und reich, klafft da so auseinander und das ist nicht gut. Ja? Ich habe mal gehört, dass die Superreichen da in den USA, die haben Angst, dass es irgendwann zu einer Revolte kommt und sie umgebracht werden von den Armen, weil die Armen haben die Chancen nicht mehr. Der amerikanische Traum ist vorbei. Ne? Das ist alles verteilt, wie bei uns auch. Ne? Das ist alles verteilt. Du kommst nicht mehr so von unten nach oben. Du kannst dich nicht mehr so hocharbeiten. Mein Vater hat noch in den 1958 hat mein Vater angefangen, auch selbstständig zu arbeiten und ein Geschäft aufzumachen. Angefangen hat er mit Uhrenhandel aus dem Katalog und dann ist er zu Seidensticker nach Bielefeld gefahren, hier von Hameln aus, und hat da Hemden zweiter Wahl gekauft. Mit so kleinen Fehlern. Und die hat er dann unter seinen Arbeitskollegen verkauft für einen halben Preis. War billiger als im Geschäft. So hat mein Vater ein bisschen Geld verdient und hat dann einen Laden gemietet und dann Fernseher und Fernseher verkauft und Radiogeräte. Ne? Anfang der 60er, da ging das mit dem Fernsehen los. Ne? Nochmal hier öffentlich-rechtlicher Rundfunk, ne? ARD, ZDF, damals gab es nur das ARD. Allgemeine Rundfunkanstalten Deutschlands. Ne? Bei uns war das hier oben der Norddeutsche Rundfunk. Und das ging damals und da hat mein Vater also nach und nach hat er Geld verdient und dann hat er irgendwann so viel Eigenkapital gehabt, um ein Haus kaufen zu können. Ja, und da zahle ich immer noch ab. Ne? Ich zahle noch ab. Ich habe es dann in 2,5 Jahren geschafft, wenn so Gott will und alles gut geht. Ne? So, ja. Schon eine ganze Menge erzählt. Ich mache mir noch mal ganz kurz Gedanken und dann komme ich wohl zum Ende. Bis gleich.

0: So, mir geht es ein bisschen besser, nachdem ich jetzt also hier geredet habe. Jesus sagt am Jakobsbrunnen da in Samarien zu seinen Schülern, ne, seinen Jüngern, die kommen ja, haben Essen gebracht, ne? Und dann wundern sie sich, er redet mit einer Frau. Und dann sagen sie, Herr Meister, willst du was essen? Und Jesus antwortet, ich habe eine Speise, die ihr nicht kennt. Das sind die Werke, die mir mein Vater gegeben hat. Und so sehe ich das auch jetzt hier bei mir. Da wenn ich, Gott hat mich als Prediger berufen, das habe ich jetzt getan. Und da geht es mir jetzt besser. Das war gut, ne? Mich belastet das Weltgeschehen. Das ist furchtbar, was da in Russland passiert, also in der Ukraine passiert. Dieser Angriffskrieg Putins auf die Ukraine, es belastet mich furchtbar. Es wundert mich eigentlich, dass die Welt insgesamt so ruhig bleibt bei dem, was Israel tut. Das ist ein Wunder. Wir sehen ja nicht alle Bilder, aber die Verwüstungen, die Zerstörungen, sagen wir es mal so, die jetzt so erstens im Gazastreifen, jetzt zweitens da im Libanon geschehen, das ist ja schon gewaltig, ne? Und dass die Welt da so ruhig bleibt, ist eigentlich ein Wunder, ne? Schön für die Israelis, ja. Mehr will ich dazu nicht sagen. Habe ich in einer anderen Sendung viel darüber erzählt. Wer jahrzehntelang die falschen Entscheidungen trifft, der muss dann irgendwann die Konsequenzen tragen. So haben die Deutschen auch die falschen Entscheidungen getroffen gehabt, da von 33 bis 45, und dann kamen die Bomber, ne? Dann kamen die Bomber und Deutschland lag in Schutt und Asche. Das waren auch die falschen Entscheidungen. Wir haben auch uns an den Juden vergriffen. Das ist der Augapfel Gottes, ne? Also Jesus selber ist Jude, denn Jesus ist ja da, er lebt. Wir sehen ihn nur nicht. Jesus ist Jude. Und er ist, hat das nicht abgelegt, sein jüdisch sein. Und in gewisser Weise ist das Christentum eine jüdische Reformreligion. Ja. Das ist natürlich was ganz Neues. Durch Christus kommt die Gnade. Ja. Durch Mose kam das Gesetz, aber durch Christus kam die Wahrheit und die Gnade. Ja, haben wir jetzt drüber geredet, über all diese Sachen. Wir müssen neu wählen. Wir müssen neu wählen. Geht doch mal, ihr könnt euch bei eurem Rathaus melden. Guckt mal nach, schaut doch mal ins Telefonbuch, Telefonnummer vom Rathaus eurer Stadt und sagt, ihr wollt euch da melden als freiwillige Helfer bei der nächsten Bundestagswahl. Die steht ja vor der Tür. Ob das noch vor Weihnachten, das kann auch vor Weihnachten sein, dass wir wählen sollen, ne? Oder im Januar, spätestens so bis Ende März. So hat's Olaf Scholz gesagt, und verbindet euch mit dem Staat, verbindet euch mit unserer Demokratie. Schnuppert da mal rein, macht das, das ist keine große Sache. Ist ein so ein Abend, glaube ich, 2-3 Stunden Belehrung, Unterricht, und dann habt ihr da, ihr habt dann einen Sonntag lang während der Bundestagswahl zu tun, ne? Man trifft sich dann da morgens um 8 Uhr und dann können 3 wieder nach Hause gehen. Und so war das bei uns hier immer, und abends um 18 Uhr trifft man sich dann wieder, also man hat so 12 Stunden lang oder ein bisschen länger, ne? Bis 20 Uhr, 21 Uhr hat man zu tun dann abends. Das ist interessant. Probiert das doch mal aus, würde mich freuen. Der Staat braucht Unterstützung. Unsere Demokratie lebt vom Mitmachen. Macht das doch. Und dann wird man, das ist eine gute Sache. Und ich glaube, ja, es wäre gut, wenn wir aus dieser unnormalen Normalität allmählich mal so rauskommen, ne? Diese unnormale Normalität, dass wir das gar nicht richtig, wir sind wie chloroformiert. Ja? Da ist ein Krieg, aber wir leben einfach so weiter. Die Umwelt, das mit dem, und wir machen den Politikern Vorwürfe, dass sie irgendwie alles teurer machen, die machen nur Scheiße, da so Heizungsgesetze und die Grünen, wir machen denen da böse Vorwürfe, aber wir leben wie chloroformiert. Wir regen uns darüber auf, dass wir vielleicht nicht mehr 4 Urlaube im Jahr machen können, aber dabei, ihr habt das doch, wir sehen das doch, diese Stürme und diese Wetter, diese Extremwetterereignisse. Spanien, abgesoffen. Was, meine Güte, ne? Autohaufen, Dutzende, Hunderte von Autos auf einem Berg, vom Wasser alle zusammengespült. Meine Güte, Menschen ertrunken in den Tiefgaragen. in ihren Autos, wollten gerade rausfahren, da kam die Wasser, da kam die Welle. Eve kam, the evil wave. Ne? Wir sehen das doch, aber wir sind wie chloroformiert, wir sind wie, ja, und wir sind in Narkose versetzt. Und das schon viel zu lange. Das denke ich, das geht zurück bis 45 oder schon bis 33. Oder geht es schon zurück bis 1918, Ende des Ersten Weltkriegs oder nur davor? Geht das zurück bis 1914, waren wir auch schon chloroformiert, dass die Menschen da in den Krieg gezogen sind, wie Begeisterte und haben dann wir machen den Franzmann platt. Wir hauen dem Franzmann auf die Glocke, ne? Dem Franzosen, dem Franzmann. Chloroformiertes Deutschland und es ist Zeit aufzuwachen. Erweckung. Gleich auch mit Wiedergeburt, von oben geboren werden. In Wales sind die Menschen im Schlaf wiedergeboren worden. Das waren Menschen, die hatten von Jesus noch nie gehört und wollten von ihm auch nichts wissen. Die waren noch nie in der Gemeinde. Und die fingen im Schlaf an, in Zungen zu reden. Kannst du dir das vorstellen? Das war so. Kannst du nachlesen in Büchern über die Erweckung in Wales. 1904, 5, 6. Und das hat Gott mir gezeigt, wird in Deutschland passieren. Wir müssen auf Deutschland erwache, ja. Aber nicht für die Nazis, sondern für Gott, für Jesus. Viel zu lange sind wir sind narkotisiert in einer falschen Sicherheit. Und das bricht jetzt weg mit der Wirtschaft, Auto, Firmen, VW im Problem, BMW auch, können alle verkaufen, nichts mehr. China baut jetzt selber Autos, bessere als wir. Die wollen unsere Autos nicht. Da sagst du, nee, das ist was für BMW und Mercedes, VW ist was für Oma und Opa, sagen sie. Die wollen Autos, die haben Entertainment drin, die haben Elektrofahrzeuge mit einem riesen Bildschirm. Die können da Party im Auto machen. Das sind Chinesen. Die hatten gestern noch nichts und heute haben sie alle Möglichkeiten. Die sind super reich. Die verdienen gutes Geld. Und die haben irgendwie andere Ansichten, Vorstellungen von einem Auto. Das muss hüpfen können, wie in Mexiko. Das hat eine Lichtershow in den Felgen. Das finden die geil. Ne? Und innen drinnen da, ja, Dolby Surround und Bildschirme auf allen Sitzplätzen im Auto und vorne einen Bildschirm drinnen, da kannst du Kino gucken. Das ist dann wie Freilichtkino, nur brauchst du nicht. Du hast das im Kino im Auto. Vielleicht haben sie keine Wohnung, dass sie ein Auto brauchen, in dem sie Fernsehen gucken können. Ne? China halt, ne? Sind anders. Sind ja auch ungebildet. Ne? Finden ja ihr Land total super und toll. Ne? Finden ja auch diesen Menschen schlechter, ihren Präsidenten, den finde ich ja toll, ne? Naja. Jesus, dein Reich komme, dein Wille geschehe. Amen.
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0: Ich glaube an Gott, den Vater.
1: Amen.
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1: Amen.
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1: Amen.
0: Und das Ende.

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Hallo liebe Hörer des Erweckungssenders, hier ist euer Glaubensbruder Stefan. Ja, ich möchte mich mal wieder kundtun mit dem, was mir so auf dem Herzen liegt, was so passiert ist. Ja, unter anderem, ich fange erst mal an mit der Aussage, die heute Morgen mir in den Geist kam. Es ist Zeit. Ja, ich wachte heute Morgen auf und dann hatte ich diesen Satz im Kopf. Ich denke, der Heilige Geist hat ihn mir eingegeben und ich denke, solange ich das Radio mache, eigentlich schon viel länger, ne? Ich denke schon seit 1996 denke ich darüber nach, über Erweckung. Das Erweckung, weil Gott hat mir, dass Erweckung nach Deutschland kommt. Da, es war jetzt genau vor 30 Jahren, könnte es gewesen sein, also im Spätsommer, wir haben ja noch Sommer, im Spätsommer 1996, oder es, der Zeitraum ist mir nicht ganz klar, es könnte auch noch im Frühjahr 97 gewesen sein, aber ich sage jetzt mal der Einfachheit halber, es ist vor 30 Jahren gewesen, im Spätsommer 96, da hatte ich eine Vision beim Gebetsabend, Freitagabend. Da war die Gemeinde, zu der ich gehörte, noch in der Bäckerstraße in Rinteln, die Jesusgemeinde. Und ja, es war unser Gebetsabend und wir waren da alle wild am Beten, laut in Zungen durcheinander. Das war bei uns üblich. Wir hatten die Stühle hinten aufgestapelt und gingen so auf und ab im Raum. Richtig, wir hatten richtig kämpferisch. Viele waren sehr laut dabei. Ab und zu kam mal die Polizei, weil die Nachbarn sich beschwerten über die Lautstärke. Deswegen ist die Gemeinde auch dann umgezogen, irgendwann ins Gewerbegebiet, raus in die Brastraße, weg aus der Innenstadt, aus der Bäckerstraße. So, und als das ganze Ding da so im Gange war, sah ich plötzlich die Küste von Wales. Da war ich nämlich mal. Ich kam von Irland zurück mit der Fähre und fuhr auf die Küste von Wales zu. Und das sah ich in der Vision. Und ich war überrascht und dann fragte ich Gott, was soll das, warum sehe ich das? Und dann hörte ich ganz klar und deutlich eine Stimme, die mir sagte, ihr bekommt eine Erweckung wie in Wales. Ich hatte dieses Buch vorher gelesen von Rick Joyner, die Vision einer Ernte, die große Erweckung in Wales. Und das schien mich gepackt zu haben. Das war tief in mir drinne bis heute. So, und ich bin dann hingegangen, habe das der Leiterschaft erzählt, die nickten das so ab und das war's dann eigentlich. Ich bin dann eigentlich ziemlich allein geblieben mit der ganzen Sache. Was hat mich bis heute nicht losgelassen und ich habe leider nicht wirklich Weggefährten gefunden, die das mit mir tragen. Ich habe zwar Freunde, denen ich das ab und zu mal erzähle, die konnten es dann zwischendurch schon nicht mehr hören. Dann sagten sie, das hast du schon erzählt, das ist redundant. Ja, da fangen mir an die Ohren zu bluten, wenn du immer dasselbe erzählst. Nun ja, so, das ist so der Freundeskreis, das sind die lieben Glaubensgeschwister, die dann nicht genauso inspiriert sind wie ich von diesem Thema. Und ja, da musste eben damit irgendwie alleine klarkommen und dann sitzt du dann da und hat mich Gott so geführt und ich glaube das, wenn Gott gesprochen hat, in der Bibel steht, das Wort, das Gott sendet, das kommt nicht leer zu ihm zurück. Ne? Also Gott spricht nicht irgendwas und dann passiert nichts. Ich habe eben gerade geduscht und da ging mir so durch den Kopf dieses Bild vom Universum, wie das aussieht. Das Universum sieht aus wie so ein Hauch eines Mund, der aus einem Mund kommt, wie eine Parabel. Und das ist so ein Ding, was einen gemeinsamen Anfang hat und dann so zwei Linien, die sich öffnen, hinten wie so ein Trichter aufgehen. Wie so eine Flüstertüte, kann man sagen. Ja? Eine Flüstertüte, so ein Megafon. Ne? Gott sprach und es wurde das Weltall. Ne? Und das Weltall dehnt sich nicht in alle Richtungen gleichmäßig aus, sondern es kommt von einem Ursprungspunkt und von diesem Ursprungspunkt dehnt es sich aus in eine Richtung. Nicht nach allen Seiten gleichzeitig, so dachte ich das eigentlich mal, sondern von einem Ursprungspunkt aus weg wie aus einem Mund heraus breitet sich das Universum aus in eine Richtung. Gott sprach und dann wurde es. Ja, das
Gottes Wort kehrt nicht leer zu ihm zurück. Also Gott spricht nicht irgendwas und die Worte bewirken nichts und kehren zu ihm zurück. Die Worte kehren gar nicht zu ihm zurück, denke ich. Ja? Die Worte, die bewirken das, sagt dieser Bibelvers. Seine Worte, die Gott spricht, Jesus, da ist das Wort, die bewirken genau das, was sie bewirken sollen. Und damals hat also Gott zu mir gesagt, 1996, 97, vor 30 Jahren hat Gott zu mir gesagt, ihr bekommt eine Erweckung wie in Wales. Ja, 30 Jahre sind um. 30 Jahre, 3x10, 3 Dekaden, 3 Jahrzehnte ist eine irrsinnig lange Zeit. Das ist mein halbes Leben. Und und es wäre auf jeden Fall eine gute Zeit, damit diese Zeit erfüllt ist, ein guter Zeitraum. Ich habe also dann auch Freunden erzählt, im Herbst bekommen wir Erweckung. Das habe ich im Sommer gesagt. Diesen Herbst bekommen wir Erweckung, so ab Mitte September. Vielleicht in den Oktober rein. Und das ist jetzt, wir haben jetzt Mitte September. Das habe ich gesagt, warum? Weil nach den Sommerferien sind jetzt ja da Landtagswahlen in den ostdeutschen Bundesländern. Sachsen-Anhalt hat schon gewählt, da gibt es also eine nationalsozialistische Mehrheit. Die AfD ist national und das BSW, Bündnis Sarah Wagenknecht, ist nationalsozialistisch. Und diese beiden rechten Parteien haben also jetzt da 49%. Die können, wenn sie wollen. Noch wollen sie nicht, die warten noch bis jetzt nach der Landtagswahl in Mecklenburg-Vorpommern und in Berlin. Die wollen jetzt keine Zugeständnisse und Kompromisse machen, weil das ist für beide Parteien ausgeschlossen. Die wollen ihr reines Programm durchziehen. Einer sagte, das war ab 1930 eigentlich das Vorgehen der NSDAP von Adolf Hitler, dass die immer Krawall gemacht haben bei allen Verhandlungen mit anderen Parteien. Die haben immer keine Zugeständnisse und haben dann die anderen so hingestellt, als ob es an den anderen liegen würde, damit sie selber eben keine Kompromisse machen würden, weil das wäre ihren Wählern nicht zu verkaufen, ne, zu vermitteln gewesen. Und also NSDAP-Verhaltensweise, dass man also da jegliche Kompromisse und Verhandlungen ausschlägt, um dann Neuwahlen zu bekommen, und das hat man dann kann man die anderen an den Pranger stellen und sagen, hier guckt da mit dem Finger auf die Zeigen, an denen liegt's, die wollen uns nicht entgegenkommen. Diese ganzen Linken da, die wollen keine Kompromisse machen, die wollen uns nicht die Hand reichen. Deswegen müssen wir neu wählen und das bin ich jetzt Bild, wählt doch bitte uns, damit wir dieses Mal über 50% kommen und diese ganzen Linken da, dass wir die alle gar nicht mehr brauchen. Ne? So, also das ist momentan die Situation. Da wird abgewartet für die Landtagswahlen in Mecklenburg-Vorpommern und Berlin. In Berlin können die Linke sehr stark werden. Das ist jetzt nicht so interessant. Ich habe das so prognostiziert. Ich habe gesagt, ich prophezeie, wir kriegen eine Erweckung im Herbst. Ich habe da kein Wort vom Herrn für, sondern das ist eher eine Prognose aus den Umständen heraus. Ich habe es trotzdem dann gesagt, als Jünger Jesu Christi prophezeie ich das, weil, ja, habe ich einfach gemacht, weil ich das wünsche, weil ich das brauche, weil es irgendwie, ja. Ich lasse es als Prophezeiung stehen, aber es ist eigentlich eher eine Prognose, weil die Umstände eben so sind, dass mit diesen Dingen, wenn sich in Sachsen-Anhalt zeigt sich jetzt diese Eiterbeule wird sich zeigen. Ja, wenn du so am Oberschenkel, ne, ich habe sowas nicht, aber manchmal haben Leute haben irgendwo am Körper so eine Eiterbeule, ne, so ein Abszess. Der ist aber nicht unter der Haut, das ist irgendwo im Gewebe, da ist so eine richtige Vereiterung. Und das schmerzt, schwächt den ganzen Körper, wenn da irgendwie so eine Entzündung ist im Körper. Ne? Und dann muss man zum Arzt gehen, der muss das aufschneiden, ne? Damit der Eiter rauslaufen kann. Dann wird das gesäubert, desinfiziert, dann wird es nur provisorisch verschlossen.
dass Luft drankommt und das heilen kann. Das, vielleicht machen sie sogar heute so einen Schlauch da rein mit so einem Unterdruckgefäß, dass wenn neuer Eiter entsteht, dass das abgesaugt werden kann. Na, das dauert eine Weile, ne? Das wird dann versorgt, so eine Woche, 14 Tage, und irgendwann wird's dann, kann man es dann schließen, vernähen, und dass es dann wieder zuwächst. So ist das beim Körper, und so ist es auch bei so einer Bundesrepublik, wie wir die hier sind, Deutschland. Da sind Krankheitsherde, ne? Geschwüre, das Eiter, so Eiter, Vereiterungen, dicke, also dicke Eiter im Oberschenkel, irgendwo da zwischen den Muskeln. Und das ist dieses Nazitum, ja. Habt ihr alle vergessen, was da so in den letzten Jahren aus dem Osten berichtet wurde über Nazi-Konzerte, was da alles so ist, was da für Riesensachen sind, wie viele Sachen schon verboten wurden von so merkwürdigen, die sich da treffen, Jugendbünde, die sich dann um Lagerfeuer scharen und so das Germanentum feiern. Und das ist alles wirklich rechtsradikal mit Hitler-Verehrung und zurück zu diesen Zeiten, und dass man das toll findet mit einem ausgesprochenen Ausländerhass. Es sind wie viele Tote? Es wurden, ich weiß nicht, 30, 50 Menschen wurden seit der Wiedervereinigung erschlagen drüben im Osten. Von Nazis. Ja, und diese ganzen, da ist so eine rechte Szene. Ich habe hier einen Bekannten aus Hameln, der hat mir mal, als ich von der Bundeswehr kam, hat der mal auf die Party das Haschisch mitgebracht, an dem ich dann verrückt geworden bin. Ich hatte dann 10 Jahre lang eine Psychose. Und der sagte mir, das ist ein Nazi, und der sagte mir: Stefan, musst du dir keine Sorgen machen. Wir redeten darüber, auf dem jüdischen Friedhof hier in Hameln wurden Grabsteine umgestürzt und beschmiert. Er sagte dir: Nö, von uns können das keine Leute gewesen sein. Musst dir keine Sorgen machen. Die Nazis hier aus der Gegend sind alle drüben im Osten. Das ist das verheißene Land für die. Die sind darüber gegangen, es war so. Es war schon, das geht schon lange. Das geht lange. Es ging schon in den letzten Jahren der 70er, aber auf jeden Fall in den frühen 80ern los, dass es noch in der DDR, dass also eine Jugendkultur aufkam, die doch sehr rechtsradikal war. Gibt es etliche Berichte darüber, dass also junge Leute, die gerne westliche Rockmusik hörten oder auch Ostrockmusik hörten und lange Haare hatten, dass die in den Straßen im Dunkeln oder auch auf Weg nach Hause von Jugendclubs und so, dass die von solchen Neonazis mit Sprengerstiefeln, hochgekrempelten Hosen und Bomberjacken und ja, kurzen Frisuren oder Glatze zusammengeprügelt wurden. Wenn du da links warst und du trafst auf die, du hast Pech gehabt, dass du denen im Dunkeln begegnet bist, dann warst du dran. Die haben Jagd auf die gemacht. Da gibt es etliche, habe ich etliche Dokumentationen drüber gesehen, über diese Rechtsradikalen, die Neonazis, die es schon zu DDR-Zeiten in den 80ern gab. Und dass das dann, und das war nicht weg, ne? Dann war das nicht 89, 90, war das mit der Wiedervereinigung nicht weg. Und ich habe da gute Erinnerungen dran, was alles so berichtet wurde in den letzten, ja, seitdem, ne? Seit 1990, seit 35 Jahren berichtet wurde über das, was da im Osten an Rechtsradikalismus, an Nazitum, Hitlerverehrung, Runenkulten und all diesen Dingen, die wir kennen, ungute Dinge, die wir kennen aus der Zeit von 33 bis 45, dass das da drüben da ist. Und das da ist jetzt die AfD, ist der politische Arm. Und da ist ein ganz, ganz großes Reservoir dahinter. Ne? Da ist ein ganz, ganz viele Dinge dahinter, die im Osten, die damit in Verbindung sind. Und das sind keine guten Zeiten. Und deswegen habe ich also prognostiziert, dass wir diesen Herbst eine Erweckung bekommen, weil ich habe sogar dafür gebetet, dass die AfD nur ein gutes Ergebnis bekommt und das BSW reinkommt. Hat es dann auch geschafft mit 5,2%, glaube ich. Da haben sie die 5%-Hürde übersprungen und sie können jetzt der AfD helfen, weil das muss sichtbar werden. Die Eiterbeule, die darf nicht mehr unter der Haut verschlossen sein. Die Eiterbeule muss aufgeschnitten werden. Der Eiter, dieser stinkende Eiter muss herauskommen, damit der Leib gesunden kann.

Es ist Zeit. Mit diesen Worten bin ich heute wach geworden. Vorgestern Abend bin ich mit folgenden Worten eingeschlafen. Ich war gerade so am Wegnicken. Ihr kennt das ja, diesen Zustand zwischen wach und schlafen. Da werden die Gedanken drehen plötzlich so frei. Man ist schon so halb in irgendwelchen Träumen drin. Irgendwas läuft im Kopf ab, bevor man dann so wups weg ist, ne? Übergang vom Wachen zum Schlafen. Da hörte ich Apokalypse Now. Wisst ihr, was das bedeutet, übersetzt? Das ist ja auch ein Film, ne? Das war so ein Kriegsfilm. Beschäftigte sich, so ist das richtige Deutsch, mit dem Vietnamkrieg, ne? Francis Ford Coppola, Apokalypse Now, ein amerikanischer Film. Aber der war hier nicht gemeint. Apokalypse heißt eigentlich Hinwegnahme des Vorhangs, der Verhüllung. Das ist ein griechisches Wort, ne? Und Apo, das heißt das übersetzt. Hinwegnahme des Vorhangs. Und danach hörte ich Offenbarung. Das war auch noch, bevor ich wegnickte. Und das merke ich mir dann immer. Ich sage mir dann auch, das nimmst du morgen früh auf. Habe ich dann auch gemacht. Apokalypse Now und Offenbarung. Und jetzt heute Morgen, also das war vorgestern Abend und heute Morgen hörte ich, es ist Zeit. Dann hatte ich folgenden Traum. Ich sah den Eingang der Fußgängerzone. Wenn man in Hameln die Deisterallee hinunter geht oder fährt, mit dem Auto auch, dann fährt man erst da am Bürgergarten vorbei, das ist unser Stadtpark, und dann kommt man auf die Altstadt zu. Da gabelt sich die Straße nach links und nach rechts. Du kannst nicht geradeaus fahren, weil da ist jetzt Fußgängerzone. Das ist die Osterstraße. Und die sah ich im Traum. Ich sah also diese Pforte, das Stadttor, was da mal war, das Ostertor, das gibt's nicht mehr, aber damit ich das jetzt irgendwie beschreiben kann. Und ich schaute die Osterstraße runter und da waren diese ganzen Gebäude. Und die waren alle eingerüstet in Baugerüste. Und es war aber nicht unbedingt die Osterstraße. Sie erinnerte stark daran, aber es war viel gewaltiger, viel größer. Und dann sah ich, es war irgendwie eine prächtige, imposante Atmosphäre, lag in der Luft. Und dann schaute ich auf dem ersten Gerüst vorne rechts, da war ein Gebäude, da wurden Verkleidungen runtergerissen. Da war alles ganz dick mit so Styroporplatten und Rigipsplatten, war da irgendwie alles verkleidet worden. Und das war ganz, und das wurde alles runtergerissen und auf die Straße in Container geworfen. Und dahinter kam eine wunderschöne Architektur und so eine verschnörkelte, verzierte, prachtvolle Fassade kam zum Vorschein. Und das war nicht nur dort wurde gearbeitet, sondern gegenüber waren wohl schon Gebäude wiederhergestellt. Und weiter hinten sah ich auch, dass da solche Baugerüste waren. Also in der gesamten Straße war viel Betrieb, wurde viel gearbeitet. Da wurde etwas wiederhergestellt, restauriert. Da wurde etwas von der Verschandelung, ich habe das als, ja, wie dieses Gebäude da, das war wirklich so schön, da waren Balkone dahinter. Die waren dann auch irgendwie mit so Sprühbeton übersprüht und dann wurde wirklich großzügig, hat mal alles abgedeckt, da war nichts abgeschlagen. Diese Sachen waren nicht demontiert, auch selbst Balkone waren an der Fassade gar nicht demontiert. Das hatte man irgendwie in meinem Traum, da war das eben so, man hatte das hinterfüttert mit dicken Styroporblöcken sogar, meterdick. Und dann hat man da, um vorne eine gerade Front zu bekommen, hat man da dann Riegelsplatten vorgesetzt. Ist ja blödsinnig, also das würde kein Handwerker so machen, aber in meinem Traum war das so. Und was da zum Vorschein kam, das war eine beeindruckende Atmosphäre. Es war eine wirklich wunderschöne. Die Häuser waren viel, viel größer als die hier in Hameln. Hier sind es vielleicht 3-4 Stockwerke, was hier in Hameln so steht, aber im Traum war das 8, 10 oder sowas in der Richtung Stockwerke hoch. Sehr beeindruckend. Und ich habe das einem Freund erzählt und dann fiel mir auf, dass ich diesen Begriff Verschandelung benutzte. Und die 30er Jahre, also von 33 bis 45, da unter Hitler und Co. und seinen Freunden, das war Schande. Da ist Schande auf unser Volk gekommen. Und diese Schande, die liegt immer noch über unserem Land. Das habe ich immer wieder erzählt, rede von den alten Nazi-Geistern, die hier sind. Ja, ich wohne sogar in so einem Haus, das wurde von Nazis für Nazis gebaut. Wussten meine Eltern natürlich nicht, dass sie das Haus hier gekauft haben. Der erste Eigentümer war ein SA-Mann. Und
Das war hier eine Art Adolf-Hitler-Siedlung, ja. Und was da passiert ist, das ist einfach eine Schande gewesen. Es ist als Schande auf unser Land gekommen. Und diese Schande, die kommt wieder, die wird weggerissen, jedenfalls an diesen Gebäuden. Ja, die Gebäude wurden verschandelt. Wunderschöne Gebäude. Das war ja viel in der Nachkriegszeit. Und dann auch in den 50er Jahren, dass man also aus Materialmangel und auch aus Zeitmangel hat man vieles kaputt gemacht. Man hat eben auch wirklich so Häuser behandelt. Es wurden also Häuser hochgezogen, die ganz schmucklos waren, weil man kein Material hatte. Die Nachkriegszeit, da war Mangelwirtschaft, es gab kein Baumaterial. Viele Häuser waren zerstört, es gab viel zu wenig Baumaterial. Und dann hat man also ganz einfache Häuser hochgezogen mit glatten, geraden Wänden, mit den dünnen Wänden, da war nicht viel Ziegelstein wurde verwendet oder Kalksandstein, sondern das war alles sehr, sehr, sehr hellhörig dann auch. Die Haustüren, Wohnungstüren, Fenster, alles einfach, dünn, billiges Material, weil man hatte nicht, es war Materialmangel. Es war eben auch ein zerstörtes Land durch die Schande dieser 12 Jahre der Nazi-Herrschaft. So, und das wurde in dem Traum wurde das weggerissen. Diese ganze Verschandelung der Gebäude wurde weggerissen und ich denke, das steht für das, was ich schon prognostiziert habe für diesen Herbst, eben Erweckung. Erweckung, die Erweckung wird das alles wegnehmen, die Schande wegnehmen von Deutschland, die Schande. Und zu der Schande gehört auch, was jetzt da in Sachsen-Anhalt passiert. Das ist Schande, ne? Dass man da also, wenn man diese Leute reden hört, die da jetzt die da regieren wollen und sowieso diese ganze AfD-Fraktion im Bundestag, wenn man die Reden hört, das ist Schande, ne? Wie die sich benehmen, wie die wirklich, was die für Kontakte haben, diese ganze Nazi-Szene der ehemaligen DDR auf dem Boden der neuen Bundesländer. Was ist da alles verboten worden? Die Viking-Jugend, dann gab es den dritten Weg, das Vierte Reich, also alle möglichen Dinge. Ich habe das nicht mehr so vor Augen, aber ich habe das mir ab und zu mal angeschaut im Fernsehen, Dokumentationen darüber und wie gewaltbereit diese Leute alle sind und was da für Ansichten verherrlicht werden eben aus diesen 12 Jahren und das ist nicht gut, das ist Schande. Aber die Schande wird, die Verschande, die über unser ganzes Land gekommen ist, ich habe erst diesen Traum mit diesen Häusern, die da in Restauration sich befanden, ich sagte Restaurierung, so wie eben auch mal in den 60, 70ern, 80ern haben viele Leute so Möbel restauriert, ich selber auch. Hat man irgendwo einen alten Bauernschrank gefunden, den hat man dann die Farbe abgebeizt und das alles dann irgendwie schön abgeschliffen und behandelt, dann mit Bienenwachs dann so behandelt, dass der gut duftete und schön aussah und glänzte vielleicht. Ja. Restauration. Es gibt, ne, ein Bekannter war so ein Möbelrestaurator, der hat dann einen Handel mit aufgemacht. Und Restauration. Ja, was wollte ich damit sagen? Weiß ich jetzt gar nicht. Erst habe ich das nur auf die Gemeinde bezogen, aber dann dachte ich, das ganze Land ist damit gemeint. Die Gemeinde muss auch restauriert werden. Restauriert wird immer nach Originalbauplänen. Den Kölner Dom oder so, wenn du solche Gebäude, die haben heute noch die Originalbaupläne. Ja? Und wenn man historische Gebäude, wenn man da eben beigeht und das war ja dann im Osten drüben in den neuen Bundesländern, gab es ja so unglaublich viele dieser Gutshäuser. Ne? Ich habe da mir auch Berichte im Fernsehen angesehen von den Gutshausrettern. Die haben da zum Teil für 10.000 oder für wenig Geld, für 10.000 Euro wurde so ein ganzes Gutshaus mit großem Grundstück dabei, konnte da gekauft werden. Aber diese Dinger, die hatten schon eingestürzte Dächer, das waren Ruinen, ne? Eigentlich abrissreif. Die haben sich aber dann dabei gemacht, diese Leute, und haben das nach Originalbauplänen wieder hergerichtet. Ja? Ein schönes Dach oben drauf, dann die Fassaden, haben sie den Stuck erneuert. Dann wurden sogar, hat man versucht, irgendwo alte Fenster zu kaufen, die man dann aufgearbeitet hat, oder man hat sich neue machen lassen, die so historisch da reinpassten und so weiter. Und diese Häuser werden in wunderschönen Zuständen wiederhergestellt. Die Leute ruinieren sich dabei, zum Teil auch ihre Gesundheit. Die haben sich das alles dann irgendwie doch ein bisschen zu einfach vorgestellt. Das ist verlockend, für 10.000 Euro so ein ehemaliges
Gutshaus mit Grundstück zu erwerben. Und dann ziehen sie dann da ein auch gleich, und weil sie dann sparen sie Geld für eine Wohnung, die sie nicht mehr Miete zahlen müssen. Dann wohnen sie da in der Kälte, können sie nicht richtig heizen, dann kriegen sie schon Erkältungen. Ich habe einige gesehen, geht ihnen allen über die Kräfte, die sind dann eigentlich immer nur am Arbeiten. Zum Teil scheitern dann die Ehen, die Frauen ziehen aus oder auch nur teilweise und kommen dann wieder. Und am Ende hast du dann eine Menge Gutshäuser, wo dann da irgendwelche Kunstausstellungen sich dann mal ab und zu da treffen, und dann gibt es da Konzerte. Ist eigentlich immer dasselbe Konzept, weil so viel Bedarf an solchen Veranstaltungsorten gibt es dann eben doch nicht. Ne? Gerade auch vielleicht drüben im Osten, wo keine größeren Städte in der Nähe sind. Von der Großstadt her würden vielleicht Leute dann noch dahin fahren und dann auch Kulturangebote in Anspruch nehmen. Aber auf dem Dorfe sind nicht so viele Leute, die das dann da eben auch finanziell irgendwie dann aufrechterhalten. So, aber mit diesen, da wird eben nach Original, wird immer nach Originalbauplänen, die man dann, man guckt sich dann alte Gemälde an und man findet vielleicht sogar noch Baupläne. Ja, soweit erstmal dazu.

Verschandelung, das Wort, das kam mir so in den Sinn, als ich mit Mike geredet habe, meinem Glaubensbruder Mike vom Bodensee. Verschandelung. Die Nazis haben in den 30er Jahren unser Land verschandelt. Das ist wie so ein schönes Gebäude, das prachtvoll gebaut ist mit... Es waren prachtvolle Gebäude, wie die Wolkenkratzer in New York, die sind ja auch zum Teil eben sehr prachtvoll verziert außen. Das sind ja, die Älteren, das Empire State Building zum Beispiel oder das Chrysler Building, das sind ja wirklich schöne Gebäude, die außen verziert sind. Ne? Diese Häuser da in meinem Traum, die sahen so aus, sogar wie das Schloss von Versailles, also wirklich schöne verzierte Fassaden außen, was das, was dem Auge wohltut. Ich habe nichts gegen diese Bauhauskultur, die dann außen so schlicht ist, ne? Die haben ja gerade die Nazis dann auch als undeutsch kritisiert. Wenn jetzt auch da die Anhaltiner wieder, wenn die da regieren werden, die AfD, dann werden die auch sagen, wir wollen ja das Bauhaus, das soll ja weg, ne? Sachsen-Anhalt. Ich glaube, dass Dessau gehört zu Sachsen-Anhalt. Diese Bauhauskultur, die hatte ja, die sagte, die Funktion geht vor der Gestaltung, ja. Design follows function, kann man auch sagen. Und dann ist das eben praktisch, ne? Wenn du ein Gebäude hast, ich sitze hier auch in einem Gebäude, das ist ganz eckig, so ein Bungalow-Anbau mit riesigen Fenstern. Und bei Bauhaus waren sogar, gingen die Fenster von oben von der Decke bis zum Fußboden. Man wollte halt das Licht reinlassen, weil das konnte man A, früher nicht so und B, Häuser sahen halt nicht so aus. Menschen lebten gerade in großen Städten, da in den Hinterhöfen von Berlin und so. Da hattest du den ersten, zweiten, dritten, vierten, fünften Hinterhof. Da hat man heute die inneren Hinterhöfe hat man abgerissen. Es stehen nur noch die äußeren und diese Wohnungen sind natürlich sehr beliebt. Hohe Decken, du hast Wohnungen von 3,50 Meter Deckenhöhe und sowas. Aber die Fenster sind klein und in den hinteren Hinterhöfen kam kaum Licht in diese Wohnung. Und Lichtlosigkeit macht krank, du kriegst Depression. Und das ist eigentlich ein Fortschritt, ne? Also in Hannover hat man noch in den, glaube ich, in den 20er Jahren oder war es in den 30er Jahren oder ich weiß jetzt nicht genau, wann da das neue Rathaus gebaut wurde. Dieses neue Rathaus sieht aus wie so ein altes Schloss, so ein Palast für irgendeinen König. Ne, mit oben eine runden Kuppeln drauf und aber geh da mal rein. Innen drinne, das ist, du hast innen so einen großen Zentralraum mit riesigen Treppen, das ist wirklich ganz beeindruckend. Aber da hat ja kaum jemand was von. Ne?

Wenn du dann die Flure runtergehst, wo die Büros sind, da ist es finster und dunkel, da kommt kein Licht rein. Und auch die Büros haben nicht unbedingt große Fenster. Wir sind zwar auch nicht so klein, aber das ist doch dann alles, es wirkt auch bedrückend. Diese dicken Mauern und diese riesige Kuppel, die oben drüber ist, da im Foyer. Das widerspricht jetzt vielleicht zu dem, was ich da vorher über meinen Traum erzählt habe, aber der Traum ist ja nur ein Traum. Der Traum hat mir was gezeigt. Irgendwas von dieser Verschandelung, die über unser Land gekommen ist und die weggenommen wird. Das andere ist eben, sind dann eben wirklich reale Aspekte von Architektur. Und da hat dann natürlich, es gibt schöne Bungalows, also dieser Anbau, den wir hier haben, wo ich hier jetzt sitze, der ist hübsch, das ist ein schöner Anbau. Ganz gerade Linien, große Fenster, ne? Und dann gibt schöne solche Bungalows. Das Bungalow war, Bungalows, glaube ich, ist ein indischer Ausdruck. Und das ist eine Bezeichnung in Indien für ein Haus. Und zwar ist das immer unten eine Ebene, ganz so eckig, und oben drauf noch was Kleineres und dann da vorne eine Veranda, dass man da draußen sitzen kann. Und das ist eigentlich dieses Bungalow, oder kommt es irgendwie aus der Südsee oder auch aus Indonesien. Irgendwo da hatte ich einen Bericht gesehen, da kommt dieser Begriff her. Und das Bungalow war dann also ab der Mitte der 20er bis in die Mitte der 60er Jahre war so das Bungalow oder der Bungalow. Gab sogar den Kanzlerbungalow, so ein Ding wurde in Bonn gebaut, da hat dann der Adenauer und seine Nachfolger drin gewohnt. Ganz modernes Ding. Der Bungalow war irgendwie so das Traumhaus der Deutschen. Ja, der Traumhaus der Deutschen. Es hatte was von Freiheit, Aufbruch, Moderne und auch was Südliches, ne? Dass man eben so die. Ich habe das unten auf den Äolischen Inseln erlebt, zum Beispiel auf Lipari. Da waren die Häuser so in den Hang gebaut. Alles ist da Hanglage und da waren alles solche, wie so Schuhkartons, ne? Wurde da immer so ein Haus reingebaut in den Hang und vorne vor war in der gleichen Größe nochmal eine Terrasse. Und alle waren nur noch drei, da waren nur, gab es nur drei Zimmer, ne? Eine Küche, ein Elternschlafzimmer und ein Kinderzimmer. Und die hatten alle dann, die waren gar nicht untereinander verbunden, sondern weil es ja da im Süden schön warm ist, die Verbindung geschah vorne über die Terrasse, ne? Unter der Terrasse war eine riesige Zisterne, wo man das Wasser aufgefangen hat. Die Terrasse war überbaut mit so einer Pergola, wo man da so da rankte Wein. Da konnte man dann so ein bisschen schattig unten drunter sitzen. Wunderschön. Ich war da auf mehreren Inseln und auf der einen kleinen Insel, glaube Alicudi, da hatte ich da mit einem Freund zusammen uns für ein paar Tage so ein Häuschen gemietet. Da war nichts, das war leer. Wir haben da unsere, ich glaube, in der Küche stand ein Kocher mit einer Gasflasche. Der uralten Küche, die war bestimmt 100, 150 Jahre alt. Da war noch ein Backofen drin, der mit Reisig zu befeuern war. Und wir haben dann nebenan auf dem Fußboden, der schön gefliest war, mit, ne, bunten Ornamenten, da haben wir unsere Isomatten auf den Fußboden gelegt und unsere Schlafsäcke und haben da geschlafen. Und dann nachts haben wir dann wir hatten solche Spiralen damals dabei, so, die man angezündet hat, die haben die Mücken vertrieben. Große Mücken, die relativ groß waren und winzig klein, ne? Und die waren richtig, wenn die, also die kamen wie so Stuka Kampfbomber an und wollten dich pieken. Wenn die kamen, da hast du richtig Schiss gekriegt. Nur dieser Qualm hat das dann vertrieben, haben wir am offenen Fenster geschlafen. Das war schön. Also das sind architektonische Zusammenhänge. Ja, das muss ich mal ganz kurz überlegen. Verschandelung wird weggenommen. Schande wird weggenommen. Diese 12 Jahre unter Adolf Hitler, die haben Schande über unser Land gebracht. Schande. Ne? Adam F. Thompson. Meinst du den berühmten Adam F. Thompson? Fragte mich die KI. Ich spreche da nicht rein. Ich habe das eingetippt. Ich habe Adam F. Thompson eingegeben und wollte über den ein bisschen was recherchieren, weil das ist einer, der bei uns so ein bis zweimal im Jahr auftaucht, bei Gottes Liebe in Rinteln. Und jetzt war er wieder da, vor 10 Tagen, ein ganzes Wochenende, Freitag, Samstag, Sonntag. Ich habe mir das angetan, war bei allen drei Veranstaltungen da, um zu wissen, was da abgeht, wenn der da ist. Ich halte nicht viel von dem.
Wie gesagt, ich wollte ein bisschen recherchieren und da habe ich also eingegeben Adam F. Thompson und dann fragte mich die KI, meinst du den berühmten Adam F., den berühmten Adam F. Thompson? Nein, den meinte ich eigentlich nicht. Dass der berühmt ist, das glaubt nur die KI. Ne? Das ist so diese KI, dieses Rumgeschleime. Der Glaubensbruder Volker, der fragt immer seine KI, der spricht das dann da in sein Smartphone rein. Der hat, Ich weiß es gar nicht. So genau. Er fragt da was und dann kommt die immer, die KI sagt dann, die spricht ihn auch, er hat sich da einen Namen gegeben, die spricht ihn dann mit Namen an. Oh. Und dann sagt die KI, das ist eine interessante und sehr tiefe und tiefe Frage. Also ich will nicht, dass da irgend so ein Algorithmus, so etwas, so ein etwas, Entschuldigung, ich will nicht von einem etwas angesprochen werden und dass das mich da irgendwie lobt. Ja, das ist eine interessante und sehr tiefe Frage. Die hat das nicht zu bewerten. Und die Auskünfte über Adam F. Thompson waren dann auch, also das ist, hat auch nicht, den berühmt, so berühmt ist der nicht. Der hat jetzt zwei Bücher geschrieben. Das eine ging über Traumdeutung. Das zweite war jetzt, hat er vorgestellt und wollte er bei uns da auch verkaufen. Das kommt bei uns im Verlag, ist das bei King to Come. In Rinteln, Symbole im Alltag, ne, so oder göttliche, kryptische Dinge da so, dann kommen wir gleich noch dazu. Wie kam ich drauf, was wollte ich sagen? Ich muss mal reinhören.

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1: So, wo ich ansetzen wollte, war Folgendes. Adam F. Thompson sagte, wir hatten gerade Abendmahl genommen, es war der dritte Tag mit ihm am Freitag um 14 Uhr, da sagte er, hatten das Abendmahl genommen und das nahm er zum Anlass, folgende Aussage zu machen. In Hollywood machen sie satanische Riten, die Eliten dort trinken das Blut von Kindern. Das hat mich so empört, weil ich weiß, dass also Hollywood ist von Juden gegründet. Wenn man da recherchiert, ich schäme mich schon, dieses Wort in den Mund zu nehmen. Thomas Hansch hat mich da mal gesagt, was für ein Wort, Recherche, das fand er irgendwie unheimlich, dass Menschen also wirklich recherchieren, nachforschen, ne? Also ich habe, wenn du da ein bisschen drüber recherchierst, nachforschst, dann wirst du feststellen, dass also die Gründer von Hollywood waren jüdisch. Das waren die Warner-Brüder, die kommen aus Deutschland, die Warner Brothers. Dann war da dieser Metro, wie heißt der, Goldwyn Mayer. Das sind wohl zwei, auch beide wohl jüdisch. Goldwyn, was mit Gold anfängt, ist immer schon mal jüdisch. Und Mayer war wohl auch ein schwäbischer Jude. Und dann gab es noch einen Herr Lemle und so weiter. Also die Begründer, dass die Hollywood-Studios gegründet haben, diese großen Filmfirmen, Universal, Metro-Goldwyn-Mayer und das andere ist Paramount, ne? Das waren Juden, die waren jüdisch. Und wenn man dann noch sich anguckt, welche Schauspieler und welche Regisseure alle jüdisch sind, ne? Den bekanntesten, den du wahrscheinlich auch kennen wirst, das ist Steven Spielberg, der ist jüdisch. Dann gibt es Mel Brooks, der hat ziemlich, muss man nicht mögen, das sind auch komödien. Es gibt Stanley Kubrick, der hat ziemlich anspruchsvolle Filme gemacht, jüdisch, also Mel Brooks auch jüdisch. Ich habe jetzt natürlich nicht alle im Kopf, wenn du bei den Schauspielern nachschaust, das ist überraschend, wer da alles jüdisch ist. Harrison Ford hat ein jüdisches Elternteil. Dieser Kevin James kennst du den, dieser Dicke, der King of Queens gemacht hat und natürlich Woody Allen und, ne, Adam Sandler. Und es geht ja so weiter und das ist wirklich, und auch dann diese Comedians, die auch dann da unterwegs sind, auch andere, die im Fernsehen die machen so diese Late-Night-Shows, wo sie dann da auch über Trump lästern. Sehr viele sind jüdisch von denen. Das sind eben die, Und dass sie über Trump lästern, ist natürlich auch ein Grund, dass dann Adam Thompson sowas da sagt, ne? Ja? Die Eliten in Hollywood trinken das Blut von Kindern. Diese Behauptung ist ein Lügenmärchen, das seit dem Mittelalter im Umlauf ist. Im Mittelalter wurden hier in Deutschland eigentlich die Juden vertrieben, hier gab es diese Pogrome, also Judenverfolgungen, woraufhin dann die Juden Deutschland verlassen haben. Die waren unten gerade im süddeutschen Raum, hin zur französischen Grenze bei Mainz und diese ganze Ecke da. Es gab Köln, es gab große jüdische Gemeinden und die sind alle geflohen dann nach Polen rüber und in die Tschechei und ins Baltikum und in die Ukraine und nach Russland. Die sind weitergehend nach Osten gezogen, weil sie hier in Mitteleuropa, weil sie hier verfolgt wurden. Aufgrund dieser Lüge. Ja? Juden schlachten Kinder und trinken deren Blut. Und dass nun also da so ein Prediger, ja, so ein schon fast abgetakelter, da ankommt, der seinen Dienst von vor 25 Jahren wieder aufleben lässt, der war ganz unten, der Adam F. Thompson. Der war ganz unten und kam ganz kleinlaut an bei uns das allererste Mal und so hat gebettelt und gewimmert, dass er jetzt dass er Europa dienen will. Australien hat ihn quasi nicht mehr ernährt. Und jetzt ist er wieder stolz geworden. Er lebt in der Schweiz, hat neu geheiratet und versucht seinen alten Dienst wieder zu beleben, den er mal hatte. Aber da kam nicht viel. Seine Traumdeuter und Symboldeuterei, das war doch alles recht dürftig. Da kannst du auch Kaffeesatz lesen. Das ist ungefähr genauso. Das wäre genauso aussagekräftig, denke ich, was er da gemacht hat. Ich habe mir eben diese drei Abende mit ihm da angehört. Und das war eben die Spitze seiner Aussagen. Ja? In Hollywood trinken die Eliten das Blut von Kindern. Das ist also auch Hollywood ist eben liberal. Juden sind meistens liberal, weil sie eben auch klug sind. Die sind sehr gebildet. Die 2% der US-amerikanischen Bevölkerung sind jüdisch. So war das wahrscheinlich früher mal in vielen westlichen Ländern, auch in Deutschland. Hier lebten mal so ungefähr 1% war das. 1933 war so 1% der deutschen Bevölkerung war jüdisch. Aber wir haben die Juden ja alle umgebracht, ne? Oder die sind noch rechtzeitig geflohen. Und die sind in die USA geflohen. Und deswegen haben die jetzt da so ungefähr den doppelten Bevölkerungsanteil, wie der früher bei uns hier war. Das sind 7 Millionen. 7 Millionen von 350 Millionen. 3,5 Millionen wären eben 1% und 7 Millionen sind 2%. Diese Comedian-Harmonists, die in den 20er Jahren Musik gemacht haben, ein kleiner grüner Kaktus und ne, ich wäre ein Huhn, die waren zum Großteil jüdisch. Und die Juden sind einfach talentiert, in jeglicher Hinsicht. Und deswegen haben den ganz großen Teil der Kulturschaffenden auch gestellt. Die waren in der Musik, im Theater, in der Kunst und auch andere. Die waren unter den Ärzten vertreten, in Banken und die großen Kaufhäuser, Kaufhof, Hertie, das kommt von Hermann Tietz. Alle diese Dinge waren jüdisch. Und das alles wurde durch die Schande der Nazis vernichtet. Den jüdischen Einfluss wollten sie eliminieren. Das haben sie geschafft. Wenn ich mir heute Musik anhöre, hier der Nachbar, der hat eine Baustelle und der hat da so einen meterhohen Lautsprecher sich hingestellt. Und wenn er am Hämmern und am Sägen ist, dann hört er da Musik. Und wenn ich mir die Texte anhöre, das sind so deutsche Gangster-Rapper, sind dann Deutsche wohl auch und nicht unbedingt alles Türken oder Araber, die da auf Gangster-Rap machen. Das ist ja so armselig, was da gesungen wird, was für Texte da gesungen werden. Der Kulturbetrieb in Deutschland, der ist ohne die Juden, ist das armselig. Das ist armselig. Da ist diese Schande, diese Verschandelung. Überall, alles wurde abgedeckt. Wunderschöne Fassaden, Schnörkel, alles. Das ist alles weg. Das Jüdische ist ausgemerzt und damit hat Deutschland ist arm geworden. Arm in jeglicher Hinsicht. Und das fiel mir also, das dazu und die Verschandelung, ne? Die Verschandelung Deutschlands. Und ich sah im Traum, wie diese Verschandelung weggenommen wird. Halleluja.

Tja, das waren eigentlich schon die grundlegendsten Dinge, die mir jetzt auf dem Herzen lagen und die ich mitteilen wollte. Ich kann auch auf den Adam F. Thompson nochmal eingehen. Also so eine Aussage, die disqualifiziert ihn bei mir, ne? Dass Hollywood, die Eliten in Hollywood, daran denke ich, wenn ich daran, das ist sofort, dann denke ich an George Clooney. George Clooney, ja, George Clooney trinkt kein Blut, das kann ich mir nicht vorstellen. Das sind Schauspieler und kein Massenmörder. Wie kriegst du denn das Blut von Kindern? Wie kriegst du das? Entweder du machst es so, wie Savannah-Drew auch behauptet hat, da und QAnon, ne? Du hältst dir Kinder irgendwo gefangen oder ja, im Keller der Pizzeria in Washington und dann zapfst du ihnen Blut ab und dann kannst du das dann trinken. Wäre eine Möglichkeit. Ne? Du kannst, ja, oder aber du musst Kinder schlachten, töten. Ne? Das wird dann ja da mit unterstellt. Es gibt natürlich auch noch eine ganz harmlose Möglichkeit. Du könntest, wenn du Blut trinken willst, ob das nun Blut von Erwachsenen oder Kindern ist, dann könntest du mit einem Blutspendedienst zusammenarbeiten. Da kann man bestimmt Blut kaufen. Ärzte kaufen doch auch Blut. Für Operationen wird ja Blut gekauft, ne? Du kannst ja auch Eigenblutspenden machen. Also wenn du Blut trinken willst, egal warum, wieso, weshalb und welches, dann könntest du eigentlich mit, du kannst Blut stehlen, so eine Blutbank. Du kannst mit dem Arzt zusammenarbeiten und mit dem Krankenhaus zusammenarbeiten und da ein bisschen irgendwie, du kaufst da eben auch was mit. Wird bestimmt möglich sein, wenn du irgendjemanden vielleicht bestichst oder du fälschst die Bücher ein bisschen. Es geht ja auch mal so ein Beutel Blut kaputt. Das kann ja passieren. Also wenn du unbedingt Blut trinken willst. Warum? Das ist ja ekelig. Hast schon mal, leck mal, wenn du dir in den Finger geschnitten hast, leck mal das Blut ab. Also das ist nicht lecker. Blut, das kannst du nicht trinken wie so ein Bloody Mary, wie Tomatensaft mit einem Schuss Wodka drinne oder so oder sowas mit scharf gewürzt, mit ein bisschen Pfeffer, Chili und Salz. Blut ist ekelig. Und dann nach wie viel willst, trinkst du dann so ein Drittel Liter, einen halben Liter, einen ganzen Liter? Boah, das musst du erst mal runterkriegen. Und dann noch dabei das Schuldgefühl, dass du weißt, das ist Blut von Menschen, von Kindern sogar. Also das sind ja ungeheure Unterstellungen. Das sind ja ungeheure Verunglimpfungen. Und wie gesagt, das ist dieses Märchen, dass Juden da Rituale machen und das Blut von Kindern trinken, das gibt es seit dem Mittelalter. Und das hat immer zu schlimmen Auswüchsen geführt, ja? Zu schlimmen Folgerungen. Also darin wurden Juden umgebracht dafür. Das ist ein Lügenmärchen, das seit dem Mittelalter von bösen Menschen, vom Teufel selber im Umlauf gebracht wurde, weil der Teufel hasst die Juden, weil sie haben den Christus hervorgebracht. Adam Thompson stellt sich aber da vorne hin und sagt genau das. Und ich denke, bei den Eliten an Hollywood denke ich zum Beispiel auch an Robert De Niro, der jetzt gerade, ich habe das bei Facebook auch weiter gepostet, er stellt sich da hin und er beschimpft eigentlich nur Donald Trump. Er sagt, er ist ein Affe, er ist ein Kamel, er ist ein Esel. Er ist ein Schwein. Er ist ein Hohlkopf. Er ist ein Verbrecher. Er ist ein Dummkopf. Und so weiter. Und er will mir in die Fresse hauen. Und ich will ihm in die Fresse hauen. Das sagt Robert De Niro. Und gegen diese Leute zielt das. Und gegen diese Leute zielt diese Entourage, die da sich da um Trump gebildet hat, auch mit Predigern, mit freikirchlichen, charismatischen Predigern. Bis hin zu Benny Hinn und dieser Paula White Cain und dem Jonathan Kahn und Kenneth Copeland, die da alle sich um ihn sogar im Weißen Haus versammeln und ihm die Hände auflegen. Die haben Kritik an Hollywood und die mögen Hollywood nicht, weil Hollywood mag diese Engherzigkeit, diese Engstirnigkeit und auch die Verlogenheit dieser Frommen nicht. Und die sind alle zu Lügenpropheten geworden. Und die stellen sich dahinter Trump und legen ihm die Hände auf. Das ist ein schmutziges Schwein, der Trump. Ja? Alles, was er macht, das ist im Einzelnen ist es schon viel zu viel aufzuzählen. Man muss sich ihn doch nur angucken, was er so redet. Woran merkst du, dass Trump gelogen hat? Weil er seinen Mund zugemacht hat. Ne? Wenn er den Mund zugemacht hat, dann hat er gelogen. Er hat vorher, wenn er den Mund aufmacht, kommt da Lüge. Er lügt nur, er erzählt nur Lügen. Und er macht nur Scheiße. Und er ist ein Antichrist, das hat mir Gott schon während der ersten Amtszeit gezeigt.
So, und gegen dieses Schwein, dieses schmutzige Schwein Trump, dagegen sagen die was in Hollywood. Und deswegen kommt dann so eine Aussage zustande. Hollywood ist jüdisch. Bestimmt 50% der Schauspieler sind jüdisch, haben jüdische Wurzeln. Und dagegen richtet sich das dann. Dann wird so eine Falorm, dieses Lügenmärchen aus dem Mittelalter wird da rausgeholt und die verbreiten das da. Und das ist unter den Republikanern und den Frommen auch der USA bis hin zu diesen großen Pastoren, Fernsehpredigern ist das da üblich, dass man die Demokratische Partei verunglimpft als Teufelsanbeter vielleicht ist ja, ne, man kann auch dann vielleicht sagen, so ja, die trinken nur sinnbildlich das Blut von Kindern, weil sie ja für Abtreibung sind. Das kann man dann vielleicht auch noch so sehen, aber Hollywood ist nun, für die Gesetze ist es alles verlogen. Das ist alles verlogen. Ja. Wollen wir jetzt nicht noch in das Thema einsteigen? Es ist einfach eine böse Verleumdung und es ist ein Lügenmärchen, dass die Eliten in Hollywood das Blut von Kindern trinken. Das kann man so nicht stehen lassen, das ist böswillig. Entschuldigung. Und wenn also Adam F. Thompson ist unterwegs, sein Dienst besteht darin, dass er tritt da auf und war nicht viel. Es waren also drei Veranstaltungen, wo er jeweils so eine Stunde oder mehr, 90 Minuten Zeit hatte, sich kundzutun. Und unter anderem also in allgemeineren Dingen und dann eben auch in Traumdeutung und Symboldeutung. Ja. Göttliche Symbole im Alltag war sein neuestes Ding. Eigentlich hieß diese Veranstaltung, dieses Seminar mit ihm da, hieß Zeit zum Aufbruch. Das war ganz der richtige Zeit zum Aufbruch. Das klang irgendwie ganz, ganz positiv und hoffnungsvoll für mich. Aber was dabei rauskam, das war wirklich sehr dünn. Irgendwelche Symbole im Alltag. Symbole im Alltag. Sollten wir dann, also ganz kurze Dinge sollten das. Wir durften nicht lange reden. Andermal hatte er die Regel aufgestellt, nur 15 Sekunden darfst du einen Traum wiedergeben. Und diesmal wollte er noch kürzere Dinge eigentlich haben. Eine Frau sagte dann, sie wacht ganz oft auf um 0 Uhr und dann guckt sie auf den Wecker und dann ist es 0, 0, 0, Doppelpunkt 0, 0. Ja, ist ja erstmal erstaunlich, dass also einem Menschen das so passiert, dass sie immer wieder nachts aufwacht um 0 Uhr. Und da sagte er, ja, das hatte irgendwie, hat dazu die Assoziation gehabt, Reset. Nun ja. Das aber immer wieder ein Reset ist dann ja auch irgendwie nicht so sinnvoll. Wenn du andauernd resettet wirst, dann kommst du ja auch nicht voran. Immer wieder Reset oder ist das immer noch derselbe Reset? Ich weiß es nicht. Also er erzählte einige Dinge. Der Höhepunkt da war folgende Geschichte. Eine Frau steht auf aus unserem von den Zuhörenden dort, es war am Freitag, glaube ich, am Samstagabend, und sie erzählt Folgendes. Um 6.03 Uhr zwitschert draußen ein Vogel, wunderschön, so ein schönes Lied hat sie noch nie gehört von einem Vogel. Und dadurch wird sie wach. Am Vormittag ist sie irgendwie draußen im Garten oder so und dann kreist ein Milan, also ein Raubvogel, kreist über ihren Köpfen. Gegen Mittag besteigt sie mit ihrem Mann einen Kirchturm, der 60 Meter hoch ist. Am Nachmittag um 16 Uhr kreist ein Doppeldecker, dieser Antonov, über ihren Köpfen, weil hier in Hameln, die muss hier aus der Gegend gewesen sein, hier waren Flugtage auf dem Flugplatz, das ist ein Sportflugplatz in Bisperode und die haben da so eine Antonov zu Besuch gehabt. Das ist ein recht alte russisches Doppeldeckerflugzeug, das ist für Passagiere geeignet, da haben wohl so 20 Menschen drin Platz, sowas in der Richtung oder 15. Und die kann sehr langsam fliegen, weil es ein Doppeldecker ist, uralt, bestimmt aus den 20er, 30er Jahren. Und das Ding kreiste hier also den ganzen Tag am Samstag. Ich habe das dann, als ich in meinem Garten mich in die Sonne legte, habe ich das Ding gesehen. Das war andauernd über mir und es flog so langsam, da konntest du nebenher gehen. Und also das war das, was der Frau da, was die Frau erzählte. Adam Thompson sagte, es sollten Dinge sein, die euch irgendwie ungewöhnlich vorkommen, die nicht alltäglich sind. Und dann hat die Frau also diese Geschichte erzählt. Ja, wenn also eine Frau, wenn ich ein Prophet Gottes wäre und eine Frau erzählt mir diese vier Dinge in dieser Aufzählung,
Da hätte ich sie gefragt, willst du mich verarschen? Willst du mich verarschen? Wie soll ich da jetzt, wie soll man da irgendwas reindeuten? Ne? Was hat das Besteigen eines 60 Meter hohen Kirchturms zu tun mit einem Milan, der über dir kreist und einer Antonov und morgens ein Vogel, der singt? Da kann man einfach nur, da kann ich doch nur ablehnen und sagen, Leute, ne? Verarschen kann ich mich selber. Mir fällt nur ein, dass irgendwo in der Bibel steht, deutet nicht den Flug der Vögel. Das war, und auch ihr sollt nicht aus den Eingeweiden der Tiere lesen. Weil das war wohl immer so bei allen Völkern eigentlich mehr oder weniger, war das wohl üblich, dass man, dass also so Schamanen und so, die haben dann eben auch Tiere aufgeschnitten und haben aus den frischen Eingeweiden, haben sie dir irgendwie was, konnten die weissagen. Ne? Es hat ja nichts mit den Eingeweiden zu tun, sondern da wird dann ein Lügengeist, wird da eben irgendwie frei und der erzählt da irgendwas. Ne? Das mit diesen Runen werfen bei den Germanen und ich habe das I Ching geworfen, da passiert was tatsächlich. Also da waren immer Antworten, die sprachen auch zu mir. Ich habe Fragen gestellt und dann kriegte ich, wenn ich da 3 Münzen geworfen habe beim I Ching, dann kriegte ich da über so ein Buch, was ich dazu hatte, konnte ich dann Antworten finden. Und das war eigentlich immer irgendwie sinnhaft. Aber es hat mich nicht weitergebracht. Ich bin im Kreis gelaufen, ich bin nirgendwo hingekommen. Dann kannst du auch aus der Handfläche lesen oder aus den Wolken, ne? Es gibt da alles Mögliche. Aus dem Rauschen der Blätter und der Bäume. Also da wird es dann für mich dann doch, da wird es auch gefährlich. Und vielleicht hat er da irgendwann mal auch einen Ansatz gehabt, dass das irgendwann mal echt war, aber ich denke, das ist längst verloren gegangen. Und was Adam Thompson da jetzt macht, also das war doch sehr dürftig, wenn nicht schon gefährlich. Ein Mann sagte, sie standen auf dem Parkplatz, machten Pause auf dem Weg da zum Gottesdienst, kam wohl von weiter weg und dann standen da auf einer Wiese, standen 4 weiße Pferde auf der Koppel und die guckten sie genau an. Naja, gut, wenn du da gerade auf dem Parkplatz gefahren kommst und dann, ne, dann gucken natürlich die 4 Pferde, die guckten alle in seine Richtung. Und auf 3 von den 4 weißen Pferden saßen 3 weiße Vögel. Ne? Also jeweils ein Vogel auf einem Pferd, auf einem Pferd nicht. Er fing dann an zu erzählen, was die Zahl 4 bedeutet und so weiter und so fort. Und es hat mich alles nicht wirklich überzeugt. Du kannst das auch alles eingeben, du kriegst das bei Google, dann kriegst du da auch Antworten. Dann erzählte er, dass für ihn die Zahl 111 eine große Bedeutung hat. Die hat er jetzt wohl schon seit mehreren Jahren immer wieder. Hat er diese Zahl 111, er war jetzt auch gerade im Hotel, hat er eingeschickt, hat er auch wieder das Zimmer 111 bekommen, das kann ja kein Zufall sein. Wenn du das eingibst, was 1 für 111 steht, 111, dann steht das da für Neuanfang. Ja, und er hatte vor ein paar Jahren Australien verlassen, er hat da mal eine Gemeinde mitgeleitet und auch Unternehmen gehabt, das war irgendwie alles gescheitert. Und dann hat Gott ihm dann irgendwie, dann hat er den Eindruck, Gott schickt ihn nach Europa. Und jetzt ist er hier, ja, und jetzt hat er hier auch neu geheiratet. Seine andere Ehe war auch gescheitert. Irgendwie Kinder hat er da, die wollten auch nichts von ihm zu tun haben. Angeblich gehört er zu einem der 5 reichsten Familien Australiens. Wir haben mal recherchiert, also Thompson findest du nicht mal unter den Namen findest du nicht mal unter den 100 reichsten Familien Australiens. Vielleicht ist es die Familie seiner Mutter, die einen anderen Namen hat, von der er ja dann durch die Heirat mit dem Vater abgetrennt wurde, also jedenfalls namensmäßig. Das also die Mutter heißt vielleicht Miller und deswegen gehört er zu diese Familie Miller gehört zu den 5 reichsten. Aber es gibt eben so Forbes-Listen und so weiter, kannst du nachschauen. Und unter den 100 reichsten Australien findest du jedenfalls nicht deine Familie Thompson. So. Also Neuanfang, er ist jetzt hier in Europa und 111 steht für Neuanfang als Engelszahl. Aber eine Engelszahl, da kommen wir ja immer weiter in die Esoterik rein. Und ich weiß nicht, ob diese Dinge dann für uns als Christen hilfreich sind oder überhaupt nur anwendbar sein sollten.

0: Hallo, hallo. Was machst du halt, Desi? Erlaub mal, Herzchen, ich war die ganze Zeit besetzt bei dir.
1: Mit wem?
0: Ausgerechnet mit dem Idioten. Der will ich wohl auch zum Tonfilm bringen.
1: Heute Abend?
0: Da gibt es, glaube ich,
1: Troubadour.
0: Kennst du schon?
1: Na schön, Keentop.
0: Naja, ich weiß ja ein bisschen, du bist nervös und bist gehetzt und hast ja jeden besseren Tonfilm schon gesehen. Ein kleiner Fort ist hier zu klein und die Figur ist zu gesetzt. Dein Bubi passt überhaupt nicht mehr.

0: hallo, hallo, hallo, hallo, hallo, hallo.
1: Adam F. Thompson hat genauso seine Heimat verlassen wie Steve Long aus Toronto, ehemals Pastor der Toronto Airport Christian Fellowship. Franklin Spence war da auch assoziiert, also da gehört irgendwie dazu. Die leben jetzt, der lebt in der Schweiz, Franklin Spence. Adam F. Thompson auch in der Schweiz. Da zahlst du zwar weniger Steuern, aber ansonsten ist da alles dreimal so teuer wie hier. Ja. Was Steve Long, wo der jetzt lebt, weiß ich auch nicht, aber irgendwie sind sie alle wie die Ratten, die das sinkende Schiff verlassen haben. Ihre Gemeinden sind untergegangen, die gibt es so nicht mehr oder haben diese Bedeutung nicht mehr, die sie mal hatten. Und jetzt vagabundieren sie durch die Welt so als Wanderprediger und bringen die frohe Botschaft und das Gift, was sie sich da eingefangen haben, weil das sind alles Verführte, das wollen sie anderen bringen. Ne? Die bereisen gerade auch Europa, um uns hier zu vergiften. Ne? Gerade da diese Catch the Fire Leute und Frontrunner Ministries, Mark Tapps, Sozo, Bethel Church. Ja. Da steht dieser Adam Thompson da vorne und dann sagt er, während der Corona-Zeit hat er zweimal 40 Tage gefastet. Zweimal 40 Tage. Das ist ein Doppel-Jesus. Ne? Jesus hat nur einmal 40 Tage gefastet, als er in der Wüste war. Adam Thompson hat zweimal 40 Tage gefastet. Doppelt so toll wie Jesus. Ne? Dann sagt er, mach das mal. 40 Tage fasten, das ist gar nicht so ungefährlich. Ne? 40 Tage, das ist ein Monat und nochmal 10 Tage obendrauf. Muss da, und der Mann ist auch bestimmt 60 oder sowas. Das ist ja nun auch, das ist ja nun gar nicht so lange her. Vielleicht war er da auch schon 60. Ich weiß, also er hat einen ziemlich dicken Bauch und das sieht nicht so aus, ob er, ist natürlich auch 6 Jahre her, kann natürlich sich wieder angefressen haben, den dicken Bauch, aber er sieht nicht so aus, ob er zweimal 40 Tage gefastet hätte. Und es ist sehr anstrengend, zweimal 40 Tage fasten. Also auch gesundheitlich, wenn er, kann das ein Problem sein. Nun ja, muss man, Gott weiß es, ich weiß es nicht. Dann sagt er, irgendwann war das da, da hat er irgendwie so, dann hat er so richtig, dann wurde sein Leben verändert. Er hat 2 Jahre nur in Zungen geredet. 2 Jahre nur in Zungen geredet. Wie geht das? Im Schlaf auch? Was ist das denn für eine Aussage? Was ist das für eine unpräzise Aussage? Hat er 2 Jahre lang am Stück, also 24 Stunden, 7 Tage in der Woche in Zungen geredet? Hat er nicht geschlafen? Was ist das für eine Aussage? Hat er gar nicht mehr verständlich geredet? Das ist für mich alles Angeberei. Wenn du einen Menschen siehst, dann bewertet man ihn ja auch, man beurteilt ihn ja. Er kommt da ran, das Erste, was er tut, ist seine Bücher hochhalten und die will er verkaufen. Er macht dann ein Sonderangebot. Das erste Buch von Traumdeutung mit dem zweiten Buch von jetzt da so Symbole im Alltag, göttliche oder prophetische Symbole im Alltag, das beides bietet er zusammen an für 50 Euro. Ne? Zum Originalpreis waren das gerade mal 5 Euro Unterschied. 55 Euro wäre es sonst gewesen. Sie haben 10% Ermäßigung. Also, ne, und dann erzählt er, dass das erste Buch war ein Bestseller unter den ersten 100 und das was da alles und diese Selbstbeweihräucherung, ne? Eigenlob stinkt. Da ist wenig Demut und Angeberei. Ich empfinde das als angeberisch, zu sagen, ich habe 2 Jahre in Zungen geredet. Ne? Ich rede jetzt schon seit 1992, das sind 34 Jahre in Zungen. Ich rede schon 34 Jahre in Zungen. Ne? Natürlich mit Unterbrechung. Jetzt rede ich ja gerade verständlich. Und ich habe heute Nacht geschlafen, da habe ich auch eben ein paar Stunden nicht in Zungen geredet. Ne? Ja, das ist für mich alles Angeberei, so wie sein ganzes Wesen angeberisch ist. Er übertreibt alles. Da ist keine echte Substanz mehr und er versucht das aber er ist eingebildet und er hat da noch Erinnerungen eben an seinen früheren Dienst und seine frühere Berühmtheit, der berühmte Adam F. Thompson. Und das alles, das trägt er, das kann er nicht loslassen. Er hat auch nichts Neues. Ne, vielleicht hat Gott Erbarmen mit ihm. Ich hatte nämlich einen Traum, wo ich mich ganz furchtbar aufgeregt habe. Im Traum war ich in der Gemeinde und das war so eine, und da war Peter Thiel war da und Elon Musk. Wisst ihr, wer Peter Thiel ist? Peter Thiel ist hat, glaube ich, PayPal mit groß gemacht und ist heute so ein Multimilliardär, der aber auch, der den Staat zerstören will. Die haben alle, wie Elon Musk auch, diese ganzen Superhirne da aus den USA. Die vertrauen alle nicht unserer Demokratie und die haben auch Angst vor ihren Mitmenschen. Die sind paranoid und die wollen Systeme aufbauen, die sie dann auch irgendwie beschützen, weil die rechnen damit in ihrer Superschlauheit und weil sie keinen Glauben an Gott haben. Ich kann das auch verstehen. Kann man auch nachvollziehen. Sie glauben an einen Kollaps der Menschheit. Sie glauben daran, dass wir hier diesen Planeten zerstören werden und dann haben sie Angst, dass dann die Massen von Menschen, die Armen, über die Mauern steigen werden, zu ihm da in das Haus des Reichen und ihn erschlagen und da ihm alles wegnehmen. Weil hier wird alles zusammenbrechen, Umweltzerstörung, Überbevölkerung, Hungersnöte, Krankheiten. Und deswegen plant ja Elon Musk, baut er ja die Rakete und will zum Mars, weil er will sich selbst in Sicherheit bringen. Ne? Er will flüchten vor dieser Apokalypse. Ne? Apokalypse heißt nicht Unheil oder Katastrophe. Das heißt eben Wegnahme des Vorhangs und also wird die Offenbarung der Bibel beschrieben. Es wird aber allgemein so verwendet, dieses Wort, als es war eine Apokalypse. Das ist also eine große Katastrophe, weil in der Offenbarung, in der Apokalypse der Bibel werden eben ganz große Unheilsszenarien beschrieben. Und daher kommt das, daher kommt diese Gleichsetzung, diese falsche Gleichsetzung von Apokalypse und Unheil. Ja. Wie kam ich darauf? Ich weiß es nicht.

Nun ja, das war also das Angeberische an Adam F. Thompson, dem berühmten Adam F. Thompson. Ja, da steht einer da vorne und da kommt substanziell eigentlich fast nichts. Aber er gibt an mit Dingen aus der Vergangenheit. Da war also, wie gesagt, er hat wahrscheinlich 90, 180, dann nochmal 60, 240 Minuten. Das sind an die 4 Stunden. An die 4 Stunden habe ich dem zugehört und da war nicht viel. Da war nicht viel, was ich jetzt nun, was überhaupt berichtenswert gewesen wäre. Ne? So ein bisschen seine Kaffeesatzleserei, hat also da sich von den Leuten wir sollten ungewöhnliche Dinge, die uns passiert sind, sollten wir ihm ganz kurz sagen, er würde uns dann eine Deutung geben. Ich habe davon Beispiele gegeben. Auf dem Weg dahin am Samstag fahre ich nach Rinteln und da watschelt neben einem Maisfeld auf dem Ackerweg, da watscheln da 4 Gänse lang, 4 schöne, niedliche, große, weiße Gänse. Ich dachte mal, guck mal, das ist ja niedlich. Und wo kommen die denn jetzt her? Die mussten irgendwie ausgebrochen sein von irgendeinem Bauern, kann ich mir nicht anders vorstellen, weil das sind ja Nutztiere. Also das waren keine Wildgänse, sondern so große Weiße, die dann eben hier bei uns Weihnachten auf dem Teller liegen, die uns dann Weihnachten verschönern, der Gänsebraten, ich denke mal. Das sah hübsch aus. Ich hätte ihn fragen können. Das ist ungewöhnlich, es war ein ungewöhnliches Ereignis. Da watscheln da 4 solche Gänse, alle gleich groß, kommen da diesen Feldweg runter. Die sind bestimmt irgendwie weggeflogen, ne, von einem Bauernhof. Der hat denen die Flügel nicht ordentlich gestutzt. Die konnten fliegen und sind weggeflogen. Jetzt sind sie frei. Und die watschelten da. Hätte ich ihn fragen können, wo ist da die Bedeutung? Aber ich vertraue dem Mann nicht. Ich möchte ihm keine Frage stellen. Ja. So, also das ist Adam, das ist, was da, also, ne. Er hat in 4 Stunden nichts Substanzielles gebracht und die Spitze dieser gesamten Veranstaltung war diese Aussage, dass die Eliten in Hollywood das Blut von Kindern trinken, was ich nicht glaube. Es gibt da komische Leute. Klar, Pirates of the Caribbean, das ist ein komischer Typ, der macht sogar eine Band, die nennt sich Hollywood Vampires, aber trotzdem glaube ich nicht, dass Johnny Depp Blut trinkt. Wenn, dann ist es einer, aber du kannst dir bestimmt Blut irgendwo besorgen, wenn du unbedingt Blut trinken willst, was nicht gut schmeckt und dann kannst du dir auch Blut von einer Blutbank besorgen, kannst da bestimmt irgendjemanden bestechen, der mal einen ganzen Karton Blut verschwinden lässt für ein paar hundert Euro oder so, da kann man bestimmt jemanden, vielleicht kann man das auch gar legal kaufen. Das war ja damals das Ding da mit Xavier Naidoo, als der da behauptete, mit QAnon zusammen, von dem man nicht weiß, wer es ist. Er war angeblich im Weißen Haus, also vielleicht auch ein Mitarbeiter von Trump, der den beauftragt hat, so einen Scheiß zu schreiben. Also Xavier Naidoo behauptete ja, dass Hillary Clinton, die ist die Chefin von so einem Kinderschänderring, und die würde in einem Keller in Washington unter einer Pizzeria, da wären diese Kinder gefangen und denen würde Blut abgezapft und daraus würde man, Adrenochrom würde man daraus destillieren. Adrenochrom ist ein körpereigener Stoff, der in den Nieren gebildet wird, in den Nebennierenrinden, so wie das auch das Adrenalin. Adrenochrom ist ähnlich, ist mit dem verwandt, mit Adrenalin. Und das würden angeblich die Eliten, damals genau das Gleiche, die Eliten der USA, auch Politiker eben, diese Kreise der Demokratischen Partei um Hillary Clinton und dem Joe Biden, die würden das benutzen für ewige Jugend. Das würde verjüngend wirken. Adrenochrom kannst du in jeder Apotheke kaufen, sogar im Online-Versand. Du kannst hier bei meineapotheke.de oder so Shop-Apotheke, da kannst du Adrenochrom bestellen. Das sind Tabletten, das kannst du nehmen, wofür weiß ich nicht genau. Aber das ist kein irgendwie mysteriöser Stoff, den man Kindern abzapfen muss, wofür man Kinder im Keller halten muss. Vermisst ihr ja und auf Einzelheiten will ich gar nicht, wollen wir uns gar nicht drüber unterhalten. Das ist ja ganz ähnlich, ne? Das ist ja ganz ähnlich. Hollywood war bestimmt immer Sex and Drugs and Rock'n'Roll. Das ist schon Catherine Hepburn. Kennt ihr die noch? Eine Schauspielerin. War so eine große, die war große Rothaarige. Die wollte in den 20er Jahren wollte die Schauspielerin werden. Ihr Vater war ein sehr angesehener, wohlhabender Arzt.
lebten an der Ostküste der USA und sie wollte Schauspielerin werden. Das hat sie ihrem Papa gesagt. Die war sehr rebellisch, die Catherine Hepburn. Ihre Mutter war Suffragette, also die hat für das Frauenwahlrecht sich einsetzte und die hat ihrer Tochter immer gesagt, tu das, was dir auf dem Herzen ist. Tu das, was du willst. Guck nicht auf Äußere, frag nicht, was andere dir erlauben. Mach das, was du willst. Und dann wollte sie also dann hat sie eine Schauspielkarriere. Sie war in der Schule, sie war rebellisch und unaufmerksam. Sie ist wohl mehrfach fast von der Schule geflogen oder sogar das. Eine schwierige Familie, das ist merkwürdig, also diese großen, reichen Familien in den USA, da ist eine Menge Elend auch. Da hat sich der eine Bruder von ihr, hat sich das Leben genommen. Die hatten alle viele Kinder, genau wie die Kennedys. Und ihr älterer Bruder, der hat sich umgebracht. Da durfte aber nicht drüber geredet werden. Sie will also Schauspielerin werden. Und ihr Vater kommt zu ihr und sagt, das verbiete ich dir. Wenn du Schauspielerin werden willst, dann musst du mit den Produzenten der Filmfirmen, musst du Sex haben. Du musst auf die Besetzungscouch. Das ist normal in Hollywood und auch in New York, egal wo du hingehst. Auch am Theater ist das normal. Du musst dich da nach oben schlafen. Ja? Als Frau kommst du nicht drum rum. Du musst dort Sex haben, vielleicht auch mit Kollegen. Da werden also Ansprüche an dich gestellt werden und das will ich nicht. Ich verbiete dir das, dass du Schauspielerin wirst. Sie hat gesagt, mache ich trotzdem. Sie ist gegangen und wahrscheinlich ist sie diesen Weg gegangen. Das kam ja dann alles mal zur Sprache vor ein paar Jahren, diese MeToo-Debatte. Das sind zwei Brüder. Das sind die Harvey und wie heißt der andere? Weinstein, auch jüdisch. Daran kannst du sehen, Hollywood ist jüdisch. Nicht alle Juden sind gut. Und dieser Harvey Weinstein, das ist so ein fetter, hässlicher Kerl heute. Der ist ein Filmproduzent. Und also an dem wurde das ja dann festgemacht. Der sitzt jetzt im Gefängnis, schon verurteilt, aber es laufen noch andere Verfahren gegen ihn. Der wird wohl nie wieder aus dem Gefängnis rauskommen, wegen eben dem sexuellen Missbrauch und Nötigung von Frauen. Er hat also Frauen dazu genötigt, mit ihm Sex zu haben und erst dann haben sie dann Rollen bekommen. Das ist also Dinge, die sind in den USA dann eben strafbar, die sind nicht erlaubt und strafbar. Und daran hat sich ja diese ganze, ne, könnt ihr euch noch erinnern, es war Me Too, ich auch. Mir ist es auch so gegangen. Unglaublich viele Schauspielerinnen sind dann aufgestanden und haben gesagt, mir ist das auch so gegangen, mir ist das auch so passiert. Und das war die Regel, von Hollywood. Ja, sexueller Missbrauch, das ist Machtmissbrauch von Filmproduzenten, Studiobesitzern, Regisseuren, vielleicht auch von prominenten Kollegen, die dann sagen, die kriegt die Hauptrolle nur, wenn sie mit mir vorher eben schläft. Sowas, ne? Also das ist Hollywood. Ja, das ist Sündenbabel, Sodom und Gomorra, aber Blut trinken. Dafür Kinder, das wird ja dann insuinisiert, sagt man das? Also wird ja, es wird unterstellt, wenn man also das Blut von Kindern trinkt, dass man die vorher getötet hat. Ne? Und wie gesagt, das ist das Lügen.

Das ist immer in den USA, weiß ich auch nicht. Aber sowas darfst du in Deutschland nicht sagen. Das ist Verleumdung. Das geht in die Richtung Volksverhetzung. Du hetzt das Volk auf gegen die Juden. Wollen wir mal gucken, was da in Sachsen-Anhalt passiert, wie sich da dieser Herr Ulrich Siegmund und die AfD weiter verhalten. Es sind nur noch ein paar Tage, dann sind wieder Wahlen in Sachsen, in Mecklenburg-Vorpommern und dann werden die da Butter bei die Fische machen und dann wird auch da irgendwas, dann kommt es da zu Verhandlungen zwischen AfD und BSW. Die Sarah Wagenknecht ist einfach auch nur eine dumme Lügnerin. Die ist eine Demagogin, die ist eine Antichristin. Antichristin, das ist nicht jemand, der eben da so Teufelshörner auf dem Kopf hat, sondern vom Teufel gesalbt ist. Vom Teufel gesalbt. Ja, das ist der Antichrist. Antichristlich, gegen Jesus. Und wer salbt jemanden? Gesalbt wirst, wurden immer, also so Priester und Hohepriester und Könige wurden in Israel. Die kriegten also Salbe, also, oder eben Salböl, gutes Öl, das geheiligt war, über die Hände geschüttet, auch über den Kopf. Und das war eben ein Ausdruck und Sinnbild dafür, dass damit kam der Heilige Geist auf sie. Und die antichristliche Salbung, da kommt nicht der Heilige Geist, sondern eben der unheilige Geist, der teuflische Geist auf dich. Und der ist auf der Sarah Wagenknecht. Ihr Vater war Muslim aus dem Iran und Freund sagte, meinungsstark, ihre Meinungsstärke und ihre Überzeugungskraft, die beruht nicht auf der Wahrheit, was sie da spricht, sondern auf Lügen, und diese Überzeugungskraft beruht auf einer antichristlichen Salbung. Ja, Allah ist nicht der Vater von Jesus, sondern das ist ein Lügengeist, ein Lügner, und dieser Lügner hat die Sarah Wagenknecht gesalbt, genau wie den Ulrich Siegmund. Diese ganze Nazi-Szene, das sind alles Antichristen, die sind vom Teufel gesalbte. Und da wird nichts Gutes bei rauskommen. Jesus sagt, ich bin die Wahrheit, der Weg und das Leben. Ja, wenn du also dann aber von der Lüge gesalbt bist, vom Lügner gesalbt bist, ja, der Teufel steht da, ist der Lügner von, der, ist der Vater der Lüge und der Menschenmörder von Anfang an. Und wenn du von dem gesalbt bist, ja, dann die Menschen, die ihm folgen und diese auch Gesalbten, wie Sarah Wagenknecht und auch Ulrich Siegmund und diese Alice Weidel und diese und der Krupalla, ja, sie sind die Lüge, die Wahrheit, ich bin die Wahrheit, der Weg und das Leben. Und das Gegenteil davon ist die Lüge, der Irrweg und der Tod. Und dass das in den Tod führt, das haben wir 1933 gesehen. Deutschland ist den Nazis, dem Adolf Hitler gefolgt und dann kam der Untergang. Ne? 1945 lag hier alles in Schutt und Asche und so schlimm wird es vielleicht diesmal nicht werden, aber die Eiterbeule ist jetzt angefangen aufgeschnitten zu worden. Der stinkende Eiter muss sichtbar werden. Das Stinkende in der AfD wird sichtbar werden. Das Stinkende in Sarah Wagenknecht, das Verfaulte, die Lüge, wird sichtbar werden. Dass das alles was da für Zusammenhänge sind und wer da im Hintergrund alles damit mit dabei sitzt und dazugehört, eben wie was ich schon sagte, diese Neonazi-Konzerte und Jugendbünde, Viking-Jugend und der Dritte Weg und diese ganzen Nazi-Bünde, die es drüben im Osten gibt. Ein Kumpel sagte, hier im Westen sind sie alle weggegangen. Ne? Viele kamen aus dem Ruhrpott alle rüber, ne? Alle in den Osten. Da haben sie Grundstücke gekauft, machen da Freizeiten in Zelten und so weiter. Naja, der stinkende Eiter muss sichtbar werden. Es muss allen uns in der Nase müffeln, was da jetzt kommen wird. Das ist damit kommt dann auch. Das ist Apokalypse Now, Offenbarung jetzt. Und es ist Zeit. Vater unser, der du im Himmel bist, geheiligt werde dein Name. Dein Reich komme, dein Wille geschehe, wie im Himmel so auf Erden. Unser tägliches Brot gib uns heute und vergib uns unsere Schuld, wie auch wir vergeben unseren Schuldigern. Und führe uns nicht in Versuchung, sondern erlöse uns von dem Bösen. Denn dein ist das Reich und die Kraft und die Herrlichkeit in Ewigkeit. Amen.

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Hallo liebe Hörer des Erweckungssenders, hier ist Bruder Stefan. Ja, es drängt mich mal wieder, eine Predigt zu machen. Ich bin voller Unruhe, nachdem ich in den letzten Tagen eigentlich sehr euphorisch war. Es war wunderschönes Wetter, wir haben hier nur blauen Himmel, keine Wolke ist am Himmelszelt zu sehen, das ist schon jetzt seit Sonntag. Seit diesem Wahlsonntag hier bei uns in Niedersachsen, wir haben ja einen neuen Landtag gewählt, eine neue Regierung. So ähnlich ging es mir auch nach der Bundestagswahl. Ich weiß nicht, wie es euch geht, ob ihr gespannt seid, was Neues passiert mit einer neuen Regierung, diese sogenannte Jamaika-Koalition. Ist sich vielleicht ja dabei zu bilden, also ein Regierungsbündnis aus der CDU, CSU, der FDP und den Grünen. Vielleicht erwartet ihr aber auch nichts von der Politik. Vielleicht wartet ihr nur auf das Reich Gottes, auf das Offenbarwerden des Reiches Gottes. Ja, das Reich Gottes ist mitten unter uns, ja, das kommt nicht erst. Ja, das Reich Gottes ist hier, seitdem Jesus da war und er den Heiligen Geist geschickt hat. Und das Reich Gottes ist wie Sauerteig, den eine kluge Hausfrau nahm und unter das Mehl mengte, bis das ganze Mehl durchsäuert war. Das ist ein guter Teig, daraus kannst du Brot backen. Und das ist das Gleichnis, mit dem Jesus beschrieben hat, wie das Reich Gottes in dieser Welt wirkt. Und es wirkt, ja, und es wirkt auch in der Politik. Und wenn du auf das Anbrechen des Reiches Gottes wartest, dann wartest du vielleicht vergeblich. Weil das wird nicht so kommen, ja, das, wie Jesus sagt, das wird nicht so kommen, dass man sagt, hier, sieh, es ist hier oder sieh, es ist dort, sondern das Reich Gottes ist schon mitten unter uns. Ich fühle mich gedrängt, eine Predigt zu machen. Ich fühle mich auch innerlich bedrängt. Und zwar durch ein Gespräch, eine Diskussion, die ich mit einem alten Freund geführt habe, der geht in eine freikirchliche Gemeinde in Vechta. Dort ist der Pastor, oder war es zumindest, Herr Brendel. Herr Brendel ist der Vater von der Sarah Brendel, die auch als Musikerin in der freikirchlichen Welt, aber auch so in der Musikszene unterwegs ist oder zumindest unterwegs war. Das nur so nebenbei. Mit dem Michael, mit dem wir uns verbindet, eine gemeinsame Geschichte, eine lange. Wir kennen uns jetzt auch bald seit 20 Jahren. Wir haben hier in Hameln in der Kinderarbeit zusammengearbeitet. Wir haben zwischen 50 und 100 damals hauptsächlich kurdische Kinder gehabt, die als Flüchtlinge hier in Hameln lebten. Und die haben wir in einer christlichen Kinderstunde bespaßt, Samstagnachmittags, und ihnen von Jesus erzählt. Da haben Michael und ich uns besser kennengelernt. Wir kannten uns schon vorher und wir haben dort zusammen gearbeitet. Dann haben uns unsere Wege sind unsere Wege auseinandergegangen. Er lebt inzwischen mit seiner Frau und vier kleinen Kindern mit vier Söhnen dort in dieser Stadt. Die sind erst aus Hameln hier weggegangen oder aus der Umgebung, weil seine Frau dort studiert hat. Und sie arbeitet dort in ihrem jetzt erlernten Beruf. Michael ist Spieleentwickler. Er programmiert, hat angefangen mal damit christliche Spieleideen zu entwickeln und umzusetzen. Nachdem wir da damals keinen Erfolg hatten, keine Umsetzung sich abzeichnete, hat er das auf eine andere Ebene gestellt. Er entwickelt jetzt irgendwelche Online-Spiele, Computerspiele, und er hat sogar dafür einen Preis gewonnen, den von der Bundesregierung, den Spieleentwicklerpreis, der, meine ich, mit 20 oder 50.000 Euro sogar als Preisgeld dotiert war. Ja, und Michael schrieb mich neulich mal bei Facebook an. Er hatte da einen bestimmten Prediger, der tauchte plötzlich auf seiner Seite auf, wie er sagte, ich guck mal eben, wie der genau hieß.
So, der hieß oder heißt immer noch Dietmar Herwig, nennt sich selber Prophet, ist wohl da der Leiter des Heiliggeist-Feuerzentrums in Georgsmarienhütte. Und der Michael Schäfer, der ganz aktuell bei Facebook hier was über seine Tätigkeit als Spieleentwickler ein Interview gegeben hat, der schickte mir also diesen Link. Und diese Person Dietmar Herwig erinnerte ihn an unseren ehemaligen gemeinsamen Pastor, Horst Herold, der hier in Hameln eine Gemeinde am Bauen war, und meinte, der sieht irgendwie aus wie Horst, guck mal. Und dann habe ich mir das angesehen, und da war da zu lesen, dass er davon redete, er hätte den dritten Tag Erweckung da in Georgsmarienhütte, wir sollten alle vorbeikommen, alle stehen und liegen lassen, denn jetzt geht der Erweckung los in Deutschland. Das waren so seine Aussagen. Da ist sogar ein Livestream von diesem Heiliggeist-Feuerzentrum in Georgsmarienhütte, wo man dann daran teilnehmen kann. Funktioniert bei mir aber nicht, der Livestream. Und so guckte ich da so ein bisschen, und wir haben dann darüber uns ausgetauscht, der Michael und ich. Und ich sagte, wäre ja schön, wenn es so wäre. Ich warte ja auf eine Erweckung in Deutschland. Und mir wäre es sehr recht, wenn es dort jetzt begonnen hätte. Ist mir ganz egal, wo das beginnt, Hauptsache es beginnt. Aber ich habe dann mir das eben, dann habe ich mir das Ganze noch ein bisschen auf mich wirken lassen und mal so geguckt, und Entschuldigung, nach meiner ersten Begeisterung und Hoffnung, die ich da, die da sich entzündete, hatte ich irgendwie den Eindruck, nee, das ist keine Erweckung. Das ist das falsche Treiben des antichristlichen Geistes, der überall in den Freikirchen unterwegs ist und die Leute in einen hysterischen Zustand hineinbringt. Und das war's dann. Und dann, schon so aus so vielen Gemeinden irgendwas gehört. Und da ging's ein paar Wochen lang. Und hinterher musste sich der Pastor entschuldigen, dass das irgendwie in die falsche Richtung jetzt gegangen wäre. Wüsste auch nicht wieso und weshalb, warum. Aber es war dann eben so. Das habe ich nicht nur einmal, sondern x-mal gehört. Und ich denke, das ist auch hier genauso. Ja, in dem Heiliggeist-Feuerzentrum in Herwig. Nee, von Peter Herwig in Georgsmarienhütte. So. Ja, Michael wollte das Ganze weiter beobachten, hat er so gesagt. Er wohnte auch in der Nähe, hatte sogar drüber nachgedacht, mal hinzufahren. Und dann nach einer Woche fragte ich mal so, als ich sah, dass er bei Facebook gerade online ist, da fragte ich mal, na Michael, wie sieht's aus? Was macht denn die Erweckung in Georgsmarienhütte bei dem Propheten Herwig? Und dann sagte er, ja, wisst ihr auch nicht, war wohl keine Erweckung, hat nichts weiter gehört. Dietmar Herwig, Prophet Dietmar Herwig, wäre wohl keine Erweckung gewesen, glaubt er jetzt auch. Und denn der hat da versprochen, alle, die jetzt am Bildschirm sitzen, die kriegen jetzt sofort, da kommt was rüber. Wir werden alle entzündet sein vom Feuer des Heiligen Geistes, ganz neu jetzt. Wir werden alle brennen für Jesus. Nicht nur wir selber, unser Haus und alle, mit denen wir in Berührung haben. Es wird wie ein Lauffeuer durchs Land gehen. Jetzt kommt Erweckung, jetzt ist sie nicht mehr aufzuhalten, die Erweckung in Deutschland. Klang gut, hat mich erfreut, das zu hören, und ich hätte es gerne geglaubt, aber man hört nichts weiter davon. Und ich sagte dann Michael, solange in den Gemeinden das sogenannte volle Evangelium gepredigt wird, kommt da auch keine Erweckung, weil dieses volle Evangelium geht mit so viel Lieblosigkeit und auch Gesetzlichkeit einher, dass der Heilige Geist sich längst betrübt zurückgezogen hat. Ja, ich dachte, ich hatte vorher ein bisschen immer so den Ball flach gehalten, wusste, dass mit Michael das Gespräch nicht so richtig zu führen ist und nicht so richtig sinnvoll ist. Hab dann aber doch mich dazu hinreißen lassen, weil ich dachte, ich würde ihm einen Gefallen tun, dass ich ihm mal so ein bisschen raushole aus dieser Gesetzesecke, dieser Gesetzlichkeit. Und dieser Glaube eben an dieses volle Evangelium. Da dachte ich, ich gehe mal so ein bisschen in den Infight, ja, in den Nahkampf. Hat sich im Nachhinein herausgestellt, dass es doch nicht so sinnvoll war. Ich habe ihm wenig genützt und mir doch vielleicht geschadet, weil seitdem habe ich so ein bisschen so eine Blockade im Kopf, dass mir selber mir doch Zweifel sind und ein bisschen schwerfällt, das weiter zu verfolgen in Gedanken, was ich sonst hier so gepredigt habe. Nichtsdestotrotz tue ich das aber auch gerade, um in diesen Punkt zu knacken. Eigentlich bin ich ja damit durch mit dem Thema, dieser
diese Glaubensdiktatur, die wir aufgrund der Schrift in unseren Gemeinden aufgerichtet haben. Wir nehmen eben die Bibel und dann haben wir unsere Bibelverse und dann stellen wir uns da vorne hin und dann sagen wir eben, aber es steht eben geschrieben. So, ne, Stefan, und dann haben wir das eben so und deswegen müssen wir unbarmherzig und ungnädig sein, weil Jesus ist eben, hat das eben gesagt. Jesus hat eben da gesagt, Michael sagte mir dann, er fing eben davon an zu erzählen, dass Jesus in der Bergpredigt eben sagt, dass wenn man nur über einen anderen schlecht denkt, dass man dann ja schon der Hölle, des Höllenfeuers schuldig ist. Ja. Und nach diesen Maßstäben, die Jesus da in der Bergpredigt aufstellt, kann ja kein Mensch gerettet, kann ja kein Mensch eben nicht in die Hölle kommen. Also Michael nahm hier die Worte von Jesus aus der Bergpredigt. Matthäus 5 hatte ich eben nachgeschaut. Jetzt habe ich die Bibel gar nicht hier. Die habe ich woanders liegen gelassen. Ich kann sie ja nochmal eben holen. Also das ist Matthäus Kapitel 5, Vers 21. Hier lässt Matthäus den Jesus sagen, ihr habt gehört, dass zu den Alten gesagt worden ist, du sollst nicht morden, aber wer jemanden ermordet, soll dem Gericht verfallen sein. Ich aber sage euch, jeder, der seinem Bruder auch nur zürnt, soll dem Gericht verfallen sein. Und wer zu seinem Bruder sagt, du Dummkopf, soll dem Spruch des Hohen Rates verfallen sein. Wer aber zu ihm sagt, du Narr, soll dem Feuer der Hölle verfallen sein. So, nicht jeder, der dem Gericht verfällt, der wird hinterher auch schuldig gesprochen, kann man dazu sagen, denn wäre ja ein Gerichtsverfahren sinnlos, wenn alle, die reinkommen, auch hinterher den gleichen Schuldspruch bekommen, sondern vor Gericht muss das ja eben dann erst entschieden werden. Aber Jesus sagt hier eben, ja, wenn du zu deinem Nächsten sagst, du Narr, sollst du dem Feuer der Hölle verfallen sein. Warum sagt Jesus das? Wie kann er das Gesetz so verändern? Er sagt, ich bin nicht gekommen, das Gesetz aufzuheben, sondern das Gesetz zu erfüllen. Und er redet hier zu Juden. Diese Juden lebten nach dem Gesetz, das Mose ihnen gegeben hat. Und im Gesetz des Mose stand, du bist ein Mörder, wenn du jemanden anderen ermordet hast. Ja. Und nicht, wenn du schon über ihn, wenn du zu ihm sagst, du Narr. Im weiteren Teil, hier steht ja in der Bergpredigt, sagt Jesus, ihr habt gehört, dass gesagt worden ist, du sollst nicht die Ehe brechen. Ich aber sage euch, jeder, der eine Frau nur ansieht, um sie zu begehren, hat in seinem Herzen schon die Ehe mit ihr gebrochen. Wenn dich dein rechtes Auge zum Bösen verführt, dann reiß es aus und wirf es weg. Das Gesetz des Mose sagt, wenn du die Ehe gebrochen hast, du warst entweder verheiratet und bist mit einer Frau ins Bett gegangen oder als Frau mit, Entschuldigung, du bist mit einer Frau, als Mann mit einer Frau oder als Frau mit einem Mann ins Bett gegangen, die verheiratet waren oder du selber warst verheiratet. Das wurde dann eben als Unzucht bezeichnet und solche Unzucht oder dieser Ehebruch, der sollte sogar mit dem Tod bestraft werden. Das Gesetz des Mose sagt das so, ja. Jesus kann hier eigentlich nicht einfach Gesetze aufstellen oder er kann nicht Gesetze einfordern, die so niemand kannte. Ja, bekannt war das Gesetz des Mose, danach haben die Juden gelebt. Und Jesus sagt, euer Gott ist mein Vater. Ja, ich bin Gott, ich bin der Gott, ich bin der Sohn dieses Gottes. Und so ist es eben nicht möglich, dass man im Nachhinein ein Gesetz verändert und dann sagt, aber es gilt trotzdem. Ein Gesetz gilt immer erst dann, wenn es öffentlich gemacht wurde und von diesem Zeitpunkt an. Das ist auch in Deutschland nicht anders. Du kannst in Deutschland nicht, wenn man also heute im Jahr 2017 ein Gesetz erlässt, eine Gesetzesänderung in irgendeinem Bereich, sagen wir mal Steuerbetrug oder so, erlässt, und dieses Gesetz hat noch im Jahr 2000 noch nicht gegolten, dann kann man das auch auf dich nicht anwenden. Dann bist du in dem Punkte unschuldig. Du hast dich nicht schuldig gemacht, wenn das Gesetz nicht bestanden hat. Man kann jemanden erst nach einem Gesetz bestrafen, in dem Augenblick, wo es dann da ist. Nun kann man sagen, jetzt ist es ja da, Jesus hat es ja jetzt so gesagt, aber ich wundere mich trotzdem darüber, dass Jesus das sagt. Und ich kann mir das nicht vorstellen, dass das wirklich von Jesus so gemeint ist. Es wäre eine unglaubliche Verschärfung des Gesetzes des Mose, eine Gesetzesverschärfung, die ja wirklich niemand erfüllen kann, denn jeder hat mal einen bösen Gedanken über jemand anderes und ich denke, das will uns Jesus eben, er will uns das mitteilen, er will uns auch mitteilen, dass wir
eben nach den, nach, wenn es um Gesetze geht, dass wir dann seinen Maßstäben niemals gerecht werden können. Das, nämlich das hat er, das habe ich dazu gefunden, das sagt er vorher, wenn man das dazu liest. Das ist dann im Kapitel 5 ab Vers 17, da sagt Jesus: Denkt nicht, ich sei gekommen, um das Gesetz und die Propheten aufzuheben. Ich bin nicht gekommen, um aufzuheben, sondern um zu erfüllen. Amen, ich sage euch, bis Himmel und Erde vergehen, wird kein Jota und kein Häkchen des Gesetzes vergehen. Darum sage ich euch, wenn eure Gerechtigkeit nicht weit größer ist als die der Schriftgelehrten und der Pharisäer, werdet ihr nicht in das Himmelreich kommen. Nun wird bei uns ja immer das Himmelreich gleichgesetzt mit dem Himmel, also das unser, wo wir hingehen nach unserem Ableben hier auf Erden. Das Himmelreich aber wird in der Bibel wird so nicht verwendet. Es wird Himmelreich ist immer, ja, das ist der wenn ihr jetzt über den Himmel redet, das Himmelreich redet, dann meint er eben auch das Diesseitige. Nicht nur er redet nicht nur oder redet hier nicht von dem Jenseitigen, das, wo wir hinkommen werden nach unserem Tod, sondern er redet von einem diesseitigen Himmelreich, in das wir nicht hineinkommen können, wenn unsere Gerechtigkeit nicht weit größer ist als die der Schriftgelehrten und der Pharisäer, so wie ich es eben vorgelesen habe. Und jetzt fängt er ja im Nachgang dann also ab Vers 21 das zu erzählen, was ich eben gerade gesagt hat, dass er also da aufzeigt, dass wir alle eigentlich schuldig sind und nicht erst in dem Augenblick, wo wir die Sünde begangen haben in der Tat, sondern schon durch den Gedanken an die Tat. Weil die bösen Gedanken und die bösen Taten kommen aus dem Herzen und unser Herz ist nicht gut. Und er will uns eben von Neuem geboren lassen werden, Jesus, und nur auf die Art, wenn wir von Neuem geboren sind, diese Neugeburt kommt schon mal aus dem Himmelreich und dann sind wir selber Teil des Himmelreichs. Also Jesus will hier, er will klar machen, denke ich, das ist mein Verständnis und das Lösung des Rätsels. Jesus will uns klar machen, dass wir mit all unseren Taten niemals so gerecht sein werden können, dass wir ins Himmelreich hineinkommen. Wir brauchen etwas anderes und das ist seine Gnade. Und das wird sein Kreuzestod wird das bewirken, dass er für uns am Kreuz stellvertretend stirbt und wir uns dann durch Glauben, dass wir uns dann in seinen Tod hineintaufen lassen können durch die Taufe, wenn wir denn glauben, dass er der Messias ist, der Sohn Gottes. Und auf die Art und Weise kriegen wir Anteil an seiner Gerechtigkeit, die wir brauchen. Wir brauchen seine Gerechtigkeit, um ins Himmelreich hineinzukommen, hier auf dieser Erde. Ja, was eben die Zeit nach unserem Tod angeht, beharre ich da drauf, bleibe ich dabei. Wir werden nach unseren Werken gerichtet werden. Aber wenn Jesus hier eben davon redet, dass unsere Gerechtigkeit weit größer sein muss, als die der Pharisäer und Schriftgelehrten, um ins Himmelreich hineinzukommen, ich bin hineingekommen ins Himmelreich. Ich bin aber nicht hineingekommen durch meine Werke. Und du wirst es auch nicht. Du kannst nichts tun. Du kannst nicht irgendwie gerecht sein. Du kannst nicht durch das Vermeiden. Und ich denke, das will Jesus. Das zeigt er hier ganz klar und deutlich auf. Durch das Vermeiden von sündigen Taten. Ja, also dass du eben nicht die Ehe brichst, so wie es im Alten Testament gefordert war. Oder dadurch kannst du nicht ins Himmelreich reinkommen. Es braucht was anderes. Ja, unsere Gerechtigkeit muss weit größer sein als die der Schriftgelehrten und Pharisäer. Und es gibt wir kommen überhaupt nicht hinein ins Himmelreich. Das Himmelreich ist nah herbeigekommen, sagt Jesus selber in den Anfangstagen seiner, wo er auftritt als Prediger. Oh, jetzt klingelt hier was, kleinen Moment bitte. So, die Ursache für das Bimmeln der Zeituhr ist beseitigt. Gleich geht's weiter, aber ihr kriegt erstmal Musik.

Wenn Jesus über das Himmelreich spricht, dann spricht er eben nicht immer über das Jenseits. Spricht er überhaupt über das Jenseits, wenn er das Himmelreich erwähnt? Wir verstehen das jedenfalls immer so. Uns wird es so gelehrt in unseren Gemeinden. Ja, wenn jemand nicht von neuem geboren wird, sagt Jesus, kann er nicht in das Himmel, kann er das Himmelreich nicht sehen, kann er nicht hineinkommen in das Himmelreich. Sofort haben wir die Predigt von unseren Predigern, Pastoren in den Ohren. Ja, siehst du, eben man kann eben nur, man muss von neuem geboren werden, ansonsten kommt man nicht nach seinem Ableben nicht in den Himmel. Ich bin Teil des Himmelreiches geworden. Ich bin hineingekommen. Und zwar dadurch, dass ich durch den Glauben. Ich war in einer Gemeinde, wo eben Jesus gepredigt wurde. Die haben den Heiligen Geist eingeladen. Der sollte von Jesus zeugen. Das hat er getan. Mir wurde eben Jesus bezeugt. Mir ist Jesus begegnet in diesem Gottesdienst. Und ich habe dann Ja zu ihm gesagt. Weil ich das wollte. Weil er mir voller Liebe begegnete. Und ich ziemlich verzweifelt und allein und verlassen durch dieses Leben ging und es einfach wunderbar fand, das auf ihn getroffen zu sein. Und ich schloss mich ihm an, als sein Jünger, als sein Schüler, als sein Kind, als sein Bruder. Und ich wollte nicht mehr ohne ihn sein. Und das war 1992 passiert und das ist jetzt also 25 Jahre her. Und ich bereue das nicht und ich gehe mit Jesus Hand in Hand durch dieses Leben. Ich bin Teil des Himmelreiches geworden und das ist gut. Das ist gut, ein Teil des Himmelreiches zu sein. Ich bin nicht mehr ein Teil dieser Welt zu sein. Ich bin von der Welt erlöst worden. Ich bin aus der Welt rausgelöst. Ich bin versetzt mit Jesus an himmlische Orte. Ja, das ist alles geistlich. Das ist alles nicht so sichtbar, aber es ist erlebbar und fühlbar. Und daraus ergeben sich eben auch Entwicklungen und Veränderungen im Leben, die zum Positiven hin. Denn mein Leben war mal ganz einfach gesagt, scheiße, da war nichts Tolles. Ich war ziemlich gescheitert, ich war depressiv, eine schwere Depression, eine 10-Jährige hinter mir gehabt, oder der mich Jesus rausgeholt hat, erlöst hat. Bin von meinem 20. bis 30. Lebensjahr durch dieses Leben geirrt, ohne dass ich wusste, wo soll es hingehen, was hast du denn vor mit dem Leben. Ich konnte irgendwie keinen Plan entwickeln oder geschweige denn ihn verwirklichen. Ja, und da habe ich mich dann Jesus angeschlossen, nachdem er mir eben in einer Vision in einer freikirchlichen Gemeinde begegnet war. Ich bin Teil des Reiches Gottes geworden, des Himmelreiches, und ich habe das gesehen, dass aus was das Himmelreich besteht. Aus Friede, Freude, Glückseligkeit im Heiligen Geist, dass man frei wird, dass aus einem Dämonen ausgetrieben werden, dass einem Menschen andere gläubige Glaubensgeschwister die Hände auflegen und es man Kraft empfängt, man spürt es, indem sie haben mir die Hände aufgelegt und im selben Augenblick kam Kraft zu mir und das war jedes Mal, wenn ich den Gottesdienstraum betraf, sah ich die Herrlichkeit, die dort wohnte, die Herrlichkeit Gottes und ich empfing Kraft, ja, in jedem Gottesdienst. Über fast 5 Jahre war ich eben Teil. Mein Himmelreich hieß damals eben Jesusgemeinde in Rinteln in der Bäckerstraße, 30 glaube ich war es, oder 54. Und das war eine sehr gute Zeit und das war das Himmelreich. Und wir werden das Himmelreich aber nicht, wir kommen nicht hinein durch unsere eigenen Werke. Und die Pharisäer und die Schriftgelehrten, die pochten ja auf ihre eigene Gerechtigkeit. Die waren ja diejenigen, die eben versuchten, das Gesetz einzuhalten. Das war ja sehr lobenswert. Aber gleichzeitig waren sie diejenigen, mit denen Jesus eben Probleme hatte und die ihm das Leben schwer machten. Sie hassten ihn, sie beneideten ihn. Sie konnten das nicht ertragen, dass er da Wunder vollbrachte, weil er war nicht aus ihrer Mitte, er gehörte nicht zu ihnen. Jesus war kein Pharisäer, er war kein Schriftgelehrter, er war kein Levit. Er gehörte nicht zu den hohen Priestern. Er gehörte nicht zu dieser Kaste, zu dieser etablierten religiösen Leiterschaft, sondern er war ein Außenseiter. Ja, er kam da irgendwo, sie sagten dann, ja, ist das der Messias? Nein, das kann nicht der Messias sein, denn der Messias kommt nicht aus Nazareth. Ja, liest nach, der kommt da nicht her. Dabei hatten sie nicht verstanden, dass Jesus in Bethlehem geboren war und das stand geschrieben, dass der Messias, er wird in Bethlehem geboren sein. Ja, also sie waren eifersüchtig und sie hatten ein Problem, die Pharisäer und die Schriftgelehrten, mit ihm, mit Jesus. Die Menschen liebten ihn und Jesus liebte die Menschen. Er war voller Gnade, er war voller Liebe, er nahm die Menschen an. Und das ist der Jesus, den ich kenne. Das ist der Jesus, den ich kennengelernt habe. Einen Jesus, der sagt, du kommst, wenn du nicht an mich glaubst, in die Hölle, nur wenn du über deinen Nächsten mal schlecht gedacht hast. Diesen Jesus kenne ich nicht. Auch wenn der Bibel Jesus hier, wenn er hier solche Dinge sagt. Ja,
Du hast die Ehe schon gebrochen, wenn du nur eine andere Frau anguckst. Okay, das sagt Jesus. Er will uns damit irgendwas sagen. Aber ist es nicht, dass er kann das Gesetz des Mose nicht umstoßen. Er kann nicht 2000 Jahre nach Mose kommen und sagen, ich sag euch mal, wie Mose das gemeint hat. Mose hat es so nicht gemeint, denn er hat es auch so nicht gesagt. Ehebruch ist Ehebruch. Ja, die Ehe ist dann gebrochen, wenn du mit einem anderen, wenn du selbst verheiratet bist und dann außerhalb der Ehe Sex hast, oder aber du bist selbst unverheiratet und hast mit einem verheirateten Menschen Geschlechtsverkehr. Das ist der Begriff der Unzucht und auch des Ehebruchs. Wenn du das getan hast, das muss passiert sein, dann ist die Sünde begangen. Die ist noch nicht begangen, wenn du nur darüber nachdenkst. Ansonsten wäre hätte Mose auch das drüber nachdenken schon unter Strafe stellen müssen oder ja. Nur wenn dann die gleiche Strafe vollzogen worden wäre, nämlich Steinigung, dann wären wird es keine Israeliten mehr geben, denn die hätte man alle umbringen müssen, denn wahrscheinlich kommt kein Mensch ohne irgendeinen Gedanken, einen sündigen Gedanken dieser Art durch sein Leben. Wir auch nicht. Und so haben wir es auch bei uns im Land, dass bei uns nicht das Denken, ja, nicht, dass du sagst, oh, ich könnte ihn umbringen, nicht der Gedanke oder diese Aussage dieses Satzes ist schon strafbar, dass du dafür Lebenslänge ins Gefängnis kommst, sondern du musst jemanden wirklich umgebracht haben. Das sollst du nicht tun, das soll keine Aufforderung sein, ist ja klar, aber du musst wirklich die Tat begehen. Nur dann kannst du für die Tat verurteilt werden. Nur dass du für diese Tat nachgedacht hast, das ist als unsinnig und deswegen ist es unsinnig, das, was hier Jesus sagt, tatsächlich als seinen Maßstab, den er auf uns anwenden will, anzunehmen. Ja, Jesus sagt, ich bin gekommen, nicht um das Gesetz aufzuheben, sondern um es zu erfüllen. Und das Gesetz, von dem er hier redet, ist das Gesetz des Mose. Und im Mose stand eben für den begangenen Ehebruch, dafür solltest du gesteinigt werden, mit dem Tod bestraft werden, nicht schon allein für das drüber nachdenken. So, also Jesus will uns hier irgendwas anderes damit aussagen. Ja, ich hatte ja mal auch eine Comedy darüber gemacht. Jesus erwähnt ja hier, dass wir uns die Hände abhacken sollen und das Auge ausreißen sollen, wenn uns diese Körperglieder zur Sünde verführen, macht aber niemand. Ja, Michael sagte dann daraufhin, ja, ich sag ihm dann, du hast doch auch bestimmt schon mal einer anderen Frau nachgeguckt, du bist verheiratet. Ja, ich müsste mir auch das Auge ausreißen, wenn nicht Jesus für mich am Kreuz gestorben wäre. Mhm. Und damit ich nicht in die Hölle komme. Diese Verszeilen, die hier stehen aus Matthäus, aus der Bergpredigt, ich weiß, dass die ganz, ganz vielen Christen in den freikirchlichen Gemeinden schwer auf der Seele liegen. Das ist ein schweres Joch, eine schwere Bürde, das ist schwer zu tragen, ja, und der neue Bund soll doch besser sein als der alte. Wenn der alte Bund noch so viel Spielraum gab, dass du nur für die Taten bestraft wurdest, nicht aber für das Denken an die Tat, aber im neuen Bund du schon für das Denken bestraft wirst von Jesus, dann ist doch der neue Bund nicht besser als der alte, sondern dann ist der neue Bund ja schlechter. Kein Mensch außer eben den freikirchlichen Christen macht sich andauernd Gedanken über irgendwelche Sünde. Ah, jetzt habe ich der wieder hinterher geguckt und über den schlecht gedacht. Ich habe beim Autofahren geflucht und ach, ich bin schon wieder der Hölle schuldig. Danke, danke Jesus, danke, dass du ja für mich gestorben bist. Du hast ja das Höllenfeuer auf mich genommen. Du hast mich ja vor der Hölle erlöst. Ansonsten müsste ich ja jetzt in die Hölle kommen, weil ich habe ja schon wieder gesündigt. Ich habe ja schon wieder schlecht gedacht über irgendjemanden. Ja, und dann drehst du dich den ganzen Tag nur darum. Alle deine Gedanken drehen sich darum. Abends wird sich dann aufs Bett gesetzt und dann hat Michael mal erwähnt, er hatte ein Musikprojekt gemacht, Preacher X, läuft im Nachtprogramm. Und er hatte damals eine weibliche Sängerin gesucht, die mit ihm da zusammenwirkt. Auf die Art und Weise hat er dann seine heutige Ehefrau kennengelernt. Aber vorher hat er so ein bisschen rumgefragt gehabt, auch hier in den Gemeinden. Und da aus dem Teenie-Gottesdienst hat eine junge Frau gefragt und die hatte eine schöne Stimme, die sang im Chor mit da in der Gemeinde. Und die antwortete ihm, nee Michael, ich kann da nicht mitmachen, so bei so einem Projekt, so für Jesus singen. Ich mach gar nicht mehr, ich weiß gar nicht mehr, ob ich mit Jesus so richtig stehe. Ich bekenne abends meine Sünden gar nicht mehr vor ihm so regelmäßig. Ja, da hat Michael mich dann auch komisch angeguckt, als er mir das so erzählte, weil so kannte er sein Glaubensleben auch nicht, dass er also Abend für Abend auf der Bettkante, bevor er also sich ins Schlafen legte oder bevor er sich auf die Seite drehte, um zu schlafen,
noch seinen ganzen Tag mal durchgegangen ist, um dann zu gucken, wo habe ich denn gesündigt und all diese Sünden dann Jesus gegenüber zu bekennen. Wir beide kannten das so nicht. Aber diese junge Frau machte das wohl so. Und dass sie das nicht mehr machte, daran erkannte sie eben, dass sie nicht mehr so richtig zu Jesus steht oder ja gar nicht mehr so richtig mit Jesus geht, wie sie das so ausdrückte. Und aus diesem Sachverhalt heraus meinte sie sich dann ungeeignet zu fühlen für das Gesangsprojekt. So, ja. Ich habe so nie gelebt. Ich kenne so Jesus nicht. Jesus lauert nicht den ganzen Tag darauf, dass er guckt, was habe ich falsch gemacht. Ich beobachte mich auch nicht in der Art und Weise. Ja, vielleicht tust du das. Vielleicht tut es dir das gut, wenn ich hier darüber rede. Das ist kein besserer Bund als der alte. Ja, wenn du den ganzen Tag dich beobachtest und jeden Abend deinen Tag durchforstest, guckst, was du gesündigt hast und dass du dann Gott darum bittest, dass er dir das alles vergibt, dass du dann irgendwann keine Lust mehr hast, mit Jesus durch den Tag zu gehen oder überhaupt das abends da zu machen, das ist ja verständlich. Wer will sich denn jeden Abend sein eigenes Versagen vor Augen führen und dann bei Gott sich die Absolution, das Vergeben abzuholen? Wenn man was Schwerwiegendes begangen hat, dann kann man das ja tun. Aber was tun wir denn alles so Schlimmes? Was tun wir Menschen denn hier in Deutschland? Was tun denn die allermeisten von uns so Schlimmes, dass wir da andauernd Buße drüber tun müssten? Ja, die meisten von uns, tun doch ihre Pflicht, wie ich immer wieder sage, stehen morgens auf, gehen zur Arbeit und kommen ihren Pflichten nach. Und außerdem steht so in der Bibel geschrieben, dass der Gerechte braucht kein Gesetz, ja, das Gesetz gilt nicht für den Gerechten, weil es gilt für Vatermörder, Muttermörder steht da, für Kinderschänder, ja, für Diebe, für Räuber, für die ist das Gesetz, nicht für den Gerechten. Der Gerechte hat das Gesetz. Wir sind ja Gerechte durch Jesus Christus und wir halten das Gesetz, weil es ist uns in unser Herz geschrieben. Und wenn ich über meine Tage so gucke, ich habe eben mit der Mühsal des Tages zu tun, mit meiner Zimmervermietung, mit meinen Gästen, dass ich da denen das alles so mache, dass sie sich wohlfühlen bei mir. Das heißt, ich muss Badezimmer putzen, Toiletten putzen, Bäder, also Badewanne, Dusche, Fußböden. Ich muss die Küche machen, Müll rausbringen, Müll sortieren, Flaschen wegbringen, Altglas. Ich muss saugen, wischen. Fenster putzen, ab und zu muss ich was renovieren. Also ich habe genug damit zu tun. Mein Alltag ist damit gefüllt mit Aufgaben, die mich dazu führen, dass ich am Abend müde bin. Und ich beobachte mich nicht, meine Gedanken, was ich nun, ob ich jetzt was über irgendjemanden mal gedacht habe, was für ein Narr, das denke ich öfter, oder dass ich zu irgendjemanden über jemanden Dummkopf denke oder sage, das mache ich auch öfter. Aber da mache ich mir keinen Kopf drum, sondern ich tue meine Pflicht. Ich weiß, Jesus liebt mich und er wird mich niemals anklagen, weil ich diese Dinge denke. Jesus hat mich noch nie angeklagt. Von Anfang an. Er hat mich auch nie der Sünde überführt, irgendeiner Sünde, ja, sondern es war immer Liebe. Und vom ersten Tag an weiß ich mich geliebt von ihm. Er liebt mich. Und wenn es dann einem so geht und man solche Dinge redet, wie ich hier sage, dann habe ich bei Facebook wurde ein Eintrag geschrieben, der mir dann da auch mitgeteilt wurde aus der Gruppe Jesus, das Wort des Glaubens, Wort des Lebens, glaube ich, da schrieb jemand, sie sind wieder unterwegs, die Lehrer, die Prediger der Gesetzlosigkeit. Ja, ich fühlte mich so ein bisschen angesprochen und auch angegriffen. Könnte auf mich gedeutet gewesen sein. Ich weiß nicht, ob der Mann oder die Frau, ich glaube, es war ein Mann, hier was gehört hat von meinem Sender. Mich hier hat predigen hören, aber es würde passen, ja. Sehr früh in meinem Glaubensleben, ich habe das schon erzählt gehabt, da habe ich den Prediger Lila Koss aus den USA mal erlebt bei uns in der Gemeinde. Und der sagte, es liegt nicht an euren Sünden, dass keine Erweckung kommt, sondern an eurer Gesetzlichkeit. Und das war ein bemerkenswerter Gottesdienst. Ich war gerade 2 Monate oder 1 Monat lang nur gläubig. Und dieser Mann, dieser Prediger Lila Koss aus Seattle in den USA, das an der Westküste, überhalb von Kalifornien,
dieser Mann, der stand da und es ging eine Herrlichkeit von ihm aus, der ganze Raum leuchtete. Und dann er fing an zu schimpfen und zu wüten. Und er sagte, ja, die alten Heiligen haben die jungen Gläubigen aufgehalten, aber diesmal wird's nicht so sein. Dieses Mal werdet ihr die jungen Leute nicht aufhalten, ihr alten Heiligen, mit eurer Gesetzlichkeit und euren Vorschriften. Ihr sagt, werde du erstmal so heilig, wie ich bin. Sei du mal so lange da gläubig wie ich, dann kannst du mitreden. Eher wird der Herr dich gar nicht gebrauchen können. Nein, falsch, Bullshit, hat er gesagt, ja. Und es liegt nicht an der Sünde. Es liegt nicht. Das Problem der Sünde hat Gott erledigt, gelöst. Ja? Dafür starb Jesus am Kreuz. Es liegt an eurer Gesetzlichkeit. An eurer Gesetzlichkeit, dass keine Erweckung kommt. Und das gilt nach wie vor. Und wenn also solche Leute da das über im Internet dann da äußern, dann, ob das bei der Inner Jesus Lounge ist oder im Wort Gottes oder überall, es gibt ja eigentlich kaum andere, ja, es gibt kaum andere freikirchliche Christen als solche, die genau das betonen. Dass ich überhaupt ein paar Zuhörer habe über den Erweckungssender, wundert mich dann. Ich habe inzwischen über 500 Menschen haben ein Gefällt mir Zeichen gegeben und das zeigt ja, da ist irgendwo, irgendjemand hört das. Wo ja in den Gemeinden wirklich das Gegenteil gepredigt wird von dem, was ich hier sage. Und deswegen mache ich das ja auch. Wenn ich das Gleiche predigen würde, was ihr in euren Gemeinden hört, was überall unterwegs ist und all der Literatur, so, ne, die auch aus den USA kommt oder Reinhard Bonnke, da steht das ja, das brauche ich ja nicht predigen, das ist ja alles schon gepredigt und gesagt. Ne? Mich hat Jesus losgeschickt und eben im Sinne, wie es damals Lila Kost sagte, das klarzustellen. Es liegt nicht an unserer Sünde, dass keine Erweckung kommt, sondern an unserer Gesetzlichkeit. Wenn also da jemand vor mir vorwirft, du bist ja ein Lehrer der Gesetzlosigkeit, Stefan, dann kann man sagen, das gebe ich zu. Ich bin ein Lehrer der Gnade, weil dazu hat Gott mich ausgesandt. Ja, ich predige gegen die Gesetzlichkeit, weil die Gesetzlichkeit ist das Problem. Wir haben keine Erweckung wegen der Gesetzlichkeit. Wir haben keine Erweckung in den Gemeinden, weil in den Köpfen und in den Herzen der Gläubigen es drin ist. Jesus muss mich eigentlich für das, wenn ich über jemand anderes schlecht denke, muss er mich eigentlich in die Hölle werfen, so wie es ja Jesus hier gesagt hat. Man nimmt dann also die bibeltreuen Christen, nehmen dann diese Verse aus Matthäus 5 so wörtlich, dass sie dann da eben darunter leiden und nichts anderes mehr, dass sich ihr ganzes Denken und von daher bestimmt wird. Und das ist kein leichtes Joch. Und wenn es kein leichtes Joch ist, dann ist das nicht von Jesus. Deswegen bin ich froh und stolz, ein Lehrer der Gesetzlosigkeit zu sein. Ich bin ein Lehrer der Gnade.

So, nochmal zu dem Punkt. Der Apostel Paulus schreibt in der Apostelgeschichte, oder er schreibt es nicht, Lukas schreibt ja die Apostelgeschichte, und er sagt, dass Paulus hier in Athen predigte. Und er steht da und sagt, da wir also von Gottes Geschlecht sind, dürfen wir nicht meinen, das Göttliche sei wie ein goldenes oder silbernes oder steinernes Gebilde menschlicher Kunst und Erfindung. Gott, der über die Zeiten der Unwissenheit hinweggesehen hat, gebietet jetzt den Menschen, dass überall alle umkehren sollen. Denn er hat einen Tag festgesetzt, an dem er den Erdkreis in Gerechtigkeit richten wird, durch einen Mann, den er dazu bestimmt und vor allen Menschen dadurch ausgewiesen hat, dass er ihn von den Toten auferweckte. Wer ist das? Das ist Jesus. Also Gott hat einen Tag festgesetzt, an dem er den Erdkreis in Gerechtigkeit richten wird, durch Jesus. Und ja, da steht hier, und was hatte ich hier eben? Er gebietet allen Menschen umzukehren. Umzukehren von was? Ja, von ihren bösen Werken. Und das kann man natürlich nur wollen, dass alle Menschen umkehren, ja. Dass alle Menschen umkehren sollen. Sollen sich abkehren von ihren bösen Werken. Und ich hatte das bereits vorher, früher schon gesagt, wenn wir so predigen würden, dann würden wir wirklich einen, wir Freikirchler, wirklich einen Effekt haben in dieser Gesellschaft, in der wir leben. Wenn wir auf das Böse hinweisen würden, das wir nicht tun sollen. Ja, und wenn wir das Böse nicht immer nur als Schwulsein oder Baby abtreiben ansehen würden, ja. Sondern da ist so viel Böses, was getrieben wird. Ist so viel Böses hier im Land, was getrieben wird, was Einzelne tun. Ja, vielleicht, wir alle sind Sünder. Die Kleinen wie die Großen. Ja, die Armen wie die Reichen. Wir sind alle Sünder. Nur die Sünden einiger, die haben großen Einfluss auf die Gesamtheit des Landes. Ja. Reichtum verpflichtet steht, Besitz verpflichtet steht im Grundgesetz, und viele, die Besitz haben im Land, eben auch Aktienbesitzer, die Aktien besitzen von großen Aktienkonzernen, die kommen ihrer Verpflichtung mit ihrer sozialen Verantwortung, mit ihrem Besitz nicht nach. Ja, da geht es immer nur darum, dass man mehr Gewinn macht mit der Aktie, dass man mehr Dividende hat, mehr Ausschüttung, und es wird nicht darauf gesehen und geachtet, dass mit dem Eigentum, Fabrikbesitz eben da, dass das auch der Allgemeinheit dient. Ja, jetzt ja, mich regt's auf, dass da viel geredet wird von selbstfahrenden Autos, autonomes Fahren. Ja, ja, dann schaffst du doch alle ab, die Busfahrer. Schaffst du alle ab, machst du arbeitslos, schickst du nach Hause, brauchen wir dann nicht mehr. Du kannst die aber nicht zu Programmierern machen, die dann hinterher eine Software schreiben, die diesen Bus da selber fährt, oder das Ding konstruieren mit Radar und ich weiß nicht was. Das wird alles strahlen. Radar macht krank. Dann werden wir Busse. In den Bussen wirst du krank werden und ja, in den Autos, und draußen rum wirst du auch krank werden, weil alles wird mit Radar verstrahlt sein, weil das Ding braucht ja natürlich dann Augen und Ohren. Wenn kein Mensch mehr drin sitzt, der so einen Bus lenkt, dann muss man dem Bus selber Augen und Ohren geben. Ja? Und muss man alles machen, was man machen kann? Natürlich ist technischer Fortschritt, der ist da, und den kann man nicht verhindern, deswegen muss man gucken. Aber dann haben wir doch eben eine Verantwortung. Wir haben doch eine Verantwortung mit eben auch Aktienbesitzer, die dann VW-Aktien besitzen oder von Daimler-Benz und von BMW und den LKW-Herstellern. Und da ist doch auch eine Verantwortung, dass man sagt, die Busfahrer müssen wir hinterher auch bezahlen, ja, die arbeitslos gewordenen. Die sitzen dann zu Hause, die haben nichts mehr zu tun. Inzwischen fahren die Busse von alleine, ist niemand mehr drin, der das Ding fahren muss, und der Bus, es gibt immer weniger Arbeitsplätze und die Leute müssen alle durchgefüttert werden mit Arbeitslosengeld. Da haben sie dann halb so viel wie vorher, fühlen sich nutzlos, und das ist böse. Und du meinst, das passt nicht hierher? Doch, das passt, weil wir werden nach unseren Werken gerichtet werden. Und in dem Gesamtzusammenhang denke ich diese Tage immer mehr darüber nach, ja, wie wird die Zukunft? Wann kommt Jesus? Viele freikirchliche Christen warten ja auf die Entrückung, dass nun endlich sie abgeholt werden. Der Antichrist baut sein Reich, der Antichrist kommt bald, alles wird immer schlimmer, es geht bergab, es geht den Bach runter, die Zeichen mehren sich, und die Erde wird zerstört, Umweltzerstörung. Hast du mal gelesen, dass Jesus 1000 Jahre regieren wird?
Ja, das ist natürlich ein bisschen schwer zu glauben. Ich weiß auch nicht, ob ich das. Ich lese es erstmal so und das steht dann da und da würde ich dann auch die Bibel nicht in. Das ist dann keine Ungenauigkeit, ob es nun wie bei der Entrückung, ob Jesus seine Himmelfahrt, ob die nun in Galiläa oder am Ölberg war, das ist dann nicht ganz so unwichtig. Da steht da eben, Jesus wird kommen und mit den Märtyrern 1000 Jahre regieren. Ja. Und das Ganze wird noch, und darauf, das liegt ja irgendwann vor uns. Darauf entwickeln sich alle Dinge hin. Und Jesus wird diese Erde regieren. Ja, das ist noch nicht das Neue, das ist noch nicht die neue Erde, noch nicht das neue Jerusalem, sondern das wird diese Erde hier sein. Es wird eine Weltregierung geben unter dem Vorsitz von Jesus Christus. Er wird der König aller Menschen sein. Ihm wird sich jedes Knie beugen. Und die Märtyrer werden mit ihm regieren, 1000 Jahre lang. Schwer vorzustellen steht da, aber ich nehme es erstmal so. Und das Ganze wird vorher nochmal unterbrochen werden. Also die Entwicklung dorthin wird irgendwie unterbrochen werden durch das Kommen des Antichristen. So verstehe ich die Bibel jetzt heute, ja. Aber es wird ja nur eine Unterbrechung sein. Das Kommen des Antichristen und die Regierung des Antichristen, er wird die Menschen verführen durch große Zeichen und Wunder. Und dann wird keiner mehr kaufen und verkaufen können, wenn er nicht das Zeichen angenommen hat an seiner Hand oder seiner Stirn, so steht es ja da geschrieben. Aber das wird ja alles nur eine kurze Phase sein, eine kurze Zeit, eine Episode. Und dann kommt Jesus mit eben den, mit seinen Gerechten und Jesus wird den Antichristen töten durch das Wort seines Mundes. Und dann beginnt Jesus seine Zeit. Für 1000 Jahre. Und dann danach geht es dann weiter, das könnt ihr nachlesen. Wie es danach weitergeht, steht in der Offenbarung geschrieben. Ja, und ich denke immer mehr darüber nach, dass wir ja dass wir darauf zuleben. Ja, auf diesen, wir können nicht die Hände in den Schoß legen und sagen, du kannst nicht darauf warten, dass Entrückung kommt, dass du entrückt wirst, weil das nun endlich hier, das alles vorbei ist und so. Ja, und wie ich vorhin schon sagte, auch das Reich Gottes, das ist schon mitten unter uns und es entwickelt sich immer weiter. Ja, und irgendwann wird Jesus kommen und wird in das Werk auch, was wir als Menschen hier auf dieser Erde schon, wir seine Gerechten, auch ich mit, ich bin in der Politik, ich bin politisch interessiert und ich engagiere mich in der Politik. Die Erde hat er uns Menschenkindern eben gegeben. Der Himmel ist der Himmel des Herrn, aber die Erde gehört den Menschenkindern. So steht es im Psalm 115 geschrieben. Ja, Jesus wird an unser Werk anknüpfen. Wir müssen darauf hinarbeiten, dass Jesus das tun kann. Ja, wir brauchen irgendwann eine Weltregierung. Wir brauchen eine Koordination zwischen den Nationen. Wir brauchen die Wiederherstellung bestimmter Dinge. Afrika war früher ein grüner Ort. Wir verstehen heute nichts mehr davon, oder wir können es nicht glauben, in der Bibel steht, dass Gott Landschaften oder ganze Regionen, wie steht das da? Er kehrte sie um. Ja, er machte Wüsten daraus. Er machte Gott der Vater, ja, machte ganze fruchtbare Regionen zu öden Wüsten, weil die Menschen böse waren. Steht auch über diese Bereiche da eben von Sodom und Gomorra, aber auch über die Bereiche von Syrien. Viele Bereiche der Welt, die heute Wüste sind, waren einst fruchtbare Gegenden. Die sind es deswegen, so sagt es die Bibel, weil die Menschen so voller Sünde waren. Das ist nicht gegen Klimawandel, sondern das war Gottes Wille. Ja, so ist auch das Land Israel verödet gewesen, weil die Juden es verdient hatten. Sie hatten das Land zugrunde gerichtet. Sie haben sich nie an das gehalten, was Mose sie gelehrt hat. Sie haben anderen Göttern geopfert, ihre eigenen Kinder geschlachtet. Und dann hat sie Gott irgendwann die Israeliten aus dem Land hinausgejagt und hat das Land auch veröden lassen. So ist Israel heute viel wüstenhafter und staubiger und trockener, als das zu der Zeit war, ja, wo Gott das Land den Israeliten gegeben hat. Ja, und so müssen wir gucken, man könnte viel mehr auf dieser Welt, wenn wir verständigere Menschen hätten, wenn da die Zusammenarbeit leichter wäre. Es ist ja so schwierig, in den Vereinten Nationen geben sich Menschen Mühe, da miteinander zu reden und irgendwas besser zu machen, Hungerhilfe und ich weiß nicht was. Dann brechen immer wieder in Afrika Kriege aus, Bürgerkriege. Es sind so viele korrupte Politiker, die alles kaputt machen. Auch und die Europäische Union macht so viel falsch.
Gestern war wieder ein Bericht, dass in Italien subventionierte Tomaten inzwischen auch den Tomatenmarkt in Afrika kaputt machen. Es wird also jetzt unsere Büchsen-Tomaten aus Italien werden in Afrika angeboten. Und die sind dann viel billiger als die frischen Tomaten von den einheimischen Bauern. Und die einheimischen Bauern, die werden arbeitslos, die können nichts mehr verkaufen. Und was machen die dann? Die kommen zu Fuß Richtung Mittelmeer gelaufen, setzen sich dann in so ein Gummiboot und wollen nach Europa. Ja, und in Europa angekommen sind sie dann in Italien, gehen sie auf diese Felder, wo dann die Tomaten angebaut werden, die danach wieder nach Afrika verkauft werden und da weiter den Markt kaputt machen. Da gibt es ganz viele solche Entwicklungen. Ist alles dumm, ist alles verkehrt. Und das ist eben, weil die Sünde in dieser Welt, weil der Teufel ist der Fürst dieser Welt und in der Freimaurerei, da ist viel böser Einfluss, sodass Politiker falsche Entscheidungen treffen, den falschen Leuten zuhören, unter falschen Einfluss sind selber oder eben geraten, durch andere unter schlechten Einfluss geraten. Und wir brauchen da eine Entwicklung. Wir brauchen da irgendwann damit, und die Bibel sagt, dass das kommen wird. Wir brauchen irgendwann eine bessere Politik. Ja, eine bessere Welt, weltweit eine bessere Politik. Die Menschen brauchen in Syrien und im Irak und im Iran brauchen die Menschen Jesus als ihren Heiland. Jetzt, nachdem der islamische Staat in Syrien und im Irak wohl zu besiegt zu sein scheint, ich warte gerade mal da draußen, da ist ein Tatütata-Wagen, der mich gerade irritiert, das ist recht laut. Nachdem jetzt der islamische Staat auch unter Mithilfe der kurdischen Peschmerga-Kämpfer besiegt wurde, machen sich die Peschmerga-Kämpfer, Gott sei Dank haben sie es noch nicht getan, irgendwie haben sie sich aufgemacht und fast einen Krieg angefangen mit der irakischen Armee. Die waren klug genug, dem aus dem Weg zu gehen, sodass es zu diesem Krieg nicht gekommen ist, aber das wäre ein neues Blutbad gewesen, dass also die bislang verbündeten Kurden und Iraker, irakische Armee, dass die aufeinander losgehen. Eben, warum? Weil die Kurden wollen ein eigenes Staatsgebiet haben. Die haben keinen eigenen Staat und die hätten das ganz gerne. Und warum soll nicht ein Volk einen Staat haben? Warum soll ein Volk über verschiedene Staaten verteilt als Minderheit immer auch unter der Diskriminierung Mehrheit leiden? Warum geben die Iraker, die Syrer, die Türken und die Aserbaidschaner, Iraner auch noch, warum geben die nicht den Kurden einfach ein Stück Land, sodass sie einen Staat bilden können? Ja, das ist ein Problem. Das ist schon seit, wie ich vorhin schon erwähnt, das war schon 1998, als wir die vielen Kinder hier, die kurdischen, hatten, war das auch der Fall, dass die Kurden gerade aus der Türkei und aus dem Irak geflohen waren und hier nach Deutschland kamen, weil sie da eben unter der Mehrheitsbevölkerung gelitten haben und als Kurden nicht so toleriert oder respektiert wurden. Und es muss irgendwann, weil wir die Menschen haben eben, wir haben hier Probleme auf dieser Erde, die kommen, machen wir uns selber. Der Islam ist ein ganz großes Problem, die Sunniten hassen die Schiiten hassen die Sunniten, beide wiederum hassen dann die Kurden, die dann zum Teil Jesiden sind, das ist eine andere Religion, oder die Muslime hassen die Christen. Und da gibt's dann Mord und Totschlag und Kriege, so wie das da eben ist. Die ganze islamische Welt ist mehr oder weniger sich gegenseitig umzubringen. Alles nicht toll. Und ja, wo führt das alles hin? Wo kann das alles hinführen? Und die Bibel sagt, wo es irgendwo dann hinführen wird. Aber das ist eben ein ongoing process. Das ist eben eine sich ständige Weiterentwicklung. Das kommt ja nicht irgendwann so vom Himmel gefallen. Naja, dann irgendwann doch vielleicht. Dann irgendwann kommt Jesus vom Himmel gefallen und wird über uns alle hier regieren. Aber bis dahin ist es noch ein bisschen hin. Bin in der momentanen Situation, dass ich denke, es ist vielleicht doch nicht mehr, vielleicht 300 Jahre, habe ich mal so gedacht, vielleicht sind es 20, 50, 70, 100, dass wir uns darauf zuentwickeln. Ja, wir haben

gehen kann. Und Jesus will das, weil diese Erde wird nicht zugrunde gehen und er wird eine neue schaffen, sondern er wird erstmal hier noch 1000 Jahre regieren. Das wiederhole ich nochmal. Und ja, das muss, da brauchen wir ganz viel Klugheit, ganz viel Intelligenz. Eigentlich, wir brauchen da ganz viel Heiliger Geist, der uns hilft, all das weiterzuentwickeln und in die richtige Richtung zu entwickeln. Und das ist eben unter dem Einfluss des Antichristen in dieser Welt, der immer Satan heißt, der Durcheinanderbringer, der Durcheinanderwerfer, der wirft alles durcheinander und bringt eben Lügen wie den Islam in den Umlauf, so als eine Konkurrenz eigentlich zum Judentum. Ja, mit der auch der gleichen Brutalität eigentlich so. Ich denke, Satan hat sich in gewisser Weise auch an Gott und an den Juden gerecht, indem er so einen Islam erfindet. Die Juden durften nicht mit den Nichtjuden zusammen sein und so ähnlich verhalten sich jetzt die Muslime untereinander. Die nennen alle Nichtmuslime dann Ungläubige und schlagen die tot und steinigen die oder schneiden ihnen die Kehle durch, da wie die Menschen vom Islamischen Staat. Wo das ja die Juden, die haben ja auch solche strengen Gesetze von Gott bekommen gehabt, ne? Ehebruch, Steinigung. Islamischer Staat macht das genauso. Diebstahl, Hand abhacken. Ja, das war jetzt im Judentum, glaube ich, so nicht so beschrieben worden, aber ich denke, der Teufel hat einfach das, was er am Judentum gesehen hat und was gegen ihn ja, ne? Es wurde ja gegen ihn angewandt. Die Ungläubigen waren zur Zeit des Judentums, waren die Ungläubigen eben die Nichtjuden. Das waren dann diejenigen, die Baal und Astarte und andere Gottheiten angebetet haben. Das wiederum waren die Konstrukte Satans, ja, mit Kinderopfern und so weiter und so fort. Naja, jetzt komme ich doch ganz schön hier in so eine blutrünstige Sparte rein. Das Ganze wollen wir mal mit ein bisschen Musik auflockern und dann geht's nochmal weiter.

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1: Ich sagte anfangs, es drängt mich heute, eine neue Predigt zu machen. Andererseits bin ich auch innerlich bedrängt von diesem Konflikt, ausgelöst durch dieses Gespräch mit Bruder Michael, wo ich nochmal da hineingezwungen wurde, in diese Auseinandersetzung mit den Aussagen von Jesus aus der Bergpredigt, dass also derjenige schon in die Hölle kommt, der ja nur über seinen Nächsten schlecht denkt. Und ja, das hat doch so ein bisschen zu einer Blockade in mir geführt, eine Blockade in mir ausgelöst im Denken. Ja, so wie ich, wenn das da so geschrieben steht, dann steht es da eben mal so geschrieben. Aber ich denke, ich habe ganz gut gemacht, kann man immer noch besser machen, darüber nachzudenken und hier zu reden, dass eben Jesus damit was anderes klar machen will. Nämlich, dass unsere Gerechtigkeit muss viel größer sein als das, was das Gesetz fordert. Ansonsten wenn wir nicht ins Himmelreich reinkommen, und das Himmelreich ist aber hier auf Erden, macht erstmal das, was ich hier mache. Das ist nicht so einfach, gegen eben diesen Mainstream anzupredigen, was in allen Gemeinden eben gemacht wird. Überall wird dasselbe behauptet, überall wird die gleiche Gesetzlichkeit gepredigt, aber mich hat Jesus eben, das wiederhole ich, dazu ausgesandt, genau dagegen zu predigen, ja, nicht gegen diese Gesetzlichkeit. Lila Kost, der gute Mann aus den Entschuldigung, bin so ein bisschen verschnupft, der gute Mann aus den USA, Lila Kost, er stellte sich da eben vorne hin und sagte, prophetisch, der Mann ist ein Prophet Gottes, es liegt nicht an eurer Sünde, dass keine Erweckung kommt, sondern an eurer Gesetzlichkeit. Merkt euch das, Leute. Es liegt nicht an eurer Sünde, dass keine Erweckung kommt, sondern an eurer Gesetzlichkeit. Dann macht euch keine Gedanken über eure Sünde, denn ihr seid von neuem geboren und ihr wollt das Gute tun, das ihr tun sollt. Denn ihr seid Christusse. In euch lebt ein neugeborenes Kindlein. Das seid ihr. Ihr seid von neuem geboren worden an dem Tag, wo ihr anfingt zu glauben und Jesus euer Leben gegeben habt. Und ihr müsst dieses Kindlein leben lassen. Ihr müsst ihm Raum geben. Ihr dürft nicht weiter auf eurer eigenen Sündhaftigkeit herumreiten. Euch das nicht andauernd wieder sagen lassen von den Pastoren da, ne? Und ihr müsst auch nicht in Seminare und Workshops müsst ihr mitmachen. Alpha-Kurse, Beta-Kurse, Delta-Kurse, ich weiß nicht was, Omega-Kurse, um wegzukommen von eurer Sünde, sondern ihr müsst diesem Kindlein, das ihr geworden seid durch die Wiedergeburt. Der Christus in euch, dem müsst ihr Raum geben. Ja, wir müssen abnehmen, aber Christus muss zunehmen. Ja, Christus in uns. Das ist nicht Jesus Christus, sondern das bist du. Du bist Christus. Natürlich auch er in uns, ne, so, ja, aber, und auch dann der Vater in uns, aber das sind alles ja nur Bilder, so wie das Himmelreich auch ein Wort ist für etwas. Dieses Himmelreich, ja, das ist das Reich Gottes, das ist inwendig in uns. Und es ist nicht das Jenseits, in das wir dann eintauchen werden nach dem Sterben. Und ja, lass dieses Kindlein leben, das du bist. Du bist egal. Also ich heiße mit Vornamen Stefan und ich bin dann eben Stefan Christus. Ja, ich bin der Bruder von Jesus Christus. Ich bin von neuem geboren, aus unvergänglichem Samen. So wie er war, so sind nun wir in dieser Welt. Ja, wir sitzen mit ihm auf dem Thron, mit Christus, zur Rechten des Vaters. Und das ist Fakt. Und wenn du aus dieser neuen Geburt heraus lebst, dann führt er dich und dann wirst du das tun, was er will. Ja, er wird dich seinen Weg führen, denn er ist der Weg. Und das sind die Kinder Gottes, die getrieben werden vom Heiligen Geist. Lass dich treiben von ihm. Überlass dich ihm. Ja, während die allermeisten Christen, die freikirchlichen Christen, die haben die Zügel ihres Lebens selbst in der Hand und ja, leben eben nach Vermeidung von diesem, Vermeidung von diesem und Vermeidung von jenem, gesetzlich. Ja, ich darf dann eben genau nach der Bergpredigt, dann wird die Bergpredigt abgearbeitet. Das hat Jesus gesagt, ich muss das tun. Um ein gesetzestreuer, bibeltreuer Christ zu sein, muss ich das machen, was in der Bergpredigt steht. Ich soll nicht über einen anderen sagen, er wäre ein Narr oder er wäre ein Dummkopf. Ich soll ihm vergeben. Ich soll eben keiner anderen Frau nachschauen oder am besten reiße ich mir Augen oder aus oder hack mir die Hand ab. Und. Ich soll das alles, ich arbeite die Bergpredigt ab und dann bin ich auf der richtigen Seite, dann kann Jesus mich lieben. Na, wenn du das machst, ja, dann bist du den ganzen Tag dabei, dich selber zu leiten, dich selber zu führen, dich selber zu dirigieren. Dann bist du selber das Pferd, ja, wie ein Pferd hast du dir ein Zaumzeug in deinen Mund gelegt, um dich zu lenken, ja. Du lenkst dich. Und dann wirst du am Ende, wirst du ein Pharisäer werden. Du wirst ein Gesetzeslehrer werden, ein Schriftgelehrter. Ja, du wirst, weil du musst mit dir andauernd hart ins Gericht gehen, weil du dich ja ständig korrigieren musst, du wirst darüber auch bitter werden. Und so, genauso wirst du mit anderen umgehen. Und das sind dann die Christen, die überall in den Gemeinden sitzen, diese alten Heiligen, mit denen keiner was zu tun haben will. Die haben eine saure Miene. Und wenig Freude, aber ja, gegenseitig finden sie sich ganz toll, weil so muss man sein als Christ und nicht anders. Nur so ist man halt rein und heilig, wenn man sich alles Mögliche verbietet und das nicht erlaubt. Aber so kommst du nicht ins Himmelreich. Ins Himmelreich kommst du nur auf eine andere Art und Weise. Im Himmelreich kommst, indem du dich Jesus überlässt, dem Heiligen Geist überlässt. Und du lässt dich treiben. Und du sagst, Heiliger Geist, ich gebe mich dir hin, ich vertraue dir. Ja, führe mich. Sei du der Wind meines Lebens. Und da wo du mich hinführst, da ist es gut, da ist es richtig. Ich bin gespannt, wo du mich hinführen wirst. Abseits der Gesetze. Ja, der Heilige Geist wird dich niemals in etwas hineinführen. Du wirst sehen, wo er dich hineinführt. Ja. Ich kann jetzt gar nicht sagen, dass er dich niemals in etwas hineinführt, was gegen die Gesetze ist. Denn Jesus selber erfüllte ja schon nicht mal die Gesetze. Ich habe da wieder so ein Klingelzeichen. Ja, nebenbei erledige ich hier Hausarbeit und deswegen gibt es da ab und zu mal so einen Piepton von einem Zeitmesser, dass ich daran erinnert werde, dass ich da was machen muss. Wo war ich stehen geblieben? Ja, lass dich vom Heiligen Geist bewegen, führen, leiten. Er soll der Wind deines Lebens sein, in deinem Leben. Für Jesus. Also ich war da, dass ich sagte, ich kann dir nicht mal garantieren, dass dich Jesus nicht in irgendeine Gesetzlosigkeit hineinführt. Wohin der Heilige Geist dich führen wird, wirst du sehen. Wohin führte Jesus der Heilige Geist? Ja, zuallererst in eine Konfrontation oder Begegnung mit dem Teufel. Der Heilige Geist führt Jesus in die Wüste und dort kommt der Teufel und nimmt Jesus mit. Und er nimmt ihn auf einen hohen Berg und zeigt ihm alle Herrlichkeit der Welt und sagt, bete mich an. Das ist ein Werk des Heiligen Geistes. Dadurch, in die Situation sind die Pharisäer und die Gesetzeslehrer nie gekommen. Die haben sich immer schön da an alles, die haben dann den Minze und den Kümmel verzehntet, so sagt es Jesus, aber in so eine Situation sind die nie gekommen, dass sie so vom Teufel versucht würden. Ja, die sagen dann, wir sagen auch vielleicht noch, oh Herr, führe uns nicht in die Versuchung. Ja, ist richtig, sollen wir beten. Jesus ist in die Versuchung geführt worden. Die meisten Pharisäer wären froh gewesen. Sagen, ja, sieht er, das hat der Jesus davon, ne? Ja, meint er wäre was Besonderes. Und dann kommt auch gleich der Teufel und versucht ihn. Ist uns nie passiert. Stimmt. Jesus wurde in viele andere Gesetzlosigkeiten hineingeführt. Er übertrat den Sabbat. Ja, er ging mit den Jüngern durch die Weizenfelder und riss Ähren ab und aß die. Kommen gleich die Pharisäer an und sagen, das ist aber nach dem Gesetz verboten. Jesus übertritt das Gesetz. Er heilt am Sabbat. Er heilt Kranke. Da kommen auch die Pharisäer und sagen, das ist am Sabbat verboten. Ja, es gibt 6 Tage in der Woche, wo du arbeiten darfst, komm wieder und mach's dann. Und nicht am Sonntag. Nicht am Sabbat, nicht am heiligen Tag des Herrn. Und. So viele Dinge. Jesus übertritt in so vielen Dingen das Gesetz. Es ist kein Wunder, dass die Pharisäer ihn am Ende, dass sie ihn ans Kreuz nageln, ja, weil sie nicht verstehen, was der da macht. Jesus ist ein Gesetzesübertreter. Er ist gesetzlos. Ja, Jesus ist auch anarchistisch. Er sagt, ich bin nicht gekommen, das Gesetz aufzulösen, sondern es zu erfüllen. Und trotzdem er hält sich nicht an das Gesetz. Er sitzt eben mit Zöllnern und Sündern, mit Huren. Er lässt sich von einer Hure anfassen, Maria Magdalena, aus der er 7 Dämonen austreibt. Warum hatte die wohl 7 Dämonen? Ja, die hat sie sich eingefangen in ihrer Tätigkeit als Prostituierte. Dadurch kriegt man Dämonen. Dadurch fängt man sich Dämonen ein. Wenn du zu einer Hure gehst, dann fängst du dir auch Dämonen ein. Jesus isst mit denen. Ja, hätte man, Jesus hat sogar Kontakt eben mit Nichtjuden. Auch das, Petrus sagt es ja an einer Stelle in der Apostelgeschichte. Ja, wie ihr wisst, liebe Glaubensbrüder, Israeliten, es ist uns Juden verboten, mit Nichtjuden Umgang zu haben. Und trotzdem hat mir der Heilige Geist gezeigt, keinen Menschen als sündig zu bezeichnen. Und dann, das geht da um diese Geschichte, dass er da, dass dieses Tuch vom Himmel herabkommt und er eben schlachten und essen soll, auch Tiere, die den Juden verboten waren. Jesus führt raus aus dem Gesetz. Jesus ist das Gesetzesende, so steht's geschrieben. Jesus führt auch aus den Speisegeboten heraus. Ja, dem Petrus wird gezeigt, er sollte da alle möglichen vierfüßigen, unreinen, kriechenden und Tiere des Meeres schlachten und essen. Das war dieses Tuch, es kommt dreimal vom Himmel herunter und Petrus sieht diese Tiere und er versteht durch dieses Bild da anschließend mit dem, was an der Tür klingelt, unten jemand, das sind die Leute vom Hauptmann Cornelius, er soll da hingehen und der Mann war eben ein Römer und kein Jude und er soll auch dort predigen. Und er sagt, nun erkenne ich für wahr, dass Gott kein Mensch unrein oder unheilig ist, sondern er sieht auf das Herz. Jesus führt aus dem Gesetz heraus, auch aus den Speisegesetzen. Ja, in der Bibel steht an einer Stelle, du sollst das Zicklein oder das Lamm nicht kochen in der Milch seiner Mutter. Aus diesem, ja, als ich das zum ersten Mal gelesen habe, dachte ich mir, oh, das ist aber jetzt von Gott irgendwie sehr mitfühlend gedacht, dass man nicht das Zicklein, also die kleine Ziege oder das Schafslamm nicht kochen soll in der Milch der eigenen Mutter. Das war so mein erster Gedanke, das ist sehr mitfühlend. Gott möchte das nicht. Das gehört sich nicht. Dass aus dieser Bibelstelle heraus die Juden ihre koscheren Speisegebote da ableiten, unter anderem, dass sie eben Milch und Fleisch nicht zusammen essen, egal was, ja, dass also alles Fleisch und alles Milch, das Fleischige und das Milchige getrennt wird, soweit, dass sie sogar in verschiedenen Kühlschränken lagern. Das habe ich nicht gewusst und das hat mir hinterher auch, hat mich wirklich verwundert und mir nicht eingeleuchtet, dass man also aus dieser einen Bibelstelle da sowas macht, ja, dass man das so groß macht, dass man dann sogar Milch und Fleisch, sogar vom Rind zum Beispiel oder so, und dann Milch, Rinderfleisch, und dürfen ja Juden essen, nach den Speisegeboten, und die Rindermilch, dass man die dann eben in zwei verschiedenen Kühlschränken aufbewahren muss. Ansonsten gilt das nicht als koscher. Das finde ich dann doch übertrieben. Wenn du da Lust drauf hast, dann mach das doch. Dann ist halt kein Tzatziki beim zum Gyros oder nicht den das Gleiche, den das Joghurt gemischt da beim Türken, wenn du mal einen Döner essen gehst. Mach dir das Leben schwer, wenn du das willst. Ist dein Recht, kannst du machen. In Deutschland hat jeder das Recht, seinen Glauben so auszuüben, wie er das möchte. Ich aber auch. Und ich mache das nicht. Ich sehe das als übertrieben an. Und dann sage ich nochmal, Jesus ist das Gesetzesende. Und damit beginnt dann aber eigentlich nicht Gesetzlosigkeit, sondern das Gesetz wird trotzdem erfüllt. Wenn du in Jesus bist, wenn du dich vom Heiligen Geist führen lässt, dann wirst du das Gesetz erfüllen, auch ohne das Gesetz. In gewisser Weise in Gesetzlosigkeit. Gesetzlosigkeit, wie gesagt, war da ein Vorwurf, den ich da bei Facebook erhoben sah. Ob das nun mir gegenüber war, weiß ich gar nicht. Wurde jedenfalls so erhoben. Ah, die Prediger der Gesetzlosigkeit sind wieder da. Die Lehrer der Gesetzlosigkeit sind wieder da. Ihr kennt bestimmt diese Diskussion der billigen Gnade. Ne? Wir können ja ruhig sündigen. Im Hinterher wird uns dann doch alles verziehen, weil wir haben ja einen gnädigen Gott. Das ist von vornherein die falsche Sichtweise. Weil es geht Jesus um mich. Er will mich. Und er hat was vor, und er redet mit mir, und er hat mich auf den Weg geschickt. Komisch, Jesus seine Jünger haben nie das getan, was wir heute in den Gemeinden tun. Jüngerschaftskurse. Ja, eben ja diese sogenannten Alpha da, ne? Alpha bis Omega. Jüngerschaftskurse, Jüngerschaftsschule, Prophetenschule, was ist da alles? Ja, mit Heiligung und mit und dann auch für die Ehe und dies und das und jenes. Die Jünger wurden in keinster Weise in dieser Art therapiert oder behandelt. Sondern Jesus hat sie mit dem Heiligen Geist angehaucht und hat gesagt, geht in alle Welt, verkündet die frohe Botschaft des Reiches Gottes. Heilt Kranke und treibt Dämonen auf, weckt Tote auf. Das war ihre Aufgabe. Und das haben die dann getan. Das haben seine 12 gemacht, ja, von, wir wissen es zumindest dann hier von Johannes, der schreibt ein bisschen was darüber. Die anderen haben ja der Levi, der Zöllner Levi, wohl der Matthäus auch. Und dann haben wir noch diesen Johannes Markus hier, das ist, war dann ein Weggefährte von Paulus. Paulus war ja nicht von Anfang an ein Jünger, also nicht einer der Apostel, aber trotzdem dann berufen. Wurde dann später auch als Apostel bezeichnet. Die haben das alle gemacht, ja. Die sind alle rausgegangen und haben das Wort gepredigt, haben Jesus gepredigt, haben das den Menschen von Jesus weitergegeben, was ihnen selbst begegnet war, in Jesus. Was Jesus, ja, mit ihnen gemacht hatte, getan hatte. Was sie, die anderen da, wie sie Jesus eben diese 3 Jahre erlebt haben, was er ihnen aufgetragen hat, weiterzusagen. Das haben die getan. Und das mache ich auch. Das mache ich auch seit Anfang an, ja. Ich war froh darüber, dass es in meiner Gemeinde keine Seelsorge gab. Ich bin dann mal woanders hingeraten durch Freunde und es war dann so eine evangelikale Gemeinde, die nicht charismatisch, und die wollten dann da, dass ich da mal auch durch mein ganzes Leben mal so durchgehe, es durchforste und alle Sünden raussuche und bekenne. Ich habe das auch noch mitgemacht, ich Idiot. Und dann haben wir also gemeinsam da. Der andere hat dann da, der ältere Gläubige hat dann da vor mir gesessen, hat gebetet zu Jesus, während ich dann alle meine Sünden nochmal, dann meine Sünden bekennen musste. Und er hat dann die Sünden dann, er hat gesagt, bekenne du alle das, was dir so einfällt, geh durch dein Leben und ich trage diese Sünden dann zu Jesus. Was ist das, ein Unsinn? Ich habe mich so geärgert hinterher, dass ich da mitgemacht habe, dass ich mich habe zu zwingen lassen. Und jetzt kommt wieder Musik.

In meinem ganzen 25-jährigen Glaubensleben hat Jesus nie mit mir über Sünde geredet. Vielleicht fehlt mir da ja irgendwas, ja, was du erlebt hast oder so. Ich weiß es nicht, ich glaube es nicht. Weil er ist die Liebe. Und wo ist das? 1. Korinther 13, kleinen Moment mal. Gott ist die Liebe, Jesus ist die Liebe. Und über die Liebe steht im ersten Brief des Paulus an die Korinther, in Kapitel 13, ab Vers 4 über die Liebe folgendes. Die Liebe ist langmütig, die Liebe ist gütig. Sie ereifert sich nicht, sie prahlt nicht, sie bläht sich nicht auf. Sie handelt nicht ungehörig, sie sucht nicht ihren Vorteil, lässt sich nicht zum Zorn reizen und trägt das Böse nicht nach. Sie freut sich nicht über das Unrecht, sondern freut sich an der Wahrheit. Sie erträgt alles, glaubt alles, hofft alles, hält allem stand. Die Liebe hört niemals auf. Das steht hier über die Liebe und das ist Jesus, so ist Jesus. Weil Jesus so ist, deswegen hat er mir das Böse nie nachgetragen, irgendwas, sondern ich habe auch nicht so richtig böse Dinge getan. Natürlich war ich nicht sündenfrei bis zu meiner Wiedergeburt, zu meinem 30. Lebensjahr, aber ich habe keinen Mord begangen. Ich habe bis dahin nicht die Ehebruch gebrochen gehabt und ich habe auch nicht als Dieb gelebt. Ich habe keine Diebstahl begangen. Ich habe nicht betrogen. Ich habe nicht gelogen, keine Intrigen angestiftet oder Menschen gegeneinander aufgehetzt oder so. Also ich war kein böser Mensch. Ich war ein ganz normaler Mensch, der mit seinen, der vermieden hat das Böse, das Böse vermieden hat. So ist es richtig ausgedrückt. Und weil Jesus so ist, ja, deswegen hat er nie mit mir über Sünde geredet. Weil Jesus so ist, hat er an mich geglaubt. Er glaubt heute noch an mich. Er hofft alles. Und er hat damals schon gewusst, wozu er mich berufen hat, wozu er mich geschaffen hat. Und er hat mich immer diesen Weg geführt und ich habe mich diesen Weg führen lassen. Ich habe mich diesen Weg führen lassen, abseits von allen, von der Moral. Ja. Jesus hat nichts Unmoralisches getan. Er hat sogar einen Feigenbaum verflucht, wenn das stimmt, was da steht. Er hat ein Geschöpf getötet. Dieser Feigenbaum, der starb ab. Der war den nächsten Tag schon hinüber. Obwohl er eigentlich unschuldig war, der Feigenbaum. Nämlich, es war nicht die Zeit für Feigen. Jesus hatte morgens Hunger und er dachte, er würde dort Feigen finden. Und er sagte, du sollst nie wieder Früchte tragen. Und am nächsten Tag kommt er und seine Jünger wieder vorbei und dann ist der Feigenbaum schon verdorrt. In den Augen seiner Zeitgenossen und der Pharisäer hat er Ungehöriges getan, Unmoralisches getan, indem er eben mit Huren sich an einen Tisch setzte, ja, und aß und mit diesen verhassten Zöllnern, diesen Matthäus, der hat eben Steuern eingetrieben, Zölle, Wegezoll, und das war natürlich nicht beliebt, so wie die Finanzbeamten heute auch nicht so beliebt sind, ja, und dass man eben Steuern zahlen muss an sie oder durch sie. Muss man mal eben überlegen, ja. Na, ich komme jetzt auf nichts, also wirklich Unmoralisches wird Jesus nicht getan haben, aber in den Augen seiner Zeitgenossen war das gesetzlos, am Sabbat mehr als 1000 Schritte zu gehen, da einen Kranken zu heilen. Und sie waren nicht beeindruckt dadurch, dass wirklich Krüppel wieder gehen konnten, ne? Am Sabbat. Das hat sie nicht beeindruckt und sich nicht in Ehrfurcht vor ihm demütig zu verneigen und zu sagen, oh, was ist denn mit dem los? Was kann der denn? Der kann ja tatsächlich Lahme wieder gehend machen. Davon waren sie nicht beeindruckt, sondern sie warfen ihm vor, dass das Ganze am,

Wegen der Herrlichkeitswolke, der Herrlichkeit Gottes, die über der Bundeslade und über den, ja, unter oder über den Cherubim da war. So. Und da hätte nur einmal im Jahr eigentlich der hohe Priester reingehen dürfen, mit Blut von Böcken und Schafen, das er opferte. Ja, nicht ohne, er konnte nicht vor die Gegenwart Gottes treten, ohne eben vorher für sich selber ja, Sühne für die eigenen Sünden zu erwirken. Hat sich König David nicht dran gestört. Er ging einfach hinein, er ging einfach hinein in dieses Zelt und betete vor der Bundeslade an. Dem Gesetz nach, was eben dadurch Mose empfangen wurde für die Leviten und für den Bruder Aaron, für den Bruder des Mose, da, wie man sich zu benehmen hat, zu verhalten hat am Altar Gottes, wurde alles von David nicht eingehalten, in den Haufen geworfen und Gott hat das geduldet, ja. Gesetzlosigkeit, ja, Gesetzlosigkeit, weil unser Gott die Liebe ist und er ist, ja, er lässt Gnade walten. Er hatte hier noch so eine schöne Bibelstelle. Ja, ich finde es jetzt nicht. Ich lese gerade die Apostelgeschichte und da war irgendwie war eine Bibelstelle. Es ging um eben die Macht seiner Gnade. Dass Paulus hier von der Macht seiner Gnade redet, ja, das hat auf mich einen starken Eindruck gemacht, wie er das eben auch eben empfunden haben wird. Ja, er war eben Auftrag von Jesus unterwegs, er predigte für ihn und er lebte überall, wo er war, die Hinwendung durch seine Predigt hin zu Jesus und er erlebte Machttaten, er erlebte Zeichen, Wunder, was heißt das im Einzelnen? Eben Krankenheilungen, Totenauferstehungen, Befreiungen von Menschen, die kein normales Leben mehr führen konnten, eben von dämonisch Besessene. Alle diesen Menschen wurde geholfen, genauso wie es vorher war, als Jesus selber diesen Menschen begegnete. Allen wurde geholfen. Ja, die Macht der Gnade war stark in Jesus, weil er ist selber die Gnade. Und dann kommen wir an mit dieser Bibelstelle nach der Bergpredigt und sagen, so ist Jesus. Der wirft dich in die Hölle, wenn du nur über einen anderen schlecht. Wir sind eigentlich alle schon in der Hölle, weil wir haben alle schon über jemanden schlecht gedacht. Und jetzt müssen wir uns eigentlich alle aus der Hölle selbst retten, indem wir zu Jesus Ja sagen. Was für eine Verdrehung der Realität des Reiches Gottes, des Himmelreiches. Wir wissen nicht Bescheid. Wir haben nichts erfahren von der Macht der Gnade. Wir wissen nichts davon, sondern wir wissen nur was von unseren Predigern, die sich da vorne hinstellen, die keinerlei Zeichen und Wunder tun, die niemanden heilen können. Keine Kraft ist mit ihnen, aber sie sagen uns, wir sind eigentlich alle schon in der Hölle, weil wir über andere schlecht gedacht haben. Wir haben irgendwann jemanden einen Narr genannt oder einen Dummkopf. Und deswegen brauchen wir jetzt alle die Vergebung, das Blut von Jesus, damit wir aus der Hölle herausgekauft werden. Wer das nicht tut, der bleibt eben, der ist eben dann, der lebt eben so weiter und geht dann nach seinem Tod verloren. Ja, wir sind Dummköpfe. Wenn wir so predigen, sind wir Dummköpfe und das ist dann geschieht es uns recht, dass wir keinerlei Zuwachs in unseren Gemeinden haben und die Leute auch nach und nach dann weggehen. Weil wir kennen weder das Wort Gottes noch die Macht Gottes. Wir kennen nicht die Macht der Gnade. Und die Macht der Gnade, ja, Paulus war die bekannt. Ihm folgte sie auf Schritt und Tritt, wo er war, wo er predigte, wurde die Macht der Gnade sichtbar. Die Macht der Gnade, die Macht der Gnade, die Macht der Gnade. Ja, und das ist das Zentrum. Das Zentrum ist Gnade. Und das Zentrum ist Jesus, unser Retter. Aus all unseren Umständen heraus rettet er uns. Ja. Er rettet uns nicht von der Hölle, sondern er ist Retter in unseren Lebensumständen. Wer kann dann gerettet werden? Ach ja, dieses ganze gerettet, damit bin ich eigentlich auch fertig und ich will es eigentlich nicht mehr. Ich will es nicht mehr, weil das Zentrum ist die Gnade. Und wenn wir das nicht verstanden haben, dann haben wir nichts verstanden. Dann muss es uns der Heilige Geist klar machen und gerade dann für die Zeit, wenn wirklich die Erweckung losgehen wird hier, dass die dann auch bleibt, weil es wird Erweckung kommen. Ja, ich hatte einen Traum von einem guten alten Schulfreund, der im Traum war ich bei ihm, ich saß mit ihm mit einem Schultisch. Das war so eine Situation wie irgendwie in der Schule. Und er erzählte mir eben so aus seinem Leben heraus, dass seine Ehe gescheitert ist und dass die Scheidung läuft. Und dass er wieder heiraten wird. Und neben ihm am Tisch saß schon seine neue Frau. Und das ist alles wahr, das ist auch alles schon so passiert in den letzten Monaten. Und plötzlich fing er
er wirkte verwirrt auf mich. Und ich fragte mich, was soll das Ganze hier? Und dann guckte ich seine Frau an, die

die Tine. Und die sagte mir auf einmal, ich verstehe ihn auch nicht mehr. Er redet nur noch von Adam und Eva und solchen Dingen. Und ich weiß gar nicht, was mit dem los ist. Und dann, als ich diesen Traum träumte, machte ich mir Sorgen um den Henning. Und ich dachte mir, was ist mit dem los? Der hatte erst eine schwere OP an seinem Oberschenkelhals. Er hat einen Oberschenkelhalsbruch gehabt. Da musste ihm ein neues Hüftgelenk eingesetzt werden. War alles sehr schwierig, sehr, sehr kritisch. Haben sich alle sehr große Sorgen um ihn gemacht. Und ich dachte mir so, hat er nach der OP vielleicht einen Schlaganfall bekommen? Ist ein Traum. Also ich rede hier von dem Traum, den ich gehabt habe. Und naja, dann bin ich aufgewacht und dann habe ich erstmal für ihn gebetet, falls es ihm wirklich schlecht geht, dass Gott ihm hilft. Hatte ich auch damals gemacht, da hatte er die OP gut überstanden. Ich hatte ihn danach besucht und es war alles okay. Hatte ich auch von ihm geträumt damals. Und als ich dann so über den Traum nochmal nachdachte, dann dachte ich, das ist komisch, diese Situation da, die seine Frau, die Tine sagt, die neue, die zweite jetzt, der redet nur noch von Adam und Eva und Dingen und von Dingen der Bibel. Was ist das denn? Was soll das denn? So war ich am Anfang, als mir Jesus begegnet war. Über Adam und Eva reden war hier scheinbar ein Gleichnis. Mir gibt Gott offenbar immer Rätsel auf durch Träume. Gott sagt mir nie so direkt, was er mir sagen will. Es macht ihm scheinbar Spaß, mich immer so ein bisschen herauszufordern. Mir jedenfalls nicht, es irgendwie auf dem Silbertablett zu servieren, was er mir sagen will, sondern er gibt mir immer Träume mit einem Rätsel drin, das ich zu lösen habe. Und über Adam und Eva reden, kam ich dann drauf. Das kam mir so vor, als ob der Henning ist wiedergeboren worden. Und er redet nur noch von Dingen der Bibel. So hat das ja seine Frau ausgedrückt. Er redet nur noch von Dingen Gottes. Ja, Adam und Eva, und das war ein Sinnbild für Jesus, für mich dann so. Und dann dachte ich mir, aha, guck, so könnte es sein, so könnte es sein, dass so Erweckung anfängt. Ich warte auf eine Begegnung mit der Leiterschaft der Jesusgemeinde, habe ich durch einen anderen Traum euch mal erzählt, aber die Jesusgemeinde in Rinteln braucht eine Veränderung, wie eigentlich alle Gemeinden in Deutschland, weil alle Gemeinden eben Gesetzlichkeit predigen. Das sind alles Schriftgelehrte und Gesetzeslehrer. Und damit baust du das nicht das Reich Gottes, sondern dann wirst du zu jemandem, zu einem Pharisäer, der dann Jesus bekämpft und Jesus ans Kreuz nagelt. Denn das haben die Pharisäer getan. Die waren Jesus seine Feinde. Und das sind heute wir Freikirchler sind heute Feinde von Jesus. Wir bekämpfen ihn. Wir nageln Jesus nicht dadurch nochmal ans Kreuz, indem wir sündigen, sondern wir nageln Jesus dadurch nochmal ans Kreuz, indem wir andauernd auf der Sünde herumreiten. Ja, und seine Erlösungstat für uns nicht wirksam werden lassen. Das hatte ich schon ausgeführt. Also ich warte zum einen auf ein Gespräch mit der Leiterschaft der Jesusgemeinde, dass ich dort auch predigen kann. Auf der anderen Seite warte ich aber so, wie es mir eben Gott durch eine Vision gezeigt hat, darauf, dass eine Erweckung in Deutschland beginnt, wie sie in Wales war. Und die kam über Nacht und die kam zu den Menschen, die kam zu den Menschen in die Träume. Die Menschen wurden in den Träumen, begegneten sie Jesus und sie wurden wiedergeboren. Und dieser Traum hat mir da irgendwie, als ich darüber nachdachte, nach meiner anfänglichen Besorgnis, die war dann weg und dann hatte ich so das Gefühl, das wird auch in meinem, das wird anfangen jetzt, auch vielleicht im Umfeld bei mir, bei den Menschen, die mit mir Kontakt gehabt haben, warum auch nicht. Ja, Gott hat mir ja auch diese Erweckung eben auf die Schultern geladen. In dem Sinne bin ich ein Erweckungssender, Erweckungsträger, ja. Das ist jeder, der auch das Vaterunser betet, aber du bist es nicht, wenn du das volle Evangelium predigst oder Gesetzlichkeit predigst. Dann bist du ein Hindernis. Dann bist du kein Mitarbeiter Christi, sondern bist streng genommen sein Feind. Ja? Du verhinderst das Kommen. Ja? Trefflich hebt ihr das Wort Gottes auf, indem ihr eure eigenen Traditionen und Gesetze aufrichtet. Ja? Die Schriftgelehrten haben sich gesetzt auf den Thron des Mose oder auch auf Jesus seinen Thron. Und sie haben die Gesetzeslehrer, hat Jesus ihnen vorgeworfen, sie haben den Schlüssel des Himmelreichs an sich genommen, sind aber nicht hineingegangen ins Himmelreich und haben es aufgeschlossen, damit andere mit ihnen hineingehen können, sondern sie lassen es abgeschlossen und gehen nicht hinein. Und so sind wir Freikirchler. Ja, wir reden davon, dass wir sind das Reich Gottes, aber wir lassen gar niemanden durch. Wir lassen niemanden durch zu Jesus. Wir stellen alle möglichen Regeln auf und sagen, warum das so, warum jemand nicht rein kann und so. Und Türsteher wie in der Diskothek. Und wir verhindern, dass die Menschen, es wird verhindert. Es ist, das Hineinkommen der Menschen in das Reich Gottes wird durch uns verhindert.
Und deswegen sucht sich Jesus andere Wege. Ja, er kann die Gemeinden nicht gebrauchen. Und so kommt er in Welsbaas auch. Da kam, war nicht der Weg durch die Gemeinden, sondern es war einfach der Heilige Geist. Die Wiedergeburt kam zu den Menschen in ihre Häuser. Die Wiedergeburt kam in die Schlafzimmer. Ja, einfach während des Schlafes wurden Menschen von neuem geboren. Sie redeten im Schlaf schon in Zungen und morgens erzählten sie davon, dass ihnen Jesus begegnet war, dass ihr Leben verändert wurde. Jetzt könnten sie glauben und dann, dann trafen sie sich in Gemeinschaften, um das weitere, ihren weiteren Lebensweg mit Jesus zu gehen, so wie ich es auch gemacht habe. Und dann, ja, Stück für Stück überwanden sie ihr altes Leben, das Schlechte mit eben, die Frau verprügeln, die Kinder schlagen, das Geld versaufen, Wetten und übler Lebenswandel, das alles fingen sie an hinter sich zu lassen, die Menschen in Wales, und eine ganze Gesellschaft, eine ganze Nation wurde gebessert. Und das ist das Himmelreich, ja, das ist das Himmelreich. Das ist, wenn das für die Menschen, die das erlebt haben, war das der Himmel. Ja, für die Menschen war das der Himmel, sie lebten vorher in einer Hölle. Und wenn du dann diese Veränderung erlebst, aus ganz schrecklicher Armut, unter Tage gearbeitet, in Bergwerken, für wenig Geld und ganz wenig Hoffnung auf Verbesserungen, konnte die vielen Kinder kaum durchkriegen, dann war das plötzlich, dass das Licht in deinem Leben aufgegangen war, dass du glauben konntest, so wie es mir passiert ist, dir ist Jesus selbst begegnet, Jesus die Liebe, dann ist das der Himmel auf Erden. Das Himmelreich ist zu dir gekommen und das will Jesus. Das ist sein Wille, ja, das ist sein Wille.

Das soll es im Großen und Ganzen gewesen sein mit meiner heutigen Predigt hier. Gnade ist das Zentrum, die Gnade, ja. Und deswegen wird Jesus zum Retter, zum Heiland, weil er Menschen erretten kann aus ihren Umständen, aus ihren Krankheiten heraus. Das hat er damals getan, wo er selber hier war. Das haben seine Jünger getan. Deswegen reden wir vom Wort der Gnade, von der Macht der Gnade, von dem Reich der Gnade. Eben ist er ein Gott der Gnade. Es ist wirklich ein gnädiger Gott, der allen, Jesus hat allen gut getan, die vom Teufel überwältigt waren. Und diese Welt ist vom Teufel überwältigt. Ja, guckt raus, da die Armut, die Kriege, na, das ist alles überwältigt sein vom Teufel. Wenn du Krieg anfängst, dann bist du vom Teufel überwältigt. Ja. Und, er sagt, predige, Stefan, predige und verkünde, dass eine Erweckung in Deutschland kommen wird, wie sie da 1904, 5, 6 in Wales war, auf diese Art und Weise. Ja, und sie wird in die Gemeinden reinschwappen, sie wird nicht aus den Gemeinden kommen. Ja, da hat schon wieder gebimmelt, diesmal war es das Telefon. Ja, die Haushälterin, der Sekretär, alle nicht da, alles muss ich selber machen. Das schalldichte Radiostudio, das wird auch noch gebaut, das ist noch nicht fertig mit der schönen professionellen Anlage, ne? Und so schönen Ausblick, auch noch nicht da. Ach ja, die Dinge lassen alle auf sich warten. Wird kommen. Ja. Irgendwann gibt es bestimmt ein schönes, großes Rundfunkstudio. Wenn die Erweckung da sein wird, die Gott macht. Mein Kumpel war also scheinbar wiedergeboren worden. Deswegen war der so verwirrt. Und seine Ehefrau sagte, ich verstehe den nicht mehr. Der redet nur noch von Adam und Eva. Das war für mich irgendwie so ein Sinnbild dafür. Der ist gläubig geworden. Und sie hat es nicht so verstanden, weil sie war nicht gläubig geworden. Und der Henning liegt mir wirklich sehr am Herzen. Weil ich möchte, dass diese Menschen das Reich Gottes sehen können. Ja, und sie können es nur sehen, wenn sie von neuem geboren werden. Aber das gilt für hier und heute. Ja, das ist und wenn du das Reich Gottes sehen kannst und du wirst selber ein Teil davon, dann fängst du an, dann baust du mit, dann bringst du dich da ein, dann machst du nicht mehr das, was du früher getan hast, dann machst du nicht mehr deine Hobbys. Hobby ist ein doofes Wort. Ne, Hobby kommt von to hop, das heißt hoppe Reiter. Die hat man Steckenpferd, gab's dafür in Deutsch, das deutschen Begriff früher. War tatsächlich, dass man kleinen Kindern oder sogar Erwachsene hatten, irgendwie da so im Barock und Rokoko, das war so ein Besenstiel mit einem Pferdekopf dran, dann ist man so durch die Gegend gehöppelt, wie bei den Rittern der Kokosnuss, ja. Tatsächlich, daher kommt der Begriff Hobby. Das war also, man hat kein echtes Pferd gehabt, sondern man tat so, als ob man reiten würde. Das war ein Spaß, das ist eine Spielerei. Und deswegen ist Hobby, ich habe keine Hobbys, ich habe eine Leidenschaft und die ist das Reich Gottes. Und für den Henning, der macht viele Dinge, der ist ein Unternehmer, der ist Tierarzt und alles sowas. Und wenn er von neuem geboren sein wird, dann wird er seine Kraft, seine Lebenskraft hineinstecken, um das Reich Gottes zu bauen. Das macht jeder, der Jesus erkannt hat, der Jesus erlebt hat, der fängt an, neue Schwerpunkte in seinem Leben zu setzen. Und zwar die Schwerpunkte, die ihm Gott selber gibt, die ihm der Heilige Geist gibt. Und dann fängst du an, das zu tun, was Gott will. Er gibt dir Pläne, er gibt dir Aufträge und du, ja, er führt dich einen Weg, den du vielleicht selber nicht verstehst. Und dann machst du das nicht mehr, dann lebst du nicht mehr dein altes Leben. Du führst nicht mehr irgendwie ein Leben zu deinem Vergnügen, sondern dann lebst du für Jesus. Und dann wird die Welt verändert hin zum Positiven. Ja, und alles hat eine Entwicklungsrichtung eben, da, dass irgendwann Jesus kommen wird und diese Erde regieren wird mit seinen Märtyrern, all seinen Heiligen. Und es wird hier er wird das regieren, er wird die Welt regieren und er wird das gut machen. Ja, und bis dahin haben wir hier ihn zu vertreten. Wir haben von ihm eben auch unsere Aufträge und Pläne zu empfangen und es so gut zu machen, wie es geht. Und uns nicht bange machen zu lassen, dass da irgendwie ein Antichrist kommt und dass der Teufel der Fürst dieser Welt ist. Das ist alles so. Ich bin da nicht der Berufenste für dass ich da das unbedingt erklären kann. Ich kann nur das lesen, was geschrieben steht und dann versuchen, das auf eine Reihe zu kriegen. Und dann verstehe ich,
Wir haben hier unsere Aufgabe zu erfüllen, hier und heute. Wir haben das Reich Gottes zu bauen, hier und heute, durch Gebet, aber auch tatkräftig. Also dadurch, dass wir zum Beispiel Kinderheime in Indien unterstützen, gründen, Geld geben, Mission da, dass wir da Lehrer hinschicken, Geld dafür da ist, dass man Nahrungsmittel kaufen kann. Wir haben ja für die Politiker zu beten. Wir können nicht, ist nicht unsere Aufgabe, die Weltwirtschaft umzukrempeln, was da nicht so läuft, sondern wir haben dafür zu beten, dass das Reich Gottes eben wieder Sauerteig in dieser Welt ist und wirkt und sich diese Welt eben verändert. Und die hat sich verändert. Die Menschheit ist nicht mehr die Menschheit, wie die da war vor 2000 Jahren. So viel Sozialstandards hat es vor 2000 Jahren nicht gegeben wie heute. Dass wir Deutschen so skrupelhaft sind heute, nach diesen zwei von uns angezettelten Kriegen, hätte auch keiner gedacht, das hat es früher nicht gegeben, dass da so viel Friedensliebe war. Es war ganz normal, dass man seinen Herrschaftsbereich als Nation durch Kriege erweiterte. Und das ist heute nicht mehr normal. Krieg ist irgendwo eine geächtete Sache, weil wir alle darunter gelitten haben. In Deutschland hat jede Familie Tote zu beklagen gehabt, meine auch. Bei mir war es der eine Opa, der im Krieg ums Leben gekommen ist als Lokomotivführer. Der Vater meiner Mutter. Meine Mutter ist dann als Vollwaise aufgewachsen, weil die Mutter an gebrochenem Herzen und Kummer dann auch noch verstorben ist, nach wenigen Jahren, nach dem Tod des Ehemannes. Ja, und in weiter Ferne liegt dann irgendwann diese Weltregierung, die Jesus selber machen wird. Er wird der König der ganzen Erde sein. Er wird eben Mitarbeiter haben, dass seine Märtyrer, die mit ihm regieren werden, wie das aussieht. Das ist alles für unseren kleinen Geist, unseren kleinen Glauben schwer, schwer vorstellbar. Aber so steht's geschrieben. Und wir können nicht darauf warten, dass das Reich Gottes anbricht. Es wird nicht sein, dass es kommt, hier ist es, dort ist es, sondern das Reich Gottes ist eben schon mitten unter uns. Es ist inwendig in uns. Es ist dieser Sauerteig, der uns verändert, der auch uns, die Salbung, die uns aus uns herausfließt, so sagt es nochmal an anderer Stelle Jesus. Das Reich Gottes ist wie eine Quelle des lebendigen Wassers, das aus jedem herausfließt, in diese Welt hinein strömt, der glaubt, dass Jesus der Messias ist, der Christus ist. So. In der Erwartung all dieser schönen Dinge, dieser guten Dinge, dass Gott mit uns ist, Jesus mit uns ist, beende ich jetzt, schließe ich die Predigt. Und ich, dann machen wir einfach Schluss. Ich sage Tschüss.

0: Name ist.
1: Oh. Mein Name ist. Hallo? Hier ist das Studio Rinteln. Anwesend ist hier der Stefan und der. Markus? Ja, Markus? Ja.
0: Und der Volker.
1: Und der Volker, der Moderator.
0: Der spricht,
1: ja.
0: Der spricht gerade.
1: Der spricht gerade. Wir sind hier und testen gerade das Studio Rinteln aus.
0: Ja.
1: Und Christus ist gut und Christus lebt und ja. Markus, wollte erzählen, wie bist du zu Gott gekommen?
2: Weiß ich jetzt nicht, Volker, was ich sagen soll.
0: Markus, ich kann das erzählen. Sorry. Ich kann das erzählen.
2: Ja, Markus, weißt du? Ja? Ich weiß es jetzt
0: nicht. Er saß bei Stefan und trank Bier.
2: Ich weiß es jetzt nicht,
0: was ich sagen. Und da kam der Heilige Geist.
1: Dann kam der Heilige Geist.
0: Ja, er saß bei mir in der Wohnung und wir haben zusammen King of Queens geguckt und viel Bier getrunken und plötzlich wurde er an Jesus, glaube ich. Es war ein Wunder. Das ist die Wahrheit.
1: Ein Wunder,
2: ja. Sicher.
0: So ähnlich.
2: Ja, kann sein. Ich habe die Bibel wörtlich genommen. Das Neue Testament habe ich wörtlich genommen.
1: Wörtlich? Ja. Wie kann das sein?
2: Ja, dann gelesen und wenn ich das als wörtlich gesehen habe, dann habe ich den Glauben.
1: Im Glauben?
0: Das muss man dann glauben. Er konnte es dann glauben.
2: Ich konnte es glauben.
1: Wie geht das mit dem Glauben? Ist das mechanisch?
0: Es war ein Wunder.
1: Ein Wunder?
0: Es war ein Wunder.
1: Ja. Wenn
0: Menschen glauben können, ist das ein Wunder. Denn Jesus sagt, ihr könnt nicht glauben, es sei denn, ihr seht Zeichen und Wunder.
2: Dadurch die Erkenntnis bekommen, zu glauben. Ja.
1: Erkenntnis durch den Glauben?
0: Nein, Erkenntnis zum Glauben.
2: Zum Glauben.
0: Zum Glauben. Er hat plötzlich erkannt, dass man die Bibel wörtlich nehmen muss. Und dann macht das Sinn.
1: So.
0: Und dann muss es Jesus wirklich geben, dann ist der ja da und dann macht das plötzlich alles Sinn. Dann ist das nicht mehr so ein Gesülz wie von den Pastoren.
2: Ja,
0: ne?
2: Genau.
1: Das war's. So. Und?
0: Er hat, plötzlich kam Vollmacht, die Exousia.
2: Die Erkenntnis.
1: Exousia, was ist Exousia?
0: Das weiß Markus nicht.
1: Weiß Markus nicht, ach so, schon. Exousia. Dynamis heißt ja das andere Wort.
0: Ja, das ist aus eigener Kraft. Dynamis ist aus eigener Kraft. Und Exousia heißt Vollmacht. Also da steht, Jesus predigt in Vollmacht, nicht wie die Schriftgelehrten. Die haben nur gelabert. Beim Konfirmandunterricht war alles nur Gelaber.
2: Ja.
0: Da konnte Markus nicht glauben. Da kriegte er nicht die Erkenntnis, dass man die Bibel wörtlich nehmen muss.
1: Apropos Schriftgelehrten. Was können denn in der heutigen Zeit Schriftgelehrten sein?
2: Zum Beispiel Johannes Hartl.
1: Johannes Hartl, ein Schriftgelehrter. Ja, vielleicht, ne?
0: Ja, evangelische Pastoren?
1: Evangelische Pastoren sind Schriftgelehrten. Ja, ja, und wie sieht es auch in den freien Gemeinden? Ach, das sind ja Freie.
0: Ja, das sind ja auch evangelische Pastoren oder evangelikale Pastoren. Ja, die sind ja ganz schlimm. Ja, die halten sich ja für was Besseres. Die meinen ja, dass sie nun ausgerechnet nicht die Schriftgelehrten werden. Sie sind ja Bibeltreue. Und Bibeltreue glauben ja, sie hätten die Wahrheit gepachtet oder sogar, die würde ihnen alleine gehören. Ne? Gepachtet muss man jetzt zurückgeben, aber wenn es einem gehört, ihnen gehört die Wahrheit auf ewig. Das glauben ja die freikirchlichen Pastoren.
1: Gepachtete Wahrheit? Oh, das ist ja ein Wort. Das ist ja schon ketzerisch, gepachtete Wahrheit, oder?
2: Ich wusste nicht, wonach ich suche und irgendwann ist es so gekommen, dass ich gewusst habe, was ich suche und das war Jesus.
1: Jesus, das ist dann die Idealsystem. Ja. Ich habe auch immer in meinem Herzen ein System gesucht. Und dann hatte ich mir gedacht, es war, Jesus ist das System ohne System. Oder wie? Naja, anderes. Ja.
0: Ja, wenn das. Jesus ist das System ohne System. Jesus funktioniert, ohne dass es ein System hat. Er ist einfach da. Jesus ist da als Person. Und wie er das alles macht, weiß man nicht. Aber es klappt, ne?
1: So.
0: Mit Jesus klappt das Leben. Mit Jesus klappt das Leben.
2: Jesus ist alles.
1: Jesus ist alles, ja, das ist schon perfekt.
2: Sonst nichts. Jesus ist alles.
1: Und das Update?
2: Wie jetzt, welches Update? Was meinst du?
1: das Update, die Steigerung zu Jesus. Es muss doch irgendwie was noch mehr geben, irgendwie.
2: Jesus. Kann ich dir jetzt nicht sagen.
0: Mehr von Jesus. Noch mehr von Jesus.
1: Mehr von Jesus.
0: Mehr von Jesus.
1: Also ich hatte mal früher früher mal gehört, da kann man noch, es gibt immer noch ein Update auf Jesus irgendwie, dass man noch so in eigener Stärke so ein bisschen hat, Dynamis.
0: Nein. Unfug, das ist Unfug.
1: Dann ist das ja Irrlehre wahrscheinlich, ja, das Ganze.
0: Ja.
1: Also wir haben die Irrlehre ertappt, oder?
0: Die irischen Lehrer?
1: Irrlehre.
0: Die Irrlehrer, ja, die haben wir.
1: Ach so.
2: Man bräuchte keinen Psychologen. Man bräuchte keinen Psychologen, wenn jeder an Jesus glauben würde.
1: Das ist ja perfekt. Das ist ja eine Weisheit.
0: Das wollen aber die Psychologen so nicht stehen lassen, Markus.
2: Ja, das stimmt. Ja, das wollen die nicht so. Ich war auf einer Rehe und das konnte sie nicht akzeptieren, die Psychologin.
1: Ja, die Psychologin. Ja, das ist da.
2: Das konnte sie nicht so stehen lassen. Da war sie getroffen.
1: War eine Psychopath?
2: Wäre sie normalerweise überflüssig, wenn jeder an Jesus glauben würde.
1: Ach, das ist ja echt schlimm, ist das ja. Psychologen sind Psychopathen, oder?
2: Ja, so ist es. Genau so sehe ich das. Eigentlich schon. Viele, nicht alle, aber schon.
0: Besonders die in Hannover.
2: Ja. Ich war mal in Hannover bei so einem, der hat mich immer so schräg angeguckt, habe ich gedacht, sag mal, wer ist das? Kommt der aus der Klaps oder was?
1: Oder ne? Was? Ja. Das ist echt grauselig, ne?
0: Was gucken Sie denn immer so? Und dann hat er gesagt, ich glaub, wir brechen das Gespräch hier ab. Genau. Das denke ich auch.
2: Da habe ich gedacht, ja, und tschüss. Da hat er sich einen Kaffee gemacht, kurz bevor ich gekommen bin, hat mir kein Kaffee, nichts angeboten. Ich sage, was bist du denn für eine Pfeife?
1: Ist er echt
2: ein Psychologe? Du? Jeder normale Psychologe hätte einem einen Kaffee angeboten, ne?
1: Ja, irgendwie stimmt das auch nicht mehr, ne? Naja, ich glaube, wir müssen erstmal eine kleine kurze Pause machen und dann mal gucken, was draus wird. Ne?
0: Machen wir.

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Christus kommt hier, wenn er da ist in Herrlichkeit, dann schwappt der Geist durch in die menschliche Dunstwolke der Bosheit, ja, dann geht es los durch das echte und wahre Hindurchgehen zu dem echten und wahren, das noch verborgen ist, aber offenbar wird durch den einen, der tagsüber und auch im Dunkeln kommt dadurch und wodurch es verwirklicht wird in dem echten, dann bahnt sich Christus dann seinen Weg, der echte Weg ist der Weg Christi, offenbar wird sein Weg, die besten und ersten Jünger gingen auch den gleichen Weg, okay. That's

0: Nachtrag zum Traum von der Hure Babylon, also von der nackten Frau und diesem falschen Propheten. In dem zweiten Teil des Traums geht es ja um einen Kirchturm, den da Menschen besteigen. Im Traum hatte ich wohl den Eindruck, das ist in Jerusalem, in der Altstadt. Das ist so ein Kirchturm, erbaut aus Bruchsteinen, Natursteinen. Und innerhalb dieses Kirchturms war ein hölzernes Treppenhaus, also so nochmal ein eigener Turm, im hölzerner Turm. Eben halt mit Treppen und viele Menschen waren auf dem Weg nach oben. Und ich habe nochmal drüber nachgedacht und Gott gebeten, mir eine Deutung zu geben. Was könnte dieser Teil des Traums bedeuten? Weil der hat mir noch nicht so richtig Sinn gemacht. Und ich kam dann irgendwie auf Turmbau zu Babel, in einem Turm in den Himmel bauen. Und dann hatte ich's. Das sind die menschlichen Wege hin zu Gott, ja. Die zusammenbrechen, die nicht funktionieren in der Krise, ja. Was, ja, das ist ICF, International Christian Fellowship. Wir wollen euch begeistern für die Liebe zu Gott. Das ist der menschliche Weg, ja. Da sind also Leo Bigger und Tobias Teichen wollen Menschen hier im Land und in der Schweiz und in Österreich für Gott begeistern. Das ist sich selber auf den Weg machen, sich selber einen Turmbaum hinauf in den Himmel. Ich glaube, so ist der Traum deutbar. Und diese Wege hin zu Gott, die funktionieren nicht. Jetzt gerade in dieser Corona-Krise, die Begeisterung für Gott wird ziemlich schnell nachlassen, wenn du ihn nicht erlebst. Ja, Jesus sagt, mein Vater will auch solche Anbeter zu der Frau da am Brunnen in Samarien. Weil die Frau erzählt ja, wir beten da oben auf den Bergen an, aber ihr Juden sagt, wir sollen in Jerusalem anbeten. Und dann sagt Jesus, auch mein Vater sucht Anbeter, aber er will angebetet werden im Geist und in der Wahrheit. Und diese menschlichen Wege, dieses hölzerne Gestell hinauf in den Himmel, da wo ja Gott wohnen soll, das sind menschliche Wege. Und die funktionieren eben auch in der Corona-Krise nicht und in anderen wirklichen, wenn es darauf ankommt, ja, wenn es dem Satan beliebt, uns zu sichten wie den Weizen, dann brechen diese Stairways to Heaven, diese Treppen in den Himmel, die brechen zusammen, die stürzen in sich ein, weil du kommst nicht in den Himmel, nicht mit unseren eigenen Wegen, ja. Und was ist die Auflösung? Die Auflösung ist das, was Jesus gesagt hat. Im Geist und in der Wahrheit. Im Geist, nicht im Fleisch. Und ihr müsst von neuem geboren werden. Ansonsten werdet ihr das Reich Gottes nicht sehen. Du kommst nicht, die Treppe in den Himmel funktioniert nicht. Du kommst mit der hölzernen Treppe da. Die ist nicht Geist. Du kommst mit der hölzernen Treppe nicht in den Himmel. Du wirst Gott nicht sehen. Du brauchst eine Offenbarung und die kann nur geschehen durch Gottes Erbarmen. Das liegt nicht an unserem Lauf oder Wollen, sondern an Gottes Erbarmen. Und deswegen sind diese, ich denke, deswegen habe ich so eine große Ablehnung auch gegenüber der ICF Hillsong. Wir wollen dich begeistern für die Liebe zu Gott. Nicht für die Liebe, die Gott zu uns hat, sondern man will Gott lieben, ja. Und so rum funktioniert es nicht. Das zeigt mir hier der Traum. Diese Stairways, diese Treppen steigen hinauf in den Himmel, die brechen zusammen. Ja, die brechen zusammen. Das ist die Deutung des Traums. Amen.
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0: aus dem Herzen kommt, das macht unrein, aber nicht das Waschen oder Pseudowaschen, wie in manchen Gemeinden üblich. Da wird immer nur Pseudowaschen in Pseudoheiligkeit gewaschen im Spült, im Spiegel. So läuft das, aber ihr eigenes Herz beobachten Sie nicht. Das ist das Übel, denn das ihren Herzen dringen diese üblen, lieblosen Gedanken heraus. Ja, unrein ist nicht nur das Waschen, das Ja, das So, nein, und rein sind ihre leblosen Gedanken. Ja, und das ist unrein, ist nicht nur das Waschen alleine, nein, nein, das ist viel tiefer, das ist viel tiefsinniger, das ist viel Hintergrund, ganz viel tiefsinniger Hintergrund, das muss man bedenken, das ist wichtig, diesen verstehen muss man, den tiefsinnigen Hintergrund, ja, das ist wichtig, das Unreine aus ihrem Herzen, ja, das ist entscheidend.
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0: noch einen Nachtrag zu dem Traum-Kaufhaus-Band-Lobpreiserweckung. Und zwar zu der Astschere, dem Astkneifer, mit dem ich da auf der Schulter rumlaufe. Na, der symbolisiert ja, also das ist in gewisser Weise, ist tatsächlich momentan, wird die Arbeit meiner nächsten Tage sein, dass ich 5 Fichtenbäume, die werde ich, lasse ich umsägen vom Holzfäller und die werde ich dann entasten mit diesem Astkneifer. Also wie ich gestern da mit dem Stefan Dries geredet habe, denke ich, zeigt mir Gott eben, wie er mich sieht. Meine Aufgabe ist es eben wie ein Gärtner oder eben in meiner Spezialberufung als Aufräumer, dass ich was abschneide. Ja? Und das sind eben diese falschen Lehren vom Leib Christi. Ja, und so wie ich da jetzt, wie ich schon einen Baum zerlegt habe mit diesem Ast, mit der Astschere, ja, so muss einiges weg. Einiges muss weggeschnitten werden, eben diese falsche Theologie, Jesus gleich Himmel, kein Jesus gleich Hölle, das sogenannte volle Evangelium, das muss abgeschnitten werden vom Leib Christi. Das muss weg. Und dann die Galaterfalle, das Sünde, Sünde, Sünde, dass wir eben durch unsere Luschigkeit, Lauheit, Sündhaftigkeit da eben das Reich Gottes, das Kommen des Reiches Gottes verhindern. Wir müssen Buße tun, umkehren. Also wie oft ich bei Facebook aufgefordert werde, umzukehren. Ich habe da schon mal geschrieben, wenn ich nochmal umkehre, bin ich wieder beim Teufel. Ne? Ja. Stefan Dries auch dann gleich wieder, ja, kann ich nicht mehr so das Alte weitermachen, mache ich doch gar nicht. Ja. Der von Gott geborene, sagt der Johannesbriefschreiber, sündigt nicht. Der aus dem Geist geborene sündigt nicht. Aber diese Diskussion ist müßig zu führen. Aber ich denke, das war eben nochmal mein, das ist der Nachtrag zum der Astkneifer. Ja, über meiner Schulter, das ist mein Werkzeug. Abzug. Ich bin ein Abkneifer. Ich soll abkneifen. Ich soll abkneifen. Aufräumen, abschneiden, Dinge wegschneiden, die nicht hingehören. Das ist so, wenn du so ein Grundstück hast, wie ich da oben auch. Ich habe da ja schon vor langer Zeit mit angefangen, dann eben Äste wegzuschneiden, die einem beim Laufen übers Grundstück ins Gesicht schlagen, wenn man da vorbeigeht oder in die Augen pieken. Man braucht Wege, wenn man kann nicht das ganze Grundstück zuwuchern lassen mit dem ganzen Wildwuchs der Bäume. Das ist alles, Bäume sind schön, aber man muss da eben Schliff reinbringen. Man muss da ein bisschen als Gärtner tätig werden, gärtnerisch tätig werden und man muss so dass man sich als Mensch dann da wohlfühlt. Und so ist das Reich Gottes auch. Da ist ziemlich viel gewachsen und jetzt müssen wir wegschneiden.
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Studienzeit. Die Hure Babylon und der Antichrist. Hallo, liebe Hörer des Erweckungssenders. Hier ist Bruder Stefan. Ich möchte heute mal wieder eine Radiosendung machen. Ich muss mich mal wieder geistlich betätigen. So sehe ich ja meine Arbeit hier als, Radiomacher und Prediger. Bevor ich, ich brauche wieder neue Zufriedenheit für meine natürlichen Aufgaben und Pflichten. Ich verdiene ja mein Geld mit einer Zimmervermietung und da ist es dann wieder dran, heute am Montag hinzufahren, Badezimmer zu putzen, Flure zu saugen, Toiletten zu putzen, Dusche putzen, Müll rausbringen, Müll sortieren, sowas, Handtücher waschen. Bevor ich da wieder mich dem zuwenden kann, muss ich erstmal hier was erzählen. Mich geistlich betätigen, wie ich sagte. Draußen ist es so friedlich. Frieden liegt irgendwie über dem Land, wenn ich so das Fenster öffne. Es ist ruhig draußen. Die Beschränkungen, die durch Corona bestehen, hört man auch im Straßenverkehr. Es ist weniger los. Weniger Menschen fahren scheinbar zur Arbeit. Es ist weniger Verkehrslärm, weniger Menschen in den Straßen. Schulen sind immer noch, die werden jetzt nach und nach geöffnet. Ja, ich möchte auch mit dem hier, was ich euch heute erzähle, ein bisschen Gegengewicht setzen zu dem, was mir so gestern, was mir so auffällt, was mir so entgegenschlägt bei Facebook. Ja, da ist mit diesem Coronavirus haben ja schon viele freikirchlichen Christen jetzt die Entrückung vermutet, dass wir jetzt entrückt werden. Jesus kommt und holt uns da aus dem Schlamassel hier raus. Ist aber bislang nicht passiert und ich sage euch, das wird auch nicht passieren. Komme ich gleich nochmal drauf zurück, gehe ich nochmal drauf ein. Oder ich kann es auch gleich sagen, weil es keine Entrückung gibt. Das ist Fantasie. Ja. Ich kenne nur eine einzige Bibelstelle, die ist im 1. Thessalonicher Brief. Da sagt der Apostel Paulus was davon, dass wir dem Herrn entgegengerückt werden. Aber das wird hier im Zusammenhang gebracht mit der Auferstehung der Toten. Und die wiederum ist ja am Ende der Zeit, am Ende dieser Welt und dann im Zusammenhang mit dem jüngsten Gericht. Also das, glaube ich, steht noch nicht bevor. Dann hätte ich all die Jahre Gott vergeblich gedient für diese kommende Erweckung, nach der der Sender benannt ist, der Erweckungssender. Das ist im ersten Brief an die Gemeinde in Thessaloniki, im Kapitel 4. Da schreibt der Apostel Paulus ab Vers 13. Brüder und Schwestern, wir wollen euch über die Entschlafenen nicht in Unkenntnis lassen, damit ihr nicht trauert wie die anderen, die keine Hoffnung haben. Hoffnung auf Jesus haben. Denn wenn wir glauben, dass Jesus gestorben und auferstanden ist, so wird Gott die Entschlafenen durch Jesus in die Gemeinschaft mit ihm führen. Denn dies sagen wir euch nach einem Wort des Herrn. Wir, die Lebenden, die noch übrig sind bei der Ankunft des Herrn, werden dem Entschlafen nichts voraus haben. Denn der Herr selbst wird vom Himmel herabkommen, wenn der Befehl ergeht, der Erzengel ruft und die Posaune Gottes erschallt. Zuerst werden die in Christus Verstorbenen auferstehen, dann werden wir, die Lebenden, die noch übrig sind, zugleich mit ihnen auf den Wolken in die Luft entrückt zur Begegnung mit dem Herrn. Dann werden wir immer beim Herrn sein. Tröstet also einander mit diesen Worten. Über Zeiten und Stunden, Brüder, brauche ich euch nichts zu sagen, denn der Herr kommt wie ein Dieb in der Nacht. So, also hier geht's um, das ist die einzige Stelle. Wenn ihr eine andere kennt, dann schreibt mir doch mal über Facebook, obwohl ich da momentan gar nicht reingucken will. Schreibt mir doch mal, wenn ihr eine andere Bibelstelle kennt, wo es um Entrückung geht. Diese Entrückung hier ist für mich das, wenn Jesus, das ist das Ende der Welt. Diese Dinge sind ja sowieso alles noch ein bisschen unklar. Die Juden warten auf den Messias. Da wird was gesprochen vom tausendjährigen Friedensreich. Jesus wird mit den Märtyrern diese Welt regieren. Und dann ganz am Ende ist eben scheinbar diese Auferstehung der Toten. Und dann müssen alle vor dem Richterthron Gottes erscheinen. Offenbarung Kapitel 20 Vers 12. Und Jesus wird alle Menschen richten nach den Werken, die in Büchern geschrieben sind.
weil ihm ist das Gericht übergeben. Diese Dinge, so steht das da geschrieben, das ist so die, das ist das, was ich aus der Bibel rauslese, eine Entrückung aus einer Trübsal, die uns da bewahren soll. Die finde ich nicht, die weiß ich nicht, wo das steht. Das ist für mich reine Fantasie der freikirchlichen Christen. Ja, man, das wird da erzählt, man kann alles Mögliche behaupten, aber das ist, wenn wir uns bibeltreue Christen nennen, das ist also ganz bestimmt nicht bibeltreu. Wo steht das? Wo steht das? Zeigt mir das aus der Bibel. Zeigt mir diese Bibelverse, wo steht, dass Gott uns hier aus einer Trübsal herausholt. Ich lese das Gegenteil. Da steht in der Offenbarung, dass da das Ausharren der Heiligen ist, ja, wenn der Antichrist kommt. Ich glaube, wir müssen alle durch diese Zeit des Antichristen hindurch. Und ja, wir werden hier nicht rausgeholt, sondern wir werden alle schön hier sein und diese Zeit durchstehen müssen. Und dann kommt irgendwann Jesus und wird diese Welt regieren. Das ist mein Verständnis davon. So sehe ich das. Das ist das, was ich in der Bibel lese. Ja, ich muss mich momentan zurückhalten, nicht so unfreundlich zu sein. Wenn ich bei Facebook reinschaue, da kriege ich Kotzen. Es wird immer schlimmer. Es sind eigentlich, wo sind die Menschen mit Verstand? Also bei Facebook sind die scheinbar nicht unterwegs. Bei Facebook liest man nur noch über nur noch Verschwörungstheorien. Ja, ich kann das nicht nachvollziehen, dass man so heftig als Christ so heftig auf die Anordnungen unserer Obrigkeit oder der Regierung reagiert. Da sind diejenigen hier im Land, Frau Merkel da in Berlin und ihre Minister, die sich überlegen, was tun wir zum Schutz der Bevölkerung, gerade zum Schutz der Schwachen, angesichts dieses tödlichen Virus, Corona, Covid-19, weil der 2019 entdeckt wurde, also im Dezember letzten Jahres. Ja, die machen sich da Gedanken und dann haben sie eben angeordnet, alles das, was sie angeordnet haben, jetzt werden Beschränkungen nach und nach aufgehoben, gelockert. Weil man ja glaubt, das geht jetzt. Ich kann das als Christ nicht verstehen, dass man da so gegen rebelliert. Das ist Rebellion. Denn Paulus sagt im Römerbrief, seid aller Obrigkeit untertan, denn wo Obrigkeit ist, ist sie von Gott angeordnet. Das sagt Paulus. Und sie trägt das Schwert nicht umsonst. Ja, das ist ja von Gott gegeben, das Schwert, also die Polizei und auch, dass sie Schusswaffen tragen. Und wir beten doch. Betest du nicht für Obrigkeit? Ich bete für Obrigkeit. Ich bin sogar CDU-Mitglied, das ist die gleiche Partei, in der Angela Merkel ist. Ich zahle Mitgliedsbeiträge und bin ein Teil von dieser Partei, mit mir der Heilige Geist und damit der Jesus und der Vater. Kannst du auch machen, du kannst in eine Partei eintreten und die Partei positiv beeinflussen, segnen. Geh in die SPD, geh zu den Grünen. Ja. Ich kann das nicht so verstehen, dass man so rebelliert. Das ist Rebellion, wenn du die Anordnungen der Obrigkeit, wenn du die nicht akzeptierst. Ich sehe hier bei uns in den Hamelner Straßen, dass die muslimischen Mitbewohner unserer Stadt sich nicht an die Anordnung halten, sind in größeren Gruppen unterwegs, machen Partys, große Familienfeste, es war wohl Ramadan hier, ne? In ihrem Garten, da sind dann Dutzende Leute zusammen. Mein Freund, der Hamed Abdel Samad, der ist Politologe, der äußert sich öfter mal über so Sachen des Islam, der ist auch bei Facebook unterwegs und er warf uns Deutschen vor, eine Untertan-Mentalität, dass wir jetzt alle als Zeichen des äußeren Gehorsams diese Atemschutzmasken da tragen. Nein, Hamed Abdel Samad, das ist kein Unter... Ja, okay, ich will dir darauf mal Folgendes antworten, Hamed. Eben genau mit dem Satz, den ich ja eben schon gesagt habe, aus dem vom Apostel Paulus in der Bibel. Gott fordert uns auf, der Obrigkeit untertan zu sein.
Luther hat das danach sehr stark betont in der Reformation auch. Das gibt natürlich dann auch Missbrauch. Es kann auch dann eben die falsche Richtung ausschlagen, dass man alles kritiklos tut, was die Obrigkeit sagt. Und dann hat es dann auch zum Zweiten Weltkrieg geführt und auch zum Judenhass und zum Judenmord. Und dass man alle Andersdenkenden eben in KZs, in Konzentrations-, Vernichtungs- und Tötungslager gebracht hat. Aber erst einmal ist das eine Aufforderung, die eben aus der Bibel, die von Gott zu uns kommt, Hamed Abdessamad. Wir sind keine blöden Untertanen, sondern Gott ruft uns dazu auf, erst einmal der Regierung zu vertrauen. Und ich denke, der Apostel Paulus hat das getan im Römischen Reich, zu der Zeit, wo Kaiser Nero regierte. Und wenn also Paulus die Christen da eben auch in Rom, der Römerbrief ist ja der Brief des Apostel Paulus an die Gemeinde in Rom oder die Gemeinden in Rom, ja, war so das Zentrum der Macht. Wenn er die Christen damals dazu aufrief und in der Zeit wurden auch Christen dann eben da von den Löwen in dem Circus Maximus im Kolosseum zerrissen, dann können wir heute mit gutem Gewissen und mit Zuversicht und ohne Angst unser Haupt erheben und vertrauen, dass der Heilige Geist durch diese Regierung, die wir haben, nämlich diese CDU-SPD-Regierung, wirkt. Da sind die besten Menschen, die besten Charaktere, denke ich, die wir im Land haben, sind dort versammelt, um uns zurzeit zu regieren und durch diese Krise zu lenken. Also Facebook zeigt sich momentan für mich wirklich als Propaganda-Plattform für Idioten. Da wird jetzt mit der Krise wird die gleichzeitig dann die jetzt dann dieses Einsetzen des RFID-Chips und die Abschaffung des Geldes. Leute, wo habt ihr das denn her? Ja. Die Regierung hat weder die Abschaffung des Bargelds vor, noch dass wir irgendwie so einen elektronischen Chip da uns in die Hand einsetzen lassen sollen. Also was da also als an Verschwörungstheorien in freikirchlichen Kreisen auch unterwegs ist, was da so aus in irgendwelchen Kanälen besprochen wird, das ist so dermaßen weltfremd. Das hat nichts zu tun mit dem, was hier real passiert. Das ist meine Meinung. Das ist einfach, versteht ihr, wenn ich sage, da entblöden sich bestimmte Leute. Wo bin ich denn zeitmäßig? Ja, 12 Minuten. Meine Phones sind die Input-Output-Gain. Ich kann, glaube ich, ein bisschen mehr Gas geben hier. Hallo, hallo, ja. Es ist so eine Entblöden, das heißt, die Blödheit wird gezeigt. Ja. Okay. Ich habe hier gerade ein bisschen was mit meinen Reglern zu tun. Ich glaube, ist das laut genug? Ich kann mal reinhören. Deswegen beende ich jetzt erstmal diesen ersten Redebeitrag und spiele Musik. Ja, das kann man also lassen mit meinen Reglerständen hier. Es geht ja darum, dass die Aufnahmen nicht zu leise und nicht zu laut sind. Draußen ist es so friedlich. Und auf der anderen Seite ist in mir auch eine Langeweile. Wie sich ja viele Langeweilen, ist ein bisschen so ein Widerspruch. Die Natur da draußen, ich heu so raus, ist so, da ist keine Bedrohung, da ist keine Gefahr. Der Virus an sich, ich habe ja die Verheißung durch Psalm 91, dass wenn auch 10.000 zu meiner Linken und Rechten fallen, mir nichts passieren wird. Psalm 23 spricht mir der Gott, an den ich glaube, zu, dass ich, auch wenn ich durchs finstere Tal wandere, dass sein Stecken und Stab mich trösten. Also ich bin guten Mutes. Jesus sagte mir, fürchte dich nicht, Stefan, fürchte dich nicht. Und das nehme ich dann auch ernst und tue das. Ich fürchte mich da nicht. Die Panik hat ja so ein bisschen nachgelassen. Die größte Panik ist ja vorbei.
Das war schon ein ziemlich heftiger Angriff Satans auf uns alle. Nicht nur mit diesem Virus, egal wo er nun herkommt, ob er kommt aus Wuhan, ob er da von den Märkten kommt mit den Fledermäusen oder doch aus so einem Labor. Die haben da nämlich, es gibt da Labore, die sich mit Viren beschäftigen. Und so ein ZDF-Reporter, der engagiert sich da, von dem werden Sachen bei Facebook verbreitet. Er sagt, es ist nicht ganz klar, ob das nicht vielleicht doch aus einem Chemielabor kommt, ja, dass der da produziert wurde. Donald Trump behauptet das ja. Steffens, oder mit Nachname Steffens, ne? Er sagt, es ist möglich, es kann sein, es ist noch nicht ganz geklärt. Muss man aufklären, fordern auch andere, fordert auch unser Außenminister. Es wird mehr Transparenz gefordert, dass also China mithilft, weil die haben das wirklich, da war so eine Five Eyes ist das. Das sind ziemlich gute Geheimdienste dieser Welt. Und zwar die von USA, Kanada, Großbritannien, Neuseeland und Australien. Und diese fünf Geheimdienste, fünf Augen, alle englischsprachig, haben Beweise dafür, dass in China alles verschleiert wurde. Ja, man hat den Ausbruch und man hat die Weltgesundheitsorganisation nicht rechtzeitig informiert, hat Wissenschaftler und Reporter, die was wussten, verschwinden lassen. Ist üblich für China. Und man kann dieser kommunistischen Diktatur nicht trauen. Und es gibt ja auch die Behauptung, dass der jetzige WHO-Chef, World Health Organization, dass der also von ganz besonders von China da auf diesen Sessel gesetzt wurde. Und der kommt aus Äthiopien, glaube ich, und ist jetzt wohl auf der Gehaltsliste quasi der Chinesen. Da sind wir dann auch schon bei den Verschwörungstheorien. Aber solche Vorwürfe können real sein. Das kann wahr sein. Das hat aber nichts damit zu tun, dass jetzt irgendwie die Welt untergeht, dass jetzt das Ende der Welt da ist, dass jetzt die Entrückung kommt. Die ist bislang nicht passiert. Und wie ich eben schon dargelegt habe, wird die auch nicht passieren. Das ist einfach nur Fantasy. Es gibt keine Entrückung. Gibt's nicht, wird nicht. Wir werden hier nicht abgeholt. Gott holt uns aus keinem Schlamassel raus. Ansonsten würde da nicht stehen, dass da das Ausharren der Heiligen nötig ist. Wer getötet werden soll, wird getötet werden. Wer verhaftet werden soll, wird verhaftet werden. Und da wird es noch Klärungsbedarf geben in der Zukunft. Darüber müssen wir noch weiter reden, aber da bin ich mir schon ziemlich sicher. Entrückung, so wie wir das da immer bei uns in den Gemeinden und wie ich das auch kenne seit 1992, wenn der große Schlamassel hier beginnt, da sind wir nicht mehr dabei. Das ist Unfug. Passiert nicht, wird nicht passieren. Ja. Dann gucke ich ich finde das alles sehr sinnvoll, was unsere Bundesregierung macht. Das ist alles sehr, mit sehr viel Augenmaß. Man lernt jetzt auch von anderen Ländern. Wir können uns glücklich schätzen, dass nur so wenige bei uns gestorben sind. Die Zahlen sind ja ganz anders als in anderen, auch europäischen Ländern. Ja, da kann man nur Jesus für danken. Es wird geforscht und irgendwas aus Madagaskar, so aus einer AT geben. Der wird schon da verschickt wird, der soll helfen, möglich. Man lernt von Schweden und Island, dass die Krankheit wohl nicht von Kindern auf Erwachsene übertragen wird. Kinder übertragen dieses Virus nicht. Kinder können sich bei Erwachsenen anstecken, aber Erwachsene haben sich in Island, die haben da diese Ansteckungsketten untersucht, weil die sind ja so wenige. Ich glaube, in Island leben nur 800.000 Menschen. Und viele von denen haben sich so eine App runtergeladen, dass man das verfolgen konnte, wo sie waren und mit wem sie Kontakt hatten. Und die schreiben da ganz viel auf. Und das ist bei wenigen Menschen ja möglich und haben ganz viel getestet.
Und das Ergebnis ist, genau wie in Schweden, dass sich zeigt, Kinder übertragen den Virus nicht. Die geben ihn nicht weiter. Junge Erwachsene oder Erwachsene können den Virus übertragen, obwohl sie gar keine Krankheitssymptome haben. Also du kannst dich angesteckt haben und es hüstelst nur ein bisschen und bist aber 14 Tage lang eine Virenschleuder, steckst andere an und manche werden schwer krank, andere sterben. Ja, der Hamed Abdessamad sagte eben, also er war auch in Berlin auf der Straße, hat dann demonstriert mit einer Schutzmaske und einem Schild in der Hand, im Zweifel für die Freiheit. Und er sagte, er warf eben uns Deutschen vor, dass wir doch solch besser, dass wir so Untertanen sind. Wir sind so Untertanen. Ja. Im Zweifel für die Freiheit. Ich habe ihm geschrieben, deine Freiheit ist der Tod vielleicht von anderen. Ne? Unsere Freiheit hört da auf, wo sie die Freiheit anderer einschränkt. Und eine Atemschutzmaske, so eine Schutzmaske da vor Mund und Nase zu tragen, dass deine Tröpfchen, wenn du redest, wenn du atmest, dass da so ein kleines Speicheltröpfchen nicht in der Luft rumfliegen, Aerosole, die sind winzig klein, die können den Virus tragen. Die haben so eine Reichweite, wenn wir ausatmen, bis 1,50 Meter, deswegen gibt es da diese 1,50 Meter Regel, dass wir uns 1,50 Meter Abstand halten sollen. Wenn das im Supermarkt oder so vielleicht nicht immer der Fall ist, weil die Leute laufen ja wie Stiere durch die Gegend bei uns hier. Und Umsicht ist scheinbar schwierig für viele Leute. Mir gelingt das eigentlich oft meistens ganz gut. Man geht ein bisschen langsamer, hat seinen Wagen da in der Hand und hat ein bisschen Umsicht, guckt so ein bisschen links, rechts, vorne, hinten. Und dann weißt du, wer wo ist und wo du hin willst. Und man überlegt sich auch, wo man hin will und rennt nicht wie so ein Stier durch den Laden mit einem hohen Tempo. Und dann rempelst du auch keinen anderen an oder stehst plötzlich da mit jemandem so dicht aneinander. Und deswegen, falls das doch passiert, ist dann da eben diese Schutzmaske, die man im Gesicht hat, die sorgt dafür, dass diese Aerosole, winzig kleine Spucketröpfchen in unserer Atemluft beim Ausatmen von dieser Schutzmaske aufgefangen werden und dann von niemandem eingeatmet werden und dann der sich damit dann infiziert. Ja, das ist das Prinzip. Und also Herr Hamed Abdessamad meinte dann auch, also das ist für ihn, er fühlt sich da auch mit anderen Maßnahmen eingeschränkt. Okay, er hat einen muslimischen Hintergrund. Und er wirft uns Deutschen dann Untertanmentalität vor. Wie auch in vielen anderen Dingen. Da habe ich eben schon zu gesagt, was ich dazu gesagt habe. Wir als Christen werden aufgefordert, der Obrigkeit untertan, also ja, zu folgen. Ja, seid aller Obrigkeit untertan. So steht das da wörtlich. Ja, gut, da hat er ja recht, also mit Untertanmentalität. Aber das ist eben ein Gebot der Bibel. Weil wir beten für unsere Obrigkeit und hoffen, dass Gott durch sie wirkt. Das hatte ich eben schon ausgeführt. Ja, wenn er dann also sagt, mit Zweifel für die Freiheit, dann ist seine Freiheit vielleicht der Tod der Schwachen, der Alten. Ne, weil du steckst vielleicht irgendjemanden, wenn du den Virus in dir trägst und du weißt es gar nicht, dann atmest du aus und du steckst irgendjemanden an und der ist dann auch in der Ansteckungsphase und der kommt dann zu Hause zu seinen alten Eltern und überträgt den Virus dann da. Du und er, die bleiben gesund, aber die Alten, die haben nicht mehr die Abwehrkraft. Der Körper kann vielleicht nicht diese Abwehrstoffe bilden mehr und dann sterben die. Nicht nur die Alten, auch Schwache und Vorerkrankte, Zuckerkranke, die schon eine Krebserkrankung hinter sich haben und dann auch so eine Chemotherapie, die haben schlechte Abwehr, die haben schlechte Immunsysteme. Und dann ist deine Freiheit ist deren Tod. Und da muss ich auch sagen, finde ich nicht so gut, was unser Bundestagspräsident, der Herr Schäuble, auch CDU, gesagt hat. Der ist immerhin der zweithöchste Mann im Staat. Jetzt kommt der Bundespräsident, das ist unser Staatsoberhaupt. Dann kommt der Bundestagspräsident als zweiter Mann. Und dann kommt erst Frau Merkel als die dritte Frau, dritthöchste Person und Amt im Land. Und Herr Schäuble sagt, man kann und wird auf Dauer nicht alles dem Schutz des menschlichen Lebens hier im Land unterordnen können. Ja, man muss auch an die Wirtschaft denken und. Ja gut. Diese Aussage dann, genau wie bei Herrn Hamed Abdessamad, die bedeutet dann eben, das ist so Sozialdarwinismus, das ist dann so,
Only the fittest survive. Ja, nur die Starken überleben. Wenn wir also sagen, wir können auf Dauer müssen wir noch andere Kriterien anlegen als den Schutz des Lebens, wie zum Beispiel Schutz der Wirtschaft, Schutz der Arbeitsplätze und dann wird ja schon der Schutz der Kultur, also ne, wird ja dann so ein, dieser Lockdown, also so ein Rund, dass wir jetzt hier diese Beschränkungen haben, ja, der, dann dürfen wir ja unsere, das Oktoberfest kann nicht gefeiert werden. Da haben ja, da wird ja irgendwie befürchtet, dass unsere ganze Kultur innerhalb von wenigen Wochen oder Monaten erstirbt, ja, und ist dann ist alles weg. Nur weil wir es einmal irgendwas nicht gemacht haben, wir konnten ja zum 1. Mai keine Maibäume aufstellen, dann wird wohl unsere Maibaumkultur gleich aussterben. Alles wird sterben, alles stirbt. Ja, und wir, das, die Verteidiger all dieser Dinge treten jetzt auf den Plan und ja. Ganz vorneweg natürlich wieder FDP, ne, die Liberalen. Ja, liberal ist ja im liberalen Sinne nicht nur liberal, sagte schon mal Loriot spöttisch über die FDP. Die FDP, ja, wieder die Verteidiger in ganz erster Linie der Freiheit. Deine Freiheit hört da auf, wo sie die Freiheit eines anderen beschränkt. Das ist Verfassung, deutsche Verfassung. Das ist unser Grundgesetz, das ist unser Grundgesetz. Und wenn deine Freiheit eben keine solche Maske da aufziehen zu wollen, wenn du damit andere umbringst, dann schränkst du andere in ihren Rechten, in ihrer Freiheit ein, nämlich in der Freiheit, im Recht zu leben. Und von daher kann ich dem nicht zustimmen. Ja, also wir müssen da gucken, wir müssen, ja. Ich habe den Glauben, durch den Zusagen, weil ich bin, glaube ich, mir ist Jesus begegnet. Ich weiß, der ist real und seine Zusagen sind zuverlässig. Deswegen habe ich keine Angst, deswegen muss ich keine, ich habe Angst. Aber ich darf mich auf die Zusagen meines Gottes, Jesus Christus, verlassen, dass er mich beschützen wird vor diesem Virus. Aber mein Glaube ist meine Privatsache. Ja, der Glaube ist in Deutschland Privatsache. Der Glaube ist getrennt von unserem Staat. Der Staat ist weltanschaulich neutral. Und wenn der Staat sagt, haltet Abstand 1,5 Meter, wascht euch die Hände, seid nicht in großen Gruppen zusammen, geht mit so einer, wenn ihr in die öffentlichen Verkehrsmittel einsteigt, wenn ihr in ein Geschäft geht, dann setzt euch so eine Maske auf, damit ihr eure Tröpfchen, eure Spucke keinen anderen ansteckt, dann haben wir diesen Anordnungen Folge zu leisten. Weil Gott das will. Zu unserem eigenen Schutz und auch derjenigen, die wir lieben. Ja? Die Eltern, Großeltern, die Schwachen. Es gibt so viele Menschen, die sind ja zuckerkrank. Ja, auch Lehrer in Schulen, Lehrerinnen und alle möglichen Leute haben Vorerkrankungen. Und die sind eine leichte Beute für diesen Covid-19-Virus. Ja, es wird geforscht, sie suchen nach Therapien, nach einem Impfstoff. Und so weiter. Ja, aber unsere Aufgabe ist es, meine Aufgabe als Christ ist es, auf Gott zu hören. Was sagt Gott mir? Und das steht, das finde ich in der Bibel. Und wenn du bibeltreuer Christ bist, solltest du das auch tun. Tja, das ist schon ein Ding, ne, mit diesem Coronavirus. Ja, das macht sprachlos, oder? Ich bin Gott ergeben. Ich gucke, ich warte, was er tut, was er tun wird, was er tut. Aber das bin ich gewöhnt, weil ich mache das jetzt schon seitdem Gott mich 1997 gezwungen hat, meine Füße aufs Wasser zu setzen, wie bei Petrus. Ich musste damals Entscheidungen treffen und ich habe mich damals meine Gemeinde hatte mich verstoßen und mein Studium war zu Ende. Ich musste mich entscheiden, was machst du jetzt? Studierst du doch noch weiter oder gehst du den Weg der Berufung als Christ, als Mitarbeiter im Reiche Gottes? Ich wusste noch gar nicht, was meine Berufung war, aber mein Herz brannte dafür, ja, Mitarbeiter zu sein im Reich Gottes. Und dann habe ich den Schritt gewagt. Ich habe mich exmatrikuliert, also von der Uni abgemeldet. Und das war wirklich, also in dem Augenblick, wo ich an diesem Briefkasten vorbeiging
und meine Rückmeldung da nicht eingeworfen habe, das war, als ob sich unter meinen Füßen so eine Brücke bildet. Das war wie aus Wasser treten. In dem Augenblick, wo ich draufgetreten habe, wurde das Wasser fest. Ich konnte übers Wasser gehen. Jetzt so sinnbildlich, ne? Es war ja dann also, es war der Weg in meine ungewisse Zukunft. Und so bin ich das seit 1997 gewohnt, übers Wasser zu gehen. Sinnbildlich. Ich bin noch nicht über die Weser gelaufen und noch über keinen Teich, See oder Swimmingpool. Gehe sinnbildlich, folge ich Jesus. Ich folge aus Glauben und deswegen, ich sage es, wiederhole es nochmal, ich bin es gewohnt, auszuharren und zu warten, was er tut. Und das mache ich jetzt nichts anderes. Für mich hat sich wenig geändert in dieser Corona-Krise. In meiner Zimmervermietung halte ich Abstand zu meinen dort wohnenden, ja, den Bewohnern der Wohngemeinschaft. Die wohnen da zu viert jetzt im Moment. Ich halte Abstand zu ihnen. Ich bin dort und reinige die Türgriffe, die Klinken, die Wasserhähne, wo man anfasst öfter. Ich putze, desinfiziere, aber ich mache das alles weiter. Wir haben hier nicht ganz so strenge Ausgangsbeschränkungen in Niedersachsen. Wir dürfen uns im kleinen Kreis mit einigen wenigen engsten Vertrauten in der Wohnung treffen. Ich bin auch kein Held des ich bleibe zu Hause, ja, des Zuhausebleibens. Das kotzt mich auch schon an, dieses, das wird ja, ne? Das ist ja alles nicht authentisch, was dann über die Medien so dann auch da so, wird ja auch schon benutzt, ne? Lakalut, die Zahncreme, ja. Hygiene endet nicht beim Händewaschen. Der Covid-19-Virus könnte dir auch zwischen den Zähnen hängen, ja. Deswegen, kauf Lakalut. Ich war am Wochenende mit dem guten Freund, mit dem Markus, sind wir ins Auto gestiegen. Der sitzt dann hinten, ich sitze vorne, 1,50 Meter Abstand, bisschen Fenster auf. Sollen wir machen, damit ein bisschen Zirkulation ist, damit sich die Luft nicht so staut, falls einer von uns sich was eingefangen hat. Und wir sind, ja, in Hameln bist du in 5 Minuten in jeder Richtung irgendwo am Waldrand oder in der Natur. Und wir haben einen langen Spaziergang gemacht, ja. Das geht. Ja, die Helden des Zuhausenbleibens, warum, ich weiß es nicht, in welchem Bundesland ihr seid und, aber man darf doch, ja, man muss ja nicht da hingehen, wo sich alle anderen auch rumtreiben. Ich gehe da nicht an die Weserpromenade. Ich fahre nicht an den Schweineberg, wo jetzt die Märzenbecherblüte ist, da blüht der ganze Wald, blüht schön. Da muss man ja nicht hinfahren, aber das Land ist doch so groß und da ist niemand. Ja, fahr irgendwo raus in die Walachei und mach einen Spaziergang, mach eine Wanderung. Ich dachte dann, dass wir so unterwegs waren, wir werden demnächst mal zum Sündelturm oder vielleicht zu dem Hohenstein. Das ist hier so ein Naturding, so Klippen mitten im Wald. Ne? Da kann man da bist du einen halben Tag unterwegs, wenn du da hinläufst. Man kann so schöne Sachen machen, mal draußen in der Natur, Lunge durchlüften, da ist niemand, die Bäume haben kein Coronavirus. Ja, und du triffst da wahrscheinlich niemanden und dann kann man, wenn auf dem Waldweg, kannst du mir auch ein bisschen aus dem Weg gehen. Andere Seite, 1,50 Meter Abstand, 2 Meter reicht ja. Großen Bogen um andere Leute machen. Muss doch nicht den ganzen Tag in der Bude hocken. Kannst auch Kinder mitnehmen, Wanderungen machen. Eine Radtour, Fahrrad fahren, ja, alles Mögliche. Das ist ja schon irgendwie wirkt es auf mich wie auf ekeliger Masochismus und sich dann wieder als Opfer generieren und hier, guck mal hier, toll, wie ich kann zu Hause bleiben, mir fällt zwar die Decke auf den Kopf und wir bringen uns fast gegenseitig um, aber wir halten durch, wir bleiben zu Hause. Das, ne, boah, das sind alles, irgendwie wird alles missbraucht, auch von den Medien, den privaten Sendern und Kampagnen gemacht und das ist alles irgendwie ekelig, das ist alles nicht authentisch, das ist alles verdorben durch Absichten, durch ja, egoistische Absichten, dass man damit Geld machen will. Alle bieten dir jetzt an, Vodafone bietet dir an, dass du ganz schnell wechseln kannst und zum besseren Tarif, schnellere, alle wollen jetzt mit der Corona-Sache auch Geld machen, die bringen Dienste. Ekelig. Ja, und genauso wird auch der Stefan Dries, ein Prediger, der auch bei Facebook
unterwegs ist, war mal Pastor in der Taube, in der Gemeinde Taube in Heidelberg von Pirophei. Werden vielleicht manche von euch auch kennen, die Gemeinde, den Pirophei und auch Markus Stefan Dries. Naja, und der regt sich zurzeit, der regt sich wohl schon längere Zeit darüber auf, dass also auch eben unter, dass das Christentum, das Christsein, der Glaube als Geschäftsgrundlage dient. Da hat er gestern Abend am Sonntag um 20 Uhr hat er da eine Dreiviertelstunde lang auf seinem YouTube-Kanal aus Tottenham, London aus gepredigt und nochmal über Markus Thiemann geredet, ein Prediger, es war sein Nachfolger in der Taube in Heidelberg, der vor Gericht stand wegen Steuerhinterziehung, Schulden, 400.000 Euro, hat sein Gold, das er irgendwo erworben hat, das er von seinen Gehältern und Spendeneinnahmen, er hat sich immer da auch als Apostel, Apostel Markus Thiemann, dargestellt, vor Gericht hat er das Geld bei seiner Mutter versteckt und er stand auch vor Gericht und ist wohl verurteilt, wegen, dass er wohl als Pastor eine junge Frau sexuell genötigt hat. Das erzählt Stefan Dries und er regt sich ganz furchtbar darüber auf, eben über diese Tatsache, dass das Reich Gottes missbraucht wird als Geschäft. So manch einer, sagt Paulus, hat im Glauben Schiffbruch erlitten, weil er gegen sein Gewissen gehandelt hat und auch auf den schnöden Mammon vertraut hat, auf den ungewissen und ungerechten Reichtum, dem ungewissen Reichtum. Stefan Dries hat dabei über die Dienste geredet von Kenneth Copeland, der ging jetzt auch mal so durch hier, der wurde mal als Sau durchs Dorf gejagt und ebenso Benny Hinn. Und ich habe Benny Hinn mal erlebt, ich glaube 1996, 97 in Köln, und das war überhaupt nichts. Mein Hauskreisleiter, der Jens Küpper und Thomas Hansche, besonders der Jens Küpper, war ein ganz großer Benny Hinn-Fan. Wir haben alle im Hauskreis das Buch Guten Morgen, Heiliger Geist als Hausaufgabe und Studienlektüre uns kaufen müssen und dann durchgearbeitet und gelesen. Gab es noch einen zweiten Teil, Guten Morgen, Heiliger Geist Teil 2. Benny Hinn beschreibt da, meine ich, ganz, ganz deutlich, dass er Mitarbeiterin war von Catherine Kuhlman. Catherine Kuhlman hatte einen großen Wunderdienst in den USA. Und er war da im Teil der so Ordnervorbereitungen. Er ist immer hingefahren und hat die Halle schon vorbereitet mit anderen, damit dann Catherine Kuhlman da ihre großen ihre Gottesdienste durchführte, in denen unglaubliche Heilungswunder geschehen sind. Und die Salbung, die sie trug, war so dermaßen mächtig, dass sie hat mal wohl einen Radio oder einen Radiosender betreten zu einem Interview und dann ruhten dort alle im Geist. Ja, so mächtig war die Wolke der Gegenwart Gottes, die mit ihr kam, dass die Menschen erstmal ruhten. Ne, die empfingen im Salbung und dann nach einer Weile waren sie wieder da und dann konnten sie wohl auch ein Interview mit ihr führen. Und in dieser Herrlichkeitswolke hat Benny Hinn gearbeitet, als Mitarbeiter von Catherine Kuhlman. Werdet ihr finden, wenn ihr was eingebt bei YouTube, da gibt es auch Videos von ihr. Robert Learden, ein US-amerikanischer Prediger beim Buch

Das sind wohl wirklich da früher auch Wunder geschehen, vielleicht heute nicht mehr so. Aber was da mit Geld abgeht, das ist wohl eine ganz große Nummer. Riesen-Apartments, Luxushotels und wenn man, wo dein Herz ist, da, ne, da, wo dein, da, wo da, da ist auch, da ist dein Schatz. Wir sollen uns Schätze sammeln im Himmel. Und dass da Menschen, dass da Christen, dass sie auch durch arme Länder reisen und da Millionen in Afrika und anderswo und in Südamerika, dass sie also in armen Ländern von wirklich armen Menschen, die ganz kleine Einkommen haben, Millionen einsammeln und dann davon ein Leben in Luxus führen, das Geld verprassen. Also das, glaube ich, das gefällt Jesus auch nicht. Ja. Das macht Benny Hinn, das macht Kenneth Copeland und ja. Viele andere vielleicht nicht ganz so erfolgreich wie diese beiden nun sehr prominenten. Da wird es noch eine Menge andere. In den USA ist das immer schon bekannt, dass diese Fernsehprediger nicht so ganz koscher sind. Denen wird immer unterstellt, dass sie im Luxus leben und das Geld die Spenden, die sie da bekommen, verprassen. Gleich geht's weiter. So, ja, ich habe mir einen Kaffee geholt und das Fenster mal aufgemacht, damit mal ein bisschen frische Luft reinkommt. Sonne scheint, es ist schön und es ist so ein Frieden draußen. Eine Ruhe liegt über dem Land, wie gesagt, weniger Fahrzeugverkehr. Ganz bisschen hört man, aber es ist ruhiger. Ja, viele sind noch zu Hause. Behörden alle haben Homeoffice. Und war jetzt doch ein bisschen laut. Ich muss mal eben wieder irgendein Arbeitsgerät, ne? Da schneidet einer Fliesen. Kleinen Moment. Ja, Bauarbeiter, ne? Schneiden Fliesen. In Behörden und in vielen Firmen, ja, alle bleiben zu Hause mit Homeoffice. Das heißt auch, dass weniger Auto gefahren wird. Der Verkehr, der morgens und am Abend hin zur Arbeit und zurück zur Arbeit, das ist weitgehend eingeschränkt. Da draußen ist so ein Frieden. Und wenn ich in diese in die sozialen Netzwerke reingucke, dann ist da zum Beispiel nur das Gegenteil. Da tobt Sturm. Da ist richtig Sturm im Wasserglas. Ja, im Wasserglas, genau. In einer eingeschränkten kleinen Welt. Die Verschwörungstheoretiker rüsten zum letzten Gefecht, habe ich gestern Abend noch geschrieben. In den USA stehen die Prepper mit ihren Schnellfeuerwaffen in den Parlamenten und wollen die Regierungen mit Waffengewalt zwingen, diese Corona-Auflagen, die es auch in den USA gibt, aufzuheben, weil sie das als einen Verstoß gegen die Freiheit ansehen. Da habe ich schon was zu gesagt. Tatsächlich, also die stehen da in voller Uniform. Kennt ihr die Prepper? Prepper kommt von prepared, ja, to be prepared, vorbereitet sein. Die sind schon lange vorbereitet. Ich habe mal jemanden kennengelernt aus den Reihen, eigentlich ein ganz lieber Kerl, auch ein Christ, aber in den Punkten hat er echt auch eine paranoide Macke gehabt. Vorbereitet auf den totalen Zusammenbruch und das Versagen des Staates, weil man vertraut dem Staat sowieso nicht. Ja? Man traut ihm nichts anderes zu als das Versagen. Ja? Und diese Prepper haben den Keller voller Vorräte. Die haben Anlagen um ihren eigenen Urin recyceln zu können und wieder, dass er trinkbar wird. Die haben in den USA, haben die atombombenfeste Bunker sich gebaut. Und die sind, also irgendwas, ein Kellerraum, den man eben da so herrichtet mit dicken Betonwänden und mit einer Lüftung und der ist dann mit Wasser und mit Mehl und vielleicht kommen von denen her mit Mehl und Nudeln und Tomaten und mit Klopapier. All das, was hier gebunkert wurde, ist ja besser geworden. Ich hab tatsächlich 2 Kilo Mehl kaufen können nach 6 Wochen. Klopapier war auch mal wieder die Sorte da, die ich sonst kaufe. Ja, das wird besser. Das Hamstern lässt nach. Die Keller sind wohl voll. Es kann nichts mehr verstaut werden. Und die Prepper, das ist eine Bewegung aus den USA. Die kann man auch im Internet bestimmt irgendwo finden. Den Prepper. Und die gibt es bei uns hier auch und die sind vertrauen dem Staat nicht, wie ich schon sagte. Ja, und die sind in den USA aufgestanden und haben zum Beispiel in Michigan, im Staat Michigan, haben die das Parlament besetzt. Die sind mit Waffen, mit den Schnellfeuerwaffen, die es

die man ja da, das sind halbautomatische und automatische Gewehre, so, ne, so wie man die aus Vietnamfilmen kennt und so. Mit denen, mit voller Montur stehen die vorm Parlament und die sind ins Parlament rein und haben gefordert, mit Waffengewalt, also mit angelegten oder mit gezeigten Waffen, dass diese Beschränkungen, diese aufgehoben werden sollen, ja. Und dazu, davon ist das deutsche Internet hier, Facebook, auch voll von solchen Meinungen. Da gehen doch tatsächlich da am 1. Mai gegen den Bestimmungen, gehen da tausende Linksautonome auf die Straße und auch andere. Ja, halten keinen Abstand, sind eine Gefahr für uns alle. Ja, entblöden sich, wie ich schon sagte, und fordern eben die Aufhebung von Maskenzwang und allen diesen Beschränkungen. Nochmal, ich vertraue der Obrigkeit. Mir sagte mal mein Freund, der Jörg Gebauer, das ist gar keine Obrigkeit, wir sind die Obrigkeit. Denn wir haben ja, die sind ja gewählt, ne? Weil ja alle Macht vom Volke ausgeht, sind das wir. Das sind unsere Vertreter. Das sind unsere Stellvertreter. Wir haben Abgeordnete gewählt und die wiederum haben, die dann, die Abgeordneten wählen dann die Bundeskanzlerin und die Minister. Da die Minister, glaube ich, bestimmt dann die Bundeskanzlerin. Das wird ausgehandelt unter den Parteien. Aber das Geschehen im Bundestag, das hat alles seinen Ursprung und ja, bei den Wahlen, bei unseren Bundestagswahlen. Und deswegen, ja, haben wir keine Obrigkeit in dem Sinne, sondern wir selber sind unsere Obrigkeit. Das ist Bürgertum. Das ist Demokratie, ne? Demos ist das Volk und die Kratie ist die Macht. Und von daher, ich bin schon davon überzeugt, das ist die beste aller Staatsformen, die es gibt. Und wir haben eine sehr gute Demokratie. Wir sind eine der mit der jüngeren Demokratien in dieser Welt. Weil wir haben ja erst 1945 oder dann 1949 damit angefangen. Andere sind älter, die Franzosen und die Engländer. Und ich denke, wir haben unsere Form der Demokratie ist ein guter Mix aus dem, was da schon vorher war. Und da ist viel gelernt worden aus der Weimarer Republik und den Zeiten vorher, aber auch wurde Gutes genommen aus der amerikanischen Verfassung. Und wir haben, ne, die auch gelernt aus dem, was in anderen Ländern nicht so gut gelaufen ist. Ja, also ich bin da ganz vertrauensvoll. Ich gehöre nicht zu denen, die authentisch sein wollen und deswegen keine Maske ins Gesicht ziehen. Also die Leute entblöden sich wirklich, was da für Dinge geäußert werden. Ich kann es nicht nachvollziehen. Dass das so schwer ist, mal für ein paar Wochen oder Monate die Füße stillzuhalten. Ja, die Panik hat ja schon nachgelassen und das ist ein Angriff Satans, ne? Diese ganze Corona-Ding ist schon ein Angriff Satans auf die Menschheit. Die Panikwelle, die damit kam, das war ja wie ein weltweiter Tsunami, hat uns diese Todesangst ergriffen. Mag mich gar nicht erinnern, daran aussprechen, was in Italien los war, ne? Ich gucke zurzeit, ich habe mir auch Amazon Prime habe ich mir zugelegt. Das ist ja dann so, man zahlt da 7,99 € im Monat. Erstmal war es 4 Wochen kostenlos. Ich zahle 7,99 €, damit ich dann kostenlos mir von Amazon Sachen liefern lassen kann. Ich habe immer schon so ein bisschen was liefern lassen, weil man rennt los ins Geschäft und dann sagen sie mir, nee, haben wir nicht, da müssen wir bestellen. Ne? 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Und Amazon Prime will jetzt keine Werbung machen, nur ich habe es jetzt in Anspruch genommen. Da kriegst du dann halt, kannst du alles kostenlos zuschicken lassen und nebenbei kann ich noch Filme gucken. Ich gucke jetzt immer King of Queens. Eine alte Serie, fing 1998 an bis 2006 oder so oder 8. Und das ist einfach köstlich unterhaltsam, das ist so liebevoll erzählt. Der dicke Doug Heffernan und seine Frau Carrie, die sind so normal und ich finde es einfach wirklich liebenswert und unterhaltsam. Und mit dem Arthur,
dem Vater, der da im Keller wohnt. Mir tut das gut, das ist was anderes, ja, öffentlich-rechtliche, ich kann diese Diskutiererei, diese Selbsthilfegruppen, alle reden da, alle sitzen da in einer Runde und machen Gesprächstherapie auf allen Kanälen, überall, öffentlich-rechtliche und privaten. Corona-Special und noch ein Special und nochmal ein neues und hier im Live-Blog und da und dies und jenes. Aber ich kriege keine vernünftigen Informationen. Ich weiß nicht, wenn ich zum Beispiel in einer WG wohne, kann ich durch ein Tröpfchen Pipi auf der Toilettenbrille mich infizieren? Wenn jemand anderes vor mir die Dusche benutzt hat, muss ich die dann desinfizieren oder ist das gefahrlos? Ja? Wie lange lebt nun der Virus auf Türklinken? Ja, am Anfang sagten sie 72 Stunden, dann hörte ich was, es ist nur 3-4 Stunden und es hängt auch davon ab, ob es warm oder kalt ist. Anfangs wurde gesagt, der lebt im Warm sogar noch besser. Also ich kriege keine vernünftigen Informationen, aber obwohl den ganzen Tag über nichts anderes geredet wird auf allen Sendern. Und zwischendurch mir dann noch der Pizzabringdienst da, wie heißt der, Lieferheld oder so, noch anpreist, dass sie ja mich dann kontaktlos beliefern können. Ich fühle mich trotz beständiger Berichterstattung so schlecht informiert wie noch nie. Und deswegen bin ich froh über meinen Glauben, dass ich mich auf den Gott, an den ich glaube, mich verlassen kann, dass mich eben die Seuche, die am Mittag wütet, nicht treffen wird. So, eben mal Musik für euch. Ach so, war ich jetzt von weggekommen. In dem Vorspann von King of Queens, von der eben erwähnten Serie, die ich also, da gibt's 8 oder 9 Staffeln, da 25 Folgen, die gucke ich jetzt schon die ganze Zeit anstelle des sonstigen Fernsehens. Ich gucke wirklich dann manchmal zwei Folgen, manchmal aber auch bis zu meinem Freund zusammen, sitzen wir hier, gucken 10 Folgen nacheinander. Und im Vorspann, da gehen Doug und Carrie, die gehen immer ein Eis essen. Und die gehen dann so eine Eisbude und da steht oben dran Lemon Ice King of Corona. Ich denke, was steht denn da? Wie kommt das denn zustande? Ja, und es gibt einen Corona-Park in Queens. Queens ist ein Stadtteil von New York, der hat 2,3 Millionen Einwohner. Und die haben da in den 40er Jahren aus einem Sumpfgebiet einen großen Park gemacht. Und der nennt sich Corona Park of Flushing Meadows. Der wurde dann 64 erweitert, 1964, beide 1946 und 64, sowas in der Richtung, war da zweimal die Weltausstellung. Da ist so eine riesige Metallkugel, ein Globus, so wie so ein Gerippe. Da kann man die Welt sehen, wie sie so mit den Kontinenten aussieht. 36 Meter Durchmesser. Und da spielt zum Teil dieser Vorspann. Und dann gehen die beiden da eben an so eine Eisbude, holen sich da ein Eis. Das ist wohl vor dem Park oder im Park oder am Park irgendwie so. Und da steht tatsächlich oben dran, The Lemon Ice King of Corona. Auf Corona Park wahrscheinlich, das war's abgeschnitten. Und deswegen ist jetzt also, der King of Queens ist mein King of Corona. Das tut ganz gut, das hebt das Gemüt. Da gehen die Mundwinkel nach oben, das ist einfach zum Schmunzeln, diese ganze Serie mit diesen Darstellern, mit Spence und Deacon und Doug und Carrie und Arthur und ne, wer da so und Holly. Das ist einfach unterhaltsamer und falls ich doch den Virus kriegen sollte und daran sterbe, dann will ich wenigstens die letzten Tage meines Lebens irgendwie vergnügt verbracht haben und nochmal gelacht haben, als nur in Dunkelheit und Finsternis und Angst hier rumzusitzen. Das wird nicht passieren. Ich glaube, dass der Herr mein Hirte ist und mich bewahrt. Falls ich erkranken sollte, werde ich da durchkommen. Das kann ja auch passieren. Aber ja, also mir hat Jesus gesagt, fürchte dich nicht. Das tue ich. Ich will mich nicht fürchten. Das hat auch mit einer Entscheidung zu tun und mit Disziplin, dass man sich daran erinnert. Und das ist nicht, Glauben ist keine Gefühlssache, dass man, wenn dann die Angst kommt, dass man dann wegläuft und sagt, oh, jetzt habe ich doch Angst. Ich kann nicht mehr glauben, sondern nein. Glauben ist eben auch eine Entscheidung. Und man entscheidet sich dann eben, das für sich in Anspruch zu nehmen, wenn der Heilige Geist, wenn Jesus durch den Heiligen Geist zu mir spricht, fürchte dich nicht, dass ich das festhalte, dass ich das ergreife und mir das nicht außer Hand schlagen lasse, ja, dass ich mir nicht Angst machen lasse. Dann kommt eine Panikattacke, öffentlich-rechtliches Fernsehen, das war ja so übel, ich konnte es nicht, ja, nochmal diese Zahlen aus Italien, dann kam es aus Spanien, dann aus Frankreich,
ja, wir haben 6.000 Tote irgendwas und die haben, weiß ich nicht, 20, 30, 40.000. Also wenn das ist wie eine, das ist wie ein Sturm, der bläst dann so stark, der pustet den Glauben weg, ne? Der bläst den weg, dann ist der Glauben, der ist weg, der ist tot. Also nee, ich werd's doch nicht schaffen, wahrscheinlich wird's mich auch erwischen und so. Dann kriegst du solche Gedanken. Deswegen vermeide ich das und dann muss man eben, ich vermeide, dass mich dieser Sturm so erwischt, diese Tsunami-Welle von mir aus auch so erwischt. Ich gehe hier aus dem Weg. Und dann kann ich das, dann kann ich den Glauben festhalten, dass mir eben Jesus ganz persönlich, ich hörte, wie er mir sagt, fürchte dich nicht, ich beschütze dich. So, ja, nebenbei war das so eine Anekdote, ja, also Doug und Carrie Heffernan sind da an so einer Eisbude und da steht oben dran Lemon Ice King of Corona. Deswegen ist also der jetzt, diese Serie ist jetzt meine, ist nicht, King of Queens ist mein King of Corona, der Dicke ist mein, aber eigentlich ist das ja Jesus, ne? Das wird euch besser gefallen, wenn ich das sage. Kleinen Moment mal, jetzt muss ich eben mal überlegen, was ich weiter erzähle. Ja, wie mache ich jetzt weiter? Was erzähle ich jetzt? Ich habe noch was zu erzählen. Ich will noch was erzählen. Erzähle ich mir jetzt mit dem hier weiter. Neulich rief mich ein Freund an und erzählte mir, der Michael, und erzählte mir, dass in seinem Leben ein Wunder passiert ist. Hat mir ein paar Details aus seinem Leben erzählt, von denen ich nichts wusste. Er ist verheiratet, war trotzdem schon seit seinem 12. Lebensjahr irgendwie so pornoabhängig. Und das hat auch seine Ehe, er war mit seiner Frau immer unzufrieden und konnte sie immer weniger lieben. Verbrachte viel Zeit im Internet, um sich Pornos anzuschauen. Bewunderte da den schönen Körper dieser Frauen und mäkelte deswegen immer an seiner eigenen Frau immer rum, die da ja nicht mithalten konnte. Und das ging also seit seinem 12. Lebensjahr. Er dachte eigentlich, dass das, als er heiratete, so mit 30, dass das besser wird. War wohl nur kurz besser. Und wusste ich alles nicht, war ich doch überrascht, dass er mir das so erzählte. Und er sagte, vor 14 Tagen hatte ich einen totalen Zusammenbruch. Und habe nur noch geheult und geschlucht und plötzlich fiel es mir wie Schuppen von den Augen, was das alles so mit mir ist und dass doch meine Frau eigentlich die hübscheste und die liebste Frau meines Lebens ist und sie ist meine Königin. Und das Ganze fiel von ihm ab. Diese ganze Pornosucht, das fiel von ihm ab. Er ist da vollkommen frei von und zwar ohne, dass irgendeiner für ihn gebetet hat. Ohne, dass irgendeiner das wusste. Ja. Und Er ist so vollkommen versöhnt mit sich und seiner Frau und seinen vier Söhnen. Die ganze Familie klappt besser. Er ist nicht mehr so, er war ungeduldig, hat rumgebrüllt. Es lief alles nicht so doll. Das wusste ich alles gar nicht. Ich dachte, so richtig Vorzeigefamilie. Er sagte, plötzlich fiel es ihm wie Schuppen von den Augen. Und ich meine, es war dasselbe Wochenende, wo ich mich mal wieder rumgetrieben habe in Rinteln bei der Jesusgemeinde und auch von Tür der Leiterschaft bei dem Bernhard Koch. Und als ich da wegging und nach Hause fuhr, hatte ich genau diesen Satz im Kopf. Es wird ihnen wie Schuppen von den Augen fallen. Sie werden die Wahrheit erkennen. Und als der Michael das 14 Tage mir da sagt, dann ich war so überrascht, dass er diese Worte benutzte, über das, was da in seinem Leben passiert war und über das, was da passiert war, meinerseits. Dass ich das hörte, ich war so überrascht darüber, dass ich, das kann jetzt kein Zufall sein. Das erzählte mir also der Michael und er hat wenig die Bibel gelesen, er ist ein Spieleentwickler, hat mit mir mal gemeinsam, wir haben ja mal mit anderen zusammen eine christliche Kinderarbeit gemacht, da fing er an, also auch Spiele zu entwickeln für christliche Kinderarbeit. Hat er dann aber zugunsten von weltlichen Spielen, die er entwickelt hat, da hat er Fördergelder vom Staat bekommen, vom Land Niedersachsen, dann aufgegeben. Also er war so ein bisschen weit weg auch von Jesus und obwohl er nicht besonders bibelfest war an diesem Tag, als er sich abends ins Bett legte, plötzlich hatte er im Kopf Jesaja 5, Vers 4. Und wie gesagt, er hat die Gemeinde nur ganz selten besucht in Vechta, wo er hinging, bei Tino Brendel.
und kein Hauskreis, wenig Bibel gelesen, aber er kriegte diesen Satz, war ganz klar, Jesaja 5, Vers 4. Und weil er jetzt, dann war er neugierig und er wollte jetzt wissen, was steht da, was steht da, was steht da. Er ist also aufgestanden, hat sich eine Bibel gesucht und hat das nachgeschlagen, hat das, ja. Jetzt gucke ich gerade mal, jetzt war ich bei Jeremia 5, Vers 4, ja, gehen wir mal. Jesaja, aha, da haben wir schon fast. So, und da steht Folgendes. Also es geht hier, Jesaja 5, ich will singen von meinem Freund das Lied meines Liebsten von seinem Weinberg. Mein Freund hatte einen Weinberg auf einer fruchtbaren Höhe. Er grub ihn um und entfernte die Steine und bepflanzte ihn mit edlen Reben. Er baute in seiner Mitte einen Turm und hieb zudem eine Kelter in ihm aus. Dann hoffte er, dass der Weinberg Trauben brächte. Doch er brachte nur faule Beeren. Und nun, Bewohner Jerusalems und Männer von Juda, richtet zwischen mir und meinem Weinberg. Jetzt kommt der Vers 4. Was hätte ich für meinen Weinberg noch zu tun? Was hätte es für meinen Weinberg noch zu tun gegeben, das ich ihm nicht getan hätte? Warum hoffte ich, dass er Trauben brächte und er brachte nur faule Beeren? Jetzt aber will ich euch kundtun, was ich mit meinem Weinberg mache. Seine Hecke will ich entfernen, sodass er abgeweidet wird, einreißen seine Mauer, sodass er zertrampelt wird. Zu Ödland will ich ihn machen, nicht werde er beschnitten, nicht behackt, sodass Dornen und Disteln hochkommen. Und in Wolken gebiete ich keinen Regen auf ihn zu fallen zu lassen. Denn der Weinberg des Herrn, der Herrscharen, ist das Haus Israel, und die Männer von Juda sind die Pflanzen seiner Lust. Er hoffte auf Rechtsspruch, doch siehe da Rechtsbruch. Auf Rechtsverleih, doch siehe da Hilfegeschrei. So, und als Michael diesen Vers hier gelesen hat, ja, aus Jesaja Vers 4 und folgende, da hatte er irgendwie, also ne, er legte sich ins Bett, nicht besonders bibelfest die letzten Jahre, doch eher auf anderen Wegen, hat so sein Leben gelebt, recht weltlich. Und im Einschlafen hat er plötzlich Jesaja 4, Vers 5 im Kopf und war ganz deutlich. Und er schlägt das nach und liest das hier. Und während er das liest, hat er die Assoziation, den Gedanken, hat das was zu tun mit diesem Lockdown, dass wir unsere Gemeinden, da die Gemeinden nicht öffnen dürfen. Er selber erkannte nämlich in diesen Tagen, dass er ein totaler Pharisäer war. Ja. Schuld waren immer die anderen, er war rein und heilig, er ging ja nur in die Gemeinde, um den Herrn zu preisen, er wollte mit den anderen da gar nichts zu tun haben, er richtete andere, ja, wenn der noch Lobpreisleiter, der raucht noch, ist ja auch nicht so das Richtige, klar, kein Wunder, wenn er hinterher krank wird und so weiter. Also Michael hatte für alles und Jesus irgendwie eine Entschuldigung, auch dafür, dass für alle seine eigenen Macken und Fehler, die Kinder waren eben so, aber er hatte nie Schuld. Und an diesem Tag sagte er da, ich berichtete es, er hatte einen totalen Zusammenbruch, er war nur noch am Heulen, stundenlang, hat sich ausgeheult vor Jesus und er hat ein vollkommen verändertes Herz bekommen. Und dann kam im Einschlafen dieser Bibelvers hier zu ihm in seine Gedanken und er las ihn nach und er hatte den Eindruck, dass es hier um die Gemeinden geht, ja, dass... Ne? Der Weinberg ist das Haus Israel, das Geistliche, das ja, denn im neuen Bund, wir sind das Haus Israel. Nicht, dass das alte Haus Israel vollkommen verworfen ist, aber der Weinberg des Herrn, das sind die Gemeinden, das sind gerade unsere freikirchlichen Gemeinden. Ja, die Männer von Juda, das sind die Pflanzungen seiner Lust. Also nicht nur die Männer, sondern auch dass wir da in den Gemeinden, wir sind die Pflanzungen seiner Lust. Gott hoffte auf Rechtsspruch, doch siehe Rechtsbruch. Und ich habe das so erlebt. Ich hoffte auf Rechtsspruch in den Gemeinden, aber siehe, da war Rechtsbruch. Und jetzt, wenn also Stefan Dries da erzählt über den Kenneth Copeland, ja, Supermillionär, fast Milliardär von den Spendeneinnahmen von den Gläubigen weltweit und Benny Hinn das Gleiche, die das Geld verprassen, was die armen Menschen ihnen da spenden, dann ist das Rechtsbruch. Dann ist das Rechtsbruch. Ne? Das ist, und da ist Hilfegeschrei. Nicht Rechtsverleih, sondern Hilfegeschrei. Die Menschen schreien zu Gott und sagen, wir haben doch gespendet, warum ist auf uns kein Segen gekommen? Warum sind diese Millionen, die da zusammengesammelt wurden, nicht verwendet worden für die Mission, für Maßnahmen, dass die Hungernden in der Welt, dass denen geholfen wird?
Warum hat Benny Hinn oder Kenneth Copeland 3 oder 4 solche Privatjets? Ne? Die kosten Millionen, die Dinger. Und der Unterhalt ist auch noch teuer. Warum sind die in Florida und so in Luxushotels, in Dubai, ne? In diesen teuersten Hotels in der arabischen Welt, wird sich da mit der ganzen Entourage, mit der ganzen Gefolgschaft, mit einem riesen Tross von Leuten, mit Dutzenden von Menschen, wird da Urlaub oder Aufenthalte durchgeführt in Luxusressorts. Das kostet Hunderttausende bis Millionen. Und also das war Michael sein Eindruck. Er sagte, Stefan, kann das sein, dass das, was hier steht, dieser Jesaja 4, 5 Vers 4, dass das was zu tun hat mit diesem Lockdown da in den Gemeinden, dass es Gott macht auch die Gemeinden zu, der lässt das, ja, auf jeden Fall lässt er das zu und ist auch gut, da wird was passieren in der Zeit, wo die geschlossen sind, so hat sich eine Art Michael ausgedrückt. Und er hat das nicht nur mir erzählt und er hat noch mehr, er hat andauernd jetzt Träume, wo er in den Träumen sieht, was er tun soll. Er sieht sich in bestimmten, er hat also auch im Traum gesehen, dass er bei mir anruft und sich bei mir entschuldigt. Das hat er dann getan. Oder noch bei vielen anderen hat er im Traum gesehen, wie er mit denen Gespräche führt. Das hat er alles schon gemacht. Zum Teil jedenfalls. Zum Teil konnte er es noch nicht mit seinen Nachbarn, weil er ja auch da diese Kontaktsperre ist. Und also hat auch schon, sind auch schon Dinge, Früchte raus, gute Früchte raus entstanden. Hat auch schon eine andere Beziehung. Da hat er gesehen, er soll mit dahin gehen und mit denen reden. Diese Beziehung hat er stabilisiert und schon konnte er heilend drauf einwirken. Er redete auch mit anderen, genau das, was ich euch jetzt hier erzählt habe, was er mir erzählte. Und andauernd, als er darüber erzählen wollte, dann sagte er, er versprach sich und sagte immer, du, der Herr sagte mir, Jesaja 4, Vers 5. Und dann hat er immer erzählt, 4, Vers 5, und dann sagt er, das stimmt doch gar nicht, war doch 5, Vers 4. Und weil er das aber immer wieder, diesen Zahlendreher hatte, guckte er nach, was in Jesaja 4, Vers 5 steht. Das ist ja genau das Kapitel vorher. Und da lese ich euch auch mal vor, was da steht. Ich lese mal, der Herr erschafft, ich kann es jetzt nicht, also ich lese ab 2. An jenem Tag wird der Spross des Herrn zur Zierde und zur Herrlichkeit sein, und das ist ja Jesus, ne? Und die Frucht des Landes zum Stolz und zum Schmuck für die Entronnenen Israels. Dann wird der Rest in Zion und wer in Jerusalem noch übrig ist, heilig genannt werden, jeder, der zum Leben eingeschrieben ist in Jerusalem. Und jetzt wird spannend. Wenn der Herr den Kot der Töchter Zions abgewaschen und die Bluttaten Jerusalems aus ihrer Mitte durch den Sturm des Gerichts und den Sturm der Verwüstung weggespült hat, dann erschafft der Herr über der ganzen Stätte des Berges Zion und über ihren Versammlungen eine Wolke bei Tag und Rauch und eine strahlende Feuerflamme bei Nacht. Denn über der ganzen Herrlichkeit ist eine Decke. Ja. Nun ist das natürlich... Das Alte Testament ist im Großen und Ganzen ist es ein Geschichtsbuch über alles das, was stattgefunden hat zwischen diesem Volk Israel und ihrem Gott Jahwe. Das ist auch abgeschlossen. Das sind Geschichtsbücher, alle diese Jesaja und so weiter. Da sind Dinge, auch Prophetien, die weit in die Zukunft wahrscheinlich hinausreichen. Kann man jetzt nicht alles hier im Einzelnen durchgehen. Aber eigentlich ist das, was hier beschrieben wird, war von Jesaja gesprochen zu den Menschen, unter denen er lebte, zu seinen Zeitgenossen. Ganz besonders auch zu den Königen, ne? Denjenigen, die da das Sagen hatten und die den Ton angaben und die Richtung vorgaben. Und in der Zeit war es eben so, dass hier eine Menge Kot an den Töchtern Zions war, ne? Also Dreck. Und dass da Bluttaten in Jerusalem waren. Und das hat Gott nicht gefallen und deswegen redet der Jesaja so. Aber als Bild, und wenn eben jemandem da, der eigentlich recht weit weg ist von Gott, das kann man mir auch vor, sagen, brauchen wir ja nicht hören, wenn er weit weg war von Gott. Nee, aber der hatte ja gerade quasi so eine Bekehrung erlebt und eine Erweckung, eine ganz persönliche. Wenn jemand sowas erlebt und ins Bett geht und dann hat er da bohrend im Kopf immer wieder Jesaja 5 Vers 4, Jesaja 5 Vers 4, Jesaja 5 Vers 4, wenn jemand das immer wieder hört, dann ist es vielleicht doch mal ganz gut darauf zu hören. So, ich beende eben mal den Redebeitrag und komme gleich wieder. Ja, die Redebeiträge sollen nicht so lang werden. Länger als 25 Minuten ist immer tödlich, dann kann ich das gar nicht mehr hochladen auf Laut FM, auf unseren Gastgeber, dem ich immer nochmal danke dafür, dass er das alles zur Verfügung stellt. Ich kann hier nämlich
ohne Kosten diesen Radiosender betreiben. Und ich habe auch mal so nebenbei nichts von den Werbeeinnahmen. Also hier ist ja Werbung so alle halbe Stunde. Die hat mit mir nichts zu tun. Das macht Laut FM. Davon bezahlt Laut FM die GEMA, ja, und Streaminggebühren, und die werden sich wahrscheinlich auch ein bisschen Gehälter zahlen. Ich zahle mir hier kein Gehalt, ich mache das alles ehrenamtlich. Also, der Michael, mein alter Kumpel Michael, wir kennen uns seit 1997, der hat eine persönliche Erweckung erlebt. Und obwohl er überhaupt nicht mehr bibelfest war, kriegt er immer wieder diesen Satz im Kopf hier. Jesaja 4, 5, Vers 4. Die habe ich vorgelesen, was da steht. Und dann hat er das weitererzählt, immer verkehrt gesagt. Er sagte immer 4, Vers 5, das habe ich euch auch vorgelesen. Und und wenn ich jetzt so mir das ganze Geschehen angucke, auch unsere Gemeinden geschlossen sind, wir können uns nicht so treffen. Ich verstehe nicht, dass nicht mehr Gemeinden einfach am Sonntagmorgen, dass die Prediger, die Pastoren einen Online-Gottesdienst machen. Man kann sich ja da eine Gemeinde hinbegeben alleine und dann stellt man eine Kamera auf und predigt für seine Leute, die, weiß ich nicht, wie viel Prozent, 50% und mehr, haben doch bestimmt einen PC zu Hause. Und dann kann man sich das doch dann auch online angucken. Mit jedem Smartphone kannst du YouTube dir reinholen. Und na gut, das kostet dann halt ein bisschen Datenvolumen. Wenn es dir das nicht wert ist, ja, gut, okay, ist eine andere Sache. Aber es gäbe da Möglichkeiten eben auch. Man muss sich jetzt nicht beschweren hier darüber oder vermuten, ah ja, das ist antichristliche Verfolgung. Jetzt schlägt dazu, es fängt an, der Staat verbietet uns Gottesdienste. Warum, wieso, weshalb? Ja, ein paar Pastoren auch in den USA sind schon im Knast gelandet, weil sie rebelliert haben gegen die Anordnungen, und dann wurden sie erstmal verhaftet und dann gegen Kaution wieder freigelassen. Gleiche wie vorhin gesagt, ne, seid aller Obrigkeit untertan. Ne? Und wenn die Obrigkeit sagt, momentan ist es für uns alle besser, sicherer, dass ihr zu Hause bleibt und nicht die Gottesdienste besucht, dann ist das unsere Aufgabe, uns daran zu halten und nicht hier rumzukrakeln und zu sagen, oh, der Antichrist, jetzt geht's los, es hat Wunder. Ne, darauf haben wir doch immer schon gewartet, dass es endlich losgeht, die Verfolgung durch den Antichristen. Na, dann kommt auch die Entrückung. Ne, jetzt werden unsere Gemeinden geschlossen, wir dürfen das nicht mehr, obwohl wir ja gar nicht krank werden können. Das ist ja für die Ungläubigen die Krankheit. Ne, uns betrifft das ja nicht. Krankheit ist ja für diese Welt, und dann der Herr wird uns ja bewahren und wir müssen uns daran gar nicht halten. Nein, nein, nein. Auch wenn der Herr uns bewahrt, wir müssen uns an die Anordnungen der Obrigkeit halten. Ja. Wäre viel mehr machbar, ne? Ja. Ich bin wirklich positiv überrascht von Johannes Hartl mit seinem täglichen rund um die Uhr Livestream. Die sind aus ihrem Gebetsraum. Da wird gesungen, gebetet, da werden Bibelverse zitiert, rezitiert. Ist eine schöne Sache, sehr tröstlich. Ich habe da öfter reingeschaut und mit dem Markus zusammen hier gesessen, stundenlang zugehört. Prophetisch, die Menschen, die dort singen und ihre Instrumente spielen, werden prophetisch. Ich hab da prophetischen persönlichen Wort empfangen. Also es wurde mir lebendig, was da gesungen wurde, und ich fühlte mich ganz direkt angesprochen. Der Herr sagte, ich werde Regen fallen lassen. Warte darauf. Deine Aussaat wird Früchte bringen, wird aufgehen. Die Aussaat, die du gemacht hast, was du gesät hast, deine Saat wird aufgehen. Und ne, das ist die Saat, die ich hier lege mit dem Erweckungssender, dass ich daran glaube, dass Jesus eine Erweckung machen wird in Deutschland, wo Millionen von Menschen über Nacht zum Glauben an ihn kommen werden. Und auch die Korrekturen innerhalb der Gemeinden, dass auch das aufgehen wird. Ja, der gute Stefan Dries, ich habe den vorhin schon erwähnt, ich kenne jetzt seinen ganzen Werdegang gar nicht so. Ich habe ihn durch den Bruder Volker, der eine Zeit lang beim Radio hier mitgewirkt hat, kennengelernt. Der war nämlich ein Hörer der Gottesdienste von dem Piro Feider, der Taube in Heidelberg. Und der wollte sich irgendwann so ein bisschen mehr zurückziehen und hat dann den Stefan Dries geholt, als Pastor eingesetzt. Der Piro Feider war nur noch Seniorpastor. Das ist so in den USA üblich, wenn einer da 20 Jahre so eine Gemeinde gemacht hat. Der zieht sich dann zurück, sucht sich einen anderen für das Alltagsgeschäft und selber macht dann nur noch den Aufseher.
fährt dann mehr durch die Landschaften, das ist dann, ne, in Afrika heißt das dann Bischof, und dann gründest du andere Gemeinden und da setzt du auch wiederum Leute ein und wirst dann also quasi so Vorstandsvorsitzender von einer größeren Firma. Naja, und dieser Stefan Dries, der war eine Zeit lang da Pastor bei der Taube, ist dann weggegangen und einen weiteren Weg weiß ich nicht. Er war mal Hooligan, berichtet er mit 2021, hat er sich das Leben nehmen wollen und dann, als er im Weinberg dabei war, sich, glaube ich, zu, was wollte er sich, erhängen. Es gibt ein Video vom ERF, nee, wie heißt das, Mensch Gott, das könnt ihr da sein Zeugnis euch ansehen. Es ist wirklich... Das ist wirklich beeindruckend und auch ich habe da große Sympathie und Mitgefühl für ihn über seine Geschichte. Und da ist ihm also in dem Augenblick, wo er sich das Leben nehmen wollte, hat er nochmal gebetet: Gott, wenn es dich gibt, dann begegne mir jetzt. Und dann ist es passiert. Jesus begegnete ihm. Es klingt glaubwürdig und echt, was er da sagt. So, also dieser gute Stefan Dries, ich mag ihn. Er hat das Herz am rechten Platz, aber er hat nicht wirklich Ahnung. Ja, von den Dingen des Geistes. Das ist ja, er ist ein paar Jahre jünger, 4 Jahre jünger als ich. Ich muss mir jetzt also auch mein Licht nicht unter den Scheffel stellen. Ich bin, natürlich bin ich älter als er und im Glauben bin ich, auch nicht unwesentlich länger als er. Und da ist es dann doch so, die Ersten werden die Letzten sein. Ich denke, die ganze alte Riege, die hat zurzeit keinen Durchblick. Die ganze alte Riege an Predigern, er ist ziemlich früh dann schon mit, er ist, glaube ich, mit 23 oder schon kurz nach seiner Bekehrung war er dann schon im Dienst und ist auch durch die Gegend gefahren und hat gepredigt. War mal dann in Indien auch, hat ein Kinderheim da geleitet oder was, oder mitgearbeitet. Das ist eine sehr positive Sache. Aber wenn du früh in die wenn du schon früh in die Verantwortung genommen wirst, eben auch mit dem im Dienst am Wort, ja, als Prediger, dann hast du keine Zeit, dich zu entwickeln, weil du bist dann natürlich, du wirst Teil dieser Priesterkaste. Du wirst Teil des Establishments und dann wägst du ab und sagst, naja, du bist dann eben auch geprägt von dem, was dich umgibt. Ja? Und dann bist du so wie die. Und so sind eigentlich die ganze alte Riege, unsere Predigerkaste in unseren Gemeinden, da sage ich dir, die kannst du momentan alle knicken, die haben alle keinen Durchblick. Und der gute Stefan Dries, der ist, hat also gestern Abend da seine Sendung gemacht. Und es ist alles ganz furchtbar und das Ende und es wird alles noch viel, viel schlimmer werden und Entrückung hat zwar nicht stattgefunden, aber das jetzt kommen die ganz üblen Dinge und 5G, dieses neue Netz, was aufgebaut wird für Handys. Ich habe selber kein Smartphone. Wenn ich so ein Ding in meiner Tasche habe, ich schalte das an, das dauert keine 30 Sekunden, bis ich schwere Depressionen bekomme. Und das Leben ist nicht mehr lebenswert. Deswegen habe ich so ein Ding nicht. Ich habe das ausprobiert. Es geht nicht. Und ich weiß auch, ich habe in meinem Hotel übernachtet, wo oben solche Antennen drauf waren. Ich bin nächsten Morgen wie gerädert aufgewacht. Ich war im Altenheim oben unterm Dach, wo sich diese Antennen drauf standen und in dieser obersten Etage, das war nicht zu ertragen. Die armen alten Menschen, die da oben lebten, eine Frau kam ja vollkommen irre entgegen, die hielt sich die Hände an den Kopf und rannte durch die Gegend und schrie. Gut, das machen also manche anderen alten, verwirrten Menschen in Altenheimen auch, aber die Atmosphäre da oben im Altenheim auf der Höhe hier in Hameln, ehemals Landkreis Altenheim, das war furchtbar. Also diese Sendemasten, wer seine Mieter hasst, der setzt noch solche Sendemasten von Mobilfunkantennen aufs Dach. Das ist nicht ohne. Ne? Also die können krank machen. Wenn du in so einem Haus wohnst, wo solche Antennen oben drauf sind und du fühlst dich nicht gut, dann such dir eine andere Wohnung. Ja? Probier das aus, ob das mit deinem Zustand, Schlaflosigkeit, Kraftlosigkeit, dass du ewig krank bist, Kopfschmerzen hast, depressiv bist. Probier das aus, zieh da weg, such dir eine andere Wohnung, such dir irgendeine Wohnung, wo auf jeden Fall nicht Antennen oben auf dem Dach drauf sind, meist auf solchen Flachdach-Hochhäusern, manchmal auch auf kleineren Häusern, so 3, 4 Geschosse, haben sie dicke Antenne oben drauf. Ich finde das gehört verboten. Und wenn es in der Nachbarschaft ist, auch guck mal, ob du vielleicht eine Wohnung findest, die weiter weg ist von solchen Antennen. Das könnte dir gut tun. Deswegen, ich habe kein Smartphone und das ist dann auch nicht Verschwörungstheorie. Es gibt einfach, ja, Atomkraftwerke sind auch nicht ohne. Ja, aber das, ob nun 5G schlimmer ist als 4G oder 3G, 2G oder 1G, ich weiß es nicht. Kann sein.
Aber ob das nun ob das nun den Coronavirus verstärkt oder überhaupt erst dazu führt, dass dieser Virus uns krank machen kann, das behauptet nämlich dann Stefan Dries. Er sagt also so sinngemäß, ohne 5G wäre dieser Virus gar nicht so schlimm. Und wenn, ne, oder ganz viele Krankheiten entstehen dadurch eben auch, wir werden eben geschwächt durch diese Funkmasten. Naja, und dann jetzt, dann diesen Chip einsetzen in die Hand, dass wir nur noch, da werden Dinge behauptet von solchen freikirchlichen Spinnern, ja, bei Facebook. Niemand redet darüber. Ja, genau, Stefan, deswegen ist es ja so. Das ist ja alles konspirativ, das ist ja alles Verschwörung. Das wird ja hinter den Kulissen wird das ja alles abgekaspert. Bill Gates, der will ja ne, die Menschheit reduzieren durch Impfung. Ey, wie dumm seid ihr, ja, die ihr sowas verbreitet? Ihr habt euch das Video gar nicht angesehen. Ich habe 1981 Abitur gemacht. Ja, und ich habe mit 15, 16 habe ich im Unterricht, ich glaube, ich hatte das Leistungskurs Geografie, Erdkunde. Und da habe ich gelernt, dass also in den Ländern der Dritten Welt, Afrika zum Beispiel, kann man die Geburtenrate kann man dadurch reduzieren. Ja, wir haben ja alle, wir hatten da ja zu der Zeit 5, 6, 7, 8, 10, 12 Kinder, 15, ja. Man kann die Geburtenrate in diesen Ländern, die zur Überbevölkerung, damit zu Hungersnöten führt, mindern, indem man die Krankheiten reduziert, also auch durch Impfung. Damals war das auch hier Polio, Schluckimpfung, Kinderlähmung. Wenn man also das war damals schon, ne, nochmal 78, sagen wir mal, da war ich so 17, nee, 15. Da wurde mir also beigebracht, wenn also in Afrika, bei den Afrikanern weniger Kinder durch Krankheiten sterben, dann müssen die nicht so viel, dann zeugen die auch weniger Kinder. Weil die zeugen immer auf Vorrat. Ne? Weil auch im Alter gibt es da eben keine Rentenversicherung und die Kinder sind die Rentenversicherung. Die Kinder, die überleben, werden dann die alten Eltern die nehmen die bei sich auf und füttern die durch. Ja? Und deswegen brauchst du viele Kinder. Du musst viele Kinder in die Welt setzen. Die Frauen müssen viele Kinder gebären, weil eben doch eine ganze Reihe der Kinder dieses nicht durchkommen und das nicht erwachsen werden. Damit noch genügend Kinder leben, wenn du alt bist, brauchst du viele Kinder. Und ne, nochmal der Zusammenhang, wenn also weniger Kinder wegsterben durch Impfungen, Schluckimpfung, Masern. Dann haben die da, weiß ich nicht, Pest, Pocken, was so alles so unterwegs ist. Heute noch andere Sachen eben auch, ne? Jetzt Ebola, Covid-19 und so weiter. Wenn weniger Kinder sterben, dann werden weniger Kinder geboren. Diesen Zusammenhang hat Bill Gates in einem Interview erwähnt. Und daraus wird dann bei Facebook gemacht, Bill Gates will die Weltbevölkerung dezimieren durch Impfen. Ja, verstehst du? Ja, denk mal drüber nach. Denk mal drüber nach, wenn du klug bist, wirst du das verstehen, was ich sage. Wenn du nicht klug bist, dann gehörst du zu den Vollpfosten, die eben sich bei Facebook verblöden lassen. Ja, ne? Da werden Sachen bei Facebook behauptet. Zum Beispiel, ja, es ist momentan eben, wir sollen uns nicht die Hand geben, nicht immer alles anfassen, vielleicht ein Treppengeländer runtergehen und es nicht benutzen, wenn du nicht gerade gebrechlich bist und das brauchst. Deswegen, ich ziehe auch Gummihandschuhe an, wenn ich in den Supermarkt gehe und den Einkaufswagen schiebe. Ich habe eine Packung Gummihandschuhe bekommen, so Einweghandschuhe in der richtigen Größe. Und dann mache ich das. Ne? Ich setze auch so eine Maske auf. Ich finde das auch nicht so angenehm, aber für die halbe Stunde oder die 25 Minuten, die ich da im Supermarkt bin, da geht das schon. Ja, so Einwegmasken, man kann, ja, muss mir auch noch mal irgendwie was besorgen, damit man da mal so 10 Stück oder irgendwas hat, bis sich die Sache alles so ein bisschen klärt. Wird ja nicht für die Ewigkeit sein. Ja, kommt Zeit, kommt Rat, sagt man. Ja, an der Kasse bezahle ich eben mit meiner EC-Karte, bringe ich das, ich habe Geld, das auf dem Konto und auch das Geld eben anzufassen, wenn Geld von Hand zu Hand geht, das ist dann eben Münzgeld oder auch die Scheine. Da kann man eben Krankheiten transportieren. Ganz schlimm ist das zum Beispiel in Indien. Ich kenne junge Inder, die bei mir auch ein Zimmer gemietet hatten.
Und die sind Bargeld überhaupt nicht mehr gewöhnt. Die bezahlen alle mit ihrem Smartphone. Ne? Die haben da eine App drauf und dann wird das hingehalten, piept das und dann ist das bezahlt. In Indien läuft das nur so, weil wenn du dir in Indien die Geldscheine anguckst und wenn du weißt, was in Indien für Krankheiten unterwegs ist, dann würdest du da auch vielleicht gerne darauf verzichten, dass du diese schmutzigen Lappen, ne, die Geldscheine, die da haben, das sind dann wirklich schmutzige Lappen. In Indien ist das mit der Hygiene nicht so doll. Hände waschen, Wasser ist da kostbar. Um jeden Lichtschalter hast du da einen braunen Ring drumherum. Da fasst du das, was andere anfassen, nicht so gerne an. Und da ist das schon verständlich, dass jetzt auch hier eben in dieser Corona-Pandemie, dass wir aufgefordert werden, zahl doch mit Karte. Ne? Kontaktlos, ich habe eine neue EC-Karte, die brauchst du nur noch auf dieses Lesegerät drauflegen, dann macht's piep. An vielen Kassen wirst du nicht mal aufgefordert, eine PIN einzugeben, brauchst du also die Tastatur gar nicht anfassen. Und ansonsten habe ich ja die Gummihandschuhe an. Das ist dann schon sinnvoll, dass man daraus dann gleich wieder konstruiert, ja, der Antichrist, das Reich des Antichristen, Geld, das Bargeld wird abgeschafft, kann nur noch kaufen und verkaufen, ne? Wer das Zeichen des Tieres annimmt, dann sind wir beim nächsten Punkt. Dann wird, ne, dieser RFID-Chip, es gibt so einen Chip, der hat dann in Klamottenläden an den teuren Klamotten gehangen und wenn du rausgegangen bist, hat's gepiept. Das ist ein RFID-Chip. Der funkt und der ist auf teuren Whiskyflaschen war der drauf. Wenn du die geklaut hast unter der Jacke mit nach draußen genommen hast, dann bis zum Ausgang hat's angefangen zu piepen und dann ist der Security-Dienst hinter dir hergekommen, der Hausdetektiv, und hat dich geschnappt. Und diesen Chip, den kann man mit Informationen füttern. Da gab's so private Versuche von Leuten oder ja auch in Schweden, Skandinavien, die sind ja immer sehr fortschrittsgläubig. Da hatten einzelne Leute sich solche Dinger auch in den Handrücken einsetzen lassen und damit konnten die dann an der Kasse bezahlen. Es waren einzelne private Leute. Aber bei Facebook taucht dann so die Behauptung auf, 50% aller Deutschen wollen sich keinen Chip implantieren lassen, einsetzen lassen. Hä? Wo hast du denn, ich habe diese Umfrage nicht mitbekommen, mich hat keiner gefragt. Wer von euch ist gefragt worden? Wer hat an der Umfrage teilgenommen? Das sind Fake News, ja? Da sind irgendwelche Trolle unterwegs, irgendwelche bösartigen Menschen, Dinge, also Vermutungen, Gerüchte in den Umlauf bringen. Entweder sind es Bekloppte, also ne, die dann zum Beispiel, wie kann man so ein Zitat von Bill Gates aus dem Zusammenhang reißen? Wie kann man so doof sein? Ja, was für Idioten sind das? Die Bill Gates unterstellen, er will mit den Impfungen die Bevölkerung dezimieren. Ich habe den Zusammenhang vorhin dargestellt. Menschen zeugen weniger Kinder, Frauen bringen weniger Kinder zur Welt, einfach aus, weil die nicht wegsterben. Ne? Bei uns hat man heute hier in der Regel nur noch ein Kind, das ist traurig. Dadurch halbieren wir uns und dann wird Nachschub besorgt aus anderen Ländern, damit wir hier nicht aussterben. Aber zwei, drei Kinder sollten wir alle haben. Aber meine Eltern haben auch gesagt, drei Kinder reicht. Ne? Drei Kinder reicht. Wir wollen ja uns um alle Kinder kümmern können und jedem irgendwo auch was bieten. Und das ist mit fünf, können wir uns nicht leisten. Ist zu viel. In Afrika musst du anders denken. Ne? Weil wir drei haben überlebt. Ich, mein Bruder, meine Schwester, wir leben. In Afrika, wenn da drei geboren werden, da sterben ein oder zwei weg. Bislang, weil gibt's Hungerkrankheiten, kommt vielleicht noch ein Löwe vorbei, ja, der frisst dich auf, der dringt nachts in den Dorf ein, da in die Lehmhütten und dann hat ein Kind aufgefressen und deswegen müssen wir immer auf Vorrat Kinder zur Welt bringen, damit am Ende, wenn wir alt und krank sind, die noch genügend über sind. So. Bargeld wird abgeschafft, wird da als bösartige, wird da Behauptung in Umlauf gebracht, als Gerücht. Wir müssen uns den Chip einsetzen lassen. Der Chip ist das Zeichen des Tieres, ne? An der Hand oder an der Stirn. Da kannst du nur noch kaufen und verkaufen, wenn du diesen Chip hast.
Wir haben im Grundgesetz verbürgt, dass das Recht auf körperliche Unversehrtheit ist einer der ersten Artikel. Das Recht, ich wiederhole es nochmal, das Recht auf körperliche Unversehrtheit. Niemand kann gegen deinen Willen dir so einen Chip da irgendwie in die Hand einsetzen. Das, ne, ich kann dann sagen, nein, das ist ein Eingriff in meine körperliche Unversehrtheit. Vielleicht reagiere ich ja auf dieses Scheißding da. Ich dachte, ihr dürft mir nicht die Hand aufschneiden, so ein Ding da reinsetzen. Ihr verletzt damit meinen Körper. Das dürft ihr nicht. Ja, unser Gesundheitsminister Spahn hat jetzt gesagt, also bei dem Coronavirus wird es keine Zwangsimpfung geben. Die Impfung wird freiwillig sein. So, ja. Das sagt der Gesundheitsminister unserer Regierung, die von uns gewählt wurde, von Gott autorisiert, weil wo Obrigkeit ist, ist sie von Gott angeordnet. Aber die freikirchlichen Spinner bei Facebook bringen Gerüchte im Umlauf. Da hat keiner drüber geredet. Ja, aber das ist ja, ne, ich sag nochmal, ja, also eben, da redet keiner drüber. Aber deswegen ist es ja gerade wahr, weil das ist ja das verschweigen die uns alle. Die machen da im Hintergrund was, das ist alles von langer Hand vorbereitet. Die Corona-Pandemie ist auch von langer Hand vorbereitet, um alle unsere Grundrechte der Freiheit. Das ist alles vom Antichristen vorbereitet, um alle unsere Rechte abzuschaffen. Ne? So sagen es die Prepper in den USA. Und die Christen setzen noch einen drauf, die sagen, das ist alles vom Antichristen vorbereitet. Ja, so. Der Antichrist. Ne? Der Antichrist. Er ist, der die Gemeinde frisst. Ich werde euch nochmal dieses Gedicht von mir hier vorspielen, das ich mal gemacht habe. Und das werdet ihr jetzt nach diesem Beitrag hier hören und danach bin ich wieder da. Ja, Träume spielen in meinem Leben ja eine große Rolle. Und im Joel steht ja, dass die Alten werden Träume haben, ne, vom Geist Gottes gewirkt. Träume spielen in der Bibel eine große Rolle. Der Josef, der nach Ägypten verkauft wird, der die Menschheit rettet vor dem Hungertod, der träumt was ihm nicht zum Wohle diente, dass er diese Träume hatte und dann auch noch weitererzählte. Dafür wurde er nämlich in die Sklaverei nach Ägypten verkauft. Der Josef, der Ehemann der Maria, der aber nicht der Vater von Jesus war, der träumt Dinge, auf diese Träume, sodass er eben Jesus in Sicherheit bringt und nach Ägypten flieht, weil ja der Herodes und so weiter da den neugeborenen König der Juden umbringen wollen. Und ich habe schon eine ganze Menge Träume über diesen Radiosender hier mitgeteilt, von denen ich glaube, dass das nicht irgendwie nur so Stressverarbeitung des Unterbewusstseins sind und dann eigentlich erledigt sind, sondern ich glaube, dass diese Träume vom Heiligen Geist bewirkt sind. Und dass mir Gott was zeigen will. Ich werde euch gleich einen Traum vorspielen, den ich vor einem irgendwie Anfang, war das der 3., 4. oder so hatte. Kann ich nochmal genau nachgucken, ist aber nicht so wichtig. Dieser Traum ist nicht ganz jugendfrei, aber ihr seid ja alles erwachsene Menschen und könnt auch mit Dingen der Sexualität umgehen. Wenn ich dann gleich von der Hure Babylon berichten werde und einen etwas ausführlicheren Bericht über das, was ich da geträumt habe, euch gebe, dann erinnert euch daran, dass auch in der Bibel viel von solchen ganz offen darüber geredet wird, über Sexualität. Ne? Da wird über Israel zum Beispiel gesagt, für jeden dahergelaufenen machst du die Beine breit. Ja, unter jedem hohen Baum machst du für deine Liebhaber die Beine breit. Also das ist dann die Tochter Zion. In der Offenbarung wird hinten auch über die Hure Babylon geredet. Über die rede ich jetzt gleich. Und diesen Traum werdet ihr jetzt hören. Ja, Gott, der die Sexualität geschaffen hat, kann uns auch Träume geben, indem er Symbole eben körperlicher Nacktheit und deren Reize uns im Traum geben kann, als ein Symbol für Verführung, ja, für mich als Mann ist natürlich der Anblick einer nackten Frau, ihres nackten Gesäßes und ihres Genitals
erregend. Das ist das ein Schlüsselreize. So ist das in der Biologie benannt. Du kannst gar nicht anders, als darauf erstmal mit Wow und einem Hingucken zu reagieren. Ansonsten würde die Fortpflanzung ja nicht funktionieren. Diese Schlüsselreize sind dazu da, ne, dass Männer und Frauen aufeinander scharf werden und sich hinreißen lassen, den Geschlechtsverkehr, den Verkehr der zwischen den Geschlechtern, der Geschlechter Mann und Frau einzugehen und so sich überlisten lassen, Kinder zu zeugen. Wenn wir uns vorher darüber genau klar wären, was dieser Verkehr der Geschlechter, ja, zur Folge hat, ne? Kennst du den Satz, 5 Minuten oder was, 1 Minute Rittmeister, dann den Rest deines Lebens bist du Zahlmeister als Mann. Ja, gefällt dir jetzt vielleicht nicht so der Satz als Christ. Aber wenn wir uns darüber Gedanken, also klar machen würden, was das zur Folge hat, der Geschlechtsakt, dass man sich ein Leben lang dann hinterher, also erstmal 18 Jahre lang musst du dich um Kinder kümmern, bis die volljährig sind, solange bist du auch, oder noch länger bist du unterhaltspflichtig. Also das sind schon ganz schöne Folgen, ne? Und alles nur wegen so ein bisschen Lust, ja, so ein paar vergnügliche oder so ein Moment da, ne? Also mir hat Gott diesen Traum gegeben. Der soll was anderes, es ist kein lüsterner Traum, es ist kein Traum. Dieser Traum hat sexuelle Momente, die aber was sagen sollen. Ne? Da kommt ein zweiter Teil des Traums fehlt. Den habe ich in einem Nachtrag formuliert. Jetzt erst nochmal, der Traum erklärt sich ja eigentlich. Also da kommt eine Frau aus der Kirche oder im Tempel heraus und die ist nackt und verführt. Und kurz danach kommt jemand mit einem so einem Prunkwagen mit einem riesen Staatskarosse. Ein ziemlicher Wichtigtuer und Angeber, aber eine ganz schöne Lusche. Echt ein Lutscher. Der kommt da, der findet sich selber ganz toll, aber der ist eigentlich lächerlich. Das sind die beiden ersten Elemente dieses Traumes, die was miteinander zu tun haben. Die Frau ist nackt und überall mit Namen tätowiert. Ja, sie ist tätowiert mit Namen. Überall stehen Namen auf ihr. Und steht in der Offenbarung, das ist die Hure, also da wird das über die Hure Babel und sitzt auf einem Drachen und dieser Drache ist über und über beschrieben mit Namen. Sie hat viele Namen, fiel mir dazu ein, also diese Frau, die da aus der Kirche kommt. Es sind vielleicht all die Religionen dieser Welt und warum kommt sie aus der Kirche, aus dem Tempel, verlässt sie ihn, macht sie sich jetzt offenbar und dann kommt dieser andere da hinterher, der falsche Prophet. Ich habe im zweiten Teil des Traums vergessen, hier in diesen Zusammenfassung, die ich da gemacht habe, einzubeziehen. Und das war, dass ich mit einer Pilgergruppe, so habe ich das da beschrieben, auf dem Weg nach Jerusalem war. Und dort war ich in der Altstadt und ich war in einem großen Kirchturm. So ein mittelalterliches Ding aus großen Bruchsteinen. Das war der äußere Teil des Kirchturms. In dem Kirchturm war nochmal ein hölzernes Gestell, so ein Treppenhaus, ja, so eine Treppe, viele Treppen aus Holz. Das war ein eigenständiges Gestell in dem äußeren steinernen Turm. Und wir gingen alle nach oben und während wir nach oben gingen, fing das ganze Ding an zu wanken und schlug dann an den äußeren Teil und brach in sich zusammen. Ein Kirchturm, das bricht zusammen. Ein Kirchturm. So, das sind jetzt diese Träume und schon seit anderthalb Jahren beschäftigt mich ja die Zukunft. Was kommt? Wie sieht das genau aus so? Die zeitliche Abfolge, der Zeitplan, was sagt die Bibel genau? Ja, ich hatte vorhin schon eben erwähnt, wir werden keine Entrückung erleben. Weil die Entrückung ist in der Bibel nicht vorgesehen, die wird da nicht beschrieben, auch wenn das Prediger anders erzählen, ja, wenn das die alte Riege von Predigern uns so erzählt hat. Jesus wird wiederkommen und kurz vorher wird der Antichrist hier 3,5 Jahre herrschen und Jesus, das stimmt überein mit dem, was die Juden erwarten. Sie erwarten ja den Messias und Jesus ist ja der nicht von den Juden nicht erkannte Messias. Also Jesus kommt wieder und dann wird er diese Welt regieren. Das ist auch die jüdische Erwartung.
Auch wenn mir das schwer vorstellen kann, dass Jesus diese Erde regiert mit den Märtyrern, die werden ja von den Toten auferstehen. Das ist die erste Auferstehung. Wohl denen, die an dieser Auferstehung, glückselig, die an dieser Auferstehung Anteil haben, das steht in der Offenbarung. Das suche ich jetzt mal ganz kurz raus und deswegen drücke ich mal die Pausentaste. Ja, also ich finde das jetzt nicht, ich werde mir die Offenbarung neu durchlesen und dann werde ich das zu gegebener Zeit dann nachtragen. Seit anderthalb Jahren, wie gesagt, beschäftige ich mich da sehr intensiv, diese genaue, was nun genau uns da bevorsteht. Denn das hat bislang irgendwie immer in meinem Kopf, was ich so gehört habe, keinen Sinn ergeben. Es ist alles ein Durcheinander. Jesus kommt wieder und dann mit den Heiligen, mit den Märtyrern und dann am Ende kommt er nochmal. Wir werden ihm entgegengerückt. Ja, wenn die Toten auferstehen, dann gibt es das jüngste Gericht und Jesus ist das Gericht übergeben. Das hat alles lange. Ich bin jetzt 27 Jahre gläubig oder bald sind es 28. Das hat immer noch eine, hat eine

Gänge mit Jesus hatte, dann mit 30, dass da schon, dass das alles kleine Stücke waren, dass das also, dass der Heilige Geist mich auf den richtigen Weg schon gelockt hat, aber es hat dann eben bis zu meinem 30. Lebensjahr gedauert, bis ich dann ihn erkennen durfte, konnte und sollte. Aber was ich so als im katholischen Kindergarten hätten die und auch im Kommunionsunterricht hätten die mir das Evangelium erzählt, was bei uns in den Freikirchen gepredigt wird, dann wäre ich vor Angst vor diesem Jesus weggelaufen. Ja? Dass alle Menschen, die nichts mit ihm zu tun haben wollen, dass die alle in die Hölle kommen, das ist so furchtbar, diese Auslegung der Bibel, dann hätte ich Jesus nicht geliebt. Im Kindergarten, Jesus war da als Kind, ne, war ich mit 4, 5, 6 so im Kindergarten, 2, 3 Jahre, und da war Jesus mein Freund. Jesus war einfach, der hat schon seine liebende Ausstrahlung auf mich, hat er gewirkt. Jesus war mein Freund. Jesus, ne, das ist der Freund der Kinder, lass die Kindlein zu mir kommen. Ich war da im Gottesdienst und so, und dann im Kommunionsunterricht war Jesus der gute, er ist der gute Samariter, ist ein Sinnbild für ihn. Er sammelt dich ein, wenn du da verwundet am Straßenrand liegst. So ist Jesus. Er nimmt dich und er wäscht deine Wunden mit Wein und salbt sie mit Öl und bringt dich in die Herberge und hinterlässt noch und hat was hinterlassen für dich, damit du dann gesund gepflegt wirst. Und das habe ich dann mit 30 erlebt. Das wurde ich ein Jahr lang in Rintel in der Jesusgemeinde gesund gepflegt. Ne? Jesus hatte da Geld für mich hinterlegt. Er ist der gute Samariter. Hätte ich als Kind und als 11-, 12-Jähriger schon dieses Evangelium zu hören bekommen, was ich dann hörte, da mit 30, 31, 32, 33, das ist so erschreckend. Ich war so erschrocken dann in den, ja. Erst begegnet mir Jesus, der gute Samariter, der ist mir ja persönlich begegnet in so einer Vision. Und da fing ich an zu glauben, alles war Liebe, und dann fing die Predigerei an, ne, in Rinteln. Und ich hörte immer nur, Hölle, Hölle, Hölle, alle ohne Jesus gehen in die Hölle. Wir müssen sie warnen, wir haben das Wächteramt Hesekiels. Gott wird von uns die Seelen derer fordern, die nicht oben angekommen sind, weil wir sie nicht gewarnt haben, dass sie ohne Jesus auf dem Weg in die Hölle sind. Das hat mich so erschreckt. Das ist so furchtbar, dieser Auftrag, diese Erzählung. Hätte ich die als Kind schon mitbekommen und als 11-Jähriger, dann wäre ich nicht zu erwecken gewesen. Dann hätte ich gesagt, nee, mit dem Jesus will ich nichts. Dann wäre ich Anarchist geworden oder Satanist. Ich hätte mich auf irgendwelche anderen Dinge eingelassen, aber dann wäre ich nicht mehr offen für Jesus gewesen. Ja. So, das so nebenbei. Ja, wie kam ich denn da jetzt hin? Also, da muss ich mal kurz drüber nachdenken, und dann komme ich wieder, um wohl zum Schluss zu kommen. Ich glaube, mit der überwiegenden Teil der Christenheit stimme ich überein, dass Gott unterscheidet zwischen Gut und Böse. Und wenn auch hier in der Offenbarung, was im Kapitel 16 was steht, dass wir diejenigen, siehe, ich komme wie ein Dieb, selig, wer wach bleibt und sein Gewand anbehält, damit er nicht nackt gehen muss und man seine Blöße nicht sieht. Ja, das Gewand ist das Gewand der Gerechtigkeit. Und das kannst du auch haben, wenn du als Jude zum Beispiel dir Mühe gibst, das Gute zu tun, das Böse zu lassen. Deine Nacktheit ist, du bist nackt, du musst beschämt dastehen, wenn man deine Sünden sieht. Ja, und dann auch eben da am Tag des jüngsten Gerichts. Und deswegen glaube ich, bin ich mit dem größeren Teil der Christenheit, stimme ich überein, dass Gott das Böse tun verurteilt und dann den Sünder, den Bösen verurteilt, wenn er von seinem bösen Tun nicht Buße tut. Und Gott unterscheidet eben zwischen denjenigen, den Bösen und den Guten, aufgrund ihres Tuns und nicht aufgrund ihres Glaubens. Nicht jeder, wir Freikirchler unterscheiden ja wir unterscheiden zwischen denjenigen, die an Jesus glauben, in unseren Augen wiedergeboren sind, und denjenigen, die es nicht sind. Wir sagen, du kannst nur mit Jesus in den Himmel kommen, ohne Jesus gehst du automatisch verloren. Ich habe es nachgelesen, auch nochmal, selbst diese Seite, die ich da erwähnt habe, jesus.ch,
Auch die stehen unter dieser Erklärung, da steht ganz klar und deutlich

drin, alle Menschen gehen an ihrer Sünde verloren. Ne? Ja? Der Zorn Gottes bleibt auf dem Sünder und er kann nicht in den Himmel. Und das sage ich, das ist eine Irrlehre. Das widerspricht dem, was die Kirche von Anfang an verkündet hat, was Paulus im Römerbrief verkündet. Wir haben uns da was zusammengebastelt, das ist verkehrt. Ja, mit dem größeren Teil, da wird behauptet bei Jesus.ch, das wäre die evangelische Sichtweise der Bibel. Wenn das die evangelische Sichtweise der Bibel ist, dann bin ich nicht evangelisch. Dann bin ich dann doch das, was ich mal war, obwohl ich da nicht mehr dazugehöre, dann bin ich doch katholisch. Ja? Weil die Katholiken haben immer darauf Wert gelegt, Gutes zu tun und das Böse zu lassen. Streng katholisch heißt dann eben, ja, du meidest die Sünde. Was dann also Sünde im Einzelnen ist, ist nochmal was anderes. Aber es geht darum, dass du mit deinen Werken vor Gott eben Rechenschaft, dass du vor Gott über deine Werke Rechenschaft abgeben musst. Ja, und du wirst eben deswegen vor Gott Rechenschaft deswegen abgeben, weil du eben so oder so handelst, auch im Blick auf Gott. Ich habe immer Gottesfurcht gehabt und denke, das war gelegt in einem Kindergarten, wo ich dann eben von den Ordensschwestern, wir hatten da tatsächlich so Ordensschwestern in solchen Uniformen, die hatten so eine Ordenstracht mit so Hauben, die gingen mit uns so in den Kindergarten rüber, in die Kirche rüber, direkt nebenan und zeigten uns dann da den Kreuzweg und die haben uns die Geschichte von Jesus erzählt. Und ich denke, da wurde diese Gottesfurcht in mich hineingelegt, in meine Seele, sodass ich nichts wirklich Böses getan habe all mein Leben. Ich bin nicht straffällig geworden, kein Krimineller. Das ist die Unterscheidung, mit der ich wohl da mit der weltweit größeren Teil der Christenheit übereinstimme. Gott richtet die Menschen nach ihren Werken, nicht nach ihrem Glauben. Ja. Jesus ist hier und jetzt der Zugang zum Reich Gottes. Und er ist die Tür zu den Schafen. Ja, und ich bin hineingegangen. Ich habe den Heiligen Geist empfangen, die Zungenrede und ich bin Teil des Reiches Gottes. Ich habe prophetische Eindrücke und ich erzeuge auch in anderen prophetische Eindrücke. Wenn der Markus hier mich besucht und neben mir sitzt, der fängt an Sachen zu sagen, da wundere ich mich und er hat jetzt angefangen zu glauben, hat sich taufen lassen und er begehrt die Geistestaufe, das Reden in Zungen und er sagt Sachen, das ist die Gegenwart, das ist Gott, das ist, weil ne, von den Leibern derjenigen, die an mich glauben, wie die Schrift sagt, sagt Jesus, werden Ströme lebendigen Wassers hineinfließen in diese Welt und sie werden es bewässern. Ne, wir sind Quellen, aus denen in uns ist eine Quelle, wenn wir an Jesus glauben, wie es die Schrift sagt. Aus diesen Quellen wird das Land um uns herum bewässert und die Menschen werden bewässert. Und sie, ja, der Heilige Geist, das Reich Gottes fließt zu ihnen hin und sie werden selber Teil davon. So, jetzt muss ich nochmal ganz kurz auf die Taste hier drücken, die Pausentaste, und dann komme ich mit noch ein paar Worten zum Ende. Was kommt da wirklich? Wie sieht die Zukunft aus? Ich bin ja noch hier, es interessiert mich persönlich. Ich bin jetzt 57 Jahre alt und hätte nie gedacht, dass diese Endzeit-Dinge, das Auftreten des Antichristen mich berühren könnte. Ich war immer davon überzeugt, das ist weit, weit, weit in der Zukunft. Mich hätte das Gerede von den anderen, auch von Predigern und in den Gemeinden und auch gerade dann von meistens etwas einfältigeren Glaubensgeschwistern nie interessiert, wenn die über das Tier, das Reich des Tieres geredet haben und so, das Kommen des Antichristen. Ich habe das immer als Ansicht von Ungebildeten und leicht Verführbaren angesehen. Aber jetzt gibt mir Gott solche Träume. Und nochmal zu dem Traum zurückgekommen. Das ist die Hure Babylon. Die Hure kommt, eine nackte Frau, übertätowiert mit vielen Namen. Sie hat viele Namen. Sie kommt aus der Kirche, aus dem Tempel. Ja. Und sie wird uns, die wir da stehen, wird sie verführen. Sie verführt uns. Das war ja die Aussage von ihrem, die Deutung ihres Tuns, ihres sich Hinkauerns und Zeigen ihrer Genitalien. Und im nächsten Augenblick kommt da so einer, so ein Wichtigtor, einer, der da Reden schwingt und sich selber gerne reden hört, ist eine ziemliche Lusche eigentlich, in seinem Prunkwagen.
Stefan Dries sagte jetzt interessanterweise gestern Abend, wenn man von so Fahrzeugen, da sitzt, wenn jemand so von Fahrzeugen träumt, das geht meistens um den Dienst. Und je schöner, je größer das Auto ist, desto kraftvoller, also desto größer ist sein Dienst. Aha. Nehmen wir das doch mal auf. Also da ist einer, der hat dieses Auto, war eine Prachtkarosse, so eine Staatskarosse. So ein Ding da, wie wo Adolf Hitler drin gesessen hat. Und der Typ selber, der war prunkvoll gekleidet. Der hatte so eine Fantasie-Uniform an, wie das der Saddam Hussein oder der Gaddafi oder auch Göring. Göring hat sich selber, ne, hier der, wie hieß er, Reichskriegsminister aus dem Dritten Reich, und der Adolf Hitler, der trug Fantasie-Uniform in rosa, in hellblau, in hellgrau, in weiß, ne? Der hat sich da solche Fantasieuniformen nehmen lassen mit ganz viel Pailletten auf den Schultern und Dingern dran. Und genauso sah der Typ da aus. Der war aufgebrezelt wie nur irgendwas, fühlte sich selber total toll und führte Selbstgespräche, so eine Art Predigt, und hatte eben so eine Gruppe von Leuten drumherum. Ich habe immer nachgeguckt, das Wort Entourage heißt Gefolgschaft oder eine, ist immer eine Gesellschaft von Leuten, die mit einem reist. Und er war also in dieser Staatskarosse, in diesem Prunkwagen, fuhr er umher. Und er kam auch aus dieser Richtung Kirche, er kam aus Richtung Kirche oder aus der Kirche. Diese nackte Frau kam tatsächlich wirklich aus der Kirche, aus dem Tempel. Die war innen, ne, war ja innen ganz, ganz schlicht, dieses Ding, und sie war sehr selbstsicher, hat überhaupt nicht sich an ihrer Nacktheit gestört oder die überhaupt nur zu erkennen gegeben. Nacktheit bedeutet eben auch, sie ist schamlos und sie ist eigentlich bloß. Da ist keine Herrlichkeit Gottes, sondern das ist Sünde. Weil das ist, und Sünde ist das Böse, das wirklich Böse, was wir tun. Andere Menschen töten, sie betrügen, belügen, ausrauben, schädigen, krank machen. Das ist das Böse, was wir tun. Das ist, ne? Sünde ist ganz einfach konkretisierbar. Sünde ist nicht irgendwas Abstraktes, was immer über uns schwebt als so eine Wolke, so ein Blitz, der uns dann treffen kann, sondern Sünde ist das Böse, das du deinem Nächsten tust. Sünde ist auch nicht zuallererst irgendwie sexuell belegt, sondern wirklich das Böse. Ne? Das erste Böse, was getan wurde, was war das? Kain erschlägt Abel. Ne? Mord. Das war das erste Böse, was getan wurde. Sehen wir mal davon ab, dass Eva diesen von der Frucht isst, was sie nicht tun sollte. Das ist ja der, ja, also die erste böse Tat, die Auswirkung. Die erste Auswirkung, das Böse sichtbar wird, das war der Mord von Kain an Abel. Und so ist alles, was wir in unserem Leben, und du hast ein Gewissen, ich muss deinem Gewissen nicht erklären, was böse ist, aber wir sind das gewöhnt durch die Prediger, wie auch Joyce Meyer, dass wir alles haarklein erklärt bekommen und wie, dass man zu uns redet wie zu Doofen, ja? Wie zu unmündigen Kindern, als ob uns alles erklärt werden müsste. Das brauchen wir nicht, weil wir sind im Ebenbild Gottes erschaffen als Menschen und der Heilige Geist ist als unser Berater da und der kann uns, der hilft uns unterscheiden und der führt uns. Ich hab schon mal gesagt, ich wiederhole es, du kannst aus deinem, weil du Mensch bist, im Ebenbild Gottes erschaffen, auch in Geist und Seele, mit Hilfe des Heiligen Geistes, kannst du in jedem Augenblick, kannst du, auch wenn du auch nur Jesus um Hilfe anrufst, dann kannst du Situationen bewerten, beurteilen und auch reagieren. Wir müssen eigentlich nicht auf Bibelschulen gehen und lange und ausgiebig jahrelang irgendwo was lernen. Das ist alles in uns, durch den Heiligen Geist. Das ist, Mensch steht da in einem, sagt Paulus, du musst dich nicht, ja, du Jünger Jesu, du brauchst es nicht, von Menschen belehrt zu werden. Weil die Salbung, die in dir ist und in dir bleibt, ja, dass der, ne, durch den Heiligen Geist, sie leitet dich in alle Wahrheit. Ja. So, ich drücke nochmal auf Pausentaste, dass ich nochmal jetzt ganz kurz so alles nachdenke, was ich so gesagt habe. Oder ich mache mal, beende diesen Redebeitrag und dann kommen wir wohl wirklich zum Ende. Also, nochmal zurückkommt auf die Aussagen meines Glaubensbruders, des Michaels, dass die Schließung unserer Gemeinden was zu tun hat mit Jesaja 4, Vers 5, mit dem Sturm des Gerichts, der den Kot der Töchter Jerusalems abwaschen wird. Ja, und bringe ich jetzt mal in Verbindung mit dem Traum hier. Kann es also sein, dass
ich muss jetzt diesen Traum ja mal irgendwie deuten, für mich auch. Die Hure Babylon verlässt die Gemeinde, verlässt die Kirche. Sie tritt in die Öffentlichkeit, ja, und wird dort verführen, aber sie verlässt die Kirche, den Tempel. Gleichzeitig tritt der falsche Prophet auf in seinem Prachtwagen. Das, ja, in dem zweiten Teil des Traums bricht der Kirchturm, der hölzerne Treppenteil des Kirchturms bricht in dem steinernen Kirchturm zusammen. Also der Kirchturm, die Kirche bleibt bestehen, aber das, was innen drinne den Weg ausmachte, das hat nicht stand, das war unbrauchbar, das ist war einfach zu schwach gebaut für all diejenigen, die da hoch wollten. Das ist einfach zusammengebrochen und hinkt dann da so. Die Menschen sind mit diesem ganzen Ding da ja irgendwie zustande gekommen und auch in dann zusammengebrochen. Und nehme ich das mal so, jetzt irgendeine Deutung. Und dann der Zusammenhang zu dem, was um uns herum passiert mit Corona. Corona glaube ich nicht, dass es von irgendwelchen Menschen, es kann sein, dass da ein Unfall passiert ist in Wuhan, dass die Chinesen rumprobiert haben, ist möglich. Sie werden das natürlich niemals zugeben. Wenn sie es zugeben, werden sie ja Milliarden, ne? wenn nicht Billionen von Schadensersatz zahlen müssen an den Rest der Welt, wenn das herauskommt, dass sie das Ding entwickelt und dann eben versehentlich freigesetzt haben oder sogar vorsätzlich. Also das wird wahrscheinlich niemals rauskommen. China ist eine Diktatur, ein Unrechtsregime, das Kritiker einfach verschwinden lässt, umbringen lässt. Da leben Hunderttausende, wenn nicht Millionen von Menschen leben in irgendwelchen Lagern, wo sie sich zu Tode arbeiten müssen. Viele unserer Produkte, die wir billig kaufen können, kommen aus solchen Lagern, weil dort die Menschen ohne Gehalt in Gefängnissen leben und arbeiten müssen. Die Produkte werden nach Europa verkauft. Ich glaube sogar, weiß ich nicht. Muss mal gucken, gibt es so Berichte dann ab und zu auch im verpönten öffentlich-rechtlichen Fernsehen drüber, dass dann da Apple oder ich weiß nicht, Adidas lassen, Apple lässt da bauen oder Adidas lässt, Puma lässt, Nike lässt da nähen. Dann irgendwelche Schuhe, die kommen aus solchen Gefängnissen, wo wirklich viele, viele Menschen, Regimekritiker, Christen sitzen, die sind im Gefängnis. Ne? Die haben ein Dach über dem Kopf, die kriegen Mahlzeiten jeden Tag und müssen aber ihre gesamte Lebenszeit dort müssen sie arbeiten für, die stellen Dinge her, die dann natürlich nichts kosten. Ne? Das ist, weil die, ja, kriegen ja keinen Lohn, ne? Schon gar keinen Mindestlohn oder so Löhne wie bei uns hier. Ist natürlich klar, dass dann der Rest der Welt mit solchen Methoden nicht mithalten kann. Ne? Wenn du Menschen also versklavst, in Gefängnisse wirfst und dass sie dann arbeiten müssen, so billig kann natürlich der Rest der freien Welt nicht produzieren. Ja? Und so verschafft sich natürlich China da Vorteile. Ne? Das ist übel, das ist böse. Das Reich des Antichristen, vielleicht ist, kommt das, ja. In China bereite ich sehr vieles vor, ich habe das schon mal erwähnt. So, also, nicht das, was jetzt da von freikirchlichen Spinnern im Umlauf gebracht wird, ist Realität. Niemand in unserem Land redet über einen Chip, den du dir einsetzen lassen musst. Niemand redet über Zwangsimpfungen. Bill Gates will nicht die Menschheit dezimieren durch Impfungen, sondern die Bevölkerung ist, es werden weniger Kinder Nachkommen gezeugt, wenn die nicht wegsterben. Das ist die Aussage von Bill Gates. Jetzt habe ich es dir erklärt. Also nicht diese Dinge, die da bei uns, die von freikirchlichen Spinnern im Umlauf gebracht werden, diese Gerüchte, ist Realität und wird kommen. Aber hier ist was im Gange und die Hure Babylon verlässt den Tempel. Sie macht sich sichtbar. Was bedeutet das im Einzelnen genau? Ein falscher Prophet tritt auf. Und in dem Zusammenhang ist es ganz gut, dass der gute Stefan Dries mit dem Herz am rechten Fleck, aber ohne Durchblick, dass er dann eben da Kenneth Copeland und den Benny Hinn auch anprangert, weil er sagt, die bereichern sich mit den Spenden der Armen. Ne? Weil der Typ da in seinem Prunkwagen, der war genauso ausgestattet. Ne? Also ich glaube, ich habe in der Beschreibung des Traums auch ihn ganz schön
beschimpft den Stefan Dries. Er hat was von dieser Selbstgefälligkeit und er ist da auf der falschen Spur mit seiner Gesetzlichkeit. Der Sturm des Gerichts, den ich da aus Jesaja 4, Vers 5 vorlese, der den Kot der Töchter Zions abwaschen wird, es geht da um das Unrecht, was wir in den Gemeinden tun. Ne? Das Unrecht, was mir getan wurde. Das Unrecht, das wir all den Gemeindebesuchern dadurch antun, dass wir sie alle andauernd richten. Ja? Das ist das Unrecht. Weil wer gerichtet, ja, und das, Stefan Dries redete gestern von einem gerechten Gericht Gottes. Er redete von dem Engel des gerechten Gerichts Gottes. Wenn ich was von Engel höre, werde ich immer schon misstrauisch. Es war mal diese ganze Brownsville-Erweckung da in Florida. Die war nur von Engeln bestimmt. Engel, Engel, Engel, Engel, Engel. Also mir ist noch nie ein Engel begegnet und der Heilige Geist redet zu mir ohne Engel. Er hat mir noch nie einen Engel gesandt. Die Offenbarung ist wohl durch einen Engel überbracht worden, aber das soll sie jetzt nicht verdächtig machen, aber ich weiß nichts von Engeln. Und wenn ich was, Stefan Dries redete, also von dem Engel des gerechten Gerichts Gottes. Und was er dann erzählt hat, war so ein Schwachsinn, so unerträglich weinerlich und umständlich. Und dann immer diese Worte, ja, mal gucken, was ich euch erzählen darf, was der Herr mir erlaubt, von dem, was er mir zeigte, euch zu sagen. Ich kann mich nicht erinnern, dass mir Jesus irgendwas mal gesagt hat, was ich nicht weitererzählen dürfte. Ich habe euch heute diesen Traum hier erzählt, der ist nicht ganz jugendfrei, aber wir sind alle Erwachsene und sind mit diesen Dingen vertraut, mit der Anatomie des menschlichen Körpers. Und von daher sollte das nicht so schon, ein nackter Mensch ist nicht so schockierend, es sei denn, er ist eben diese Hure Babylon und will uns verführen. Und das soll ein Hinweis darauf sein und eine Warnung. Aber dieses Weinerliche da und steht geschrieben im Neuen Testament irgendwo, da sagt Paulus wahrscheinlich auch, was euch der Heilige Geist, oder Jesus sagt das selber, was euch Gott im Kämmerlein flüstert, ins Ohr flüstert, das verkündet laut auf den Plätzen. Macht das Finstere ans Licht kommt. Denn alles, was ans Licht kommt, wird selber Licht. Und deswegen ist es gut auch, dass wir den Tempel aufräumen, dass wir auch mal andere, dass wir uns gegenseitig kritisieren. Das ist erlaubt. Man muss auch mal sagen dürfen, eben wenn der Neffe von Benny hin muss sagen dürfen, mein Onkel plündert schon seit 40 Jahren die Armen aus und führt ein Luxus, ein Leben in unvorstellbarem Luxus. Das ist doch das Untreue. Und Kenneth Copeland hat 3 oder 4 solche Privatjets, die er überhaupt nicht braucht und er kann nicht genug davon kriegen. Und das ist auch Mist, das ist Untreue. Jesus hatte sich einen Esel geliehen, er war immer zu Fuß unterwegs und er konnte sich noch keine, gab es noch keine Jets, aber selbst der Esel hat er nicht gekauft, sondern hat sich ausgeliehen und das wurde ihm genehmigt. Ja, was ist da für eine Respektlosigkeit und eine Lieblosigkeit unterwegs in den Gemeinden und es ist richtig, es ist auch erlaubt, ja. Wir sollen das Finstere, das Verkehrte, was unseren eigenen Reihen auch unterwegs ist, das tue ich ja auch. Deswegen ist mir Stefan Dries in diesem Punkt sympathisch. Wir dürfen das ans Licht bringen. Denn was, das, die Finsternis ans Licht bringen. Wir dürfen das aufdecken, das Verkehrte, das Falsche, das dürfen wir. Ja. Manche Christen sagen dann, ja, der Satan freut sich, dass wir Christen uns so zerfleischen. Ich habe dazu geschrieben, und Jesus freut sich, dass wir in den Tempel gehen und aufräumen. Das hat Jesus selber auch getan. Ja, Jesus räumte den Tempel auf, weil er sagte, das Haus meines Vaters sollte ein Gebetshaus sein und ihr habt daraus eine Räuberhöhle gemacht. Und wenn du Multimillionär oder Milliardär bist, dann das ist nicht rechtens, das ist Unrecht. Das ist der Sohn des Bruders von Benny Hinn, das ist der Neffe. Ein Enkel wäre ja, dann ist es der Sohn von Benny Hinn Sohn. Nee, dann wäre das, also der Opa, wäre Benny Hinn der Opa, so ist es der Neffe. Der Neffe sagt, Benny Hinn fährt da hin und sagt, wenn ihr an mich spendet, ihr könnt in das Reich Gottes investieren und Gott wird euch segnen. Und er sagt, viele von denen, die wollen 50, die hoffen darauf, dass Gott ihnen 50 Pfennig, 50 Cent mehr Gehalt pro Stunde gibt. Das wäre für sie schon eine Erfüllung ihrer Gebete. Und Benny Hinn hat davon, weiß ich, der hat so viel, der, hat, der, der schwimmt im Geld und hat da und verprasst es. Und die unten, die da hoffen, sie haben in einen Dienst hineingesät,
wenn man das mal so sehen will, wie es ja gepredigt wird, der keine Frucht bringt, sondern das Geld wird verprasst und alle diese Menschen, die Benny Hinn Geld gegeben haben, sie werden auch beraubt, sie werden enttäuscht. Ja, es kommt keine Ernte für sie, weil der Dienst ist, das ist ein Lügendienst. Ja, Benny Hinn hat, ich weiß nicht, ob der noch Heilungen, ob die Salbung von Catherine Kuhlmann noch auf ihm ist, ob er wirklich noch Heilungen in Köln war gar nichts. Ne? Hinter uns ist eine Frau hysterisch umgefallen, hat sich den Schädel eingeschlagen, die wurde dann vom Rettungsdienst rausgebracht, alles war voller Blut. Benny Hinn unten hat er die Leute, die wurden durchgeschubst, wenn sie nicht das richtige Zeugnis brachten und hinterher beschwerte er sich auch in Köln, dass wir reichen Deutschen doch denn so wenig gegeben hatten. 1996, 97 war das, 96. War ganz enttäuscht. Das war wirklich ganz, ganz enttäuschend da bei Benny Hinn. Erinnere mich sehr ungern daran, wie das da war. Das war so lieblos alles. Ja, so. Damit will ich zum Ende kommen. Irgendwas hat diese Zeit und auch dieser Coronavirus mit dem Auftreten des Antichristen zu tun. Das lassen mich meine Freunde diese Träume vermuten. Da liegt was, es war ein furchtbarer Angriff Satans, diese Pandemie, eine Schockwelle, die die Welt durchlaufen hat, die uns alle getroffen hat mit Todesangst. Der Tod hat die Welt angegriffen, aber wir sind ja beschützt durch das Blut des Lammes. An uns muss der Tod vorbeigehen, er kann nicht eindringen in unsere Häuser. Aber diese Schockwelle, das ist eine Erschütterung. Der Teufel kann uns nicht erschüttern durch Kriege wie in der Vergangenheit, nicht solche große, weltumspannende Kriege, aber er kann uns erschüttern durch so eine Pandemie, eine weltumfassende Viruserkrankung, ja, die schon 100.000 Menschen das Leben gekostet hat. Es verändert sich die Atmosphäre in Hameln. Ich habe Prophetien sind, die mir Gott, das prophetische Sehen und Hören ist bei mir nicht. Ich bin skeptisch gegenüber seitenlangen Berichten, die Leute aufschreiben, was sie da an Prophetien, der so spricht, daher bekommen haben. Sondern ich sehe Dinge, die, wo ich mir dann einen Reim drauf machen muss und ich sehe, dass die alte Ordnung, die alte Salbung ist, die alte Ordnung bricht, ist zusammengebrochen. Und das Alte muss immer erst zusammenbrechen, damit was Neues kommen kann. Das passiert eigentlich immer schon bei jedem Neujahr. Ich sehe das immer so nach dem Neujahrstag, da sehe ich so ein Grisseln in der Luft und das fällt zu Boden wie Schnee und dann ist eine neue Klarheit da. Und da ist momentan irgendwie auch so was zu Boden gefallen. Hier bei unserem ganzen Weserbergland sah ich wie so Staub oder Schnee, der sich absenkt. Staub, der in der Luft liegt, der zum Boden fällt und es ist eine neue Klarheit da, aber es ist auch eine neue Kühle da. Und da passiert was Neues. Hameln verändert sich. Die Beziehungen untereinander sind irgendwie anders. Ich habe unter meinen Hausbewohnern da, WG-Bewohnern, da sind Dinge plötzlich anders. Man redet anders. Ich habe eine größere Freiheit, über meinen Glauben zu reden, das auszusprechen, was wahr ist. Und da ist weniger Widerstand von der anderen Seite, ja, von der antichristlichen, von der Seite der Nicht-Wiedergeborenen, der Ungläubigen, ja, die eben nicht glauben und dann eben Kiffer sind und alles Mögliche, so eine ganze Lebensgeschichte auf dem Buckel haben. Also, Michael sagte noch, dieser auch das Schließen unserer Gemeinde, er sieht es im Zusammenhang mit diesem Abwaschen des Codes. Und der Code ist nicht deine und meine Sünde, ist nicht, dass du dir gestern wieder irgendwelche Nackte im Internet angeguckt hast, sondern die Sünde, der Code, das Unrecht ist, dass wir einander so richten in den Gemeinden, dass wir so unbarmherzig sind. Ja, in den Sprüchen steht, nur wer liebt, versteht. Und wenn man all das so, aber weil wir ja weil wir so wenig Liebe haben, weil wir so wenig diese Liebe von Jesus in unseren Herzen haben, weil wir so wenig von Jesus in uns lebt, deswegen sind wir so paranoid, deswegen verdächtigen wir alle möglich. Also im Grunde ist Mobilfunk
da sind Ingenieure, die forschen und die sind mit Liebe bei ihrer Arbeit. Firmen, die, ja, die größer werden und wachsen, da sind Menschen, die lieben das, die lieben ihre Arbeit und die lieben das. Die Computermacher hier, Bill Gates und der Apple, wie heißt er, der Steve Jobs, die haben das geliebt. Und die hatten eine Vision und die wollten der Menschheit was geben. Die hatten eben da so einen Einfall und dann eben erstmal überhaupt so einen PC zu gestalten, so einen Computer, ne? So einen Bildschirm mit diesen Fenstern und das ist alles so genial. Wir benutzen das heute alle. Du benutzt bestimmt ein Smartphone. Du musst dich auch nicht beschweren, wenn irgendwo ein Sendemast in der Nähe ist, der dich vielleicht ein bisschen krank macht, weil selber schuld. Warum hast du so ein scheiß Smartphone? Ich habe keins, wie gesagt. Aber erstmal haben da Menschen, die haben ihre Arbeit geliebt, die haben das entwickelt als Ingenieure, als Ökonomen, als Wissenschaftler, Medizinwissenschaftler, die erfinden eben die Dinge da, auch so ein Computertomograph, der dich da durchleuchtet. Da sollte man auch nicht abfällig mal als Schulmedizin drüber reden. Oh, die Schulmedizin, die macht uns ja alle krank. Nee. Wer liebt, der versteht. Und je mehr du liebst, desto mehr siehst du auch in allen anderen Menschen, wie sie das, was sie da tun, lieben. Und die sind nicht alle von Bosheit erfüllt und erfüllen den Willen des Antichristen, ja, sondern die lieben erstmal ihre Arbeit. Und deswegen sind im Grunde, ja, unsere Entwicklungen sind erstmal gut. Wenn sie da eine Kehrseite haben, die auch was Böses, was Krankmachendes hat, dann ist das schade. Dann müssen wir das vielleicht abstellen, ne? Müssen wir gucken, wie wir das dann verändern, ne? So ist das mit dem Fortschritt. Und der Fortschritt hört nicht auf, das Leben hört nicht auf, die Zukunft hört nicht auf, das Leben hört nicht auf. Das geht alles noch eine Weile weiter. Aber bis da, ja, aber irgendwie, die Dinge entwickeln sich weiter, auch im Geistlichen. Die Hure, jetzt komme ich zum Ende, will ich jetzt zum Ende kommen. Die Hure Babylon, diese Nackte mit den ganz vielen Namen, sie hat viele Namen. Jeder nennt sie vielleicht anders. Sie nennt sich ganz oft anders. Sie hat die Kirche, den Tempel verlassen. Und sie verführt, aber sie schickt einen Prediger auf den Plan, den falschen Propheten. Und der kommt da sehr, sehr geschmückt daher, aber er ist eine ziemliche Lusche. Ich habe gesagt, da in dem Traumbericht, er ist so ein Mittelding so zwischen Adolf Hitler und Marilyn Manson, aber im Traum habe ich keine Angst vor dem gehabt, der war eine echte Lusche. Also wenn der Antichrist kommt, vielleicht steht das doch ganz nahe bevor, dass der Antichrist kommt. Und dann, ja, Erweckung wird kommen, das glaube ich. Es kommt so eine ganz große Erweckung. Millionen von Menschen werden über Nacht wiedergeboren werden. Weltweit vielleicht Milliarden. Ja. Gleichzeitig, dann kommt auch der Antichrist. Aber der hat ja nur 3,5 Jahre und den wird Jesus dann durch sein Auftreten, dann durch das Wort seines Mundes töten. Schauen wir mal. Ihr Heiliger Geist, lehre mich da weiter, wie das alles so wird. Aber ne, irgendwas, da braut sich was, da ist was, da ist was, da braut sich was zusammen. Die Hure Babylon verlässt sie die Kirche? Sie kommt aus der falsche Prophet kommt aus der Kirche. Das hatte ich ja schon mal gesagt. Er kommt aus unseren charismatischen Reihen. Lehre uns, Heiliger Geist. Amen. In Jesu Namen.

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0: schnell.
1: Hey! Halleluja! Halleluja! Oh!
2: Ich habe wieder was geträumt. Und zwar habe ich im Traum ganz herzlich Karen Koch umarmt. Zur Erklärung, Karen Koch ist die Frau des Leiters der Jesusgemeinde Rinteln, in der ich früher war, Bernhard Koch, von Bernhard Koch. Und mit Karen hatte ich nicht so ein gutes Verhältnis zu meiner Zeit, als ich noch da war. Und dass ich sie so ganz herzlich im Traum umarme, ja, ist für mich ein Traum, der mir die Versöhnung signalisiert. Die Versöhnung mit der Jesusgemeinde, ganz speziell mit Karen, aber auch mit Bernd. Mit Bernd hatte ich ja in der Auseinandersetzung so, dass ich gehen musste. Ich hatte Widerspruch ihm gegenüber und der hat sich bestätigt über die Jahre, dass ich den haben soll und haben darf und sogar haben muss von Jesus her. Ja, also in diesem Traum, ich dachte als einziges dazu, endlich, es ist soweit, ja, Versöhnung mit der Jesusgemeinde. Das bedeutet auch meine Rückkehr dorthin. Ja.

0: Einigkeit bringt Einigkeit in der Entschleunigung des Seins, das dann ist es ich in der heiligen Einigkeit. Deshalb bringt die Einigkeit die Heiligkeit. Heiligung ist deshalb das Übel. Denn so das denn so super eilig und heilig wird es nicht so werden, denn ein Ich heilig, heilig, ja, es wird so sagen, dass es nicht geht, denn Heiligkeit bringt nichts. Heiligkeit, denn das hat Christus bewirkt. Christus hat es bewirkt, was das Ziel des Ganzen ist. Die ganze Einigkeit kommt ohne Heiligkeit und mit heiliger Eid in den Werken des Sein. Das Sein ist so, wie es sein kann in der einigen Weltwirtschaft. Deshalb soll es nicht so sein. Deshalb wird Christus die ganze Heiligkeit formeln, niederschmettern, niederschmetternd im Ganzen.
1: Und der Herr sagt, ich verspreche euch Regen in eurer Generation.
2: I promise you rain.
1: Ich verspreche euch Regen.
2: I promise you rain.
1: Ich verspreche euch Regen.
2: Rain.
1: Regen.

0: Welt steht unter meiner Kontrolle. Was könnt ihr kleine aufgeben, nicht da Knall schon tun? Es hat keinen Sinn, geht nach Hause, dann werde ich euch vielleicht verschonen.
1: Nein,
0: nein,
1: wir rufen an unseren Herrn,
0: was?
1: Der alle Macht hat im Himmel und auf Erden.
0: Nein, nicht er.
1: Er
0: nein.
1: Ist Gottes Sohn.
0: Nein,
1: und in seinem
0: nein,
1: Namen
0: nein,
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0: eben raus, sie ging raus und predigte das Evangelium. Ja, siehe, Leute gingen aus und ein aber der Bösewicht, der Böse kam und hinderte sie daran und verhinderte daran, dass sie Wunder tun konnten. Sie konnten keine Wunder tun, weil die Zeit noch nicht reif war. Die Zeit für Wunder war noch nicht gekommen und es kam eine gähnende Langeweile, eine Langeweile hinein in das Leben derjenigen, die auszogen. Ja, aber diese Zeit wird überwunden werden und es wird wieder sein, dass sie kommen zu lehren, zu predigen und alle heilen, die vom Teufel überwindet waren. Ja, das wird kommen. Die Zeit ist reif, dass wieder 10, 2072 ausgesandt werden. Hinaus. Ja, die Jünger werden wieder ausgesandt werden und dann wird es gehen. Es wird geschehen. Es wird wieder geschehen. Amen.
1: Ich habe sicherlich das Beste bis zum Schluss aufgehoben. Ich habe das Allerbeste bis zum Schluss aufgehoben.
2: And I will close this age.
1: Und ich werde dieses Zeitalter beenden.
2: With my very best.
1: Mit meinem Allerbesten.
2: I will close this age with my very best.
1: Ich werde dieses Zeitalter beenden mit meinem Allerbesten.

0: Hab keine Angst.
1: For you, my church, I've kept the very
0: Denn
1: best for last.
0: Ich, ihr seid meine Gemeinde, das Beste habe ich zum Schluss aufbewahrt.
1: Won't you clap your hands with me?
0: Möchte, dass ihr mit mir in die Hände klatscht.
1: The Lord says,
0: der Herr sagt,
1: we as an end-time generation,
0: wir als eine Endzeit-Generation,
1: he's kept the very best for us.
0: Für uns hat das Allerbeste aufbewahrt.

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Prophetie eines Weggefährten Christian Taddei über mich, Bruder Stefan. So spricht dein Vater im Himmel. Mein Wort wird immer eine feste Burg sein, in die du flüchten kannst. Du wirst immer dazu zurückkehren. Ich gebe dir neue geistliche Erkenntnisse. Ich gebe dir größere geistliche Autorität.

0: Warum toben die Heiden und alles Volk und verachten alles Wohlgefallige? Gib frei Mut allen, dein Wort zu reden, auszuführen und auszubilden in Christi Kraft. Zum Guten es wird werden.
1: Das war eine

Unter Captain Jeffs Leitung hat eine Truppe von Bibelkämpfern ein Lager vor der mächtigen Stadt Metropol errichtet. Ihre Mission? Die frohe Botschaft von Jesus verbreiten. Sie haben Kundschafter ausgeschickt, um die Lage zu erkunden. Und nach einiger Zeit kehren diese zurück. Captain Jeff, berichtet einer der Kundschafter aufgeregt. Es sieht schlecht aus. Die Menschen stehen voll unter der Kontrolle des Feindes. Viele glauben, es gibt keinen Gott. Andere gehen nur weltlichen Vergnügungen nach. Und wenn wir was sagten, so glaubten sie uns nicht. Es sieht schlecht aus. Wir sind zu wenige. Das schaffen wir nicht. Die Truppe im Lager verliert den Mut angesichts dieser Nachrichten. Die Lage scheint hoffnungslos zu sein. Bibelkämpfer, ruft Captain Jeff. Hab Vertrauen in Gott. Er gab uns den Auftrag, die Menschen dieser Stadt zu seinen Jüngern zu machen. Dann wird er es auch gelingen lassen. Zweifelt nicht. Für ihn ist nichts unmöglich, egal wie die Situation aussieht. Ja, ruft einer. Captain Jeff hat recht. Lasst uns voll und ganz auf Jesus vertrauen. Er hat alle Macht.

Ihr Unvernünftigen, wer hat euch verblendet? Ist euch Jesus Christus nicht deutlich als der Gekreuzigte vor Augen gestellt worden? Dies eine möchte ich von euch erfahren. Habt ihr den Geist durch die Werke des Gesetzes oder durch das Hören der Glaubensbotschaft empfangen? Seid ihr so unvernünftig? Im Geist habt ihr angefangen und jetzt wollt ihr im Fleisch vollenden? Habt ihr denn so Großes vergeblich erfahren? Wenn es denn vergeblich war, warum gibt euch denn Gott den Geist und bewirkt Machttaten unter euch? Aus Werken des Gesetzes oder aus dem Hören der Glaubensbotschaft?

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Das Warten in der Heiligkeit bringt Verdruss in der Heiligkeit. Zu warten kann zu Depressionen führen und diese Depressionen des Wartens in der Heiligkeit bringen eventuell eine Fügung hinein in den Gedanken, dass man das Warten abkürzen könnte. Dieses Abkürzen des Wartens in der Heiligkeit ist dann eine Sache, die entsteht durch langes Warten. Aber wenn man die Angelegenheit abkürzt, das Warten abkürzt, entstehen ja die Ismaeliten im Geist, wie damals auch die echten Ismaeliten bei Abraham entstanden sind, ja, und deshalb sollte man die Abkürzung nicht abkürzen, sondern hineingehen, hinein in die Heiligkeit ohne Abkürzung, aber das ist nicht schwer, so kurzen die anderen ab, die charismatischen Gemeinden, und gehen hinein in okkulte Dinge, in empelde Sachen, sie gehen hinein in okkulte Sachen und versuchen ihr Glück darin mit Gnostik, mit Gymnastik, ja, das geht nicht, aber es passiert, das passiert bei jedem, nicht nur bei charismatischen Gemeinden, sondern auch so in den kleinen Menschen, bei den kleinen Menschen, ja, das geschieht auch dort, ja, weil die so ist das halt nicht das Ziel der Heiligkeit, aber es geschieht halt, oder muss Christus diesen Fluch brechen, und auf dieses Brechen des Fluches warten wir warten auf das Brechen dieses Fluches, ja, so ist es, aber nein.

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Kämpfer, das sind wir, wissen mehr als vier, und sind jetzt hier. Wir ziehen Islam, bauen Gottes Reich, werden allen Feinden die Knie ganz weich. 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Immer mehr. 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

Auf der Bank, in der Schule oder ist es du? Da gehst du fürs Leben. Neun Monate findest du einen Bruder und auch eine Schwester. Captain Jeff, Joe, Cliff und Esther. Aber nicht nur die, sondern noch viel mehr. Also komm, steig mit ein.

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wenn du bald wiederkommen wirst und deine Herrschaft auf Erden antrittst. Ja, jeder wird erkennen und verstehen,

0: Prophetie von Bernhard Koch, Leiter der Jesusgemeinde in Rinteln, über mich, Bruder Stefan. Ich habe dich zum Propheten deiner Heimatstadt berufen. Du hältst dich für einen Niemand, aber ich rufe dich wie David von den Schafen weg. Du musst nichts von dir erwarten. Ich werde alles tun. Du bist frei. Ich habe dir alles geschenkt. Ich liebe dich.
1: Wen der Sohn erlöst, ja. Der ist richtig frei.

Halleluja!

Angst ist die Angst, sie lähmt. Angst lähmt den ganzen Leib und den Körper, aber Christus ist gekommen. Christus ist gekommen, die Angst zu besiegen. Es muss in das Herz Christus und der Geist einziehen. Dadurch wird die Angst im Hintergrund gedrängt und aus dem Hintergrund herauskommen Liebe, Freude, Frieden, Geduld, Freundlichkeit, Güte, Sanftmut, Selbstbeherrschung. Ja, die Früchte des Geistes kommen mit Christi Hilfe, sodass die Angst, die an in den Hintergrund gedrängt werden kann, das ist wahrlich wahr.

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0: And in this land,
1: und in diesem Land,
0: the Elijah spirit will feel welcome.
1: Der Elia-Geist wird ein Willkommen fühlen.
0: I prophesy tonight,
1: ich prophezeie heute Abend,
0: that the Elijah spirit,
1: dass der Elia-Geist
0: will feel welcome,
1: sich willkommen fühlen wird.
0: In the north,
1: im Norden.
0: Spirit of Elijah,
1: Geist von Elia,
0: we welcome you.
1: Wir

Devil Fantastic. Devil Fantastic. Mit den Worten im Kopf bin ich heute aufgewacht, eben gerade aufgewacht aus dem Schlaf. Devil Fantastic. Und während ich, mir war irgendwie klar, dieser Begriff bedeutet, das ist der Antichrist, der kommen wird, ja. Es wird einer sein, der die Menschen begeistert. Er wird fantastisch sein. Ich habe gestern Abend ein bisschen recherchiert bei Morningstar Worship, also diese, das ist von Rick Joyner, die Band, und habe mir das ein bisschen angehört und mich an alte Zeiten erinnert, dieser Don Potter mit seinem Warfare, da sind also irre. Ich hoffe, dass es gut ist, und dann habe ich das verglichen mit Bethel Church, Bethel, was Jelena hört, und ich musste husten, als ich Bethel ausgemacht hatte, da kommt man in eine, man kommt da in eine ganz falsche Begeisterung rein. Die ist, ja, und ich verstehe das auch, dass Lena da reinkommt. Devil Fantastic. Devil Fantastic. Ja. Und während ich dieses Wort immer dachte und die Auslegung dafür hatte, das ist der Antichrist, der jetzt kommt, aufgrund, den ganzen Morgen ging draußen stark der Wind. Das sind die Ausläufer eines Wirbelsturms, der über Luxemburg gezogen ist. Hat da 100 Dächer abgedeckt und Verwüstungen gebracht. Ja, das Klima ist, gerät scheinbar wirklich außer Band, Rand und Band. Und zu diesem Zusammenhang wird der Devil Fantastic kommen, der Antichrist wird kommen. Und und während ich das alles so dachte, da fiel mir ein, Mensch, du hast doch eben noch einen Traum gehabt, vergiss den nicht. Und hatte ich einen Traum? Ach ja, ich hatte ja einen Traum. Und also so einen Traum habe ich noch nicht gehabt. Ich war wieder mit dem Motorroller unterwegs. Warum auch immer. Und hinten drauf saß meine Nachbarin, die Armgard. Und die ist Pastorentochter. Armgard, ich gucke gleich mal nach. Heißt entweder die Gewappnete oder die Bewährte. Ja, also die mit Waffen. Arm heißt ja Armor. Armur ist also die Rüstung auch und die Waffen. Armed, ja, armed im Englischen. Armed Forces, bewaffnete Kräfte. Und Guard ist ja die Wache. Oder jedenfalls war ich mit ihr unterwegs auf dem Motorroller. Ich fuhr so da Richtung Rinteln auf der Nebenstrecke über Rumbeck. Und da fielen Obstbäume und so lang. Und es war so ein Nachmittag-Abendausflug. Warum im Armgard hinten drauf saß, weiß ich nicht. Wir haben jedenfalls so einen kleinen Ausflug gemacht und fuhren Richtung Rinteln. Ich guckte Richtung Rinteln und dass ich plötzlich sagte ich der, boah, Armgard, guck mal, da ist ein Vulkanausbruch in Rinteln. Und das Ding habt ihr noch nicht gesehen, Leute. Also sowas, das war wie in dem Film vom Krakatau. Wir sind noch ein Stück weitergefahren oder angehalten unter diesen Apfelbäumen, Obstbäumen, die da an der Straße so in einer Reihe standen. Und der Blick Richtung Rinteln, dann sahen wir, dass da wirklich ein Vulkanausbruch war, wie so am Krakatau. Da flog alles in die Luft oder der Ätna. Da kamen wirklich so Staub und Asche, Fontänen und Wolken raus. Aber alles ging in die Luft. Also ganz Rinteln flog in die Luft. So ein Vulkanausbruch war das. Und waren noch irgendwie andere Menschen plötzlich da, die liefen weg oder was. Ich hatte erst noch so den Eindruck, glaube ich, komm, wir fahren ein bisschen näher dran. Aber dann kam über die Luft aus der, über den, ja, vom Himmel her kam solche Hitze. Das waren fast wie so Krakenarme, so Tentakel, Krakenarme. Kam so eine Hitzewelle auf mich zu. Und die wurde abgehalten von den Bäumen, unter denen wir da standen. Die Obstbäume, die verkohlten gleich. Die wurden zu Asche. Ich habe den Motorroller gewendet und bin in das Feld, habe irgendwie versucht wegzukommen, schnell wegzukommen und bin in das Feld reingefahren. Aber wir wurden irgendwie vor der Hitze bewahrt. Vielleicht, weil ich ja Armgard dabei hatte, die mich bewahrte. Ich weiß es nicht. Also dieser Ausbruch dieses Vulkans ist unglaublich. Es war eine, ja, wie ein viel, viel schlimmer als irgendeine Atombombenexplosion. Kurz danach war ich dann nach Rinteln reingefahren mit dem Motorroller. Ich hatte dann aber den Mike Ratajczak bei mir und wir sind zur Innenstadt gefahren, an die Weser, und da war nichts. Da war die Brücke, die war weg, alles war weg. Und Mike ging auf das Reststück der Brücke, überlagen so Trümmerteile rum. Und er machte in seiner
clownigen Art erstmal wieder irgendwie Scherze und fing an, da irgendwie Lobpreis zu machen und freute sich. Und ich sagte dann so, Mike, jetzt pass mal auf hier, das ist ja gerade, hier ist gerade ein Unglück passiert, hier hat es Tote gegeben, Tote und viele Verwundete, Verletzte. Du kannst jetzt hier nicht solche Scherze machen und Lobpreis machen, wir müssen jetzt erstmal Trauer oder eine Traueransprache halten. Naja, also da war ziemlich eine Verwüstung und irgendwie sah es, ist ja alles traummäßig immer ein bisschen anders, als es in der Wirklichkeit ist. Ja, das war der Traum, den ich heute hatte, am 10.8. Irgendwann so um 10, 11 Uhr werde ich das geträumt haben. Also ich bin davon, ja, davon, es muss so sein, ich glaube es, ich hoffe es. Heiliger Geist, was sagst du, Jesus? Da ist in, also Rinteln ist in die Luft geflogen. Rinteln ist in die Luft geflogen. Ja, ein unglaublicher Vulkanausbruch. Eine Hitzewelle, die mich fast auch versenkt hätte. Und Hitzewelle, der Sommer. Hm, ja. Devil Fantastic. Der Antichrist, und er wird es eilig haben. Wenn das bedeutet, dass in Rinteln, dass die Erweckung jetzt losgeht, dann wird's der Antichrist auch eilig haben. Er wird sofort seine Gegenerweckung starten. Denn er weiß, er hat keine Zeit mehr zu verlieren. Ja, gucken wir mal, was daraus wird. Das war heute am Samstag, dem 10. August 2019. Eine Audioaufnahme meines Traums.

Priesterliche Dienst des Königs, der Frieden kommt, er kommt, wenn der König treu ist, aber der König ist treu, der König ist treu, der hat Gnade empfangen, also kann Christus in seiner Herrlichkeit die Herzen berühren und sie werden, weiche Herzen in der Herrlichkeit des Herrn, das bringt den Frieden auf, denn die Menschheit wahrlich wartet, sie sehnt sich nach dieser Friede, Freundlichkeit, nach dieser Herrlichkeit, nach diesem Segen, nach dieser Freude, das wird geschehen in seinem See.

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habe wieder was geträumt. Und zwar habe ich im Traum ganz herzlich Karen Koch umarmt. Zur Erklärung, Karen Koch ist die Frau des Leiters der Jesusgemeinde Rinteln, in der ich früher war, Bernhard Koch. Und mit Karen hatte ich nicht so ein gutes Verhältnis zu meiner Zeit, als ich noch da war. Und dass ich sie so ganz herzlich im Traum umarme, ja, ist für mich ein Traum, der mir die Versöhnung signalisiert. Die Versöhnung mit der Jesusgemeinde, ganz speziell mit Karen, aber auch mit Bernd. Mit Bernd hatte ich ja eine Auseinandersetzung, so dass ich gehen musste. Ich hatte Widerspruch ihm gegenüber und der hat sich bestätigt über die Jahre, dass ich den haben soll und haben darf und sogar haben muss von Jesus her. Ja, also in diesem Traum, ich dachte als einziges dazu, endlich, es ist soweit, ja. Versöhnung mit der Jesusgemeinde. Das bedeutet auch meine Rückkehr dorthin. Ja.

Stopp, ich muss mal kurz weg. Kleinen Moment. Oh Herr, ich stelle mich unter deinen Lebensstrom. Wasch den Schmutz weg, oh yo. Boah, was kommt denn da für eine Suppe runter? Ich wusste gar nicht, dass es so dreckig war. Mann, ist das gut, das tut gut, ist das geil, echt. Okay, weiter geht's.

0: Und der Herr sagt, ich verspreche euch Regen in eurer Generation.
1: I promise you rain.
0: Ich verspreche euch Regen.
1: I promise you rain.
0: Ich verspreche euch Regen.
1: Rain.
0: Regen.

0: ihr werdet sie vergessen.
1: Yes, the dryness of yesterday.
0: Ja, die Trockenheit
1: is gone.
0: Von gestern ist vorbei.
1: You are a rain generation.
0: Ihr seid eine Regengeneration.
1: You can forget the days of drought.
0: Ihr könnt die Tage der Trockenheit vergessen.

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1: Mein Name ist Funat und ich heiße dich willkommen. Du willst Spaß und Leben? Ja, das kann ich dir geben. 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

Heiligkeit bringt Einigkeit in der Entschleunigung des Seins, das dann ist es ich in der heiligen Einigkeit, deshalb bringt die Einigkeit die Heiligkeit, Heiligung ist deshalb das Übel, denn so das denn so super eilig und heilig wird es nicht so werden, denn ein Ich heilig, heilig, ja es wird so sagen, dass es nicht geht, denn Heiligkeit bringt nichts Heiligkeit, denn das hat Christus bewirkt, Christus hat es bewirkt, was das Ziel des Ganzen ist, die ganze Einigkeit kommt ohne Heiligkeit und mit heiliger Eid in den Werken. Des Sein, das Sein ist, so wie es sein kann in der einigen Weltwirtschaft, deshalb soll es nicht so sein, deshalb wird Christus die ganze Heiligkeit formeln, niederschmetternd im Ganzen.

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